0: Haben wir alles zusammengehalten, konzentriert dich, aber wir haben es ins Ziel gebracht und das ist das Einzige, was zählt.
1: Für Joseph ist das nach Gold an der Hallen-EM und EM-Bronze der bisher größte Erfolg seiner Karriere. Das Wetter heute Donnerstag. Es bleibt weiterhin sonnig und heiß bei 32 bis 36 Grad. Das waren Nachrichten von Radio SRF. Verantwortlich Patrick Seiler.
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0: Die Nachrichten von SRF um 3 Uhr mit Patrick Seiler. Nach dem Erdbeben der Stärke 7,4 im Westen Kolumbiens ist die Zahl der Toten auf mindestens 265 gestiegen. Die Behörden sprechen von knapp 500 Vermissten. Hilfsorganisationen und private Opferregister befürchten jedoch weit mehr Betroffene. Dort sind über 4000 Namen gemeldet. Vor allem in der Großstadt Cali und in den Kaffeeanbaugebieten wurden hunderte Gebäude zerstört. Präsident Abelardo de la Espriella hat nun den wirtschaftlichen Notstand ausgerufen und einen Notfallfonds für den Wiederaufbau angekündigt. Die Katastrophe ist eine erste Bewährungsprobe für den neuen rechtsgerichteten Präsidenten. Er war mit dem Versprechen angetreten, die Staatsausgaben massiv zu kürzen, unter anderem bei der staatlichen Katastrophenschutzbehörde, die nun im Dauereinsatz steht. Zum Gedenken an die Opfer hat die Regierung eine dreitägige Staatstrauer angeordnet. In Venezuela, dem Nachbarland Kolumbiens, haben sich die Interimsregierung und die Opposition auf erste konkrete Schritte zur Beilegung der Staatskrise geeinigt. Sie vereinbarten eine umfassende Justizreform sowie die Erneuerung der Richter am obersten Gerichtshof. Zudem wollen beide Seiten gemeinsam versuchen, im Ausland eingefrorene Staatsgelder freizubekommen, unter anderem bei der Bank von England, um den Wiederaufbau nach dem verheerenden Erdbeben vom Juni zu finanzieren. Es sind die ersten konkreten Beschlüsse unter Vermittlung der USA, seit der frühere Präsident Nicolas Maduro vor 7 Monaten festgenommen wurde. Im Zusammenhang mit den tödlichen Abstürzen des Flugzeugtyps Boeing 737 MAX ist der US-Flugzeugbauer Boeing erneut zu einer hohen Schadenersatzzahlung verurteilt worden. Ein Gericht in Chicago sprach der Familie eines verunglückten UNO-Mitarbeiters 29 Millionen US-Dollar zu. Der irische Ingenieur des Welternährungsprogramms war 2019 beim Absturz einer Ethiopian Airlines-Maschine zusammen mit 156 weiteren Menschen ums Leben gekommen. Ursache für den Absturz war eine fehlerhafte Steuerungssoftware. Gegen Boeing liefen nach den Abstürzen Dutzende Zivilklagen, die meist außergerichtlich beigelegt wurden. Eine Meldung vom Sport. Der Basler Hürdenläufer Jason Joseph ist in Birmingham Europameister über 110 Meter Hürden geworden. Mit seiner Siegerzeit von 13,12 Sekunden holte er die insgesamt 50. Schweizer Medaille in der Geschichte der Leichtathletik-Europameisterschaften seit 1934. Das Wetter heute Donnerstag. Es bleibt weiterhin sonnig und heiß bei 32 bis 36 Grad. Das waren die Nachrichten von Radio SRF. Verantwortlich ist heute Nacht Patrick Seiler.
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0: Bernie, I said, they'll never make that money, mate.
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0: Die Nachrichten von SRF um 4 Uhr mit Patrick Seiler. Nach dem Erdbeben der Stärke 7,4 im Westen Kolumbiens ist die Zahl der Toten auf mindestens 265 gestiegen. Die Behörden sprechen von knapp 500 Vermissten. Hilfsorganisationen und private Opferregister befürchten jedoch weit mehr Betroffene. Dort sind über 4000 Namen gemeldet. Vor allem in der Großstadt Cali und in den Kaffeeanbaugebieten wurden hunderte Gebäude zerstört. Präsident Abelardo de la Espriella hat nun den wirtschaftlichen Notstand ausgerufen und einen Notfallfonds für den Wiederaufbau angekündigt. Die Katastrophe ist eine erste Bewährungsprobe für den neuen rechtsgerichteten Präsidenten. Er war mit dem Versprechen angetreten, die Staatsausgaben massiv zu kürzen, unter anderem bei der staatlichen Katastrophenschutzbehörde, die nun im Dauereinsatz steht. Zum Gedenken an die Opfer hat die Regierung eine dreitägige Staatstrauer angeordnet. In Venezuela haben sich die Interimsregierung und die Opposition auf erste konkrete Schritte zur Beilegung der Staatskrise geeinigt. Sie vereinbarten eine umfassende Justizreform sowie die Erneuerung der Richter am obersten Gerichtshof. Zudem wollen beide Seiten gemeinsam versuchen, im Ausland eingefrorene Staatsgelder freizubekommen, unter anderem bei der Bank von England, um den Wiederaufbau nach dem verheerenden Erdbeben vom Juni zu finanzieren. Es sind die ersten konkreten Beschlüsse unter Vermittlung der USA, seit der frühere Präsident Nicolas Maduro vor 7 Monaten von den USA festgenommen wurde. Im Zusammenhang mit dem tödlichen Abstürzen des Flugzeugtyps Boeing 737 MAX ist der US-Flugzeugbauer Boeing erneut zu einer hohen Schadenersatzzahlung verurteilt worden. Ein Gericht in Chicago sprach der Familie eines verunglückten UNO-Mitarbeiters 29 Millionen US-Dollar zu. Der irische Ingenieur des Welternährungsprogramms war 2019 beim Absturz einer Ethiopian Airlines Maschine zusammen mit 156 weiteren Menschen ums Leben gekommen. Ursache für den Absturz war eine fehlerhafte Steuerungssoftware. Gegen Boeing liefen nach den Abstürzen Dutzende Zivilklagen, die meist außergerichtlich beigelegt wurden. Der Schweizer Hürdensprinter Jason Joseph ist in Birmingham Europameister über 110 Meter Hürden geworden. Der 27-jährige Basler siegte in 13,12 Sekunden. Es ist die 50. Schweizer Medaille an Leichtathletik-Europameisterschaften seit 1934. In Birmingham behielt der Basler auch auf den letzten Metern die Kontrolle.
1: Es ist alles gut gegangen, es ist alles aufgegangen, aber die letzten zwei Hürden sind schon so gewesen. Okay, alles zusammenhalten, konzentrier dich, aber wir haben es ins Ziel gebracht und das ist das Einzige, was zählt.
0: Für Joseph ist es nach Gold an der Hallen-EM und EM-Bronze der bisher grösste Erfolg seiner Karriere. Das Wetter heute Donnerstag, es bleibt weiterhin sonnig und heiß bei 32 bis 36 Grad. Das waren die Nachrichten von Radio SRF, verantwortlich Patrick Seiler.

0: an der Gitarre und am Gesangsmikrofon, das wir hier gehört haben, James Blunt mit «Hi». Kurzer Blick auf die Schweizer Strasse, da hier bei uns, und dann schauen wir, wie das da schlussendlich so rauskommt, oder, würde ich sagen.
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0: Die Übersicht von 4.59 Uhr. Zurzeit keine Meldungen über grössere Störungen. Euch unterwegs eine gute und sichere Fahrt in den Donnerstag, den 13. August.
2: Die Nachrichten von SRF um 5 Uhr mit Patrick Seiler. Guten Morgen. Die Übersicht über die Schwerpunkte dieser Sendung. Medikamentenrabatte. Die eidgenössische Finanzkontrolle kritisiert Millionenprofite von Ärzten und Apotheken. Dann, nach dem verheerenden Erdbeben, ruft Kolumbien den wirtschaftlichen Notstand aus, und EM Gold in Birmingham. Jason Joseph triumphiert über 110 Meter Hürden. Das Wetter sonnig und heiß bei 32 bis 36 Grad. In der Schweiz geben Arztpraxen, Spitäler und Apotheken Rabatte auf Medikamente nicht in dem Umfang weiter, wie sie eigentlich müssten. Zu diesem Schluss kommt die eidgenössische Finanzkontrolle, die EFK, in einem Bericht. Es geht um Millionen. Patrick Walter.
3: Wenn Ärzte, Apothekerinnen und Spitalverantwortliche Medikamente vergünstigt einkaufen können, müssen sie diese Vergünstigungen grundsätzlich an die Krankenkassen und damit auch an die Versicherten weitergeben. Behalten dürfen sie das gesparte Geld nur unter bestimmten Bedingungen oder in Absprache mit dem Bund, etwa für die Forschung. Nun hat die EFK die Zahlen aus dem Jahr 2024 angeschaut und sie sagt, Arztpraxen, Spitäler und Apotheken hätten gemäß einer Schätzung von Vergünstigungen im Umfang von über 740 Millionen Franken profitiert. Davon hätten sie aber nur rund 12% an die Krankenkassen und die Versicherten weitergegeben. Einen großen Teil des Geldes hätten sie behalten, und das zu Unrecht, sagt die EFK. Kritik übt die EFK am Bund. Das Bundesamt für Gesundheit ist für die Kontrolle zuständig. Die EFK sagt aber, das BAG kontrolliere zu wenig und arbeite teils mit veralteten und unvollständigen Daten.
2: Ins Ausland. Nach dem Erdbeben der Stärke 7,4 im Westen Kolumbiens ist die Zahl der Toten auf mindestens 265 gestiegen. Die Behörden sprechen von knapp 500 Vermissten. Hilfsorganisationen und private Opferregister befürchten jedoch weit mehr Betroffene. Dort sind über 4000 Namen gemeldet. Vor allem in der Großstadt Cali und in den Kaffeeanbaugebieten wurden hunderte Gebäude zerstört. Präsident Abelardo de la Espriella hat nun den wirtschaftlichen Notstand ausgerufen und einen Notfallfonds für den Wiederaufbau angekündigt. Die Katastrophe ist eine erste Bewährungsprobe für den neuen rechtsgerichteten Präsidenten. Er war mit dem Versprechen angetreten, die Staatsausgaben massiv zu kürzen, unter anderem bei der staatlichen Katastrophenschutzbehörde, die nun im Dauereinsatz steht. Zum Gedenken an die Opfer hat die Regierung eine dreitägige Staatstrauer angeordnet. In Venezuela haben sich die Interimsregierung und die Opposition auf erste konkrete Schritte zur Beilegung der Staatskrise geeinigt. Sie vereinbarten eine umfassende Justizreform sowie die Erneuerung der Richter am obersten Gerichtshof. Zudem wollen beide Seiten gemeinsam versuchen, im Ausland eingefrorene Staatsgelder freizubekommen, unter anderem bei der Bank von England, um den Wiederaufbau nach dem verheerenden Erdbeben vom Juni zu finanzieren. Es sind die ersten konkreten Beschlüsse unter Vermittlung der USA, seit der frühere Präsident Nicolas Maduro vor 7 Monaten von den USA festgenommen wurde. Im Weißen Haus in Washington kommt es zu einem prominenten Abgang. Caroline Leavitt, die Sprecherin von US-Präsident Donald Trump, tritt auf Ende Monat zurück. Als Grund nannte die 28-Jährige familiäre Motive nach der Geburt ihres zweiten Kindes. Leavitt war die jüngste Sprecherin in der Geschichte des Weißen Hauses und gilt als enge Unterstützerin Trumps. Kritiker warfen ihr einen konfrontativen Kurs gegenüber klassischen Medien vor. Unter ihrer Regie erhielten zudem auch konservative Online-Plattformen und Influencer Zugang zu den Medienkonferenzen. Eine spektakuläre Sonnenfinsternis hat am Abend Millionen Menschen in Europa in ihren Bann gezogen. Während das Naturschauspiel in Deutschland und der Schweiz nur partiell zu beobachten war, verdunkelte sich der Himmel über Spanien vollständig. Die totale Finsternis löste eine beispiellose Reisewelle aus. Auf den spanischen Landstraßen und Autobahnen zurück aus den Beobachtungszonen in die Großstädte kam es zu kilometerlangen Staus. Nicht überall war die Sicht ideal. In der isländischen Hauptstadt Reykjavik versperrten dichte Wolken und Regen den Blick auf das Naturschauspiel. Zum Sport, Leichtathletik. Der Baselbieter Hürdenläufer Jason Joseph ist in Birmingham Europameister, über 110 Meter Hürden geworden, mit einer Siegerzeit von 13,12 Sekunden. Sportredaktor Adi Vicky aus Birmingham.
4: Jason Joseph ist fraglos ein Athlet, der alles mitbringt, um Medaillen an grossen Anlässen zu gewinnen. Aber alle seine Qualitäten in einem Lauf zu vereinen, das war bis anhin eine grosse Herausforderung für ihn. Diesmal hat sehr vieles zusammengepasst. Am Start zwar nicht die Nummer 1, aber okay rausgekommen, machte er Platz um Platz gut, übernahm ab Hürde 5 die Spitze und gab diese auch nicht mehr ab.
5: Es ist alles gut gegangen, es ist alles aufgegangen, aber die letzten zwei Hürden sind schon so gewesen, okay, zusammen, alles zusammengehalten, konzentriere dich, aber wir haben es ins Ziel gebracht und das ist das Einzige, was zählt.
4: Mit dieser Medaille hat er auch ein Trauma überwunden. Letztes Jahr beim WM-Final brach er das Rennen vor der ersten Hürde ab, etwas, das ihn eine Weile begleitete. In Birmingham hat er wieder einmal bewiesen, dass er an Grossanlässen mit dem Druck umgehen kann. Es ist nach EM-Bronze vor zwei Jahren in Rom seine zweite EM-Medaille und er hat auch gezeigt, wie schnell er ist, wenn alles zusammenpasst. Und Jason Joseph hat Historisches geschafft. Noch nie vorher hat ein Schweizer über 110 Meter Hürden eine EM-Goldmedaille gewonnen.
2: Es bleibt die Wetterprognose für heute Donnerstag, den 13. August. Es wird auch heute sonnig, mit nur wenigen Quellwolken über den Bergen. Dazu wird es 32 bis 36 Grad heiß. Das waren die Nachrichten von Radio SRF. Verantwortlich war heute Nacht Patrick Seiler.
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0: Guten Morgen an dem Donnerstagmorgen. Ja, das war wirklich spektakulär gewesen gestern. Gibt mehreres. Zum Beispiel die Sonnenfinsternis. Und ganz ehrlich, wenn man nicht so eine tolle Schutzbrille hatte, dann hat man ja einfach gemerkt, dass es, weil man darf ja nicht in die Sonne schauen. Man hat gemerkt, es ist ein bisschen dunkler geworden und wieder heller. Aber mit dieser Spezialbrille, da hat es schon spektakulär ausgesehen. Und spektakulär schnell ist auch der Joseph ins Ziel gerannt. Und schneller als alle anderen. Ein Europameister haben wir und all das werden wir heute feiern im Verlauf des heutigen Tages. Dazwischen gibt es viel gute Musik, wie hier zum Beispiel von der Cher, da ist sie mit «Believe». Kommen wir gut auf Tour an diesem Donnerstag, 13. August. 7 ab 5 Uhr, ihr hört SRF 1.

Einer der grossen Hits von der Cher, Do You Believe? Es ist 10 ab 5. Und ich glaube schon, dass dir jetzt eine Chance hat, einen Wunsch zu platzieren hier bei uns, der dann in 3 Minuten am Radio läuft. Mit ein bisschen Glück. Das gebe ich zu. Aber wer nicht versucht, der hat auch keinen Musikwunsch. So einfach ist es. Und darum hier meine Nummer. 0848 440 222 0848 440 222 ein Musikwunsch. Und zwar für jemanden von euch. Nachdem da hier Tiziano Ferro Troppo Buono. Einfach zu gut. Und genau das soll so sein. Bis zum Musikwunsch.

0: Donnerstag Morgen, Viertel ab 5 Uhr. Wir machen eine kleine Reise zusammen in die Ostschweiz auf Oberhelfenschwil. Das ist im schönen Toggenburger Land. Und der Uli Tanner und seine Familie, die sind dort daheim. Die Bauern, Milchwirtschaft und Zeug, die sie haben. Und dementsprechend geht es früh am Morgen los. Aber schön der Reihe nach. Uli Tanner, zuerst guten Morgen.
1: Guten Morgen, Sven.
0: Also, schon im Stall gewesen. Kühe sind schon versorgt, schon gemolken oder geht mit drin?
1: Nein, also ich habe die erste Sauer gefüttert und bin in einer halben Stunde haben wir dann Kühe melken.
0: Kommen dann Kühe dran, wunderbar. Jetzt ist ja gestern die Sonnenfinsternis gewesen, die ihr sicher auch vom Toggenburg aus wunderbar gesehen habt, wenn ihr am richtigen Ort gestanden seid. Hast du Zeit gehabt oder Lust oder weder noch zum Schauen?
1: Nein, ich hatte keine Zeit gehabt. Ich hatte am Abend eine Sitzung und habe darum die Sonnenfinsternis verpasst.
0: Oh je, meine, gut, wahrscheinlich hat man es auch gut gesehen. Vorausgesetzt, man hat so eine Brille gehabt. Aber Uli, du hast gesagt, etwas anderes machst du mit Leidenschaft gern, nämlich ein bisschen tanzen. Und Disco Fox und Rock'n'Roll, da braucht man aber die passende Partnerin. Hast du deine Frau können überreden oder sie dich? Oder wie ist das gegangen, dass die beiden so Tanzvödli sind?
1: Ja, wir haben uns auch beim Tanzen kennengelernt.
0: Oh, gut. Und wer hat da den, wer ist wen abholen auf die Tanzfläche?
1: Ja, das ist natürlich schon bald 20 Jahre her.
0: Okay.
1: Aber ich bin sie, ja.
0: Bist, glaube du, so aufgefordert. Hey, und seit diesen 20 Jahren, die ihr euch kennt, seid ihr immer noch richtige Tanzvödelis geblieben? Was heisst das? Wie häufig kommt ihr dazu?
1: Wir sind im Rock'n'Roll-Club und tanzen mindestens einmal in der Woche.
0: Perfekt.
1: Mindestens im Training. Und das geht man zuerst einmal in einen Ausgang und dann tanzen wir dort auch.
0: Ja. Könnt ihr auch noch ein bisschen. Und Rock'n'Roll, da gibt's ja alle Capes, bis Akrobatik, unten durch, oben drüber und so. Das volle Programm bei euch zwei.
1: Ja.
0: Ja. Wenn schon, dann schon, oder? Dann richtig.
1: Genau, ja.
0: Ich würde auch sagen, das ist wunderbar. Ja, also, dem gibt es jetzt wahrscheinlich Rock'n'Roll-Musik, oder was gibt es? Kann man zu dem Song tanzen?
1: Also, der Song, den ich mir gewünscht habe, Helene Fischer, Atemlos durch die Nacht, kann man Disco Fox tanzen.
0: Mhm.
1: Und ja, durch die ganze Nacht kann man tanzen.
0: Perfekt.
1: Und das haben wir auch schon gemacht.
0: Atemlos durch die Nacht, wenn man ein richtiges Tanzviertel ist, dann macht das doppelt Spass. Gut, dann spielen wir den gerne. Ist deine Frau auch schon wach? Hat sie auch schon etwas von diesem Lied?
1: Nein, sie arbeitet in der Pflege, hat Sportschicht gehabt und ist, glaube ich, auch schon beim 12:30 heimgekommen. Also sie ist
0: noch
1: am Schlaf.
0: Die darf definitiv noch ein bisschen im Bett liegen bleiben. Aber wir grüssen sie. Wie heisst sie?
1: Therese.
0: Also, sagst du Therese ganz liebe Grüße und dann erzählst du es einfach, wenn sie dann wach ist. Und Uli, danke fürs Anrufen und viel Spass mit der Helene Fischer, Atemlos durch die Nacht.
1: Herzlichen Dank und dir einen guten Tag.
0: Das wünsche ich auch. Merci. Tschüss, Uli.
1: Danke, ciao.

0: Vielleicht hat es gelangt für einen kleinen Disco-Fox von Ueli Tanner, der gerne tanzen zusammen mit seiner Frau und darum sich atemlos von der Helene Fischer gewünscht hat. Und vielleicht hat es ja auch der Vreni gefallen, der auch ein bisschen vorher noch telefoniert hat. Liebe Grüße an dieser Stelle am 22.05. Und vielleicht macht ihr euch so früh am Morgen ja schon Gedanken, was man heute zum Mittag oder zum Nacht könnte kochen. Vielleicht sind ja noch gestern gesagt, Familie, wo kommt, je nachdem. Und wie wäre es mit Tofu? Jetzt werden die einen sagen, warum nicht? Andere werden sagen, das moderne Zeug. Wobei, also Tofu als Fleischersatz, muss man sagen, gibt es schon, Achtung, hunderte von Jahren. An vielen Orten in Asien ist es zum Beispiel ein Grundnahrungsmittel. Und auch da bei uns schwören viel auf Tofu. In den letzten paar Jahren ist Tofu immer beliebter geworden. Vor allem wegen vielen Eiweiß vom Soja. Also proteinreiche Nahrung ist angesagt. Und darum hat unsere Westschweizer Konsumentenorganisation FRC mal ein gutes Dutzend von so Grossverteiler-Tofus unter die Lupe genommen. Und rausgekommen ist Erstaunliches.
1: Also die getesteten Tofus enthielten zwischen 15% und 60% Soja. Das sind große Schwankungen. Und weniger Soja heißt mehr Wasser und mehr Zugabe von Sojaprotein, um diesen Mangel auszugleichen.
0: Aha, das sagt also Sophie Michaud-Guijon vom FRC. Ein bisschen mehr erfahren wir von ihr heute am 10.08 am Morgen im Espresso. Also wer auf proteinhaltige Ernährung will schauen, der sollte da so ein bisschen genauer hinschauen. Und zwar, was für einen Tofu das man kauft. Die ganze Geschichte dazu und was die Hersteller zu dem sagen, das gehört ihr im Espresso, wie gesagt, ein bisschen später heute Morgen an den 8. Nachrichten auf diesem Sender. Und da hören wir jetzt schon einen tollen Song von der Desiree. Da ist sie mit Live. 6 Minuten noch, dann 5:30. Start einen guten Tag.

0: Robin Beck, Save Up All Your Tears.
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0: Die Übersicht von 5.29 Uhr. Es liegen zurzeit keine Meldungen über größere Störungen vor. Gute Fahrt und euch allen einen schönen Donnerstagmorgen, den 13. August. Jetzt gibt es die Morgenthemen aus unserer Nachrichtenredaktion.
2: Die Nachrichten von SRF um 5.30 Uhr mit Patrick Seiler. In der Schweiz geben Arztpraxen, Spitäler und Apotheken Rabatte auf Medikamente nicht in dem Umfang weiter, wie sie eigentlich müssten. Zu diesem Schluss kommt die Eidgenössische Finanzkontrolle, die EFK, in einem Bericht. Wenn Ärzte, Apothekerinnen und Spitalverantwortliche Medikamente vergünstigt einkaufen können, müssen sie diese Vergünstigungen grundsätzlich an die Krankenkassen weitergeben. Nun hat die EFK die Zahlen aus dem Jahr 2024 angeschaut und sie sagt, im Jahr 2024 hätten Arztpraxen, Spitäler und Apotheken gemäß einer Schätzung von Vergünstigungen im Umfang von über 740 Millionen Franken profitiert. Davon hätten sie aber nur rund 12% an die Krankenkassen und die Versicherten weitergegeben, sagt die EFK. Nach dem Erdbeben der Stärke 7,4 im Westen Kolumbiens ist die Zahl der Toten auf mindestens 265 gestiegen. Die Behörden sprechen von knapp 500 Vermissten. Hilfsorganisationen und private Opferregister befürchten jedoch weit mehr Betroffene. Dort sind über 4000 Namen abgemeldet. Vor allem in der Großstadt Cali und in den Kaffeeanbaugebieten wurden hunderte Gebäude zerstört. Präsident Abelardo de la Espriella hat nun den wirtschaftlichen Notstand ausgerufen und einen Notfallfonds für den Wiederaufbau angekündigt. Die Katastrophe ist eine erste Bewährungsprobe für den neuen rechtsgerichteten Präsidenten. Er war mit dem Versprechen angetreten, die Staatsausgaben massiv zu kürzen, unter anderem bei der staatlichen Katastrophenschutzbehörde, die nun im Dauereinsatz steht. Zum Gedenken an die Opfer hat die Regierung eine dreitägige Staatstrauer angeordnet. Der Schweizer Hürdensprinter Jason Joseph ist in Birmingham Europameister über 110 Meter Hürden geworden. Der 27-jährige Baselbieter siegte in 13,12 Sekunden. Es ist die 50. Schweizer Medaille an Leichtathletik-Europameisterschaften seit 1934. In Birmingham behielt der Baselbieter auch auf den letzten Metern die Kontrolle.
3: Es ist alles gut gegangen, es ist alles aufgegangen, aber die letzten zwei Hürden sind schon so gewesen. Okay, zusammen, alles zusammenhalten, konzentrier dich, aber wir haben es ins Ziel gebracht und das ist das Einzige, was zählt.
2: Für Joseph ist es nach Gold an der Hallen-EM und EM-Bronze der bisher größte Erfolg seiner Karriere. Das Wetter, es bleibt weiterhin sonnig und heiß bei 32 bis 36 Grad. Das waren Nachrichten von Radio SRF, verantwortlich Patrick Seiler.
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0: Guten Morgen am Donnerstagmorgen, den 13. August, 3 Minuten ab der 5:30 und wir gehen zusammen ab auf die Achterbahn, würde ich sagen. Auf, ab und das möglichst schnell mit dem Ronan Keating, weil das Leben ist wie eine Achterbahn. Life is a rollercoaster.

0: Marco Santilli Rossi mit «Se tu non ci sei». Das ist der Donnerstagmorgen. In 20 Minuten ist es 6 Uhr.
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0: Und wenn am Morgen die Türen aufgeht und die Sonne reinkommt, dann ist Sonja Hasler da.
2: Ja, guten Morgen.
0: Hei, hei, hei. Es war schon wahnsinnig gewesen, gestern am Abend. Hast du es mitbekommen?
2: Nein.
0: Nicht?
2: Also so ein bisschen bei daheim gewesen, auf dem Terrassli.
0: Hast du Fernsehen geschaut?
2: Genau. Bin ich auch gegangen glätten. Nein, es ist einfach ein bisschen dunkler geworden. Und das Licht ist total magisch geworden, irgendwie etwa um die 4 Uhr ab 8 Uhr. Mhm. Aber ich habe die Sonnenfinsternis in dem Sinne nicht gesehen. Du schon?
0: Ja, weil ich habe zum Glück so eine Brille gehabt, weil ohne, muss man sagen, hat man es ein bisschen erlebt wie du, dann wird es ein bisschen dunkler. In die Sonne schauen darfst du ja nicht, ohne Brille. Und dann wird es einfach ein bisschen dunkler und dann wieder ein bisschen hauer. Aber wenn man wirklich mit so einer Brille durchschaut, dann sieht man die Sicheln, wie sie anfängt zu glühen. Und irgendwie ist mir vorgekommen, jedem sonnigen Hängli, gestern um 7:30 irgendwo, wo richtig Westen orientiert war, hat man gedacht, da platziert man sich jetzt mit Freunden im Garten und es hat den ganzen Hang gehabt mit Hunderten von Leuten.
2: Ja.
0: Wo wirklich dem Schauspiel
2: ein zugucken. Gruppenerlebnis. Viele Leute sind auch in die Höhe.
0: Absolut.
2: Zum Beispiel aufs Stanserhorn.
0: Ja, und dort oben hat man es natürlich wahnsinnig gut gesehen.
3: Vögel haben aufgehört, pfeifen. Also, herrlich. Ja. Ist ein eindrückendes Erlebnis, wirklich.
0: Also, er hat sogar gehört.
2: Genau.
0: Sonnenfinsternis miterlebt ohne Vögelgezwitscher, weil die Tiere ja auch irgendwie merken, dass etwas anders ist. Es muss Wahnsinn sein, oder? Eben vorausgesetzt, man hat das richtige Equipment dabei.
4: Es war halt schon cool gewesen mit all diesen vielen Leuten. Und vor allem eben das, dass nicht für jeden gelangt, mit den Brüdern haben wir gut teilen. Es ist halt schon schön. Und vor allem hat das Herz halt schon erfüllt. So die nächste Liebe und so.
2: Jesus.
0: So schön.
2: Und ein kleiner Bub war auch oben und hat eigentlich erklärt, was eine Sonnenfinsternis ist, wie das aussieht.
5: Man meint, es ist so ein Käse, der ganz ist und dann wird er Stück für Stück weggefressen.
0: Aber besser,
2: so läuft das.
0: Besser kann man es nicht erklären. So ist es wirklich wunderbar. So eine Eklipse, eine Sonnenfinsternis, mal hautnah mitzuerleben, kommt ja nicht so häufig vor. Man muss sagen, unsere Kollegin Elena, die ist ja sogar in Spanien, auf einer Baleareninsel. Und dort hat man die komplette, also hundertprozentige Sonnenfinsternis gesehen. Und ich glaube, wir wecken sie näher, so kurz vor der 7. Wir wollen schon ein bisschen wissen, was hat sie gestern erlebt, die wird uns das vor der 7 sicher noch erzählen. Und dann haben wir uns gefreut, das war das andere Spektakel, Europameisterschaft, oder?
2: Jason Joseph.
0: Wahnsinn.
2: 110 Meter Hürde. Was ich mir gar nicht vorstellen kann, wie man so schnell über so Hindernisse hineinsäckelt.
0: Wenn ich mir vorstellen, wie du über die Hürde gehst, kann ich mir das auch fast nicht vorstellen.
2: Genau.
0: Vielleicht ungetüren.
2: Ich wäre schneller.
0: Das könnte durchaus sein. Also, dann Hürde gehen wir auch noch auf den Grund und feiern den Jason Joseph. Machen wir ein bisschen später. Da bei uns. Und jetzt nehmen wir ein Rock'n'Roll-Nümmerli. Da hat doch der Uli Tanner heute Morgen schon angerufen und gesagt, das wäre etwas. Und warum nicht mit ein bisschen Shakin' Stevens? Da kann man doch ganz gut ein bisschen tanzen dazu. Shirley hören wir da. 17.

0: Maggie Rayleigh, Every Time We Touch. 8 Minuten noch, dann ist es 6.
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0: Zeit für Jürg Ackermann von SRF Meteo. Guten Morgen, Jürg.
2: Guten Morgen, Sven.
0: Ja, gestern Spektakel pur. Viele haben es mitverfolgt, die Sonnenfinsternis. Und es geht Schlag auf Schlag, könnte man meinen. Du hast schon wieder etwas im Kalender gefunden. Wann gibt es das nächste Spektakel am Firmament?
2: Es wäre Mondfinsternis am 28. August. Man muss einfach früh am Morgen aufstehen. Dann sieht man da den Mond, der sich rötlich erscheint, wo eben der Erdschatten dann auf den Mond projiziert wird und der dann rot wird. Und das ist eben dann der Blutmond, aber erst in 2 Wochen. Aber es gibt auch in der Nacht, wenn man zum Beispiel nächste Nacht länger wach bleibt, Perseiden, das sind Sternschnuppen, wo bis zu 100 Sternschnuppen pro Stunde möglich sind.
0: Super. 28. August, ja, suchst du eben Sonja, du hoffentlich auch. Du musst aber so einen Mondbrille kaufen, sonst kannst du nicht aufschauen. Man kann es ja probieren. So, also, der Mondfinsternis haben wir eingetragen. Jetzt schauen wir weiter, wenn der Tag kommt, was der Tag so bringt. Wird auf jeden Fall heiss. Mit was für Begleiterscheinungen so optisch?
2: Praktisch keine Wolken. Es gibt einen sonnigen und heissen Tag, eben die Höchstwerte. Die liegen auch heute wieder bei 32 bis 36 Grad. Und auch in der Höhe ist es sehr warm. Mit 21 Grad auf 2000 Meter Höhe. Und eben Wolken hat es praktisch keine. Nur über den Bergen gibt es ein paar kleine Quellwolken. Die grössten Quellwolken entstehen über dem Wallis und dem Alpen-Südhang, wo ganz lokale Platzregen oder Hitzegewitter nicht ausgeschlossen sind.
0: Schauen wir noch ein bisschen vor, Richtung Wochenende, also die nächsten Tage. Wie entwickelt sich das Wetter?
2: Morgen ist es nochmal ähnlich. Es geht nochmal meistens sonnig und noch ein bisschen heisser weiter. Es gibt 33 bis lokal 37 Grad. Über den Bergen gibt es morgen ein bisschen mehr Quellwolken und vor allem in den westlichen Bergregionen sind dann Regengüsse und Gewitter möglich. Und am Wochenende wird dann die Luft feuchter. Es sind dann eben schon stellenweise Regengüsse und Gewitter da. Vor allem am Samstag über den Bergen, gegen den Abend auch im Flachland. Und am Sonntag sind dann auch über dem Flachland da und dort Regengüsse und Gewitter möglich. Aber wie verbreitet es am Sonntag nass wird, das ist noch unklar.
0: Das werden wir sehen. Und Sonja, also 28. haben wir eingetragen, oder? Morgen früh, das ist so Frühdienstzeit, oder?
3: Genau.
0: Wenn dann die Sonne aufgeht, oder?
2: Oder? Kurz vor Sonnenaufgang ist eben der Höhepunkt.
0: Aber sieht man es denn? Also, oder ist es denn schon hell?
2: Ja, man sieht schon. Also, gerade eben beim Sonnenaufgang oder kurz vorher ist der Mond dann so richtig rötlich. Und es braucht keine Mondbrille.
0: Das ist gut. Ich kann es ja probieren. Alles gut. Lieber eine zu viel als eine zu wenig, sage ich an dieser Stelle. Luisa Fernandez. Da mit dem Peter Kent zusammen. Perdona.

0: Rhinestone Cowboy, The Glen Campbell.
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0: Die Übersicht von 5.59 Uhr zurzeit. Keine Meldungen über grössere Störungen. Mit anderen Worten, gute und freie Fahrt. Und euch allen einen schönen Donnerstagmorgen, 13. August. Jetzt ist es 6 Uhr, Zeit für heute Morgen, heute mit dem Raphael Günther. Guten Morgen, Raphael.
2: Guten Morgen. Rezeptpflichtige Medikamente könnten in der Schweiz in vielen Fällen wohl günstiger sein für Patientinnen und Patienten. Das zeigt ein neuer Bericht, den wir uns gleich anschauen. Und am Abend gab es die erste Goldmedaille für die Schweiz an der Leichtathletik-EM in Birmingham. Der Baselbieter Jason Joseph gewinnt über 110 Meter Hürden. Michael Wieland ist bei mir im Studio an diesem Donnerstagmorgen. Das Wetter, das ist auch heute schnell erzählt.
3: Ja, es ist sonnig und heiß bei 32 bis 36 Grad.
2: Wer rezeptpflichtige Medikamente kauft, bezahlt häufig wohl zu viel dafür. Spitäler, Apotheken und Arztpraxen erhalten im Einkauf von Medikamenten zwar Vergünstigungen, sie geben diese dann aber nicht immer an die Patientinnen und Kunden weiter. Das zeigt ein neuer Bericht. Aus dem Bundeshaus, Christine Wanner.
4: Das Bundesamt für Gesundheit müsse genauer hinschauen bei den Spitälern, Arztpraxen und Apotheken. Denn wenn diese Medikamente vergünstigt einkaufen, müssen sie die Preisabschläge ihren Kundinnen oder Patienten weitergeben. Tun sie es nicht, könnten sie bestraft werden. Aber nur, wenn sie kontrolliert und entdeckt werden. Und für die eidgenössische Finanzkontrolle EFK geschieht das zu wenig. Auch fehlen zuverlässige Zahlen. Für das Jahr 2024 schätzt die EFK die Vergünstigungen auf rund 740 Millionen Franken. Davon fließen 88 Millionen zurück an die Versicherten. Das Bundesamt für Gesundheit, BAG, überprüft nach Verdachtsmeldungen oder mit Stichproben. Sandra Schneider vom BAG räumt ein:
5: Wir können durchaus zugestehen, dass wir noch nicht dort sind, wo wir sein möchten.
4: Für umfassende Datenerhebungen reichten weder die Gesetzesgrundlagen noch die Ressourcen, so das BAG. Für die Finanzkontrolle entgegnet Martin Köhli:
6: Wir sind der Meinung, dass das BAG heute bereits viele Kompetenzen hat und die mal nutzen sollte.
4: Und das will das Bundesamt nun tun, damit Vergünstigungen künftig tatsächlich Kunde und Patientin erreichen.
2: Christine Wanner. Die Kosten im Gesundheitswesen haben gestern auch den Bundesrat beschäftigt. Es ging um die Löhne der Chefinnen und Chefs einzelner Krankenkassen. Während viele Menschen in der Schweiz unter den steigenden Krankenkassenprämien leiden, beziehen die Spitzen der einzelnen Kassen Löhne von rund 1 Million Franken. Bis jetzt hat der Bundesrat gesagt, er wolle bei diesen Löhnen nicht intervenieren, Krankenkassen seien private Unternehmen. Jetzt ist er aber dazu bereit. Der Bundesrat unterstützt eine Vorlage der zuständigen Kommission des Nationalrats. Inlandredaktor Matthias Baumer berichtet.
7: Es sei für den Gesamtbundesrat nachvollziehbar, diese Entschädigungen zu regulieren, teilt er mit, und Bundesrat Albert Rösti ergänzt, wie diese Umkehr in der Haltung zu verstehen sei.
8: Als Signal an die steigenden Prämien.
7: Und dieses Signal lässt sich in Franken beziffern. Es gab Krankenkassenchefs, die letztes Jahr rund 1 Million Franken verdienten. Etwa halb so viel pro Jahr erhält eine Bundesrätin oder ein Bundesrat. Brutto. Nun findet der Bundesrat, dass die Verwaltungsrätinnen und die Chefs der Krankenkassen etwa gleich viel wie sie verdienen sollten. Aber
8: nur für den öffentlichen Teil.
7: Also den Lohn für ihren Arbeit im Bereich der Grundversicherung, weil dieser aus den Prämien der obligatorischen Grundversicherung bezahlt werde. Der Bundesrat ändert nun also seine Haltung und lehnt jegliche Regulierung dieser Löhne nicht mehr ab. Müsste er somit nicht auch einen Deckel für die Löhne bundesnaher Betriebe wie der Post, der SBB oder der Swisscom beschließen? Nein, sicher nicht.
8: Der Bundesrat hat das bewusst für die Krankenkasse beschlossen.
7: Und nur für die Krankenkassen, betont Albert Rösti. Denn die öffentlichen Betriebe stünden in Konkurrenz zu privaten und hätten deshalb eine andere Ausgangslage.
2: Vier Minuten nach sechs. Wir wechseln ins Ausland, nach Kolumbien. Nach dem schweren Erdbeben hat die Regierung dort eine dreitägige Staatstrauer angeordnet, Michael Wieland.
3: Präsident Abelardo de las Prellas hat zudem den wirtschaftlichen Notstand ausgerufen und einen Notfallfonds für den Wiederaufbau angekündigt. Die Katastrophe ist eine erste Bewährungsprobe für den neuen rechtsgerichteten Präsidenten. Er war mit dem Versprechen angetreten, die Staatsausgaben massiv zu kürzen, unter anderem bei der staatlichen Katastrophenschutzbehörde, die nun im Dauereinsatz steht. Die Zahl der Toten ist nach dem Erdbeben auf mindestens 265 gestiegen. Die kolumbianischen Behörden sprechen von knapp 500 Vermissten, Hilfsorganisationen befürchten jedoch weit mehr Betroffene. In den USA kommt es im Weißen Haus zu einem prominenten Abgang. Caroline Leavitt, die Sprecherin von US-Präsident Donald Trump, tritt Ende Monat zurück. Sie wolle nach der Geburt ihres zweiten Kindes mehr Zeit mit der Familie verbringen, begründet die 28-Jährige ihren Abgang. Leavitt war die jüngste Sprecherin in der Geschichte des Weißen Hauses. Unter ihrer Regie erhielten konservative Online-Plattformen und Influencer Zugang zu den Medienkonferenzen.
2: Millionen Menschen in Europa haben am Abend Richtung Himmel geschaut, da wurde es plötzlich dunkel. Die Sonnenfinsternis, die hat ganz viele fasziniert.
3: In der Schweiz war die Sonne ja nur teilweise bedeckt. Anders sah es in Spanien aus. Dort kam es zur totalen Finsternis. Das löste eine große Reisewelle aus. Auf den spanischen Landstraßen und Autobahnen kam es zu kilometerlangen Staus. Und die Menschen waren begeistert.
9: Muy bonito, pero solo 15 segundos, pero precioso.
3: Nicht überall war die Sicht aber ideal. In der isländischen Hauptstadt Reykjavik versperrten dichte Wolken und Regen den Blick auf die Sonnenfinsternis.
2: Wie ärgerlich bei so einem seltenen Ereignis. Die besten Bilder der Public Sonnenfinsternis Viewings in der Schweiz und natürlich auch der Sonnenfinsternis selbst, die finden Sie heute Morgen online bei uns auf der SRF News App. Die erste Goldmedaille für die Schweiz an der Leichtathletik-EM in Birmingham ist Tatsache. Am dritten Wettkampftag hatte die Schweiz eine Medaillenchance und der Baselbieter Jason Joseph hat sie genutzt über 110 Meter Hürden. Er ist Europameister. Aus Birmingham berichtet Sportredaktor Adrian Wicki.
10: Jason Joseph ist fraglos ein Athlet, der alles mitbringt, um Medaillen an grossen Anlässen zu gewinnen. Aber alle seine Qualitäten in einem Lauf zu vereinen, das war bis anhin eine grosse Herausforderung für ihn. Diesmal hat sehr vieles zusammengepasst. Am Start zwar nicht die Nummer 1, aber okay rausgekommen, machte er Platz um Platz gut, übernahm ab Hürde 5 die Spitze und gab diese auch nicht mehr ab.
11: Es ist alles gut gegangen, es ist alles aufgegangen, aber die letzten zwei Hürden sind schon so gewesen, okay, zusammen, alles zusammengehalten, konzentriere dich, aber wir haben es ins Ziel gebracht und das ist das Einzige, was zählt.
10: Mit dieser Medaille hat er auch ein Trauma überwunden. Letztes Jahr beim WM-Final brach er das Rennen vor der ersten Hürde ab, etwas, das ihn eine Weile begleitete. In Birmingham hat er wieder einmal bewiesen, dass er an Grossanlässen mit dem Druck umgehen kann. Es ist nach EM-Bronze vor zwei Jahren in Rom seine zweite EM-Medaille und er hat auch gezeigt, wie schnell er ist, wenn alles zusammenpasst. Und Jason Joseph hat Historisches geschafft. Noch nie vorher hat ein Schweizer über 110 Meter Hürden eine EM-Goldmedaille gewonnen.
2: Adrian Wicki. Und wir kommen noch zu den Börsendaten von SIX.
3: Der Dow Jones Index in New York hat unverändert geschlossen. Der Nikkei Index in Tokio steigt um 1,9%. Der Euro wird zu 93,82 Rappen gehandelt, der Dollar zu 81,42 Rappen.
2: Das sind die Informationen von heute Morgen. Verantwortlich für die Sendung Nicole Ross, die Zeit 5:08.
0: Die Wetteraussichten kommen vom Jürg Ackermann.
12: Auch heute gibt es wieder einen sonnigen und meistens wolkenlosen Tag. Und auch über den Bergen gibt es nur wenig Quellwolken. Die meisten Quellwolken bilden sich über dem Wallis und Alpen-Südhang, wo ganz lokales Hitzegewitter nicht ausgeschlossen ist. Die Höchstwerte liegen auch heute wieder bei heissen 32 bis 36 Grad.
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0: Schönen guten Donnerstagmorgen euch die Runde zu uns aus der Morgenredaktion Sonja Hasler.
13: Guten Morgen.
0: Und Fabio Halbiser vom Sport.
14: Guten Morgen.
0: Und ihr habt es gehört, 32 bis 36 Grad, sonnensatt, blauer Himmel. Wird wieder heiss, oder? Würde eine Abkühlung wahrscheinlich gut tun, oder?
14: Ja, das war nicht schlecht. Ins Wasser gumpen.
0: Hey, so ein Sprung mit Wasser. Ich wäre dabei. Wo gehen wir her? Am besten? Wo kann man das machen?
14: Ja, in der Schweiz, Kanton Zürich.
0: Ja, Kanton Zürich. Also, wie kann man ins Wasser, musst du vielleicht noch sagen. Wie könnte man
14: ganz speziell. Das hast du jetzt nicht gedacht.
0: Nein.
14: Mit dem Ski oder dem Snowboard?
0: Sonja, du bist dabei, oder?
13: Du bist so eine Schanze, mit dem Ski bin ich noch nie. Das wäre vielleicht noch
0: etwas. Das wäre etwas.
13: Es muss einfach eine kleine Schanze sein, sonst habe ich Schiss.
14: Ja, also. Es ist schon ein bisschen gross, muss ich sagen.
0: Es ist gross, spektakulär. Man kumpelt mit Ski ins Wasser. Und du hast gesagt, Zürich, wo genauer?
14: Säuleamt.
0: Säuleamt. Also, dann gehen wir jetzt dort her und zwar ab nach...
15: Ich muss auf...
0: In Medmenstetten steht tatsächlich die Schanze. Und sie ist wirklich erst einmal von bloßem Auge gesehen.
14: Ja,
0: gell? Also wirklich unglaublich eindrücklich. Crazy. Ja. Crazy. Und was man dort alles für Sprünge macht und wie so ein Sommertraining aussieht, wir schauen ein bisschen genauer her. Das machen wir nach dem Chris Rea. Da ist er mit Julia. 10 ab 6 Uhr. Euch ein guter Start in Donnerstag, 13. August. 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Und jetzt mit Anlauf.

0: Schönen guten Donnerstagmorgen. Seid ihr bereit für einen Gump ins Wasser? Weil im Sport, da tauchen wir heute wortwörtlich in eine ganz spezielle Sportanlage von der Schweiz ein.
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0: Ja, die Mettmerstätte bei Affolter am Albis, das ist im Kanton Zürich, da gibt's eine Wasserschanzenanlage, die nennt sich Jump-In. Das ist eine Anlage, wo Skiakrobatinnen und Akrobaten im Sommer trainieren können. Die Sportart heisst heute Aerials. Und in dieser Aerials-Szene, da ist eben die Trainingsanlage weltbekannt. Und sie ist auch mitverantwortlich, dass die Schweizerinnen und Schweizer wirklich so gut sind und auch Schweizer Olympiamedaillen holen. Am Wochenende feiert die Wasserschanze das 30-Jahr-Jubiläum und Fabio Halbwiesen von SRF Sport. Der Grundstein für die Schanze ist schon vor rund 32 Jahren an den Olympischen Spiel 1994 gelegt worden.
2: Ja, genau. Ich nehme an, ein paar Hörerinnen und Hörer können sich vermutlich noch erinnern, dass der Schweizer Skiakrobat Andreas Schönbächler zu Lillehammer Olympiagold geholt hat. Aber das Schweizer Team hat bis dort an keine Trainingsanlage gehabt im eigenen Land. Und darum hat man dann den Schwung von dieser Olympiamedaille gerade mitnehmen und das Projekt ist dann ins Rollen gekommen.
0: Der legendäre Sonny Schönbächler, der Olympiasieger, hat sich höchstpersönlich für diese Anlage eingesetzt, habe ich gemeint, oder?
2: Ja, das stimmt. Er hat die Leute selber probiert zu überzeugen von dieser Wasserschanze. Das hat uns der heutige Präsident von der Trainingsanlage, der Andreas Iso, erzählt. Er war seinerzeit übrigens 10 und hat zum Andres Schönbächler ist er gelitten, zum ein Autogramm zu holen.
3: Er hat mir nicht einfach eine Autogrammkarte gegeben, sondern gesagt, hey, komm schnell rein. Er hat eine Schüssel Chips eingestellt und hat mir mal ein Foto gezeigt, wie so Wasserschanzen aussehen könnten. Und ich bin dann, glaube ich, irgendwie 2 Tage später mit einem Blatt Papier vor einem Volk gehockt im Dorf und habe Unterschriften gesammelt für die Anlage.
2: Ja, und sie ist dann Unterschriften sammeln, sie ist dann zu einer Abstimmung gekommen und die ist dann auch angenommen worden.
0: Grossartige Geschichte. So hat es also angefangen.

0: Was ist denn entstanden? Also wie sieht die Trainingsanlage heute aus?
1: Ja, das Herzstück ist ein Pool, 20 x 25 Meter groß und 4 Meter tief. Und neben dem Pool hat es wie so einen Hügel. Und von dort aus nimmt man den Anlauf mit den Ski. Es hat 5 verschiedene Absprünge mit so verschiedenen Höhen und Winkeln, wie man dann in den Pool reinspringt.
0: Und dann können die Ski-Akrobatinnen und Akrobaten ihre Sprünge, die sie sonst im Winter machen, also 1:1 trainieren? Oder ist es schon ein Unterschied, wenn man da in das Becken springt?
1: Ja, also vom Absprung bis zum Aufprall sei alles identisch. Also das Gefühl in der Luft und auch die Höhe, das sei alles gleich, hat mir Andreas Iso erzählt, wo früher noch selber Ski-Akrobat war. Die Landung aber, die sei anders und das habe Vor- und Nachteile.
2: Also wenn man mega sauber landet im Schnee, ist auch bei einem Dreifachsalto eine Landung weicher als auf dem Wasser. Weil einfach den Aufprall kann man besser abfedern. Aber wenn man natürlich nicht ganz so optimal runterkommt, ist man doch immer wieder mal sehr froh, dass unten dran ein Pool ist im Vergleich zum Schnee, wenn es so wirklich hart wird, wenn man auf dem Rücken oder auf dem Bauch landet.
0: Kann ich mir gut vorstellen, über so eine Wasserschanze würde ich glaube auch eher noch drüber als über die gleich grosse Schanze im Schnee. Und wir haben es am Anfang angesprochen, die Schanze, die kennt man in der Szene wirklich auf der ganzen Welt.
1: Ja, absolut. Das kommen auch wirklich Teams von der ganzen Welt trainieren im Sommer auf Meppenstetten. Für das Schweizer Team übrigens ist das wieder der Stützpunkt der Trainings. Sie sind fast immer dort. Und wie gut dass man dort trainieren kann. Das zeigt auch der Erfolg, den das Schweizer Team hat, auch international. An den Olympischen Spielen in Italien im letzten Februar zum Beispiel hat es 2 Silbermedaillen gegeben. Eine im Teamwettkampf und eine im Einzel für eine Noe Roth. Und auch für einen Nachwuchs ist die Trainingsanlage sehr wichtig, nicht nur in der Sportart Aerials. Auch für die Freestyle-Disziplinen kann man so auf der Wasserschanze die ersten Schritte machen.
0: Also wenn man mal schauen will, wie das dort zu und her geht, wie das abgeht an dieser Wasserschanze, kann man sich ein Bild vor Ort machen, und zwar an diesem Sonntag, das 30-Jahr-Jubiläum. Das wird nämlich auch gefilmt und gefeiert mit einem Wettkampf, wo ein Haufen Top-Athletinnen und Athleten mit dabei sind. Sonja, bist du auch dabei?
3: Getraust dich?
4: Ich habe im Fall Schiss in mir gerenzelt.
0: Wir wären für die Lacher zuständig, wenn wir dort über die Chance würden. Ich würde glaube nur zuschauen. Mir wäre das eine heisse Sache. Aber euch lasse ich den Vortritt. 6 was 9. Drop Dead Beautiful.

0: schönen guten Morgen an diesem Donnerstagmorgen. SRF 1, 22 ab 6. Ja, es ist ein Wandersommer. Man kann gut draussen unterwegs sein, spektakuläre Bilder. Das Wetter spielt häufig mit, auch wenn es ein bisschen warm ist. Es ist schon verrückt, oder? 0 Grad Grenze auf 4.500 Meter. Mhm. Dann ist es vielleicht fürs Ende ein bisschen angenehm, aber es gibt auch Sachen, die man dann ein bisschen muss berücksichtigen muss, oder Sonja, wenn man unterwegs ist in der Bergwelt.
1: Genau, also die Hitze, die hat extremen Einfluss auf die Bergwelt. Also zum Beispiel für Gletscher natürlich. Gerade diese Woche hat es geheissen, dass wieder ein Gletscher verschwunden ist. Der Bellatola-Gletscher im Wallis, der ist einfach fort.
0: Einfach nicht mehr da. Ja, die Gletscher, die schmelzen rasant. Steinschläge, die nehmen auch zu. Wer zu Berg geht, muss also all das auch auf dem Radar haben.
1: Genau. Es kann gut sein, dass eine Wanderroute, die man kennt, plötzlich ganz andere Verhältnisse hat und man die Situation falsch einschätzt. Das sagt auch unser SRF1-Autoreporter Marcel Häni.
2: Weil man denkt, diese Wanderung, die habe ich ja vor 2 Jahren ganz locker gemacht. Jetzt, diesen Sommer, ist es viel heisser. Vielleicht ist der Weg auch anders, durch einen Rutsch, Hangrutsch, vielleicht ganz anders geworden. Und darum nie darauf verlassen, dass man vor 2-3 Jahren die Wanderung noch locker gemacht hat. Man muss immer schauen, wie sind die Umstände jetzt.
1: Und wer geht wandern, merkt sofort, dass die Wanderwege sind wahnsinnig trocken. Und das heisst, sie sind auch rutschig. Und aus der Erfahrung weiss man, dass bei den rund 40.000 Wanderumfällen, die es in der Schweiz pro Jahr gibt, ein grosser Teil durchs Rutschen, Ausrutschen passieren. Ausrutschen ist nicht nur für einen selber gefährlich, sondern auch für die Wanderer, die vielleicht einen Stock hungen am Wandern sind. Besonders, wenn sich Steine lösen, sagt Marcel Häni.
2: Wenn man so einen Stein auslöst, dann unbedingt rufen. Auch wenn man irgendwie unter sich niemand sieht, aber wirklich rufen. Achtung, Stein, das ist ganz gefährlich. Und wenn man unten dran ist und hört, es kommt ein Stein oben runter, sofort anhalten, Rucksack auf den Kopf runter tun und wenn es geht, an Berghang herlehnen.
0: Alles klar. Der Hitzesommer macht das Wandern also nochmal einen Schritt anspruchsvoller, wie sich der Marcel Häni vorbereitet und warum er immer mit 2 Liter Wasser im Rucksack losläuft. Das erzählt er uns am 6:45. Unser Outdoor-Reporter gibt Tipps und Tricks und sagt, wie man sich in den Bergen verhaltet. Gerade im Sommer, wo es so heiß ist wie in dem.

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0: Die Übersicht von 6.29 Uhr. Vorsicht in der Westschweiz A9. Lausanne, Pontalier zwischen Orb und Licklé. In beiden Richtungen besteht Gefahr durch Personen auf der Fahrbahn. 6:30 Uhr, das Wichtigste mit dem Frank Estemann.
2: Arztpraxen, Spitäler und Apotheken geben Rabatte, die sie auf Medikamente bekommen, nicht immer so an die Krankenkassen und Patientinnen weiter, wie sie müssten. Es geht um hunderte Millionen Franken, sagt die eidgenössische Finanzkontrolle. Sie kritisiert in ihrem Bericht auch den Bund. Dieser kontrolliere zu wenig, ob Rabatte tatsächlich weitergegeben werden. Millionen von Menschen haben in Europa am Abend die Sonnenfinsternis mitverfolgt. In der Schweiz war diese nur partiell. In Island und Spanien gab es eine totale Sonnenfinsternis. In Spanien löste das Himmelsspektakel eine enorme Reisewelle aus. Bereits am Vormittag kam es dort zu Staus und Verkehrsbehinderungen. Und die Sprecherin von US-Präsident Donald Trump, Caroline Leavitt, tritt zurück. Sie begründet dies mit familiären Motiven. Die 28-Jährige ist im Mai zum zweiten Mal Mutter geworden. Künftig soll Caroline Leavitt als externe Beraterin für Trump tätig sein.
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4: Das ist das Regionaljournal aus Basel. Heute Morgen mit EM Gold. Der Baselbieter Hürdenläufer Jason Joseph läuft über 110 Meter am schnellsten. Und mit zu wenig Arbeit in der Basler Häfen wegen der Trockenheit. Eine Firma muss darum vermutlich bald Kurzarbeit anmelden. Es steht ein weiterer Hitzetag heute bei uns in der Region mit Temperaturen um die 36 Grad. Und am Mikrofon ist der Marcello Capitelli. Die Schweiz hat eine erste Goldmedaille an der Leichtathletik-EM in England. Der Baselbieter Jason Joseph ist gestern zum Sport über 110 Meter Hürde am schnellsten gerannt. Es ist für ihn der grösste Erfolg in seiner Karriere. Es hat alles zusammengepasst, hat er gestern nach dem Sieg gesagt.
5: Es ist alles gut gegangen, es ist alles aufgegangen, aber die letzten zwei Hürden sind schon so gewesen. Okay, zusammen, alles zusammengehalten, konzentrier dich, aber wir haben es ins Ziel gebracht und das ist das Einzige, was zählt.
4: Für ihn ist es aber auch eine Art Erlösung. Die letzten grossen Finalen sind für den Jason Joseph jeweils enttäuschend gewesen. Die Erfahrungen würden ihm jetzt aber helfen.
5: Es gibt recht wenig, wo mir noch nicht passiert ist jetzt in meiner Karriere. Und ich bin jetzt doch schon 27 und ich glaube, die Erfahrung, die ich jetzt mitbringe, hilft mir brutal auch für die Zukunft. Und ich glaube, das habe ich heute wirklich das zweite Mal zeigen in einem Final. Einfach mich auf mich konzentrieren und das abrufen, was ich dabei habe.
4: Sagt der neue Hürden-Europameister, der Baselbieter Jason Joseph. Ja, heute wieder das gleiche Bild. Es gibt über 35 Grad und rechnen tut es nicht. Es ist sehr trocken in der Region und das hat Folgen in ganz verschiedenen Bereichen. Auch für die Basler Häfen. Wie deutlich weniger Frachtschiffe ankommen mit Gieter an Bord, gibt es dort weniger Arbeit. Logistikfirmen haben weniger zu tun. Eine von den grossen Firmen in der Basler Häfen, die Ultrabrack, muss darum vermutlich gleich für einen Teil vom Personal Kurzarbeit anmelden. Nina Gigax berichtet.
6: Sie müssen schauen, was es in der Basler Häfen überhaupt noch zu tun gibt, sagt Verwaltungsratspräsidentin von der Ultrabrack, Andrea Grisar.
7: Das betrifft primär natürlich auch die auf dem Terminal. Wenn es dort nichts mehr zu machen gibt, dann sind sie natürlich überflüssig, dort müssen wir natürlich dann daran arbeiten.
6: Wie viele Personen überflüssig sind, am Terminal nichts mehr zu tun haben wegen dem Niedrigwasser, das können sie jetzt noch nicht sagen. Bis jetzt hätten sie die Kurzarbeit nämlich noch umschiffen können, weil viele Leute noch in den Sommerferien waren.
7: Weil alle in der Ferien waren, hat es gerade geklappt. Aber jetzt die nächsten Wochen, wenn es auch noch anhebt, müssen wir tatsächlich Kurzarbeit sehr wahrscheinlich anmelden.
6: Die Ultrabrack zählt zu den grösseren Logistikfirmen in den Basler Häfen. Weil der Rhein wegen der Trockenheit wenig Wasser hat, hat sie weniger Schiffe im Einsatz. Ein Teil der Waren ladet Ultrabrack oben auf Züg. Das geht aber eben lang nicht mit allem. Das Problem sei der Mittelrhein, sagt Andrea Grisan, in Deutschland, in der Region von Kaub. Dort hat es kaum noch Wasser im Fluss.
7: Der Mittelrhein ist tatsächlich eigentlich für die Schifffahrt gesperrt.
6: Fahren könnten die grossen Frachtschiffe nur noch auf dem Ober- und dem Unterrhein, sagt Andrea Grisar. Andere Logistikfirmen, die das Regionaljournal angefragt hat, sagen, Kurzarbeit sei bei ihnen im Moment kein Thema. Sollte es aber noch lange so weitergehen wie jetzt, könnte das zum Thema werden. Zuständig für so Kurzarbeitsgesuche zu Basel ist das Amt für Wirtschaft und Arbeit. Das brieft, ob jemand Anspruch hat oder nicht. Auf Anfrage vom Regionaljournal heisst es schriftlich:
8: Bei Anträgen aufgrund von Niedrigwasser erfolgt die Beurteilung einzelfallweise aufgrund der Gesamtumstände.
6: Bis jetzt hat die übergeordnete Behörde beim Bund noch nicht gesagt, ob Niedrigwasser als normales Betriebsrisiko gilt oder ob das ein unerwarteter Ausfall sei.
8: Es ist also denkbar, aber nicht in jedem Fall sicher, dass eine Anspruchsberechtigung besteht.
6: Es ist also nicht klar, ob die Basler Logistiker Ultrabrack mit der Begründung Niedrigwasser in ihrer Gesuche für Kurzarbeit überhaupt durchkommt und die aktuelle Krise so könnte überbrücken.
4: Nina Gigax hat berichtet. Ja, und wie das ist, im Moment auf einem von den wenigen Frachtschiffen zu fahren, das gehören sie heute zu oben bei uns. Wir sind mit der MS Bern mitgefahren, mit einem Kiesschiff von Basel nach Kems. Sie gehören es bei uns eben um 5:30 hier auf SRF 1. Zum Schluss noch der Blick aufs Wetter. Es bleibt eben auch heute sonnig und heiß in der Region mit Temperaturen um die 36 Grad.

0: grossartiges Spektakel. Gestern war es etwa 7:30 bis 8:30. Da waren viele draussen am Sonnenhang und haben der Sonne entgegengeschaut. Natürlich mit einer Brille, wo man quasi die Sonnenfinsternis hat können anschauen konnte. Und das war wirklich ganz besonders.
1: Genau, also die Leute sind überall hergepilgert, zum Beispiel aufs Stanserhorn.
2: Es ist einmal, ich habe das noch nie erlebt, oder? So am Berg oben und mit den Leuten und alles, die Atmosphären und das Licht. Ja.
0: Fantastisch. Und dann hat man die partielle Sonnenfinsternis können anschauen. Ganz ist sie, ich glaube, in Island gewesen. Dort hat man sie ganz gesehen. Oder?
1: In Spanien.
0: Spanien.
1: Auf Mallorca zum Beispiel.
0: Dort hat man müssen sein. Wobei, Mallorca jetzt sagt, ist nicht von unserem Team die Elena?
1: Ja,
0: nicht.
1: Elena Bernasconi ist in der Ferien zu Mallorca. Und wir wollen auch ein bisschen schauen.
0: Ja, das Handy ist schon der Hang. Jetzt tun wir doch einfach gerade der Frau Bernasconi anrufen und holen sie zum Bett aus. Nein, sie ist sicher schon auf. Aber wir fragen doch einfach mal, wie sie das gestern erlebt hat. Ich kann mir nicht vorstellen, dass sie gerade das Nachtessen, die ist dort an der Küste gestanden und hat in die Sonne geschaut mit einer Brille an. Wie das genau abgelaufen ist, das ist unser Thema. Als nächstes im Studio heute an diesem Donnerstagmorgen Sonja Hasler
1: und der Sven Epine.
0: Guten Start in den Tag, Claudia Mori und Adriano Celentano. Non succedere più. Buongiorno.

0: das tönt nach Ferien, wenn man so italienische Musik hört. Und Ferien ist vielleicht auch ein Stichwort, das wir jetzt brauchen können, weil gestern ist ja etwa am Viertel ab 8 ist es wirklich magisch geworden. Bei uns die stärkste partielle Sonnenfinsternis seit 1999. Tausende und Abertausende bei uns im Land haben das Spektakel mitverfolgt. Irgendwo auf einer Anhöhe mit freier Sicht auf die Sonne und natürlich auf der Nase die wichtige Brille, die man hat müssen anhaben, wenn man die Sonnenfinsternis wollen anschauen. Bei uns ist das etwa eine 90%ige Abdeckung war, wo der Mond sich da zwischen Erde und Sonne quasi vor die glühende Scheibe geschoben hat. Und unsere Kollegin Elena Bernasconi, die ist im Moment in Mallorca in der Ferien und macht jetzt ein bisschen Überstunden für uns, weil sie ist schon mal früh aufgestanden. Zuerst mal guten Morgen, liebe Elena.
1: Guten Morgen, Sven.
0: Du bist also dort gewesen, wo man eine komplett 100%ige Sonnenfinsternis gesehen hat. Hast du sie gesehen und wie war es gewesen?
1: Ich habe sie gesehen und es war fantastisch. Unglaublicher Moment. Wunderschöne Stimmung am Abend auf der Terrasse und ganz viele Freunde mit dabei. Und es war unglaublich eindrücklich, wie aufs Mal tatsächlich alles ruhig geworden ist. Das muss man sich vorstellen, wenn man mal im Süden war, dann weiss man doch, dass die Grillen unglaublich laut sind im Sommer. Mhm. Und es sind tatsächlich auf einen Klapp alle Grillen still gewesen. Also zuerst ist die Sonne immer mehr weg, oder? Und das ist, und aufs Mal ist es wirklich ruhig geworden. Und das ist der Moment gsi, wo ich Hühnerhaut bekommen habe. Das ist wunderschön gsi.
0: Bei uns ist ja relativ hell geblieben und, ich habe nur die Bilder gesehen, natürlich von einer kompletten Sonnenfinsternis. Ist es wirklich feister wie in der Nacht gsi, ein kurzer Moment?
1: Also es wird nicht feister wie mitten in der Nacht, aber es wird feister. Mhm. Und zwar auf eine fast ein bisschen unheimliche Art. Und ich habe gestern Abend so gedacht, ich verstehe so, warum das die Leute früher, wo man das noch nicht so genau gewusst hat, haben gedacht, jetzt gehe ich in die Welt unter. Also es ist schon wahnsinnig beeindruckend.
0: Also man sieht am Himmel dann den Mond wahrscheinlich als dunkle Scheibe und rundum so ja, einen leuchtenden Kranz, nehme ich an, oder?
1: Und der ist dann wie weg. Und dann wird es wirklich, es ist im Moment dunkel, so wie am Abend, wenn es am Anfang dunkel wird. Also nicht wie mitten in der Nacht, aber dunkel. Ja. Und dann kommt es wieder zurück. Und das Zurückkommen ist auch unglaublich beeindruckend, weil dann wird es so rötlich. Und dann kommt es dann, ja, das ist dann wie ein ganz spezieller Sonnenaufgang.
0: Kann ich mir vorstellen. Also das muss unglaublich sein, wenn man das mitverfolgt hat. Und du bist nicht ganz allein gewesen auf Mallorca. Zusätzlich sind 400'000 Touristinnen und Touristen mehr auf Baleareninseln angereist. Hast du irgendetwas mitbekommen von diesem Ansturm?
1: Ja, das habe ich. Also erstaunlicherweise hat es aber auch viel weniger Verkehrschaos gegeben am Schluss, als man, glaube ich, gedacht hat am Anfang. Aber es ist im Fall, also wenn du in den Laden bist gegangen, das war also ein Nahkampferlebnis gewesen. Da hat es wirklich Leute gehabt, ganz, ganz, ganz viele Leute. Und man hat wirklich gemerkt, es ist ein riesiges Stunk zum Teil auf dieser Insel. Und dann sind ja alle auf eine Seite von der von dieser Insel gegangen. Und ich habe das Gefühl, wenn jetzt die Insel das Boot weg sind, dann wären sie einfach gekippt.
0: Ja, zum Glück hat der feste Boden unter den Füßen gehabt, aber toll, dass ihr das miterlebt habt. Danke, Elena, für die Schilderungen. Und jetzt nochmal ins Bett oder ziehst du es jetzt gleich durch?
1: Nein, jetzt schaue ich den Sonnenaufgang.
0: Ah, wunderbar. Also dann ganz schöne Ferien und danke für deine Beobachtungen von dieser kompletten Sonnenfinsternis, die Elena Bernasconi auf Mallorca gestern Abend live erlebt hat.
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0: schon ein grosser Anteil Beatles dabei. Der Paul McCartney und der Ringo Starr zusammen mit Home to Us. 12 Minuten noch, dann ist es 7 und gestern war es ein spektakulärer Abend gewesen. Zuerst die partielle Sonnenfinsternis, die viele mitverfolgt haben. Und dann hat man vor dem Fernsehen können Daumen drücken für die Schweizer Leichtathletinnen und Leichtathleten an dieser Europameisterschaft. Und der Jason Joseph hat es geschafft. Niemand war schneller im Ziel nach 110 Meter Hürde als er.
1: Szymanski ist auch da, aber Jason Joseph kann zulegen. Die letzte Hürde, Jason Joseph gewinnt die Goldmedaille. Jason Joseph holt sich Gold.
0: Krass, und das Mama ihm besonders gönnen, weil er auch schon hat unterdürren müssen. Wir erinnern uns vielleicht, vor einem Jahr ist im WM-Final in Tokio einfach alles schief gelaufen. Schon an der ersten Hürde ist er stehen geblieben.
2: Es gibt recht wenig, was mir noch nicht passiert ist jetzt in meiner Karriere. Und ich bin jetzt doch schon 27 und ich glaube, die Erfahrung, die ich jetzt mitbringe, hilft mir brutal auch für die Zukunft. Und ich glaube, das habe ich heute wirklich das zweite Mal zeigen in einem Finale, einfach mich auf mich konzentrieren und das abrufen, was ich ihn dabei habe.
0: Grossartig. Alle Daumen rauf und Kommentare dazu, die blasen wahrscheinlich das gleiche Horn, oder
3: Sonja? Genau, zum Beispiel auf watson.ch. Endlich sowas von verdient. Sorry an meine Nachbarin, es war laut, aber Jason gewinnt nicht jeden Mittwoch Gold. Jemand anderes schreibt, bravo Jason, habe lange gedacht, er redet viel und kriegt's nicht hin. Heute hat er allen inklusive mir gezeigt, dass er es eben doch kann. Hut ab, riesige Leistung.
0: Grossartig. Ich hoffe, der wird ein bisschen gefeiert heute Nacht rein, oder?
3: Also, ich glaube nicht. Also, gestern hat er gesagt, er feiere noch nicht, weil er vielleicht noch in Sprintstaffel zum Einsatz komme. Also, richtig feiern würde er sicher nach der Saison. Und dann hat er gesagt, dann mache ich 6 Wochen lang nichts, dann bin ich arbeitslos und dick.
0: Das ist eine Ansage. Wir bleiben dran und sagen herzliche Gratulation. Europameister Jason Joseph, 110 Meter Hürde. Keiner war so schnell im Ziel wie er. Ist natürlich schön, dass man da so am Donnerstagmorgen noch so kann La Revue passieren und mitfeiern. Als nächstes Wetteraussichten nach Crowded House, Weather with You.

0: schönen guten Donnerstagmorgen. 7 vor 7 ist es.
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0: Bei uns im Studio der Jürg Ackermann von SRF Meteo. Guten Morgen, Jürg.
2: Guten Morgen, Sven.
0: Gestern sind wir alle gespannt draussen gesessen, wenn man Lust hatte und eine Brille und hat die partielle Sonnenfinsternis angeschaut. Und du hast eine wunderbare Galerie zusammengestellt. Mhm. Also wir sind überhäuft worden mit fantastischen Bildern von Hörerinnen und Hörern, von Zuschauerinnen und Zuschauern.
2: Wir haben über 50 Bilder bekommen. Ich habe es jetzt nicht durchgezählt, es sind vielleicht sogar bis zu 100 gewesen. Und ich habe dann die besten ausgewählt und eine Bildergalerie gemacht, die man auf meteo.srf.ch anschauen kann. Dort hat es wirklich sehr schöne Bilder von dieser Partie.
0: Also wirklich, zum Beispiel das mit dem Flüger, der noch da durch die Sonnenfinsternis fliegt. Also es hat spektakuläre Bilder. Lohnt sich mal reinzuschauen. Und das nächste Spektakel ist am 28. August. Nein, nicht eine Sonnenfinsternis, aber immerhin ein...
2: Eine Mondfinsternis, also auf dem Mond wäre es dann eine Sonnenfinsternis, weil da genau die Erde zwischen Sonne und Mond ist. Also wir haben dann auf der Erde gesehen, wir früh am Morgen, am 28. August, eine Mondfinsternis.
0: Der Elon Musk ist sicher da oben, ich bin überzeugt, der hat ja Raketen, der kann das da oben anschauen. Und wir schauen es dann von unten an. Aber jetzt zum Wesentlichen. Das Wetter hier, es wird ein heisser Tag. Wie viele Wolken sind im Land unterwegs?
2: Ja, praktisch keine. Im Moment ist praktisch überall wolkenlos. Ich habe ein paar Nebelschwaden im Obringer gesehen und gerade im Unterwallis auch noch ein paar Wolkenfelder. Aber grundsätzlich haben wir heute einen sonnigen und wolkenlosen Tag. Am Nachmittag, da gibt's über den Bergen schon ein paar kleine Quellwolken. Größere Quellwolken entstehen so ein bisschen beim Wallis und am Alpen-Südhang. Dort sind ganz lokale Hitzegewitter nicht ausgeschlossen. Sonst wird's eben sonnig und heiss. Es gibt 32 bis 36 Grad.
0: Wenn wir so den Rest von der Woche anschauen, wie lange bleibt's noch heiss und schön?
2: Ja, bis mit dem Samstag bleibt's noch heiss. Temperaturen steigen sogar noch auf höhere 33 bis lokal 37 Grad drauf. Und morgen ist grundsätzlich auch noch mal sonnig. Es gibt über den Bergen ein bisschen mehr Quellwolken, vor allem in den westlichen Bergen. Regionen, muss man dann mit Platz zeigen und mit Gewitter rechnen. Und am Samstag, da kommen dann schon ein paar Wolkenfelder mehr auf, wo dann vor allem in den Bergen Regen und Gewitter bringen. Und am Sonntag könnte es dann auch über dem Flachland nass werden. Dazu ist es nicht mehr so heiss, aber es wird typisch.

0: Musik aus Schweden, Roxette, It Must Have Been Love. Kurzer Blick auf die Schweizer Strassen.
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0: Die Übersicht von 6.59 Uhr Entwarnung in der Westschweiz auf der A9, Lausanne, Pontalier zwischen Orb und Leclé. In beiden Richtungen keine Gefahr mehr durch Personen auf der Fahrbahn. Und dann noch Stau oder stockender Verkehr im Aargau auf der A1 Richtung Zürich zwischen Aara Ost und Meggenwil. Gute Fahrt, schönen Donnerstag, der 13. August, jetzt ist es 7. 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Guten Morgen.
2: Guten Morgen. Der Bund soll genauer hinschauen bei den Preisen für Medikamente. Das fordert ein neuer Bericht, denn Patientinnen und Patienten bezahlen wohl oft zu viel. Und es gibt die erste Goldmedaille für die Schweiz an der Leichtathletik-EM. Jason Joseph ist Europameister über 110 Meter Hürden. Zuerst noch kurz zum Wetter, Michael Wieland. Es bleibt heiß.
3: Und sonnig bei 32 bis 36 Grad.
2: Rezeptpflichtige Medikamente könnten für Patientinnen und Patienten in vielen Fällen günstiger sein. Das zeigt ein neuer Bericht. Weniger kosten würden die Medikamente dann, wenn Spitäler, Apotheken und Arztpraxen die Vergünstigungen weitergeben würden, die sie selbst im Einkauf erhalten. Bundeshausredaktorin Christine Wanner.
4: Das Bundesamt für Gesundheit müsste genauer hinschauen bei den Spitälern, Arztpraxen und Apotheken. Denn wenn diese Medikamente vergünstigt einkaufen, müssen sie die Preisabschläge ihren Kundinnen und Patienten weitergeben, tun das jedoch nicht immer, wie die Analyse der Eidgenössischen Finanzkontrolle EFK zeigt. In welchem Umfang ist unklar, denn verlässliche Zahlen fehlen. Für die Finanzkontrolle sagt Martin Köhli,
5: weil hier Intransparenz besteht und die Zahlen nicht bekannt sind und das BAG sie auch nicht kennt, haben wir versucht, bestmögliche Schätzungen zu machen, damit man mal eine Zahl hat.
4: Für das Jahr 2024 schätzt die EFK die Vergünstigungen auf rund 740 Millionen Franken. Davon fließen 88 Millionen zurück an die Versicherten, nur rund 12%. Der große Rest von 655 Millionen Franken behalten Apotheken, Arztpraxen oder Spitäler. Davon müssten sie rund die Hälfte weitergeben, schätzt die EFK. Das Bundesamt für Gesundheit BAG überprüft nach Verdachtsmeldungen oder mit Stichproben bei einem kleinen Teil der Arztpraxen und Spitäler. Derzeit liefen 6 Verfahren wegen mutmaßlicher Verstöße, sagt Sandra Schneider vom BAG und räumt ein.
6: Wir können durchaus zugestehen, dass wir noch nicht dort sind, wo wir sein möchten.
4: Künftig will das BAG auch Grossisten und Großbestellmengen ins Auge fassen und mit den Krankenkassen, die ebenfalls für die Aufsicht zuständig sind, weitere Kontrollfelder abstecken. Sandra Schneider.
6: Dann ist es sicher wichtig, dass wir eine breitere Basis an Daten haben, die uns zur Verfügung steht, um auch zu schauen, wo sollten wir wirksamer und vertiefter kontrollieren gehen.
4: Für umfassende Datenerhebungen reichten aber weder die Gesetzesgrundlagen noch die Ressourcen, so das Bundesamt. Die EFK verlange keine flächendeckenden Abklärungen, entgegnet Martin Köhli.
5: Wir sind der Meinung, dass das BAG heute bereits viele Kompetenzen hat und die mal nutzen sollte. Aber unser Bericht ist auch ein Steilpass für das BAG, dass zusätzliche gesetzliche Rechte dann erwirkt werden können.
4: Das will das Bundesamt tun und die Empfehlungen der Finanzkontrolle umsetzen, damit Vergünstigungen künftig tatsächlich Kunde und Patientin erreichen.
2: Christine Wanner. Die Kosten im Gesundheitswesen haben gestern auch den Bundesrat beschäftigt. Es ging um die Löhne der Chefinnen und Chefs einzelner Krankenkassen. Während viele Menschen in der Schweiz unter den steigenden Krankenkassenprämien leiden, beziehen die Spitzen der einzelnen Kassen Löhne von rund 1 Million Franken. Bis jetzt hat der Bundesrat gesagt, er wolle bei diesen Löhnen nicht intervenieren, Krankenkassen seien private Unternehmen. Jetzt ist er aber dazu bereit. Der Bundesrat unterstützt eine Vorlage der zuständigen Kommission des Nationalrats. Inlandredaktor Matthias Baumer berichtet.
7: Es sei für den Gesamtbundesrat nachvollziehbar, diese Entschädigungen zu regulieren, teilt er mit. Und Bundesrat Albert Rösti ergänzt, wie diese Umkehr in der Haltung zu verstehen sei.
8: Als Signal an die steigenden Prämien.
7: Und dieses Signal lässt sich in Franken beziffern. Es gab Krankenkassenchefs, die letztes Jahr rund 1 Million Franken verdienten. Etwa halb so viel pro Jahr erhält eine Bundesrätin oder ein Bundesrat, brutto. Nun findet der Bundesrat, dass die Verwaltungsrätinnen und Chefs der Krankenkassen etwa gleich viel wie sie verdienen sollten. Aber
8: nur für den öffentlichen Teil.
7: also den Lohn für deren Arbeit im Bereich der Grundversicherung, weil diese aus den Prämien der obligatorischen Grundversicherung bezahlt werde. Sorgen, dass der Lohn nun auf Bundesratsniveau schrumpft, müssen sich die Chefs der Krankenkassen aber nicht. Löhne aus dem Geschäft mit Zusatzversicherungen wird der Bundesrat nicht begrenzen. Da nun der Bundesrat zumindest in einem Teil von seiner Haltung abkehrt, solche Löhne nicht regulieren zu wollen, müsste er nicht auch einen Deckel für die Löhne bundesnaher Betriebe wie der Post, der SBB, der SRG oder der Swisscom beschließen? Nein, sicher nicht.
8: Der Bundesrat hat das bewusst für die Krankenkasse beschlossen.
7: Und nur für die Krankenkassen, betont Albert Rösti.
9: Also ist nicht vorgesehen. Stand heute.
7: Denn die öffentlichen Betriebe stünden in Konkurrenz zu privaten.
8: Ich denke an eine Swisscom, die eine börsenkotierte Unternehmung ist, die eine etwas andere Ausgangslage hat.
7: Die Ausgangslage für die Krankenkassenchefs ist somit die. Der Bundesrat will deren Löhne in einem Bereich begrenzen und auch stärker kontrollieren. Künftig sollen die Grundversicherer verpflichtet werden, die Entschädigungen und den Beschäftigungsgrad aller Leitungspersonen und Verwaltungsräte zu veröffentlichen, mit vollem Namen. Die zuständige Kommission des Nationalrats wird sich nun noch einmal mit all dem befassen. Danach kommt dieser Lohndeckel ins Parlament.
2: Matthias Baumer hat es berichtet. SRF Verkehrsinfo, von 6:06 im Tessin ist die A2 Richtung Chiasso zwischen Biasca und Bellinzona Nord gesperrt wegen eines Fahrzeugbrandes. Und wir wechseln ins Ausland, schauen zuerst nach Kolumbien. Nach dem schweren Erdbeben hat Präsident Abelardo de la Espirella eine dreitägige Staatstrauer angeordnet, Michael Wieland.
3: Der Präsident hat zudem den wirtschaftlichen Notstand ausgerufen und einen Notfallfonds für den Wiederaufbau angekündigt. Die Katastrophe ist eine erste Bewährungsprobe für den neuen rechtsgerichteten Präsidenten. Er war mit dem Versprechen angetreten, die Staatsausgaben massiv zu kürzen, unter anderem bei der staatlichen Katastrophenschutzbehörde, die nun im Dauereinsatz steht. Die Zahl der Toten ist nach dem Erdbeben auf mindestens 265 gestiegen. Die kolumbianischen Behörden sprechen von knapp 500 Vermissten. Hilfsorganisationen befürchten jedoch weit mehr Betroffene.
2: In Australien gilt für unter 16-Jährige seit 8 Monaten ein Social-Media-Verbot. Jetzt gibt es Zahlen, wie dieses Verbot wirkt und umgesetzt wird.
3: Die australischen Behörden sagen, noch immer seien 80% der unter 16-Jährigen auf den sozialen Medien unterwegs. Das sind etwa 2 Millionen Jugendliche und Kinder. Die Behörden drohen, gegen Meta und andere Plattformen zu klagen. Morgen Freitag müssen Vertreterinnen und Vertreter von Meta, TikTok und YouTube im Rahmen einer Untersuchung im Parlament aussagen. Meta, die Besitzerin von Facebook und Instagram, hat nach neuen eigenen Angaben bisher 750.000 Konten von unter 16-Jährigen gelöscht. In den USA kommt es im Weißen Haus zu einem prominenten Abgang. Caroline Leavitt, die Sprecherin von US-Präsident Donald Trump, tritt Ende Monat zurück. Sie wolle nach der Geburt ihres zweiten Kindes mehr Zeit mit der Familie verbringen, begründet die 28-Jährige ihren Abgang. Leavitt war die jüngste Sprecherin in der Geschichte des Weißen Hauses. Unter ihrer Regie erhielten konservative Online-Plattformen und Influencer Zugang zu den Medienkonferenzen.
2: Millionen Menschen in Europa haben am Abend Richtung Himmel geschaut. Da wurde es plötzlich dunkel. Die Sonnenfinsternis hat viele fasziniert.
3: Hier in der Schweiz war die Sonne ja nur teilweise bedeckt. Anders in Spanien, dort kam es zur totalen Finsternis. Das löste eine große Reisewelle aus. Auf den spanischen Landstraßen und Autobahnen kam es zu kilometerlangen Staus. Und die Menschen waren begeistert.
10: Muy bonito, pero solo 15 segundos, pero precioso.
3: Nicht überall war die Sicht aber ideal. In der isländischen Hauptstadt Reykjavik versperrten dichte Wolken und Regen den Blick auf die Sonnenfinsternis.
2: Ausgerechnet, wenn so etwas Seltenes passiert. Die besten Bilder der Public Sonnenfinsternis-Viewings in der Schweiz und natürlich der Sonnenfinsternis selbst, die finden Sie heute Morgen online bei uns auf der SRF News App. Die Schweiz holt die erste Goldmedaille an der Leichtathletik-EM in Birmingham. Der Basel-Beater Jason Joseph wird über 110 Meter Hürden Europameister. Sportredaktor Adrian Wicki berichtet.
11: Jason Joseph ist fraglos ein Athlet, der alles mitbringt, um Medaillen an grossen Anlässen zu gewinnen. Aber alle seine Qualitäten in einem Lauf zu vereinen, das war bis anhin eine grosse Herausforderung für ihn. Diesmal hat sehr vieles zusammengepasst. Am Start zwar nicht die Nummer 1, aber okay rausgekommen, machte er Platz um Platz gut, übernahm ab Hürde 5 die Spitze und gab diese auch nicht mehr ab.
12: Es ist alles gut gegangen, es ist alles aufgegangen, aber die letzten zwei Hürden sind schon so gewesen, okay, zusammen, alles zusammengehalten, konzentriere dich, aber wir haben es ins Ziel gebracht und das ist das Einzige, was zählt.
11: Mit dieser Medaille hat er auch ein Trauma überwunden. Letztes Jahr beim WM-Final brach er das Rennen vor der ersten Hürde ab, etwas, das ihn eine Weile begleitete. In Birmingham hat er wieder einmal bewiesen, dass er an Grossanlässen mit dem Druck umgehen kann. Es ist nach EM-Bronze vor zwei Jahren in Rom seine zweite EM-Medaille und er hat auch gezeigt, wie schnell er ist, wenn alles zusammenpasst. Und Jason Joseph hat Historisches geschafft. Noch nie vorher hat ein Schweizer über 110 Meter Hürden eine EM-Goldmedaille gewonnen.
2: Adrian Wicki, fehlen noch die Börsendaten von SIX.
3: Der Dow Jones Index in New York hat unverändert geschlossen, der Nikkei Index in Tokio steigt um 1,6%.

0: Schönen guten Donnerstagmorgen, 11 ab 7, immer noch Sommerferienzeit. Und vielleicht habt ihr auch die Ferien ein bisschen in der Schweiz verbracht, da kann man vieles unternehmen, in der Bade sein oder vielleicht auch ein bisschen in den Bergen gehen wandern. Und wenn es ums Wandern geht, dann fragen wir immer gerne nachher bei unserem Outdoor-Reporter bei Marcel Haini. Heute extra ein bisschen früher kommen arbeiten. Guten Morgen, Marcel.
1: Guten Morgen miteinander.
0: Und du bist ja gestern auf einer schönen Wanderung gewesen, hast mir gerade vorhin vorgeschwärmt, in St. Margrethe-Berg bei Bad Ragaz, dort ein bisschen drauf. Mhm. Wie war es gewesen?
1: Ja, es ist eigentlich wie jetzt überall. Es war sehr heiß gewesen und man muss sagen, es war von 1800 Metern am Schluss ist es gewesen. Und das ist mir jetzt wirklich auch total aufgefallen, wenn du so als zweite oder dritte in der Reihe gelaufen bist hintereinander, oder? Hat richtig gestaubt. Also es ist so trocken, das staubt, stäubt richtig und am Abend hast du wirklich auf dem Rucksack keinen Staub gehabt, an den Armen hast du Staub gehabt. Also das zeigt schon, wie warm, dass wir das haben.
0: Definitiv. Ein trockener Sommer verändert also die Sicherheit beim Wandern. Man muss umdenken, vorsichtiger sein und was letztes Jahr so war, muss das ja nicht zwingend genau gleich sein. Genau das wollen wir besprechen mit unserem Autoreporter, mit dem Marcel Haini. Und nach Van Morrison ist es soweit. Zuerst aber Brown Eyed Girl. Euch einen schönen Donnerstag, am besten hier bei uns auf SRF 1.

0: Guten Morgen am Donnerstagmorgen, guten, wenn ihr gerade am Morgenessen seid. Es ist Viertel ab 7 und das aktuell heisse Wetter verändert natürlich auch unsere Bergwelt rasant. Gletscherschmelzen, Steinschläge nehmen zu. Besondere Voraussetzungen für Wanderungen und Bergrouten muss man machen. Und wenn man ja schaut, dass es so viele Leute gibt, die gerne wandern und bis zu 40'000 Wanderumfälle gibt in der Schweiz und 90 davon bei Stürzen im steilen Gelände sind, dann muss man sich definitiv aufdatieren, dass man halt sicher unterwegs ist. Und das wollen wir jetzt zusammen machen.
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0: Und zwar mit Marcel Henni, unser SRF 1 Outdoor-Reporter, kennt ihr sicher bestens. Ist 56, hat berufsbegleitend eine Ausbildung zum Wander- und Schneeschuhwanderleiter gemacht und hat schon als 5-Jähriger zusammen mit den Eltern an den legendären Volksmärsch teilgenommen.

0: Und jetzt sitzt er mit mir im Studio vis-à-vis. Marcel, zuerst mal guten Morgen.
1: Guten Morgen.
0: Sag mal, der Sommer 26, der ist ja wirklich extrem heiß. Das ist uns allen bewusst. Was für Auswirkungen hat das jetzt aufs Wandern?
1: Das, was man immer wieder hört, dass Schnee und eben auch Eis in den Bergen oben schmilzt. Das eines von den aktuellsten Beispielen ist zum Beispiel der Uri Rotstock. Dort hat es immer noch ein bisschen Eis und Schnee gehabt. Das ist weg. Wirklich ganz weg. Und wer irgendwie aufs Vreneli, das Gärtli oder so geht, der weiss in den letzten 4-5 Jahren, dort ist einfach alles anders. Und zum Beispiel auch Dödi hat zum Beispiel, wenn man dort geht, in der gelben Wand rein, das ist vielen bekannt, die jetzt Dödi kennen, dort hat es zum Beispiel eine Leiter, die einfach in der Wand hängt, oder? Weil bis vor etwa 5 Jahren ist man noch über die Leiter weg. Dort schmilzt es so schnell weg. Das ist vor allem ganz, ganz gefährlich, weil dort, wo mal Eis war, dort ist jetzt Gröll. Gröll kann abrutschen, ein Weg kann verschwinden.
0: Also wenn du momentan eine Wanderung planst, wie gehst du vor?
1: Ja, ich persönlich suche mir jetzt eigentlich nicht mehr den ersten Gipfel aus, sondern ich schaue immer, was jetzt für Möglichkeit ist. Das muss man jetzt wirklich in diesem Sommer wirklich schauen. Wie heiss wird es heute? Wie viel Zeit habe ich? Wie fit bin ich? Und dann sollte man schauen, wo ich jemanden hingehen könnte. Und auch immer wieder informieren, daheim, wo ich eben hingehe, das ist ganz wichtig. Und was ich auch immer wieder sage, so eine App im Handy, das ist ein Hilfsmittel. Das sollte man daheim schon mal anschauen. Und am besten, man kann ja die Karten ausdrucken. Also ich drucke eine Karte auch immer wieder aus.
0: Also hast du gerne physisch noch etwas in der Hand und bist nicht angewiesen auf einen Akku oder so.
1: Genau.
0: Spielt eine Rolle. Dann spielt es auch eine Rolle, wie man den Rucksack packt, gerade bei diesen Wahnsinnstemperaturen, die in der Höhe immer noch sehr hoch bleiben. An was muss man denken? Was muss definitiv rein?
1: Ja, einfach trinken, Wasser. Und das ist, dass man da wirklich genug mitnimmt. Ich bin auch immer einer, der so ein knapp mitnimmt, der sagt, ja, das trage ich es wieder heim. Oder es hat dann irgendwo einen Brunnen oder ein Bächli, wo ich Wasser rausnehmen kann. Und da muss man jetzt einfach jetzt zur Zeit damit rechnen oder auch wissen, dass es Bächli eben nicht mehr ein Bächli ist, dass dort nichts mehr ist, dass dort kein Wasser mehr kommt. Und viele Brünen, die sind auch abgestellt, also dort kommt kein Wasser. Also sehr viel Wasser mitnehmen, lieber 3 Liter als nur 2 Liter, das ist wichtig. Und auch immer daran denken, dass man vielleicht auch noch Hunger überkommt, wenn es ein bisschen länger geht, dann unbedingt schauen, dass man noch Nüsse oder etwas dabei hat. Und jetzt ist natürlich ganz klar, das muss man fast nicht sagen, aber man muss sich wirklich eingrämen und vor allem auch die Ohrenläppli und die Ohren nicht vergessen. Und der Nacken.
0: Nacken.
1: Nacken. Am besten so wie die Bauarbeiter, die man jetzt sieht, Strassenarbeit, sondern ein Tüchchen hinten, aber das ist ganz wichtig.
0: Das ist sicher gut. Vielleicht auch kritisch gefragt. Ich meine, wandern tun Herr und Frau Schweizer besonders gern und natürlich, wenn das Wetter mitspielt, dann denkt man, wow, aber ist bei diesen hohen Temperaturen das Wandern jetzt eigentlich noch das Richtige?
1: Ja, es ist eigentlich schade, wenn man jetzt vielleicht nicht wandern würde, aber man muss schon sagen, es ist wirklich auch in den unteren Lagen, vor allem die, die zum Beispiel einen Hund haben, die wissen, ich kann Mittag nicht mehr raus, es ist einfach zu heiss. Wer gesundheitliche Probleme hat, der wem würde ich jetzt wirklich sagen, der muss jetzt nicht raus wandern. Die anderen, denen empfehle ich einfach ein bisschen höher raufzugehen. Dort ist vielleicht ein bisschen kühler. Also ich bin jetzt gestern auf 1800 oben gewesen, aber auch dort ist sehr warm. Darum sollte man wirklich schauen, dass man höher raufgeht und vor allem am Morgen sehr früh gehen. Also heute, jetzt zum Beispiel, kann man um 17:15 kann man zum Beispiel loslaufen. Das ist ganz wichtig. Dann ist man nachher, wenn es dann wirklich heiss wird, auf die 12 wieder daheim oder im Restaurant.
0: Und man darf sich, glaube ich, den Berg auch nicht täuschen lassen. Wenn wir jetzt rausschauen, es ist stahlblauer Himmel und Meteorologen sagen, du, es ist eigentlich wunderbar, aber gerade wenn man geht wandern, gerade wenn man in den Berg ist, kann immer plötzlich ein Gewitter entstehen und das kann Sinn sein.
1: Ja, also wir haben wenig Regen gehabt jetzt diese Saison, die Sommersaison, das ist klar, aber wir haben ein paar Gewitter gehabt, wo sich also gewaschen hat, die Gewitter, die sehr gefährlich sind. Bei einem Gewitter einfach nie den Held spielen, oder? Man muss immer wieder sagen, besonders gefährliche und exponierte Grad muss man bei einem Gewitter, wenn ein Gewitter kommt, meiden, also nicht gehen. Man sollte auch nicht unter freistehende Bäume oder auch nicht in den Wald reinstehen. Man sollte auf eine freie Fläche gehen, runterhauen am besten, wenn es einfach wünscht, und vor allem alles Metallische wegrühren. Also die Wanderstöcke, die man dabei hat, wirklich weit wegrühren, das ist ganz wichtig.
0: Was ist deiner Meinung nach das, was man am häufigsten unterschätzt beim Wandern?
1: Es ist ganz klar die Müdigkeit. Also viele Leute sagen, ja, ich laufe jetzt mal los und eine Wanderung kann dann schnell mal 4, 5, 6 Stunden gehen und das ist dann ziemlich lang und da wird man dann müde, kann ausrutschen, kann stolpern. 90% von den Unfällen, die auch tödlich können enden, die passieren, weil man stolpert. Und ganz wichtig ist auch, wenn man mit Stöcken läuft, man kann auch über Stöcke reinfallen. Ich habe zum Beispiel gerade neue Stöcke gekauft und die heben viel mehr im Boden rein. Also da habe ich ein paar Mal schon gemerkt, wenn ich es wollte, rausziehen, dann sind stecken geblieben, oder? Und wenn man sich da nicht so gewöhnt ist, oder, dann kann man dort sich verheddern und kann keinen, also wenn man neue Stöcke hat, zuerst mal ein bisschen probieren, wie die sind.
0: Ein bisschen einlaufen. Ja. Das sagt unser Autoreporter, der Marcel Häni. Wandern bleibt natürlich ein grosses Thema bei uns. Und wenn ihr spezielle Fragen zu einer vielleicht speziellen Wanderung habt oder auch zu der Ausrüstung, dann könnt ihr jetzt den Marcel Häni direkt befragen via srf1.ch, via Kontakt ins Studio. Schreibt eure Fragen, wenn euch etwas speziell interessiert, rund ums Wandern. Und Marcel, bevor du wieder aus dem Studio rauswanderst, zum Schluss nehmen wir noch drei Sachen mit. Einfach, wo du würdest sagen, look, das ist eine kleine Checkliste, das muss man befolgen, dann ist man schon sicher unterwegs. Was ist Punkt 1?
1: Wie sind die aktuellen Verhältnisse? Ist ganz wichtig. Wie warm wird es? Zum Beispiel das Wetter. Dann, wie ist der Wegzustand? Habe ich jetzt irgendwie eben gehört, dass dort irgendwie eine Laue oben ist? Ist das vielleicht anders? Gewitter, Kundesgewitter ist das Gewitter angesagt und eben die Hitze nochmal wirklich jetzt beachten.
0: Punkt 2.
1: Passt die Tour wirklich zu mir und meiner Gruppe, also die, die ich dabei habe, nicht zu viel vorne und lieber, und das sage ich auch immer wieder als Wanderleiter, der voraus muss laufen, die einfachere, sichere Variante nehmen.
0: Und zum Schluss 3.
1: Habe ich einen Plan B, das ist ganz wichtig. Was mache ich, wenn ich müde werde, wenn das Wetter umschlägt, wenn ein Weg gesperrt ist? Und da habe ich, und darum ist es immer wieder gut, wenn ich eine Karte ausdrucke, da habe ich auf der Karte, da ich einen Punkt mache, ein Kreuz. Das ist der Punkt, wo ich weiss, da muss ich umkehren. Und den Plan, den muss ich haben.
0: Also, mit diesen drei Punkten, da sieht es schon sehr, sehr gut aus, dass die Wanderung wirklich zu einem ganz tollen Erlebnis werden kann.
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Schweizer Musik ist das, die Esteriore Brothers. Ritornerei haben wir gehört für eure Morgenplanung. In 5 Minuten ist es 7:30. Bis dahin gibt es Tracy Chapman, Crossroads. Euch einen guten Start in den Tag hier auf dem Eis.

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1: Die Übersicht von 7:29 in der Region Zürich. Auf dem Westring ist der Hafner Bergtunnel in beiden Richtungen gesperrt, wegen eines Fahrzeugbrandes. Sonst gute und freie Fahrt. Jetzt ist es 7:30. Das Wichtigste mit dem Frank Estemann.
2: Wenn Ärzte, Spitäler oder Apotheken Rabatte auf Medikamente bekommen, müssen sie diese an Patientinnen und Krankenkassen weitergeben. Laut der eidgenössischen Finanzkontrolle geschieht dies aber häufig nicht, auch weil der Bund zu wenig kontrolliere. Dabei gehe es um hunderte Millionen Franken. Die Sonnenfinsternis hat gestern Abend Millionen von Menschen in ihren Bann gezogen. In der Schweiz gab es eine partielle Sonnenfinsternis, in Island oder Spanien eine totale. Dort wurde es stockdunkel. Das Himmelsereignis lockte Millionen von Schaulustigen und Touristinnen an, insbesondere auch auf der Insel Mallorca. Caroline Leavitt, die Sprecherin von US-Präsident Donald Trump, verlässt ihren Posten auf Ende August, dies aus familiären Gründen. Die 28-Jährige ist im Mai zum zweiten Mal Mutter geworden. Sie bleibe aber eine externe Beraterin des US-Präsidenten.
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4: Das ist das Regionaljournal in Basel. Heute Morgen mit EM Gold. Der Baselbieter Hürdenläufer Jason Joseph läuft über 110 Meter am schnellsten. Und mit zu wenig Arbeit in der Basler Häfen wegen der Trockenheit, eine Firma muss dann vermutlich bald Kurzarbeit anmelden. Es steht ein weiterer Hitzetag an heute bei uns mit Temperaturen um die 36 Grad. Und am Mikrofon ist der Marcello Gabidelli. Baselbieter Jason Joseph ist gestern zu oben über 110 Meter Hürde am schnellsten gerannt und hat EM Gold geholt. Es ist für ihn der grösste Erfolg in seiner Karriere. Es hat alles zusammengepasst, hat er gestern nach dem Sieg gesagt.
5: Es ist alles gut gegangen, es ist alles aufgegangen, aber die letzten zwei Hürden sind schon so gewesen. Okay, zusammen, alles zusammengehalten, konzentrier dich, aber wir haben es ins Ziel gebracht und das ist das Einzige, was zählt.
4: Für ihn ist es aber auch eine Art Erlösung. Die letzten grossen Finale sind für den Jason Joseph jeweils enttäuschend gewesen. Die Erfahrungen würden ihm jetzt aber helfen.
5: Es gibt recht wenig, was mir noch nicht passiert ist jetzt in meiner Karriere. Und ich bin jetzt doch schon 27 und ich glaube, die Erfahrung, die ich jetzt mitbringe, hilft mir brutal auch für die Zukunft. Und ich glaube, das habe ich heute wirklich das zweite Mal zeigen in einem Finale. Einfach mich auf mich konzentrieren und das abrufen, was ich dabei habe.
4: Sagt der neue Hürden-Europameister, der Baselbieter Jason Joseph. Und noch eine kurze Meldung aus der Wirtschaft. Die Basel Kantonalbank hat im ersten Halbjahr deutlich mehr Umsatz und mehr Gewinn gemacht. Der Umsatz ist um 6% gestiegen, der Gewinn um über 10%. Grund dafür sind unter anderem das gute Zins- und Anlagengeschäft, heisst in einer Mitteilung. Heute wieder das gleiche Bild, es gibt über 35 Grad und regnet tut es nicht. Es ist sehr trocken in der Region und das hat Folgen in ganz verschiedenen Bereichen. Auch für die Basler Häfen, weil deutlich weniger Frachtschiffe ankommen mit Güter an Bord, gibt es dort weniger Arbeit für die Logistikfirmen. Eine davon ist die Ultrabrak. Sie muss darum vermutlich für einen Teil vom Personal Kurzarbeit anmelden. Nina Gigax.
6: Sie müssen schauen, was es in den Basler Häfen überhaupt noch zu tun gäbe, sagt Verwaltungsratspräsidentin von der Ultrabrak, Andrea Grisar.
7: Das betrifft primär natürlich auch die auf dem Terminal. Wenn es dort nichts mehr zu machen gibt, dann ist es, sind sie natürlich überflüssig, dort müssen wir natürlich daran arbeiten.
6: Wie viele Personen überflüssig sind, am Terminal nichts mehr zu tun haben wegen dem Niedrigwasser, das können Sie jetzt noch nicht sagen. Bis jetzt hätten sie die Kurzarbeit nämlich noch können umschiffen, weil viele Leute noch in den Sommerferien gewesen sind.
7: Weil alle in der Ferien gewesen sind, hat es gerade geklappt. Aber jetzt die nächsten Wochen, wenn es auch noch anhebt, müssen wir tatsächlich Kurzarbeit sehr wahrscheinlich anmelden.
6: Die Ultrabrak zählt zu den grösseren Logistikfirmen in den Basler Häfen. Weil der Rhein wegen der Trockenheit wenig Wasser hat, hat sie weniger Schiffe im Einsatz. Ein Teil der Ware ladet die Ultrabrak oben auf die Züge. Das geht aber eben lang nicht mit allem. Das Problem sei der Mittelrhein, sagt Andrea Grisan, in Deutschland, in der Region von Kaub. Dort hat es kaum noch Wasser im Fluss.
7: Der Mittelrhein ist tatsächlich eigentlich für die Schifffahrt gesperrt.
6: Fahren könnten die grossen Frachtschiffe nur noch auf dem Ober- und dem Unterrhein, sagt Andrea Grisar. Andere Logistikfirmen, die das Regionaljournal angefragt hat, sagen, Kurzarbeit sei bei ihnen im Moment kein Thema. Sollte es aber noch lange so weitergehen wie jetzt, könnte das zum Thema werden. Zuständig für so Kurzarbeitsgesuche zu Basel ist das Amt für Wirtschaft und Arbeit. Das prüft, ob jemand Anspruch hat oder nicht. Auf Anfrage vom Regionaljournal heisst es schriftlich:
0: Bei Anträgen aufgrund von Niedrigwasser erfolgt die Beurteilung einzelfallweise aufgrund der Gesamtumstände.
6: Bis jetzt hat die übergeordnete Behörde beim Bund noch nicht gesagt, ob Niedrigwasser als normales Betriebsrisiko gilt oder ob das ein unerwarteter Ausfall sei.
0: Es ist also denkbar, aber nicht in jedem Fall sicher, dass eine Anspruchsberechtigung besteht.
6: Es ist also nicht klar, ob die Basler Logistiker eine Ultrabrack mit der Begründung Niedrigwasser in ihrer Gesuche für Kurzarbeit überhaupt durchkommt und die aktuelle Krise so könnte überbrücken.
4: Nina Gigax hat berichtet. Ja, und wie das ist, auf einem von den wenigen Frachtschiffen, die im Moment fahrt, dabei zu sein, das gehören Sie heute oben bei uns. Wir sind mit der MS Bern mitgefahren, an einem Kiesschiff von Basel nach Kems. Sie gehören eben bei uns am 17:30 durch SRF 1. Zum Schluss noch der Blick aufs Wetter. Es bleibt eben auch heute sonnig und heiß in der Region mit Temperaturen um die 36 Grad.

0: 24 vor 8 Uhr, Donnerstagmorgen, Crew. Das ist Hasler Epine. Guten Morgen, Sonja.
1: Guten Morgen, Sven.
0: Und wir sind wie immer in Spielrunde, weil wir spielen heute eine wichtige Runde. Es ist die dritte und alles entscheidende für
1: Pierrette Durand von Solothurn. Wir müssen sie schon ein bisschen kennen. Sie arbeitet bei Prosenektuten und noch ihre Brocki. Sie tut gerne Turnen. Und gestern ist sie, glaube ich, mit den Turnfrauen die Sonnenfinsteris
0: schauen. Das schauen wir und hören wir. Wir fragen sie einfach gerade nach dem Joe Cocker, Every Kind of People, da zum Auftakt hier in die halbe Stunde. Und dann wird gespielt. Morgenstund hat Gold im Mund, wie immer um 20 vor 8 Uhr, hier auf diesem Sender.

0: Und man kann wirklich fast durchstellen nach unserem Gücku, der da kreit, wenn er die Spiele einläutet. Das ist immer um 20 vor 8 in der Fall. Auch jetzt.
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0: Eine sportliche Person, das kann man definitiv sagen, über die Pierrette Thuron, die mitspielt, Turnen, Joggen, Sport generell und Baden, das hat sie angegeben in ihren Hobbys. Sonst kann man sagen, schafft sie bei Prosenec Duten und auch noch ihre Fundgrube. Da hat sie uns in den letzten Tagen schon einiges darüber erzählt. Und jetzt schalten wir einfach mal auf Solothurn und schauen, ob die Leitung steht. Guten Morgen!
2: Ja, guten Morgen.
0: Wie geht's?
2: Miteinander. Ja, es geht jetzt gut. Ja,
0: jetzt schon.
2: Ja, jetzt geht's gut.
0: Vorher am Telefon hat sie noch gesagt, ja, so schlecht geschlafen. So nervös gewesen. Das ist einfach, wenn man ein bisschen mitmacht beim Spiel, dann tickt man ein bisschen anders, oder?
2: Genau, also, so ist es.
0: Darum reden wir jetzt noch über ganz etwas anderes. Einfach so ein bisschen, um den Pegel runterzubekommen und den Puls zu regulieren. Gestern ist ja turnet worden bei euch und es hat geheissen, wir gehen dann vielleicht raus, gehen die Sonnenfinsternis schauen. Wie ist das Unterfangen abgelaufen gestern?
2: Ja, eben, wir sind gestern auf die 8. am Abend sind wir gegen Berlach rausgelaufen und haben dort in der Weite, haben wir dann nachher die Sonne eigentlich nicht mehr gesehen. In dem Sinne, die ist einfach in der Jura nachher
0: rum. Nein! So fies!
2: Ja, aber das macht nichts. Das, ich habe schon damit gerechnet, weil sie geht immer zwischen 8 und 8 ist sie einfach weg, also im Wolken, oder? Aber es war vielleicht schön gewesen.
0: Und so auf den Joggerl dort, das wäre nichts gewesen, als Alternative zum Turnen.
2: Nein, das wäre nicht gegangen mit unseren Frauen.
0: Okay. Ja gut, jetzt schauen wir einfach die Bilder in den Medien an. Es hat ja genug schöne Fotos wo man all das sieht, was man sonst verpasst hat. Genau. Aber es war schon spektakulär gewesen für die, die so eine Brille hatten und das durften am Firmament mitverfolgen. Ja gut, liebe Pierre Durand, wir würden die letzte Runde in Angriff nehmen. Da geht es um den grösstmöglichen Gutschein. 3 Fragen, alles bleibt gleich und hoffentlich 3 gute Antworten. Und je nachdem, mit der letzten Antwort kann man den Gutschein noch so richtig aufjagen. Macht das jetzt nervöser? Nein.
2: Es ist nur ein Spiel. Ja. Es ist gut.
0: Gut, also nehmen wir das eine ums andere.
2: Wir haben
0: noch das Stichwort, das wir schon gestern mal in die Runde geworfen haben, das ist Haaresbreite. Und das neue Stichwort für heute ist einfach die Sonne. Mit welchem legen wir los?
2: Ich nehme Haaresbreite.
0: Ah, da hat jemand recherchiert. Wir schauen mal, ob es sich gelohnt hat. Ein sportliches und emotionales Drama hat es gegeben rund um die Leichtathletin Geraldine Di Tizio Frey. Und zwar wegen einem Anzeigenfehler ist sie bei der Leichtathletik-Europameisterschaft in Birmingham zuerst Dritte gewesen. Also hat die Bronze gehabt, ist dann aber doch noch ein Platz runtergerutscht. In welcher Disziplin ist sie also um Haaresbreite nicht auf dem Podest gelandet? Die Disziplin hätten wir gerne.
2: Das war 100 Meter Sprint.
0: 100 Meter Sprint und unsere 100 Meter Schiedsrichterin sagt...
3: Ganz genau. 100 Meter Final. Auf der Anzeigetafel war sie aber zuerst Dritte gewesen und der Erste nachher Vierte geworden wegen ihrer 100 Stück.
0: Richtig. Bitte gewesen. Aber umso schöner. Hier ist es gut gelaufen. 400 Franken sind im Moment auf dem Gutschein drauf. Und wir haben die Sonne oder den Abflug.
2: Dann nehmen wir die Sonne.
0: Gestern Abend hat sie sich auch in der Schweiz quasi ein Spektakel gegeben, weil der Mond zwischen der Sonne und der Erde sich so schön eingeschoben hat, dass es eben das hat gegeben, was viele miterlebt haben. Eine über 90-prozentige Sonnenfinsternis. Wie sagt man denn heutzutage einer Sonnenfinsternis auch noch, nämlich so, wie schon die alten Griechen gesagt haben? Wie haben die dem gesagt? Und man kann es heute noch sagen.
2: Das ist eine Eklipse.
0: Eklipse, höre ich da.
3: Eklipse? Woher habt ihr jetzt das, Frau Durand?
2: Ja, ich habe das schon. Es gibt auch noch einen Song, glaube ich, von jemandem, ich weiß nicht mehr.
0: Total Eclipse of the Heart.
2: Ja, genau, aha, genau.
0: Soll
2: genau,
0: ich singen? Ja. Total! Nein, ich mach's jetzt nicht.
3: Das ist einfach das Herz schwarz. Das ist eine totale Eklipse auf dem Herz. Und tatsächlich, wenn es eine Sonnenfinsternis gibt, sagt man dem auch Eklipse, so hast du die alten Griechen gesehen.
2: Ja.
0: Genau.
3: Wunderbar.
0: Und Sonja, du hast ja schon im alten Griechenland gelebt. Also, wo haben die alten Griechen das braucht die Eclipse.
3: Überall.
0: Gut, also, wir nehmen es, ich checke einfach 450 Franken. Und jetzt, letzte und alles entscheidende Frage für Pierre Durand. Wenn sie die noch richtig hat, dann gibt es sogar einen 1000 Franken Gutschein. Abflug haben wir immer noch oder Star? Es ist ruhig
2: im
0: Ort.
2: Ich nehme Abflug.
0: Abflug. Also, dann kommt die letzte und alles entscheidende Frage. Es geht um 1000 Franken. Warum nicht mit einem Gump ins kühle Nass? Das machen Skiakrobatinnen und Akrobaten im Sommertraining auf der Wasserschanze. Die steht in Mettmerstetten. Wir haben es heute Morgen davon gehabt. Und heute feiert man vielleicht schon ein bisschen das Jubiläum vom Wochenende vor. Ich weiss es nicht. Die Schanze hat nämlich ein rundes Jubiläum am Wochenende, das sie feiern kann. Seit wie vielen Jahren gibt es die Skiwasserschanze in Mettmerstetten? Die Zahl brauchen wir jetzt.
2: Ja, das habe ich heute Morgen noch gelost. Das ist 30 Jahre.
3: Aha.
0: Hoffentlich gelost und hoffentlich gut gelost und nicht verlost.
3: Also es sind nicht 25 Jahre, es sind auch nicht 50 Jahre, es sind 30 Jahre.
0: Hey! Pierre Durand!
2: Ja, super! Jetzt
0: habe
2: ich schon Freude, ja.
0: Ja, hoffentlich. Du hast
2: Freude gehabt, ja.
0: Ja, wir auch. Aber das ist super. Jetzt ist es wieder mal aufgegangen. Toll. Wir freuen uns immer mit allen Kandidatinnen und Kandidaten, die einfach einen Lauf haben, alles gehört, gelesen oder einfach zur richtigen Zeit noch auf den Drücker rausgebracht. Und jetzt haben sich die schlaflosen Nächte doch ausgezahlt.
2: Ja, eben wie gesagt, ich kann einfach
0: noch laufen.
2: Ja.
0: Gut, also, das ist wunderbar. Es gibt also einen 1000 Franken Reisegutschein, der wird in den nächsten Tagen zugestellt. Da gibt es Zustupf für vielleicht mal ein Reisli, einen Ausflug oder was auch immer, wo es dann hergeht. Und liebe Grüße auf Solothurn.
2: Ja, merci vielmals. Danke vielmals, ja.
0: Gerne.
2: Ich wünsche euch auch alles Gute. Und ich hoffe, dass die mir den Daumen gedrückt haben, denen möchte ich auch noch schnell Danke sagen.
0: Sie waren sicher ganz viele.
2: Ja, sie waren ganz viele.
0: Ich glaube auch. Die Grüße, Jakob. Wann geht es nächstes Mal ins Turnen zu den anderen Ladies?
2: Am nächsten Montag muss ich dann wieder zu anderen Ladies. Ja, genau, ja. Pro Woche so 4 bis 5 Lektionen.
0: Oh, wow.
2: Und, gehe ich einfach von Lektion zu Lektion. Ja, genau.
0: Alles klar.
3: Party.
2: Ja.
0: Big Fear. Da Big Fear.
2: Ja, genau.
0: Also, wunderbar. Also, alles Gute und.
2: Merci vielmals. Ja, wünsche Ihnen auch alles Gute.
0: Danke.
2: Guten Tag.
0: Tschüss.
2: Merci. Ade. Merci.
0: Ja, und das heisst, Pierre Durand, die geht, geht feiern, geht turnen oder was auch immer machen, geht schlafen wahrscheinlich.
3: Ja, genau.
0: Jetzt noch ein paar Stündchen. Und dir kommt hoffentlich zum Zug und sagt, hey, morgen um die Zeit, da wäre ich also dabei bei der ersten Runde Morgenstunde hat Gold im Mund. Und darum brauchen wir jetzt Leute, die Lust haben, zu sagen, mal, ich mache es, wie gerade die Frau, die ihr da gehört habt, spiele einfach gut und holen wir so einen Gutschein. Das ist Nummer 0848 440 222 0848 440 222. Jetzt anrufen und mit ein bisschen Glück morgen.

0: Das ist Schweizer Musik vom Kuenz. Du, wo wir gehört haben am 8 vor 8.
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0: Und du, kann ich jetzt so sagen, bist auch da. Jürg Ackermann im Studio. Guten Morgen, Jürg.
2: Guten Morgen, Sven.
0: Er ist vorhin gekommen und gesagt, komm, wir zählen mal die Wolken. Da müssen wir nicht lang zählen, wahrscheinlich heute, oder?
2: Nein, definitiv nicht. Vom 36.000 Kilometer hohen Satellit oben runter sehe ich keine Wolken. Wenn ich so ein bisschen die Webcam-Bilder anschaue, sehe ich so ein bisschen Nebelschwaden im Obringadin. Ich sehe dann auch Rauchschwaden auf der Alpen-Südseite von der Waldbrände in der Nähe von Domodossola. Dort ist es leicht dunstig, sonst ist es aktuell wolkenlos und es bleibt grundsätzlich auch wolkenlos. Höchstens über den Bergen, da gibt es ein paar kleine, meistens nur dekorative Quellwolken. Ein paar grössere Quellwolken entstehen so ein bisschen über dem Wallis und so ein bisschen Region Matschertal, Misox, Alpen-Südhang. Dort sind ganz lokale Hitzegewitter nicht ausgeschlossen. Sonst bleibt es trocken und es wird auch heute wieder heiss. Temperaturen steigen auf 32 bis 36 Grad und auf 2000 Meter Höhe gibt es etwa 21 Grad.
0: Wow, also wieder ein Hitzetag und ich glaube, morgen bleibt es ähnlich warm, oder?
2: Es wird sogar noch ein bisschen heißer. Es sind 33 bis lokal sogar 37 Grad und grundsätzlich bleibt es morgen für die meisten sonnig. Im Westen hat es zum Teil ein paar Wolkenfelder und über den Bergen gibt es ein bisschen mehr Quellwolken als noch heute. Vor allem so in den westlichen Bergen gibt es mehr und dort könnte dann so ein bisschen im Hochjura und in den westlichen Bergen Berner Oberland, Wattländer Alpen, Wallis dann auch morgen Regengüsse und Gewitter entstehen.
0: Schauen wir noch kurz für aufs Wochenende. Was ändert dort?
2: Ja, die Luft wird feucht am Wochenende. Das heisst, es ist nicht mehr so sonnig. Der Samstag ist aber immer noch häufig sonnig. Besonders über den Bergen muss man dann mit Platzregen und mit Gewitter rechnen. Gegen den Abend könnten sonst Gewitter auch mal ins Flachland rauslaufen. Und am Sonntag, da hat es dann schon mehr Wolkenfelder. Es ist immer noch zeitweise sonnig. Und zum Teil kann es über dem Flachland und vor allem über den Bergen mal regnen kommen. Und die Temperaturen gehen zurück am Wochenende. Samstag wird es nochmal heiss. Am Sonntag ist es zwar nicht mehr ganz so heiss, aber die Luft wird feuchter und darum auch typischer.
0: Wunderbar. Danke vielmals, Jürg. Und der Jürg war ganz fleissig. Wir haben jetzt vorher geschaut. Der Jürg hat aber auch zurückgeschaut. Er hat uns ganz viele wunderbare Bilder geschickt gestern von der partiellen Sonnenfinsternis in der Schweiz. Und wir haben rund 100 Fotos bekommen. Es gibt eine schöne Galerie gegeben und die kann man nachschauen. Wo findet man die online?
2: Auf unserer Webseite meteo.srf.ch. Die haben nicht ich gemacht, die haben unsere Augenzeuge gemacht und ich habe es natürlich zusammengestellt in dieser wunderschönen Galerie.
0: Absolut. Aber an dieser Stelle nochmal danke vielmals allen Zuschauerinnen und Zuschauern, allen Hörerinnen und Hörer, die mitgemacht haben. Merci vielmals, die wunderbaren Fotos nachschauen auf der Homepage von SRF Meteo.

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1: Die Übersicht von 7.59 in der Region Zürich auf dem Westring ist zwischen Uitikon und Birmensdorf der Hafnerbergtunnel in beiden Richtungen gesperrt. Dies wegen eines Fahrzeugbrandes und folglich Stau ab Zürich West und ab dem Limmataler Kreuz. Weiter Stau auch vor dem Gubrist Richtung St. Gallen ab Dietikon, auf der A1 Richtung Zürich ab Baltenswil und im Tessin auf der A2 Richtung Chiasso zwischen Biasca und Bellinzona Nord, dort nach einem Fahrzeugbrand wieder offen. Jetzt ist es 8 Uhr, an dem 13. August, Zeit für heute Morgen mit dem Raphael Günther. Guten Morgen, Raphael.
2: Guten Morgen. Viele Medikamente werden in der Schweiz zu teuer verkauft, zeigt ein neuer Bericht. Das Bundesamt für Gesundheit sagt, ja, die Kontrollen, die sind nicht gut genug. Und Donald Trump verliert eine seiner wichtigsten Vertrauenspersonen. Caroline Leavitt tritt als Sprecherin des Präsidenten zurück. Mit mir im Studio ist heute Morgen Michael Wieland. Dass es heiß wird, das wissen wir mittlerweile alle bestens. Die Frage ist eigentlich nur noch, wie heiß wird es heute?
3: Es sind genau 32 bis 36 Grad. Dazu ist es sonnig.
2: Wer rezeptpflichtige Medikamente kauft, bezahlt häufig wohl zu viel dafür. Spitäler, Apotheken und Arztpraxen erhalten im Einkauf von Medikamenten zwar Vergünstigungen, sie geben diese dann aber nicht immer an die Patientinnen und Kunden weiter. Das zeigt ein neuer Bericht aus dem Bundeshaus, Christina Wanner.
4: Das Bundesamt für Gesundheit müsste genauer hinschauen bei den Spitälern, Arztpraxen und Apotheken. Denn wenn diese Medikamente vergünstigt einkaufen, müssen sie die Preisabschläge ihren Kundinnen und Patienten weitergeben, tun das jedoch nicht immer, wie die Analyse der eidgenössischen Finanzkontrolle EFK zeigt. In welchem Umfang ist unklar, denn verlässliche Zahlen fehlen. Für die Finanzkontrolle sagt Martin Köhli,
5: weil hier Intransparenz besteht und die Zahlen nicht bekannt sind und das BAG sie auch nicht kennt, haben wir versucht, bestmögliche Schätzungen zu machen, damit man mal eine Zahl hat.
4: Für das Jahr 2024 schätzt die EFK die Vergünstigungen auf rund 740 Millionen Franken. Davon fließen 88 Millionen zurück an die Versicherten, nur rund 12%. Der große Rest von 655 Millionen Franken behalten Apotheken, Arztpraxen oder Spitäler. Davon müssten sie rund die Hälfte weitergeben, schätzt die EFK. Das Bundesamt für Gesundheit BAG überprüft nach Verdachtsmeldungen oder mit Stichproben bei einem kleinen Teil der Arztpraxen und Spitäler. Derzeit liefen 6 Verfahren wegen mutmaßlicher Verstöße, sagt Sandra Schneider vom BAG und räumt ein.
6: Wir können durchaus zugestehen, dass wir noch nicht dort sind, wo wir sein möchten.
4: Künftig will das BAG auch Grossisten und Großbestellmengen ins Auge fassen und mit den Krankenkassen, die ebenfalls für die Aufsicht zuständig sind, weitere Kontrollfelder abstecken. Sandra Schneider.
6: Dann ist es sicher wichtig, dass wir eine breitere Basis an Daten haben, die uns zur Verfügung steht, um auch zu schauen, wo sollten wir wirksamer und vertiefter kontrollieren gehen.
4: Für umfassende Datenerhebungen reichten aber weder die Gesetzesgrundlagen noch die Ressourcen, so das Bundesamt. Die EFK verlange keine flächendeckenden Abklärungen, entgegnet Martin Köhli.
5: Wir sind der Meinung, dass das BAG heute bereits viele Kompetenzen hat und die mal nutzen sollte. Aber unser Bericht ist auch ein Steilpass für das BAG, dass zusätzliche gesetzliche Rechte dann erwirkt werden können.
4: Das will das Bundesamt tun und die Empfehlungen der Finanzkontrolle umsetzen, damit Vergünstigungen künftig tatsächlich Kunde und Patientin erreichen.
2: Christine Wanner. Die Kosten im Gesundheitswesen haben gestern auch den Bundesrat beschäftigt. Es ging um die Löhne der Chefinnen und Chefs einzelner Krankenkassen. Während viele Menschen in der Schweiz unter den steigenden Krankenkassenprämien leiden, beziehen die Spitzen der einzelnen Kassen Löhne von rund 1 Million Franken. Bis jetzt hat der Bundesrat gesagt, er wolle bei diesen Löhnen nicht intervenieren, Krankenkassen seien private Unternehmen. Jetzt ist er aber dazu bereit. Der Bundesrat unterstützt eine Vorlage der zuständigen Kommission des Nationalrats. Inlandredaktor Matthias Baumer berichtet.
7: Es sei für den Gesamtbundesrat nachvollziehbar, diese Entschädigungen zu regulieren, teilt er mit. Und Bundesrat Albert Rösti ergänzt, wie diese Umkehr in der Haltung zu verstehen sei.
8: Als Signal an die steigenden Prämien.
7: Und dieses Signal lässt sich in Franken beziffern. Es gab Krankenkassenchefs, die letztes Jahr rund 1 Million Franken verdienten. Etwa halb so viel pro Jahr erhält eine Bundesrätin oder ein Bundesrat, brutto. Nun findet der Bundesrat, dass die Verwaltungsrätinnen und Chefs der Krankenkassen etwa gleich viel wie sie verdienen sollten. Aber
8: nur für den öffentlichen Teil.
7: Also den Lohn für deren Arbeit im Bereich der Grundversicherung, weil diese aus den Prämien der obligatorischen Grundversicherung bezahlt werde. Sorgen, dass der Lohn nun auf Bundesratsniveau schrumpft, müssen sich die Chefs der Krankenkassen aber nicht. Löhne aus dem Geschäft mit Zusatzversicherungen wird der Bundesrat nicht begrenzen. Da nun der Bundesrat zumindest in einem Teil von seiner Haltung abkehrt, solche Löhne nicht regulieren zu wollen, müsste er nicht auch einen Deckel für die Löhne bundesnaher Betriebe wie der Post, der SBB, der SRG oder der Swisscom beschließen? Nein, sicher nicht.
8: Der Bundesrat hat das bewusst für die Krankenkasse beschlossen.
7: Und nur für die Krankenkassen, betont Albert Rösti.
8: Also ist nicht vorgesehen. Stand heute.
7: Denn die öffentlichen Betriebe stünden in Konkurrenz zu privaten.
8: Ich denke an eine Swisscom, die eine börsenkotierte Unternehmung ist, die eine etwas andere Ausgangslage hat.
7: Die Ausgangslage für die Krankenkassenchefs ist somit die. Der Bundesrat will deren Löhne in einem Bereich begrenzen und auch stärker kontrollieren. Künftig sollen die Grundversicherer verpflichtet werden, die Entschädigungen und den Beschäftigungsgrad aller Leitungspersonen und Verwaltungsräte zu veröffentlichen, mit vollem Namen. Die zuständige Kommission des Nationalrats wird sich nun noch einmal mit all dem befassen. Danach kommt dieser Lohndeckel ins Parlament.
2: Matthias Baumer hat berichtet. Und damit zu einer Meldung aus dem Engadin, die uns heute früh erreicht hat. Dort ist die Albula-Bahnlinie unterbrochen. Aus welchem Grund, Michael Wieland?
3: Es ist ein Erdrutsch zwischen Bever und Spinas. Dieser war am Abend durch ein Gewitter ausgelöst worden. Die Geröllmassen stauten einen Bach und in der Folge floss das Wasser über die Bahnlinie. Unklar ist, wie stark die Bahnlinie beschädigt ist. Die Rätische Bahn sagt, die Albula-Strecke bleibe bis mindestens heute Abend unterbrochen. Die Züge werden über die Vereiner-Strecke umgeleitet.
2: In den USA kommt es im Weißen Haus zu einem prominenten Abgang. Caroline Leavitt, die Sprecherin von US-Präsident Donald Trump, tritt Ende Monat zurück. Sie wolle nach der Geburt ihres zweiten Kindes mehr Zeit mit der Familie verbringen, begründet die 28-Jährige ihren Abgang. Leavitt war die jüngste Sprecherin in der Geschichte des Weißen Hauses. USA-Experte Thomas Jäger sagt, US-Präsident Trump verliere damit eine seiner wichtigsten Beraterinnen.
0: Eine der wenigen Personen in seinem Umfeld, der er wirklich vertrauen konnte. Man kann das überhaupt nicht überschätzen, was da vor sich geht. Auf der einen Seite deshalb, weil Trump immer sehr misstrauisch ist und sowieso nur wenige um sich hat, mit denen er offen spricht. Und auf der anderen Seite, weil Trumps Präsidentschaft eben vor allem Kommunikation ist. Ihm geht es ja darum, nicht die Realität durch seine Kommunikation abzubilden. Ihm geht es darum, durch Kommunikation Realität zu schaffen. Und Caroline Leavitt war, wenn man so will, die zweite Seite der Medaille. Also für Trump ist das ein wirklicher Verlust.
2: Sagt Thomas Jäger, Professor für internationale Politik mit Schwerpunkt USA von der Universität zu Köln. Weiter nach Kolumbien. Nach dem schweren Erdbeben dort hat Präsident Abelardo de la Espirella eine dreitägige Staatstrauer angeordnet.
3: Der Präsident hat zudem den wirtschaftlichen Notstand ausgerufen und einen Notfallfonds für den Wiederaufbau angekündigt. Die Katastrophe ist eine erste Bewährungsprobe für den neuen rechtsgerichteten Präsidenten. Er war mit dem Versprechen angetreten, die Staatsausgaben massiv zu kürzen, unter anderem bei der staatlichen Katastrophenschutzbehörde, die nun im Dauereinsatz steht. Die Zahl der Toten ist nach dem Erdbeben auf mindestens 265 gestiegen. Die kolumbianischen Behörden sprechen von knapp 500 Vermissten. Hilfsorganisationen befürchten jedoch weit mehr Betroffene.
2: In Australien gilt für unter 16-Jährige seit 8 Monaten ein Social-Media-Verbot und jetzt gibt es Zahlen dazu, wie dieses Verbot wirkt und umgesetzt wird.
3: Die australischen Behörden sagen, noch immer seien 80% der unter 16-Jährigen auf den sozialen Medien unterwegs. Das sind etwa 2 Millionen Jugendliche und Kinder. Die Behörden drohen, gegen Meta und andere Plattformen zu klagen. Morgen Freitag müssen Vertreterinnen und Vertreter von Meta, TikTok und YouTube im Rahmen einer Untersuchung im Parlament aussagen. Meta, die Besitzerin von Facebook und Instagram, hat nach neuen eigenen Angaben bisher 750.000 Konten von unter 16-Jährigen gelöscht.
2: Millionen Menschen in Europa haben am Abend Richtung Himmel geschaut. Da wurde es plötzlich dunkel. Es gab eine Sonnenfinsternis. Die besten Bilder der Public Sonnenfinsternis Viewings und auch natürlich der Sonnenfinsternis selbst finden Sie heute Morgen online bei uns auf der SRF News App. Eins muss man schon sagen, Michael, diese spektakuläre Sonnenfinsternis, die zog viele in ihren Bann.
3: Ja, auch hier in der Schweiz. Hier war ja die Sonne nur teilweise bedeckt. Anders sah es in Spanien aus. Dort kam es zur totalen Finsternis und das löste in Spanien große Reisewellen aus. Auf den spanischen Landstraßen und Autobahnen kam es zu kilometerlangen Staus und die Menschen waren begeistert.
9: Muy bonito, pero solo 15 segundos, pero precioso.
3: Nicht überall war die Sicht aber so ideal wie in Spanien. In der isländischen Hauptstadt Reykjavik versperrten dichte Wolken und Regen den Blick auf die Sonnenfinsternis. Da machen wir noch weiter mit den Börsendaten von SIX. Der Dow Jones Index in New York hat unverändert geschlossen. Der Nikkei Index in Tokio steigt um 1,4%. Der Euro wird zu 93,80 gehandelt und der Dollar zu 81,40.
2: Das sind die Informationen von heute Morgen. Verantwortlich für die Sendung ist Nicole Roos. Die Zeit 10 nach 8.
10: Das Wetter hat Jürg Ackermann von SRF Meteo.
11: Auch heute gibt es wieder einen sonnigen und meistens wolkenlosen Tag. Und auch über den Bergen gibt es nur wenig Quellwolken. Die meisten Quellwolken bilden sich über dem Wallis und dem Alpen-Südhang, wo ganz lokales Hitzegewitter nicht ausgeschlossen ist. Die Höchstwerte liegen auch heute wieder bei heissen 32 bis 36 Grad.
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12: Tofu als Fleischersatz, wegen dem vielen Eiweiß vom Soja, das es im Tofu hat.

0: FRC hat letztens ein gutes Dutzend so Supermärkte-Tofu analysiert und verglichen. Und der Test zeigt, es ist nicht Hans was Heiri. Oliver Futter aus dem Espresso-Team hat das Resultat für Sie angeschaut.
1: Von wegen Hans was Heiri. Zutatenliste von diesen Tofu aus dem Migros, Coop, Lidl, Aldi, Denner, Manor. Zutatenliste, die ist eigentlich schon fast immer die gleiche, sagt mir Sophie Michaud-Gigon, Generalsekretärin von FRC, der Fédération Romande des Consommateurs. Der Anteil der einzelnen Zutaten, der sagt aber verschieden. Auffällig verschieden beim Sojagehalt vom Tofu.
2: Also die getesteten Tofus enthielten zwischen 15% und 60% Soja. Das sind große Schwankungen. Und weniger Soja heißt mehr Wasser und mehr Zugabe von Sojaprotein, um diesen Mangel auszugleichen.
1: Und die Produkte, quasi mit der Hauptzutat Wasser, haben dann auch weniger Eiweiß drin. Für uns Konsumentinnen und Konsumenten wäre es darum wichtig, dass wir den Sojagehalt kennen, gerade auch wenn wir Tofu als Fleischersatz brauchen. Allerdings ist er auf Teilsprodukte nicht deklariert, kritisiert der FRC. Ein betroffener Hersteller nimmt die Kritik ernst und will das in Zukunft besser machen, freut sich Sophie Michaud-Gigon vom Westschweizer Konsumentenschutz.
2: Das ist dann schon ein Erfolg. Wenn Test und Dialog die Praxis verbessern können, dann ist das super.
1: Super sei auch etwas anderes.
2: Alle im Supermarkt verkauften Produkte enthielten Bio-Soja, auch wenn das Produkt mit keinem Bio-Label gekennzeichnet war. Und das war oft aus Europa, manchmal auch aus der Schweiz.
1: Bio-Soja im Tofu, sogar wenn nicht einmal Bio draufsteht. Das ist positiv. Im Durchschnitt haben die getesteten Tofu pro 100 Gramm Produkt 13 Gramm Eiweiß drin.
2: Das ist im Vergleich zu Poulet-Brust, die 25 Gramm enthält, angemessen.
1: Und das Soja-Eiweiß sei von der Zusammensetzung her mit dem von Fleisch vergleichbar. Von dem her können wir darum sagen, Tofu ist eine gute Alternative zu Fleisch, findet Sophie Michaud-Gigon.
2: Insgesamt ist Soja also eine sehr interessante Option, um die Ernährung abwechslungsreicher zu gestalten und die Zufuhr an pflanzlichem Eiweiß zu erhöhen.
1: Noch eine Bemerkung zu den Zusatzstoffen. Bei all diesen Tofu aus dem Supermarkt hat man bei der Herstellung Hilfsstoff gebraucht, damit er grünt, also fest wird.
2: Was normal und zulässig ist, und manchmal geben die Hersteller jedoch den traditionellen japanischen Namen des Zusatzstoffs, also Nigari, anstelle seiner vollständigen Bezeichnung Magnesiumchlorid an. Und dies erschwert das Lesen des Etiketts für die Konsumentinnen. Also klar, marketingmäßig ist es wahrscheinlich besser, Nigari zu schreiben.
1: Klar, fürs Marketing, für die Werbung tönt Nigari natürlich besser. Aber eben, das ist nicht eine besonders tolle und traditionelle japanische Zutat, sondern schlicht und einfach Magnesiumchlorid. Und für das gibt es bessere und gesündere Alternativen, sagt FRC. Für die Schlussnoten im Test hat die Konsumentenorganisation Punkte vergeben für den Nährwert, die Qualität der Zutaten, Zusatzstoff, die Herkunft der Sojabohnen und wo der Tofu hergestellt wird. Interessant ist aber auch der Preis. Bei dem Dutzend Tofu aus dem Supermarkt geht der von knapp 4 Franken pro Kilo bis 25 Franken. Und der Test zeigt, höhere Qualität muss nicht unbedingt einen höheren Preis haben. Die drei Testsieger mit je 8,7 von 10 möglichen Punkten sind alle vom Coop. Und einer davon ist der von der günstigen Prix-Garantie-Linie. Der hat sogar am zweitmeisten richtigen Soja drin.
0: Den Link zu den Testtabellen von der Westschweizer Konsumentenorganisation FRC gibt's auf srfch-espresso. Jetzt noch zu etwas anderem, was die FRC angeschaut hat. Es geht um sogenannte Isoflavone, die es offenbar im Tofu drin hat. Ich wollte vom Oliver Futter noch wissen, was sind denn Isoflavone?
1: Isoflavone sind natürliche Stoffe, die in Pflanzen vorkommen, unter anderem eben auch im Soja. Und von der Struktur her gleichen sie dem weiblichen Sexualhormon Östrogen. Man sagt ihnen Isoflavone darum auch pflanzliches Östrogen. Und wegen dem stehen sie unter dem Verdacht, dass sie unser Hormonsystem können stören. Man hört oder liest Geschichten von Männern, die weiblicher werden sollen, weil sie viel Tofu oder Sojaprodukte essen und trinken. Oder dass die Isoflavone das Brustkrebsrisiko erhöhen.
0: Und stimmt das?
1: Die FRC hat das bei der Schweizerischen Krebsliga abgeklärt und Sophie Michaud-Gigon sagt...
2: Die Schweizerische Krebsliga geht davon aus, dass eine Portion Tofu oder ein Glas Sojagetränk pro Tag kein Risiko darstellt, selbst bei Brustkrebspatientinnen und bei Frauen, die diese Krebsart überstanden haben.

0: Das sei der momentane Stand vom Wissen. Es brauche aber noch mehr Forschung zu den Auswirkungen von Isoflavon auf Gesundheit.
1: Gibt es denn eigentlich Grenzwert für Isoflavon?
0: Nein, in der Schweiz gibt es keine Regelung für Isoflavon in Lebensmitteln. Es gibt aber eine für Isoflavon in Nahrungsergänzungsmitteln. Solche gibt es zum Beispiel für Sportlerinnen, Sportler oder Frauen in den Wechseljahren. Empfohlen sind dort maximal 50 Milligramm pro Tag, sagt mir Sophie Michaud-Giron. Dass die Isoflavon-Produkte etwas bringen gegen Wechseljahrbeschwerden, das sei nur begrenzt bewiesen, sagt sie noch. Auch wenn es also für Lebensmittel keine Empfehlungen oder Grenzwert gibt, hat der FRC im Test den Isoflavon-Wert in diesen Tofu trotzdem gemessen. Und es habe da rechte Unterschiede gegeben.
2: Jedoch keine besorgniserregenden oder keine sehr hohen Werte.
0: Vorsichtshalber, weil die Isoflavon einfach noch relativ wenig erforscht sind, hat der FRC im Test hier Tofu mit einem eher höheren Gehalt ein bisschen schlechter bewertet.
1: Hat mir der Oliver Futter noch gesagt. Eine Zusammenfassung samt Link zu den Resultaten von dem Tofu-Test findet Sie, wie gesagt, bei uns im Netz. Jetzt ist es dann 18 Minuten ab 8 Uhr, SRF 1, und jetzt machen wir einen Themawechsel. Wenn jemand stirbt, gibt es für die Angehörigen einen Haufen zum Erledigen. Behörden informieren, Beerdigung organisieren, Wohnung räumen und künden.
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1: Ja, und das alles in einem Moment, wo man traurig ist und es gerade ein bisschen schwierig kann sein, zum Funktionieren. Ein Espresso-Hörer aus der Region Zürich steckt gerade in so einer Situation. Sein Vater ist gestorben. Er hat sich dann bei der Vermieterin gemeldet, um zu fragen, wie er vorgehen soll mit der Wohnung vom Vater. Und die Vermieterin sei sehr nett gewesen und hat gesagt, er könne künden, wenn er will. Und sie täte sich selber um einen Nachmieter kümmern. Ein paar Monate später dann der Schock. Es kommen Mahnungen.
4: Die Vermieterin will von unserer Vereinbarung nichts mehr wissen und behauptet, ich müsse den Mietzins noch bis Ende September bezahlen. Dies, obwohl ich den Schlüssel bereits Ende März abgegeben habe. Wie kann ich mich wehren?
1: Ein Fall für unsere Espresso-Rechtsexpertin Gabriela Baumgartner. Ich habe vor der Sendung mit ihr geredet. Die Vermieterin behauptet also plötzlich, sie hätte den Mietzins noch bis Ende September zu gut, obwohl sie dem Hörer etwas ganz anderes gesagt hat und er davon ausgegangen ist, dass die Kündigung gilt, sobald er den Schlüssel abgegeben hat. Gilt denn so eine mündliche Abmachung nicht?
5: Doch, die gilt eigentlich schon. Aber das Problem ist einfach einmal mehr, wie kann unser Hörer beweisen, dass so etwas abgemacht war. So wie er es mir erzählt hat, hat er Ende Februar schriftlich per Ende März gekündigt und kurz darauf hat er dann den Schlüssel abgegeben. Die Vermieterin hat jetzt weder auf die Kündigung reagiert, noch etwas gesagt bei der Wohnungsabgabe. Und darum ist es schon ein bisschen irritierend, dass sie fängst zwei Monate später kommt und sagt, er müsse jetzt doch noch bis Ende September zahlen.
1: Das ist irritierend. Aber wie sieht es rechtlich aus? Wir haben es gesagt, er kann ja nicht beweisen, dass es eine Abmachung gegeben hat, dass er quasi früher aus dem Vertrag raus könnte.
5: Ja, rechtlich ist es so, dass wenn ein Mieter, eine Mieterin stirbt, dann können die Angehörigen den Mietvertrag mit einer Frist von 3 Monaten auf den nächsten gesetzlichen, also ortsüblichen Termin künden. Und das gilt auch dann, wenn im Vertrag eine andere Kündigungsfrist drin ist oder andere Kündigungstermine drin stehen. Und es gilt auch dann, wenn der Vertrag zum Beispiel fest ist auf, sagen wir, 5 Jahre.
1: Aber er hat doch den Schlüssel schon abgegeben, also spielt das gar keine Rolle?
5: Ja, das spielt nur dann eine Rolle, wenn die Vermieterin nach der Schlüsselübergabe anfängt zu renovieren oder die Wohnung schon mitvermietet hat. In so einem Fall ist die Mieterin der Mieter natürlich dann draussen und muss den Mietzins nicht mehr zahlen. Aber den Schlüssel abgeben vor dem Ende der Kündigungsfrist, das heisst nicht automatisch, dass die Mieterin oder der Mieter dann eben draussen ist.
1: Und das heisst jetzt konkret bei unserem Hörer?
5: Das heisst ganz konkret in dem Beispiel vom Kanton Zürich, da gelten Kündigungsfristen von 3 Monaten, und zwar auf Ende September und auf Ende März. Jetzt, unser Hörer hat im Februar gekündigt, das hat er schriftlich gemacht, und zwar auf Ende März. Jetzt, die Kündigungsfrist, die ist zu kurz, und darum gilt die Kündigung auf den nächstmöglichen Termin, und das ist eben der Ende September.
1: Das heisst, er muss auch bis Ende September noch zahlen?
5: Ja, vielleicht, aber nicht unbedingt, weil er hat noch die Möglichkeit, dass er eine Nachmieterin, einen Nachmieter sucht und bringt. Und wenn er jemanden findet, der die Wohnung würde nehmen und sie auch zahlen kann, dann ist er aus dem Vertrag draussen, auch wenn die Vermieterin die Person nicht würde nehmen.
1: Informationen von unserer Rechtsexpertin. Wir nehmen mit, mündliche Vereinbarungen, das ist immer heikel. Beweisen lässt sich nur, was man schwarz auf weiss vor sich hat. Eine Zusammenfassung zum Nachlesen finden Sie wie immer auf srfch-espresso.
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0: Die Übersicht von 8 und 29 in der Region Zürich. Auf dem Westring ist zwischen Uitikon und Birmensdorf der Hafnerberg-Tunnel in beiden Richtungen gesperrt. Dies nach einem Fahrzeugbrand und folglich Stau auch ab dem Limmataler Kreuz ab Zürich-West sowie ab Affoltern am Albis. Das Astra empfiehlt als Alternative für Reisende Richtung Luzern via die A1 oder A2 Verzweigung Wickertal zu fahren. Dann Stau oder stockend auch auf der A1 Richtung Zürich ab Baltenswil bis Zürich-Ost. Es ist 8:30 Uhr.
2: Wenn Ärzte, Spitäler oder Apotheken Rabatte auf Medikamente bekommen, müssen sie diese an Patientinnen und Krankenkassen weitergeben. Laut der eidgenössischen Finanzkontrolle geschieht dies aber häufig nicht, auch weil der Bund zu wenig kontrolliere. Dabei gehe es um hunderte Millionen von Franken. Die Sonnenfinsternis hat gestern Abend Millionen von Menschen in ihren Bann gezogen. In der Schweiz gab es eine partielle Sonnenfinsternis, in Island oder Spanien eine totale. Das Himmelsereignis lockte Millionen von Schaulustigen und Touristinnen an, insbesondere auf der Insel Mallorca. Caroline Leavitt, die Sprecherin von US-Präsident Donald Trump, verlässt ihren Posten auf Ende August. Dies aus familiären Gründen. Die 28-Jährige ist im Mai zum zweiten Mal Mutter geworden. Sie bleibe aber eine externe Beraterin des US-Präsidenten.
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4: Das ist das Regionaljournal aus Basel. Heute Morgen mit EM Gold. Der Baselbieter Hürdenläufer Jason Joseph läuft über 110 Meter am schnellsten. Und mit zu wenig Arbeit in der Basler Häfen wegen der Trockenheit. Eine Firma muss darum vermutlich bald Kurzarbeit anmelden. Es steht ein weiterer Hitzetag an heute mit Temperaturen um die 36 Grad. Und am Mikrofon ist der Marcello Gabidelli. Der Baselbieter Jason Joseph ist gestern oben über 110 Meter Hürde am schnellsten gerannt und hat EM Gold geholt. Es ist für ihn der grösste Erfolg in seiner Karriere. Es hat alles zusammengepasst, hat er gestern nach dem Sieg gesagt.
5: Es ist alles gut gegangen, es ist alles aufgegangen, aber die letzten zwei Hürden sind schon so gewesen. Okay, zusammen, alles zusammengehalten, konzentrier dich, aber wir haben es ins Ziel gebracht und das ist das Einzige, was zählt.
4: Für ihn ist es aber auch eine Art Erlösung. Die letzten grossen Finale sind für den Jason Joseph jeweils enttäuschend gewesen. Die Erfahrungen würden ihm jetzt aber helfen.
5: Es gibt recht wenig, was mir noch nicht passiert ist jetzt in meiner Karriere. Und ich bin jetzt doch schon 27 und ich glaube, die Erfahrung, die ich jetzt mitbringe, hilft mir brutal auch für die Zukunft. Und ich glaube, das habe ich heute wirklich das erste Mal können, das zweite Mal können zeigen in einem Finale, einfach mich auf mich konzentrieren und das abrufen, was ich dabei habe.
4: Sagt der neue Hürden-Europameister, der Baselwirter Jason Joseph. Und noch eine kurze Meldung aus der Wirtschaft. Die Basler Kantonalbank hat im ersten Halbjahr deutlich mehr Umsatz und mehr Gewinn gemacht. Der Umsatz ist um 6% gestiegen, der Gewinn um über 10%. Grund dafür sei unter anderem das gute Zins- und Anlagengeschäft, heisst es in einer Mitteilung. Ja, heute ist es wieder das gleiche Bild. Es gibt über 35 Grad und rechnen tut es nicht. Es ist sehr trocken in der Region und das hat Folgen in ganz verschiedenen Bereichen. Auch für die Basler Häfen. Wie deutlich weniger Frachtschiffe ankommen mit Gütern an Bord, gibt es dort weniger Arbeit für die Logistikfirmen. Eine davon ist Ultrabrak. Sie muss dann vermutlich gleich für einen Teil vom Personal Kurzarbeit anmelden. Nina Gigax berichtet.
6: Sie müssen schauen, was es in den Basler Häfen überhaupt noch zu tun gäbe, sagt Verwaltungsratspräsidentin von der Ultrabrak, Andrea Grisar.
7: Das betrifft primär natürlich auch die auf dem Terminal. Wenn es dort nichts mehr zu machen gibt, dann ist es, sind sie natürlich überflüssig, dort müssen wir natürlich dann daran arbeiten.
6: Wie viele Personen überflüssig sind, am Terminal nichts mehr zu tun haben wegen dem Niedrigwasser, das können Sie jetzt noch nicht sagen. Bis jetzt hätten sie die Kurzarbeit nämlich noch können umschiffen, weil viele Leute noch in der Sommerferien gewesen sind.
7: Weil alle in der Ferien gewesen sind, hat es gerade geklappt. Aber jetzt die nächsten Wochen, wenn es auch noch anhebt, müssen wir tatsächlich Kurzarbeit sehr wahrscheinlich anmelden.
6: Die Ultrabrack zählt zu den grösseren Logistikfirmen in den Basler Häfen. Weil der Rhein wegen der Trockenheit wenig Wasser hat, hat sie weniger Schiffe im Einsatz. Ein Teil der Waren ladet Ultrabrack oben auf Züge. Das geht aber eben lang nicht mit allem. Das Problem sei der Mittelrhein, sagt Andrea Grisan, in Deutschland in der Region von Kaub. Dort hat es kaum noch Wasser im Fluss.
7: Der Mittelrhein ist tatsächlich eigentlich für die Schifffahrt gesperrt.
6: Fahren könnte die grossen Frachtschiffe nur noch auf dem Ober- und dem Unterrhein, sagt Andrea Grisan. Andere Logistikfirmen, die das Regionaljournal angefragt hat, sagen, Kurzarbeit sei bei ihnen im Moment kein Thema. Sollte es aber noch lange so weitergehen wie jetzt, könnte das zum Thema werden. Zuständig für so Kurzarbeitsgesuche zu Basel ist das Amt für Wirtschaft und Arbeit. Das brieft, ob jemand Anspruch hat oder nicht. Auf Anfrage vom Regionaljournal heisst es schriftlich:
8: Bei Anträgen aufgrund von Niedrigwasser erfolgt die Beurteilung einzelfallweise aufgrund der Gesamtumstände.
6: Bis jetzt hat die übergeordnete Behörde beim Bund noch nicht gesagt, ob Niedrigwasser als normales Betriebsrisiko gilt oder ob das ein unerwarteter Ausfall sei.
8: Es ist also denkbar, aber nicht in jedem Fall sicher, dass eine Anspruchsberechtigung besteht.
6: Es ist also nicht klar, ob die Basler Logistiker Ultrabrack mit der Begründung Niedrigwasser in ihrer Gesuche für Kurzarbeit überhaupt durchkommt und die aktuelle Krise so könnte überbrücken.
4: Nina Gigax hat berichtet. Ja, und wie das ist auf einem der wenigen Frachtschiffsfahrer, die im Moment noch unterwegs sind auf dem Rhein, das gehört heute zu oben bei uns. Wir sind mit der MS Bern mitgefahren, mit einem Kiesschiff von Basel nach Kems. Sie gehören es ab der 17:30 hier auf SF1. Zum Schluss noch der Blick aufs Wetter. Es bleibt sonnig und heiss heute bei uns in der Region mit Temperaturen um die 36 Grad.

0: Schönen guten Morgen. Donnerstag haben wir 13. August im Studio, wenn es 13 kommt. Sonja Hassler.
1: Ich bin parat.
0: Weil es ist eine Glückszahl. Das würde ich an dieser Stelle noch sagen. Mein Name ist Sven Epine und wir wünschen euch einfach einen wunderbaren Start in den Tag. Und was nehmen wir von gestern mit? Die unglaublichen Bilder von dieser partiellen Sonnenfinsternis.
1: Ja, ich bin die ganze Zeit ein bisschen vor dem Kombi und schaue sie noch einmal an.
0: Es ist wunderbar. Wir haben schöne Bilder online, aber wir hören noch mal rein, wie das tönt hat. Bei diesen Menschen, die fasziniert an den Himmel geschaut haben. Das machen wir in der nächsten Viertelstunde und noch vorher, da stellen wir eine ganz spannende Frage, nämlich?
1: Nämlich, könnt ihr euch vorstellen, dass ein Humanmediziner auch eine Schildkröte operiert?
0: Ich überlege mir da, ich würde sagen, jein. Ich bin gespannt. Aber das Experiment, das läuft und die Geschichte dazu gibt es nach dem Cliff Richard. Some People. Guten Morgen.

0: Sir Cliff Richard. Some People gehört am 19 vor 9. Und eine kleine Frage so vor dem 9 in die Runde. Habt ihr das Gefühl, so eine Humanmediziner, zum Beispiel euer Hausarzt, könnte ja ein Tier behandeln?
1: Du hast vorhin gesagt, jein. Warum eigentlich?
0: Ja, also ich könnte mir schon vorstellen, gewisse Parallelen, also wenn du jetzt zum Beispiel ein Säugetier behandelst, dann denke ich, ist das noch easy, weil vielleicht gibst du einem Hund eine Schmerztablette oder so. Das könnte ich mir vorstellen, das könnte bei gewissen Sachen funktionieren. Aber bei einem
1: Käufisch.
0: Ein Fogu, irgendetwas Exotisches, dort könnte ich mir vorstellen, jein, dort könnte es schwieriger, aber du musst doch schauen, wie funktioniert das, oder nicht?
1: Ja, aber es ist eine spannende Frage.
0: Ja, absolut. Hat man so ein Experiment ja schon mal in Angriff genommen? Wer ist dort dabei gewesen, für herauszufinden, ob das geht oder nicht?
1: Also die Frage stellt sich die Sendung Plus Check im SRF. Und dort sind zwei Humanmediziner, Mediziner für Menschen ins Tierspital Zürich. Einer davon ist der Afrid Ashraf, Doktor zu Bern und Host von dieser Sendung Pulse-Check. Und normalerweise behandelt er eben Leute, aber im Tierspital hat er sich dann gleich gerade ein bisschen wohl gefühlt.
2: Einerseits fühlt sich vieles vertraut an und gleich ist es komplett anders.
3: So, jetzt habe ich mich gewaschen. Das ist immer ein Moment, wo ich eigentlich relativ ruhig bin. Wo man sich noch so ein bisschen, es ist fast wie ein Ritual, oder man macht immer die gleichen Bewegungen. Das hilft mir gerade zum Entspannen.
1: Und in dieser Sendung wird unter anderem der Schildkrott Callisto operiert. Allerdings läuft bei der Operation nicht alles ganz nach Plan.
4: Ich habe keine Ahnung, woher das kommt.
2: Der Callisto fängt an zu blüten. Schon ein kleiner Blutverlust kann bei so einem kleinen Tier gefährliche Auswirkungen haben. Jetzt heisst es schnell handeln.
4: Jetzt bräuchte ich die Tranexansäure.
1: Scheibenblut, hat sie gesagt. Aber der Callisto, gute Nachricht, hat gerettet werden. Und der Doktor, der schon viele so Situationen an Menschen erlebt hat, hat die Situation mit dem Callisto ein bisschen mitgenommen.
3: Er war mega krass gewesen. Das kann ich wirklich so sagen.
4: Gerne,
3: das ist mega krass. Ja. Das ist nicht etwas, was ich sonst erlebe.
0: Kann man vorstellen. Also, wenn man da mal bei einem Schildkrott, und das ist jetzt genau so ein Beispiel, das muss doch ganz anders funktionieren als in einem Menschen.
1: Man hat das Gefühl.
0: Gell? Obwohl es Menschen gibt, die so ein bisschen einen Panzer rundherum und man nicht gut drinnen sieht. Also, aber spannend. Dreiteilige Serie, Pulse Check, die gibt's online. Play, SRF, zum Nachschauen. Und der Humanmediziner, der Alfred, und seine Tierärztin, die Maya, vom Tierspital Zürich, die besuchen uns heute dann in der Sendung Treffpunkt. Also, ein bisschen später, heute am Vormittag. Was also die Humanmedizin und Tiermedizin vielleicht sogar voneinander können lernen können, das besprechen wir.
1: Also könnte jetzt auch ein Tierarzt uns operieren?
0: Bei dir bin ich sicher. Das hat eigentlich problemlos
1: gut.
0: Da kann man wirklich sagen, dahinter,
1: das geht.
0: Geben die grossen Tabletten, das funktioniert.
1: Bei mir wäre es heikler.
0: Bei mir wäre es vielleicht ein bisschen heikler. Aber ihr merkt, spannendes Thema. Eine ganze Stunde lang zwischen 10 und 11 da bei uns auf SRF 1.

0: Belinda Carlisle, I Get Weak. Und das war wirklich ein Happening gewesen. Gestern Abend in Mallorca, da sind sie sich auf den Füßen umgestanden für eine komplette Sonnenfinsternis gesehen. Aber auch schon bei uns mit über 90% ist sie grossartig gewesen. Vorausgesetzt, man hat so eine Brille können aufsetzen. Dann hat man wirklich gesehen, wie der Kranz anfängt zu leuchten, also, wo noch durchgeschonen hat, über den Mond Richtung Erde.
1: Und die Leute sind überall hergepilgert, gell, auf die Höhe rufen, zu Tausenden, zum Beispiel aufs Stanserhorn.
2: Es war halt schon cool gewesen mit all diesen vielen Leuten. Und vor allem eben das, nicht für jeden gelangt, den mit den Brüdern haben wir gut können teilen. Es ist halt schon schön. Und vor allem hat das Herz halt schon erfüllt. So die nächste Liebe und so.
1: Ach. Ja, was man da alles erlebt
0: hat. Ach, das ist aber schön. Ja, wirklich, wenn man die Brüllen hat, das finde ich aber echt cool, weil so viele sind angestanden und haben ja dann gar keine mehr bekommen. Und in Spanien, ich habe es vorhin gesagt, vor allem in Mallorca auf dieser Baleareninsel, da hat man Prachtaussicht gehabt. In Island ist das Wetter nicht ganz so dabei gewesen, aber also die, die in Mallorca gewesen wären, die hätten also Wahnsinn erlebt, oder?
1: Und die haben das auch so gesagt.
3: Hombre, pues una sensación extraordinaria. Otra vida, nuevo año. Feliz año nuevo, por favor.
0: Danke.
1: Also die Frau sagt, für sie hat das neue Jahr angefangen.
0: Genau.
1: So spektakulär ist es gewesen.
0: Hat ausgesehen wie im Silvester wahrscheinlich, oder? Mit dieser Sonnenfinsternis. Und unser Sportkollege, der Beat Sprecher, der ist auch in Spanien unterwegs war, hat verdientermaßen Ferien, oder? Und hat das Ganze angeschaut.
1: Genau, in San Sebastian am Strand war er.
4: Ich habe das wirklich schon lange mal gesehen und dann passiert es einfach. Du schaust die Sonne an und dann verdunkelt sich die. Eigentlich weisst du ja genau, was passiert. Es wird kühler, es wird dunkler, die Vögel hören aufpfeifen, das alles passiert. Und plötzlich siehst du einfach nur noch die Corona und es ist wirklich wunderschön. Ich wollte eigentlich Fotos machen, habe wirklich einen super Fotoapparat mitgenommen. Aber ich habe zwar einfach den Fotoapparat abgedruckt und einfach von bloßem Auge die Sonne genossen. Das ist wirklich ein wunderschöner Moment. Zum Glück sind die Fotos auch super geworden. Also es ist rundum wirklich ein cooles Erlebnis gewesen. Ich kann es allen nur empfehlen, wenn man die Chance hat, das einmal zu sehen. Das ist wirklich cool gewesen.
0: Fantastisch. Mhm. Wann ist die Wiederholung von dieser Sonnenfinsternis? Für die, die es verpasst haben. Wann kann ich... Jack, wann kann man das Ganze nochmal schauen? Jürg Ackermann vom Meteo-Team. Das geht, glaube ich, länger, oder? Bis es wieder eine ganze gibt.
5: Je nachdem, wo man ist, wenn man auf den Mond raufkommt, hat man am 28. August die Chance, weil dort gibt es dann eine Sonnenfinsternis, weil nämlich die Erde vor der Sonne durchgeht. Es gibt bei uns auf der Erde keinen Mondfinsternis.
0: Bei der Sonja, mir wird es eng. Wie alt wärst du bei der nächsten, Sonja?
1: Also bei der wirklichen Sonnenfinsternis, die ist 2081, bei 114.
0: 114.
1: Es wird ein bisschen eng.
0: Aber ja. Wenn es eine schafft, dann du.
1: Ja.
5: In der gesunden
0: Ich würde auch sagen. Also, es braucht ein bisschen Geduld, bis es wieder dann so weit ist. Aber die schönsten Fotos, der Beat Sprecher hat auch eins gemacht. Viele haben sie eingeschickt zu uns ins Meteo-Team und der Jürg Ackermann hat sie verdankenswerterweise schön säuberlich eingeordnet, so in eine kleine Diashow. Und die lohnt sich wirklich anzuschauen. Spektakuläre Bilder von euch. An dieser Stelle nochmal vielen, vielen herzlichen Dank und online zu sehen auf der Seite von SRF Meteo. Und apropos Meteo, die Aussichten gehen nach dem Richie und Äpfelbaum und Palmen.

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1: Schweizer Musik aus dem Kanton Bern am 6 Minuten vor der 9. Der Richie, den wir gehört haben.
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1: Die Wetteraussichten mit dem Jürg Ackermann. Guten Morgen, Jürg.
3: Guten Morgen, Sven.
1: Und heute ist es in der Schweiz zum Teil dunstig, nicht nur sonst auf dem Kalender. Wo ist denn der Dunst vielleicht ein Thema?
3: Ja, wir hatten Waldbrände im Piemont, so in der Nähe von Domodossola. Die Rauchschwaden-Dunstschicht zieht so ein bisschen ins Wallis und auch ins Tessin. Dort ist der Himmel nicht nur einfach blau, sonst ist es grundsätzlich trocken, trockene Luft. Und es gibt einen wolkenlosen Tag, einen sonnigen Tag. Es gibt höchstens über den Bergen ein paar kleinere Quellwolken, ein paar grössere entstehen dann schon so ein bisschen über dem Wallis, Alpen-Südhang, so rum, Matschertal, Misox. Und aus diesen grösseren Quellwolken kann es am Nachmittag bis in den Abend in eine lokale Hitzegewitter geben, weil es wird auch heute wieder heiss. Temperaturen steigen auf 32 bis 36 Grad.
1: Und noch ein bisschen heisser wird sogar morgen?
3: Genau, es gibt 33 bis 37 Grad. Dazu ist es vor allem im Westen nicht mehr ganz so sonnig. Es hat zum Teil Wolkenfelder und über den Bergen gibt es allgemein ein paar Quellwolken mehr als noch heute. Und vor allem so in den westlichen Bergregionen, Hochjura, Wattländer, Walliser, Berner Alpen. Da muss man schon an ein Bahnenort mit Regengüssen und mit Gewitter rechnen. Im Flachland, da bleibt es morgen noch trocken.
1: Wir schauen noch kurz aufs Wochenende, weil da gibt es eine Art einen Temperaturknick. Wann passiert der genau?
3: Ja, es gibt eine Wetterumstellung. Am Samstag, da wird es nochmal heiss. Es wird allmählich auch ein bisschen typischer und so kühlt es am Donnerstag ein bisschen ab. Die Höchstwerte liegen also bei etwa 28 Grad. Aber es fühlt sich dann wärmer an, weil die Luft feuchter ist und darum auch typischer. Und grundsätzlich nimmt das Regen- und Gewitterrisiko im Laufe des Wochenends zu. Am Samstag hauptsächlich über den Bergen, ganz lokal über dem Flachland kann es auch mal nass werden. Und am Sonntag ziehen dann auch über dem Flachland da und dort mal Regenwolken vorbei.
1: Dann haben wir die Hitzetage noch. Abkühlung gibt es dann aufs Wochenende, wo die Temperaturen doch ein bisschen zusammenfallen.

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1: Die Übersicht von 8:59 in der Region Zürich auf dem Westring ist zwischen Uitikon und Birmensdorf der Hafenbergtunnel in beiden Richtungen wieder offen, jedoch noch Stau. Braucht also Geduld, jetzt ist es 9 Uhr, heute Morgen mit dem Raphael Günther.
2: Guten Morgen. Das Bundesamt für Gesundheit soll die Preise für Medikamente besser kontrollieren, fordert ein neuer Bericht. Es geht um hunderte Millionen Franken zulasten der Patientinnen und Patienten. Und eine der loyalsten Verteidigerinnen von Donald Trump tritt zurück. Caroline Leavitt gibt ihr Amt als Sprecherin ab. Ein Experte sagt uns, was das für den Präsidenten bedeutet. Noch kurz zum Wetter, Michael Wieland. Das ist zackig erzählt heute.
3: Sonnig und heiß bei 32 bis 36 Grad.
2: Wer rezeptpflichtige Medikamente kauft, bezahlt häufig wohl zu viel dafür. Spitäler, Apotheken und Arztpraxen erhalten im Einkauf von Medikamenten zwar Vergünstigungen, sie geben diese dann aber nicht immer an die Patientinnen und Kunden weiter, zeigt ein neuer Bericht. Aus dem Bundeshaus, Christine Wanner.
4: Das Bundesamt für Gesundheit müsste genauer hinschauen bei den Spitälern, Arztpraxen und Apotheken. Denn wenn diese Medikamente vergünstigt einkaufen, müssen sie die Preisabschläge ihren Kundinnen und Patienten weitergeben, tun das jedoch nicht immer, wie die Analyse der eidgenössischen Finanzkontrolle EFK zeigt. In welchem Umfang ist unklar, denn verlässliche Zahlen fehlen. Für die Finanzkontrolle sagt Martin Köhli,
5: weil hier Intransparenz besteht und die Zahlen nicht bekannt sind und das BAG sie auch nicht kennt, haben wir versucht, bestmögliche Schätzungen zu machen, damit man mal eine Zahl hat.
4: Für das Jahr 2024 schätzt die EFK die Vergünstigungen auf rund 740 Millionen Franken. Davon fließen 88 Millionen zurück an die Versicherten, nur rund 12%. Der große Rest von 655 Millionen Franken behalten Apotheken, Arztpraxen oder Spitäler. Davon müssten sie rund die Hälfte weitergeben, schätzt die EFK. Das Bundesamt für Gesundheit BAG überprüft nach Verdachtsmeldungen oder mit Stichproben bei einem kleinen Teil der Arztpraxen und Spitäler. Derzeit liefen 6 Verfahren wegen mutmaßlicher Verstöße, sagt Sandra Schneider vom BAG und räumt ein.
6: Wir können durchaus zugestehen, dass wir noch nicht dort sind, wo wir sein möchten.
4: Künftig will das BAG auch Grossisten und Großbestellmengen ins Auge fassen und mit den Krankenkassen, die ebenfalls für die Aufsicht zuständig sind, weitere Kontrollfelder abstecken. Sandra Schneider.
6: Dann ist es sicher wichtig, dass wir eine breitere Basis an Daten haben, die uns zur Verfügung steht, um auch zu schauen, wo sollten wir wirksamer und vertiefter kontrollieren gehen.
4: Für umfassende Datenerhebungen reichten aber weder die Gesetzesgrundlagen noch die Ressourcen, so das Bundesamt. Die EFK verlange keine flächendeckenden Abklärungen, entgegnet Martin Köhli.
5: Wir sind der Meinung, dass das BAG heute bereits viele Kompetenzen hat und die mal nutzen sollte. Aber unser Bericht ist auch ein Steilpass für das BAG, dass zusätzliche gesetzliche Rechte dann erwirkt werden können.
4: Das will das Bundesamt tun und die Empfehlungen der Finanzkontrolle umsetzen, damit Vergünstigungen künftig tatsächlich Kunde und Patientin erreichen.
2: Christine Wanner. Die Gletscher in den Schweizer Bergen haben in den letzten 25 Jahren 40% ihres Eises verloren. Jüngstes Beispiel, über das geredet wird im Unterwallis, da soll der Bellatola-Gletscher verschwunden sein, wie die Tageszeitung Le Nouvelliste schreibt. Wie es dort 2010 ausgesehen hat und wie heute, das können Sie sich online auf der SRF News App anschauen. Eins ist klar, in diesem Hitzesommer, da schmelzen die Gletscher weiter. Besonders gefährdet seien die kleineren Schweizer Gletscher, sagt Gletscherforscher Matthias Huss von der ETH Zürich.
7: Es ist sehr wahrscheinlich, dass diesen Sommer mehrere Dutzende Gletscher ganz verschwinden werden. Welche das sind, das können wir aktuell aber noch nicht sagen. Es ist auch schwierig zu sagen, ob das Eis wirklich ganz weg ist. Häufig können Gletscherreste, die nicht mehr als solche bezeichnet werden, aber trotzdem noch als Eis bestehen, noch mehrere Jahre oder sogar Jahrzehnte unter dem Schutt überleben. Und damit ist das Verschwinden des Gletschers ein Prozess, der relativ schwierig dokumentierbar ist.
2: Sagt ETH-Gletscherforscher Matthias Huss. Weiter mit einer Meldung aus dem Engadin, die uns heute früh erreicht hat. Dort ist die Albula-Bahnlinie unterbrochen, so ist's richtig. Was ist denn der Grund dafür, Michael Wieland?
3: Es ist ein Erdrutsch zwischen Bever und Spinas. Dieser Erdrutsch war am Abend durch ein Gewitter ausgelöst worden. Die Geröllmassen stauten einen Bach und in der Folge floss das Wasser über die Bahnlinie. Unklar ist, wie stark die Bahnlinie beschädigt ist. Die Rätische Bahn sagt, die Albula-Strecke bleibe bis mindestens heute Abend unterbrochen. Die Züge werden über die Vereiner-Strecke umgeleitet.
2: In den USA, da kommt es im Weißen Haus zu einem prominenten Abgang. Caroline Leavitt, die Sprecherin von US-Präsident Donald Trump, die tritt Ende Monat zurück. Sie wolle sich nach der Geburt ihres zweiten Kindes mehr mit der Familie auseinandersetzen und mehr Zeit mit ihr verbringen. Das begründet die 28-Jährige ihren Abgang. Leavitt war die jüngste Sprecherin in der Geschichte des Weißen Hauses. USA-Experte Thomas Jäger sagt, Trump verliere damit eine seiner wichtigsten Beraterinnen.
0: Eine der wenigen Personen in seinem Umfeld, der er wirklich vertrauen konnte. Man kann das überhaupt nicht überschätzen, was da vor sich geht. Auf der einen Seite deshalb, weil Trump immer sehr misstrauisch ist und sowieso nur wenige um sich hat, mit denen er offen spricht. Und auf der anderen Seite, weil Trumps Präsidentschaft eben vor allem Kommunikation ist. Ihm geht es ja darum, nicht die Realität durch seine Kommunikation abzubilden. Ihm geht es darum, durch Kommunikation Realität zu schaffen. Und Caroline Leavitt war, wenn man so will, die zweite Seite der Medaille. Also für Trump ist das ein wirklicher Verlust.
2: Sagt Thomas Jäger, Professor für internationale Politik an der Universität Köln. In Australien gilt für unter 16-Jährige seit 8 Monaten ein Social-Media-Verbot. Jetzt gibt es Zahlen dazu, wie dieses Verbot wirkt und umgesetzt wird.
3: Die australischen Behörden sagen, noch immer seien 80% der unter 16-Jährigen auf den sozialen Medien unterwegs. Das sind etwa 2 Millionen Jugendliche und Kinder. Die Behörden drohen, gegen Meta und andere Plattformen zu klagen. Morgen Freitag müssen Vertreterinnen und Vertreter von Meta, TikTok und YouTube im Rahmen einer Untersuchung im Parlament aussagen. Meta, die Besitzerin von Facebook und Instagram, hat nach neuen eigenen Angaben bisher 750.000 Konten von unter 16-Jährigen gelöscht.
2: Millionen Menschen in Europa haben am Abend Richtung Himmel geschaut. Da wurde es plötzlich dunkel. Die spektakuläre Sonnenfinsternis zog viele in ihren Bann.
3: Hier in der Schweiz war die Sonne ja nur teilweise bedeckt. Anders in Spanien, dort kam es zur totalen Finsternis. Das löste eine große Reisewelle aus. Auf den spanischen Landstraßen und Autobahnen kam es zu kilometerlangen Staus. Und die Menschen waren begeistert.
2: Und noch die Börsendaten fehlen noch, oder? Oder fehlt sonst noch etwas
3: der
2: in der Sendung? Oh, der O-Ton, Entschuldigung.
3: Spanierin. Ja.
8: Muy bonito, pero solo 15 segundos, pero precioso.
3: Nicht überall war es aber so ideal wie in Spanien, um die Sonnenfinsternis anzuschauen. In Island, in der Hauptstadt Reykjavik, versperrten dichte Wolken und Regen den Blick auf die Sonnenfinsternis. Und jetzt die Börsendaten von SIX, genauer gesagt die Devisenkurse. Der Euro wird zu 93,74 gehandelt, der Dollar zu 81,41.
2: Soweit die Informationen von heute Morgen. Verantwortlich für die Sendung Nicole Ross, die Zeit 8:09.
1: Die Wetteraussichten hat Jürg Ackermann.
9: Auch heute gibt es wieder einen sonnigen und meistens wolkenlosen Tag. Und auch über den Bergen gibt es nur wenig Quellwolken. Die meisten Quellwolken bilden sich über dem Wallis und Alpen-Südhang, wo ganz lokales Hitzegewitter nicht ausgeschlossen ist. Die Höchstwerte liegen auch heute wieder bei heissen 32 bis 36 Grad.
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1: Schönen guten Morgen auch in die Morgenredaktion zur Sonja Hassler.
11: Guten Morgen.
1: Und es ist schon verrückt, wie die Zeit vergeht, wenn wir uns so ein bisschen an unsere Kindheit erinnern, was man dort angehabt hat in Sachen Mode und was dann schick gegolten hat oder was man hat müssen. Das ist schon verrückt, wie das sich verändert
11: genau,
1: hat.
11: Banker haben doch immer eine Krawatte angehabt. Oder wenn man in eine Bank rein ist, immer.
1: Genau.
11: Und heute nicht mehr.
1: Hat sich ein bisschen gelockert. Turnschuh ist auch so ein Phänomen, oder? Also früher, vor 30, 40 Jahren, ausgeschlossen, dass man zu einem Anzug zum Beispiel einen Turnschuh angelegt hat. Heute kann man damit fast über einen roten Teppich laufen und alle Finger ist okay,
11: geht.
1: Oder?
11: Geht. Aber mit Jeans in die Oper, würdest du das?
1: Mit Jeans in die Oberen würde ich wahrscheinlich nicht, aber ich kann mir es kommt darauf an, wo. Also ich kann mir vorstellen, mir ist so aufgefallen, mal in den USA, in Las Vegas, vor vielen, vielen Jahren, dass dort, also die Leute in einem Casino, nicht wie bei uns jetzt vielleicht noch ein bisschen schicker daher, dort hast du also können in den Adiletten.
11: In die Oberen.
1: Ja, aber, ja, es ist dort schon ein bisschen lockerer gewesen, ja. Die haben da gefunden, warum nicht. Aber, ja, nein, mit Jeans in die Oberen würde ich wahrscheinlich.
11: Und die Adiletten auch nicht.
1: Auch nicht, oder?
11: Aus Respekt.
1: Das geht nicht. Ja. Auch wenn gewisse, Fussbeschuhungen ja wieder wahnsinnig getrennt sind, Adiletten, Birkenstock, wie sie alle heissen, aber alles geht nicht, nee. Oder? Nee. Also, Dresscode bleibt Thema in den nächsten 20 Minuten hier bei uns auf SRF 1. Dann schauen wir her, wenn man ein bisschen an ein schickeres Festival geht. Was könnte man da anlegen? Was darf man? Goes und No-Goes.

0: Die Lady Gaga gehört «Always Remember Us This Way». 21 ab 9 ist es. Und in der Zentralschweiz klingt es heute, von heute an vielleicht so. Klassische Musik, weil heute startet das Lucerne Festival einen Monat lang. Genauso Sound im KKL. Klassische Musik bedeutet, je nach dem Klischee, ein bisschen ein älteres Publikum. Vielleicht, wo Güppli trinkt und sich einen schönen Abend macht in einer eleganten Garderobe. Aber ist das Klischee immer noch aufrecht oder ist das ein bisschen am Bröckeln? Wir fragen uns, Sonja.
1: Ja, uns hat die Annelies Berger von SRF Kultur vor ein paar Monaten im Treffpunkt das erzählt, dass der Dresscode in den Opernhäusern und Konzertsaal von klassischer Musik sich ein bisschen verändert.
2: Der hat sich ganz klar richtig legerer verändert, richtig casual, more casual. Heute kann man wirklich auch in Turnschuhen eine Premiere im Opernhaus Zürich. Das ist so.
1: Es sind wie in anderen Teilen von der Gesellschaft auch so ungeschriebene Dresscodes, die es früher noch gegeben hat, die verändern sich mit der Zeit.
2: Auch bei SRF, wo ich hier habe, arbeite, vor irgendwie 28 Jahren, haben noch viel mehr Chefetagen-Leute Schalen angehauen, sogar vielleicht mal eine Krawatte, man hat sich noch gesehen, oben. Und so hat sich so beim Theater und beim Konzert und bei Oper verändert. Es geht natürlich auch darum, dass man mehr junge Leute und auch Leute, die nicht nur Nerds sind, anziehen
1: will. Aber wenn du mich fragst, ich persönlich
0: finde
1: es gerne noch komisch, wenn jemand, ja, das ist schon gesehen, ich gehe ja manchmal in die Oper, wenn da einer vor mir hockt, in so abgewetzten, ausgelatschten Jeans und in den nicht gerade schönsten putzten Schuhen. Ich finde es gerne noch komisch.
0: Ein bisschen Respekt gegenüber der Künstler,
1: ja,
0: oder?
1: Das prüft.
0: Vielleicht.
1: Oder?
0: Also, jedem das seine. Das Lucerne Festival will sein Programm jetzt auf jeden Fall einem breiten Publikum zugänglich machen. Heute Eröffnung. Es geht los auf dem Europaplatz, gerade vor dem KKL. Da gibt es übrigens ein gratis Konzert vom Havanna Lyceum Orchestra. Dort kann man dabei sein.
1: Und dort kannst du mehr an mit Turnschuhen gehen.
0: Und Flipflops.
1: Und Jeans.
0: Das ist ja draussen. An der Sonne 34 Grad. Also das ist okay. Ja. Aber drinnen klimatisiert wäre dann schon schön, wenn du bei den Flipflops wenigstens Socken annimmst. Also, je nachdem. Geht Konzert schauen, das ist die Hauptsache. Und wenn es noch ein bisschen einen Gefallen macht, umso schöner.

0: Birds, die wir gehört haben hier mit Turn, Turn, Turn. Und bevor ihr umkehrt auf der Strasse, schauen wir doch, wo es wirklich rollt und wo man ein bisschen Geduld allenfalls braucht.
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0: Die Übersicht von 9.31 Uhr Stau oder stockender Verkehr, zum Beispiel in der Region Basel auf der A2 Richtung Deutschland, dies wegen eines Pannenfahrzeugs zwischen Pratteln und Hagnau. Und noch eine Meldung für die Region Zürich, dort auf dem Westring Richtung Chur, und zwar ab dem Limmataler Kreuz. Sonst sieht es gut aus, euch unterwegs gute und sichere Fahrt. 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

0: Das sind Ace of Base mit Beautiful Morning. Und apropos Morgen, ja, eigentlich haben wir schon Vormittag, oder? 19 Minuten noch, dann ist es 10 Uhr. Aber das ist der richtige Moment, um ein bisschen zu schauen, was da passiert.
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0: Und zwar genau bei unserer Mundart-Rubrik, weil morgen ist ja der 14. August und das ist dann gleichzusetzen mit dem 100. Geburtstag von René Goscinny. Und falls euch der Name jetzt nicht auf Anhieb etwas sagt, das ist der Mann, der Autor von allen Asterix-Geschichten, die bis zu seinem Tod im 1977 erschienen sind. Der Asterix ist heute noch unglaublich beliebt und es gibt auch über 130 Übersetzungen in deutsche Mundarten von diesen Geschichten, welche, dass es auf Schweizerdeutsch gibt und warum, dass man so Asterix auf Schweizerdeutsch übersetzt, das haben unsere Mundart-Kollegen Markus Gasser und Simon Lüthold miteinander besprochen.
2: Also wenn man in eine Buchhandlung geht, schauen, im Handel findet man im Moment Übersetzungen auf Berndeutsch und auf Aargauerdeutsch. Auf Berndeutsch hat der Autor Hans-Rudi Lerch die Band «Der grosse Graben» und «Die Odyssee» übersetzt, schon in den 90er Jahren. Auf Aargauerdeutsch ist es der Musiker Seven und nur der Band «Asterix der Gallier». Markus, du hast dich reingeknüttelt bei dem Thema. Warum übersetzt man überhaupt die Geschichten auf Mundart?
3: Also vermutlich in erster Linie, weil sie tatsächlich Erfolg haben, die Übersetzungen. Und Erfolg haben sie meiner Meinung nach, weil man die vertrauten Geschichten, die meisten kennen ja die Asterix-Geschichten schon, dann plötzlich in der eigenen Sprache kann lesen. Also in der Sprache, wo man jedes Wort und jeden Klang hört und sich ein Wunder nimmt, wie das dann so tönt.
2: Und wie das tönt, das hören wir am besten jetzt doch gerade schnell. Je einen kurzen Ausschnitt aus der Einleitung, wo ja in allen Asterix-Bänden gleich ist. Einmal zuerst auf Berndeutsch und einmal auf Aargauerdeutsch.
4: Wir schreiben das Jahr 50 vor Christus. Ganz Gallien ist von den Römern besetzt. Das Ganze? Nein, nein. Ein Nest, das lauter gallische Steckgeringe hause, gibt sich nicht auf und stachelt gegen den Eroberer. Und das Leben ist für die römischen Legionäre nicht leicht in einem Besatzungslager von Baba Orum, Aquarium, Laudanum und Klibonum.
5: Es ist Viertel vor Christbeben und ganz Argallien ist von den Zürcher besetzt. Ganz Argallien? Aber nein, ein voll mühsames Kaff namens Wollenum, zumindest in Argallien, hört einfach nicht auf, sich zu wehren. Das Leben für Zürcher Legionär ist voll nicht easy in ihren befestigten Lager Totikum, Tinticum, Henticum und Dumdelidum.
2: Also was ja schnell auffällt, da ist recht unterschiedlich übersetzt worden.
3: Ja, das merkt man. Also der Hans-Rudi Lerch, der bleibt im ganzen Text, nicht nur hier in dieser Einleitung, recht nach am Original. Also er versucht einfach überall markante, urchige, typische Berner Ausdrücke einzusetzen, damit es so wirklich eine eigene Version gibt. Also zum Beispiel ein Nest von lauter gallischen Steckgringen statt eben das Dorf von den unbeugsamen Gallier. Und das zieht er durch. Bei ihm heisst es, der geht man auf das Gäder mit seinen Anspielungen, so eine Kutze mischt, es meckert. Und so weiter.
2: Aber auf eine andere Art macht das ja der Seven schon auch. Also in dieser Passage, die wir gehört haben, heisst es, es ist Viertel vor Christbaum, es ist ein voll mühsames Kaff, das Leben ist voll nicht easy. Also der Seven braucht einfach mehr jugendsprachliche Ausdrücke statt so altehrwürdige Mundartwörter. Ist denn das der Hauptunterschied?
3: Sprachlich absolut ist das der Hauptunterschied. Aber inhaltlich greift der Seven auch viel stärker ein in Text. Bei ihm heisst das gallische Dorf Wollenum, also Wollenargau, wo er herkommt. Und die grösste Veränderung, die Römer sind Zürcher. Und so kann er natürlich alle Klischees zwischen Zürich und Aargau bedienen und das macht er auch hemmungslos.
2: Was sind da so Beispiele?
3: Also ich finde besonders lustig, wenn der Centurio seine Legionäre bedroht, wenn sie etwas nicht machen, zum Beispiel sagt er, ich schicke dich als Zielscheibe als Knaben schiessen. Oder ein anderes Mal, packt in ihr Hosenscheisser oder ihr müsst alle an Tolma Senf bestellen.
2: Okay, aber für dich jetzt als Asterix-Kenner und Asterix-Liebhaber auch, ist das akzeptabel? Darf man also so krass in die Texte eingreifen?
3: Ja, also mir macht's nichts. Ich habe ja das Original auf Französisch und auf Hochdeutsch, das ich kenne und das ich liebe. Und an so einer Übersetzung kann ich im besten Fall noch etwas darüber ausgeben. Aber es funktioniert halt nicht alles, wenn man so stark eingrifft. Und dann muss man vielleicht ein bisschen ein grosses Herz haben und es gleich akzeptieren.
0: Ja, da muss man halt durch. Wo genau, dass es so bei Asterix-Übersetzungen auf Schweizer Mundart hapert, das erklärt uns der Markus Gasser heute Abend noch viel ausführlicher bei uns in der Mundart-Sendung auf SRF 1. Dort erfahren wir unter anderem auch die Geschichte der Asterix-Übersetzungen generell ins Deutsche und eben auch ins Schweizerdeutsche mit Tönen von René Goscinny selber und auch von der Übersetzerin von der Gudrun Pendorf. 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

0: Soul Asylum, Runaway Train. Und der Zug, der fährt so richtig schön in den Vormittag hinein. Wunderbar. Sind wir in den Tag gestartet mit viel tollen Erlebnissen von einer Sonnenfinsternis, die viele gestern als prägendes Erlebnis mitgenommen haben. Auch wir, Sonja, oder?
1: In weniger, du schon.
0: Sie hat keine Brille gehabt. Ja, genau. Am Rand. Wenn man sich vorher organisiert hat, Frau Hasler, ja, dann hat es auch für euch gelangt. Aber das ist schon das, was wir mitnehmen. Und mit im Vormittag nehmen wir auch den Michael Brunner, der jetzt schon bei uns ist. Guten Morgen, Michael.
2: Guten Morgen, Minan.
0: Hast du es geschaut oder nicht? Schnell am Rand.
2: Ja, ja, tatsächlich wieder geschaut.
0: Und schon noch speziell?
2: Ich, die Stimme habe ich noch speziell gefunden. Ja, tatsächlich. Ja. Also, wenn jetzt, aber eben, das ist dann, also, zum Sonja jetzt ein bisschen tröst. Irgendwann hast du dann noch ein bisschen gesehen.
1: Ah, gut.
0: Gut, ich habe jetzt auch nicht 3 Stunden geschaut.
1: Also, das ist auch nicht 3 Stunden.
0: Eben. Also gut, das nehmen wir mit. Und wir rollen mit dem Zug Richtung Vormittag. Und da wird es ärztlich, sag ich mal. Es geht um Medizin. Und wir haben heute Morgen schon darüber geredet, könnte eigentlich ein Humanmedizinerin, unsere Hausärztin, unser Hausarzt, zum Beispiel auch ein Tier behandeln?
1: Also, wenn ich, der Fido.
0: Der Fido, das Büsi oder so. Und meine Antwort ist, jein, ich weiss es nicht, vielleicht gibt es gewisse Sachen, wo man kann sagen kann, doch, da spürt man, da ist auch ein bisschen der Magen, der zu unterabs ist, man versucht es mal mit ein bisschen Tee oder so, das könnte ja, ich weiss es nicht, aber bei so anderen Tieren, Michael, wie bei einem Kanarienvogel, Schildkröte, Schlange, komplett ein anderes.
2: Du wartest jetzt, dass ich das weiss, gell?
0: Ja, sicher!
2: Ich weiss es nicht!
0: Du bist
2: ich weiss wirklich nicht. Ich weiss wirklich nicht. Ja, wir haben jetzt gerade einen Humanmediziner und eine Tiermedizinerin bei uns im Studio. Die haben das Experiment gemacht. Da ist tatsächlich der Arzt für Menschen ist ans Tierspital auf einen Notfall und ist mithelfen. Und das ist genau das, was uns jetzt interessiert. Was für Erfahrungen hat er gemacht? Und das erzählt er in der nächsten Stunde.
1: Da, mit dem Schildkröte. Oder das ist das, mit dem Callisto.
2: Genau, mit dem Callisto ist ein Beispiel gewesen, das hat ihr natürlich heute Morgen schon gehört, genau, der Callisto übrigens kann gerettet werden.
1: Das kann ich Gott sei Dank. Ging es dir auch umgekehrt? Das haben wir uns gefragt, dass eben können Tierärztinnen auch Menschen operieren?
2: Ja, möglicherweise vielleicht schon, oder? Das, ich kann das nicht sagen. Ich kann das wirklich final nicht sagen. Wie war das gehören in der Sendung Treffpunkt? Weil, das sind so viele Faktoren, die da mitspielen. Dann kommt es, glaube ich, noch darauf an, was ist es für ein Tierarzt? Was genau ist es, was behandelt oder operiert werden muss? Ein grosser Unterschied, den du natürlich hast zwischen Mensch und Tier. Ein Tier kann dir nicht sagen, was ihm wehtut.
0: Das ist definitiv ein springender Punkt. Und ich glaube, im Notfall ist man froh, wenn jemand eine medizinische Ausbildung hat und ein bisschen mehr über einen Organismus versteht, oder? Weißt du, was ich meine?
2: Ja, also, es kann noch helfen, ja.
0: Es kann noch helfen. Ja. Und dann ist mir dann gleich, ob ein Tiermediziner kommt oder nicht, wo mir kann sagen kann, vielleicht, hey, versuch's mal so oder so.
1: Ich amputiere dir jetzt mal das Bein.
0: Lieber nicht. Ja. Das dann lieber nicht. Also, 2 Gäste bei dir, Michael, und ein tolles Experiment. Und ich bin gespannt, wie du, wie das rauskommt, in beide Richtungen, aber vor allem Humanmediziner im Tierspital.
2: Oder? Genau, ja.
0: Um das geht's. Und das reden wir in der nächsten Stunde. Und vielleicht habt ihr ja so ein Erlebnis. Gerne mail ins Studio, wenn ihr wollt, was ihr schon erlebt habt, wie das schlussendlich gegangen ist. Und das immer eine Möglichkeit, mit uns Kontakt aufzunehmen. Gute Sendung wünschen wir.
2: Dankeschön.
0: Und
2: schönen Feierabend.
0: Danke. Wir hören uns morgen wieder, wenn ihr wollt, und mit uns aufstehen. Uns würde es freuen, ab der 5 Uhr morgen, da Billy Ocean. Love really hurts without you. Ein Song von mir für Sonja.
1: Ja, danke.
0: Schönen Tag.

0: Mark, want to make her happy, Biazra Felsen.
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0: 9:59 Stau in der Region Zürich auf dem Westring Richtung Gubrist zwischen Urdorf Süd und dem Limmataler Kreuz sowie in der Gegenrichtung zwischen dem Limmataler Kreuz und Zürich West.
2: Die Nachrichten von SRF um 10 mit Corinna Heinzmann. Kontrolleurinnen und Kontrolleure, die überprüfen, ob in einem Betrieb alles hygienisch zu und her geht. Das gibt's nicht nur bei Restaurants, sondern auch in Schweizer Spitälern. Mitarbeitende des Schweizer Heilmittelinstituts Swissmedic überprüften letztes Jahr 26 Spitäler und 2 Dienstleistungsfirmen und kontrollierten zum Beispiel, ob das Operationsbesteck richtig sterilisiert ist und andere Hygienevorschriften eingehalten werden. Die jüngsten Kontrollen zeigen, in den Schweizer Spitälern gäbe es weiterhin erheblichen Handlungsbedarf bei der Erfüllung der gesetzlichen Anforderungen, schreibt Swissmedic. Man sei auf bekannte Schwachstellen gestoßen. Diese betrafen Mängel bei der Reinigung, der Desinfektion und der Sterilisation von Medizinprodukten in den Aufbereitungsstationen und Endoskopieabteilung. Der Grund für die Mängel: mangelnde Qualifikation beim Personal und ungenügende Infrastruktur. In einzelnen Fällen hat Swissmedic Sofortmaßnahmen angeordnet. Eine akute Gefährdung von Patientinnen und Patienten sei aber nicht festgestellt worden. Im Engadin ist die Albula-Bahnlinie nach einem Erdrutsch unterbrochen. Ausgelöst hat den Erdrutsch zwischen Bevere und Spinas ein Gewitter gestern Abend. Die Geröllmassen stauten einen Bach und darauf floss das Wasser über die Bahnlinie. Unklar ist, wie stark die Bahnlinie beschädigt ist. Die Albula-Strecke bleibt nach Angaben der Rätischen Bahn bis mindestens heute Abend unterbrochen. Die Züge werden über die Vereiner Strecke umgeleitet. Russlands Staatschef Wladimir Putin ist auf eine Inselgruppe im fernen Osten gereist und löst damit in Japan heftige Proteste aus. Putin hat erstmals überhaupt die Kurilen Inseln besucht. Russland hat die Inseln am Ende des Zweiten Weltkriegs erobert und seither stehen die 4 südlichsten Kurilen Inseln unter russischer Verwaltung. Japan hat dies nie akzeptiert und fordert die Rückgabe der Inseln. Den aktuellen Besuch Putins auf den Kurilen bezeichnet Japan als inakzeptabel. Es handelt sich um, Zitat, ureigenes japanisches Territorium. Dann zu den Börsendaten von SIX. Der Swiss Market Index liegt im Moment bei 14.485 Punkten plus 0,2%. Der Euro wird zu 93,70 Rappen gehandelt, der Dollar zu 81,29 Rappen. Und noch der Blick aufs Wetter. Es ist sonnig und heiß bei 32 bis 36 Grad. Das waren Nachrichten von Radio SRF. Verantwortlich Jan Köbler.
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0: Jemand hat einen medizinischen Notfall, dann geht man am besten wo? Genau, auf einen Notfall, sagt man doch. Und bei dir? Für dich gibt's aber auch Notfallmedizin, ja. Und ist jetzt das Gleiche? Also nur getrennt, weil es jetzt unhygienisch wäre oder so? Oder sind's doch 2 Paar Schuhe medizinisch? Und was kann dir denn eine Ärztin für Menschen von einem Tierarzt lehren oder so? Das ist ein Experiment, das unsere Kollegen von der Gesundheitssendung Puls kürzlich gemacht haben. Und 2 von denen, die das Experiment mitgemacht haben, sind heute in der Sendung Treffpunkt, bist im Studio. Und erzähl uns jetzt dann gerade davon. Das wird spannend. Willkommen zur Sendung am Mikrofon. Michael Brunner.

0: wenn man sich das Tier anschaut. Nehmen wir jetzt als Beispiel mal eine Katze. Das ist ständig Treffpunkt auf SRF1. Und wir heissen von Tier- und Humanmedizin. Jetzt nehmen wir eine Katze. Und eine Katze, die hat eine Niere, die hat eine Leber, die hat ein Herz. Also eigentlich wie der Mensch. Die kann Krebs bekommen oder Diabetes und die kann auch mal eine Erkältung haben. Alles Krankheiten, die wir heute haben. Und trotzdem unterscheidet sich offenbar der Beruf von der Tiermedizinerin von dem vom Humanmediziner. Aber wie eigentlich? Ich Kollegen von SRF Puls haben für die Sendung Pulscheck ein Experiment gewagt. Die haben zwei Humanmediziner ins Tierspital Zürich geschickt und wollen herausfinden, wie sich aber die beiden Berufe unterscheiden und wie man gegenseitig voneinander profitieren kann. Einer von diesen Humanmediziner ist bei uns im Studio heute am Vormittag, der Afrid Aschraf, Arzt für Innere Medizin und Notfallarzt aus Bern, der für SRF das alles übersetzt hat, was da passiert. Also ein bisschen ist ein Gastgeber geworden für euch. Und Maja Kumrov, sie ist auch da, Tierärztin am Tierspital Zürich. Und das Ganze ist dann irgendwie so zusammengewachsen, dass man sich plötzlich alle «Du» hat gesagt und wir haben es auch abgemacht, dass wir das in der Sendung Treffpunkt so weitermachen. Afrid, als allererstes Mal. Wie war das Erlebnis jetzt im Tierspital für dich als Humanmediziner?
1: Hey, ist eine ganz, ganz, ganz besondere Erfahrung für mich. Ich erinnere mich so gerne zurück. Die Maja, wie froh ist sie dabei? Das ist einfach, auch wenn man Medizin kennt und ich so denkt, hey, wir reden die gleiche Sprache, wir verstehen uns gut, ist es doch noch speziell gewesen, wo plötzlich der Hoden neben der Leber ist, bei Schildkröten, wo ich so denkt, die Anatomie ist doch ein bisschen anders als beim Menschen. Und das sind so die Finessen, die es ausgemacht haben.
0: Also heisst vielleicht als erstes Mal, ein Humanmediziner kommt nicht einfach so in Tiermedizin?
1: Nein, definitiv nicht. Also ich bin froh gewesen, habe ich Maja in meiner Seite gehabt. Sie hat mich eigentlich dort unterstützt und begleitet. Und man muss sagen, so wie du richtig hast gesagt, sie können die gleiche Krankheit haben. Ich habe eine Ratte gesehen mit einer Lungenentzündung. Das haben Menschen auch. Tönt auch ähnlich mit dem Stethoskop, aber doch sind die Organe an einem anderen Ort und da bin ich froh, dass ich eine Unterstützung hatte.
0: Wärst du vielleicht gewesen, Maja, so einen Humanmediziner auf der Station zu haben oder im Notfall zu haben?
2: Ja, also wir arbeiten relativ viel mit den Humanmedizinern zusammen. Jetzt gerade auf der Zootiermedizin. Wir haben ja nicht nur die Exotenmedizin am Tierspital, sondern wir versorgen auch den Zoo Zürich. Und dort haben wir natürlich alles vom Käfer, also Invertebraten, bis zum Elefant. Und dazwischen sind auch die Affen, die sehr nahe sind, bei der Humanmedizin eigentlich. Und da gibt's sehr viel Austausch auch auf dieser Ebene. Also wir schauen immer, wir sind auch ein bisschen gezwungen, durch die Variabilität, die wir bedienen, ein bisschen über die Grenzen zu schauen und ein bisschen ausserhalb von unserer kleinen Box zu arbeiten. Mhm. Von dort her ist das immer sehr ein bereicherndes Erlebnis.
0: Also jetzt ist der Afrid bei der Maja auf der Notfallstation gewesen und dann hat es eine dramatische Szene gegeben. Da hören wir kurz drin.
3: Ich habe keine Ahnung, woher das kommt.
1: Der Kalisto fängt an zu blüten. Schon ein kleiner Blutverlust kann bei so einem kleinen Tier gefährliche Auswirkungen haben. Jetzt heisst es schnell handeln.
3: Jetzt bräuchte ich Tranexansäure. Keine Blutung.
0: So, was war das genau für eine Situation, Afrid?
1: Ich glaube, man hört seine Stimme und an den Ausdruck, den wir gemacht haben, das war wirklich eine kritische Situation insofern. Oder da haben wir, am Anfang ist eigentlich so alles nach Plan gelaufen und dann haben wir schalten, wo wir müssen sagen, hey, da braucht es einen anderen Fokus und das gehört mir auch so ein bisschen der Stimmung, finde ich, wie jetzt schnell zurückversetzt worden dort, ja.
0: Mhm. Wie ist das nachher weitergegangen, die Situation?
2: Also wir haben sie unter Kontrolle gehabt, eigentlich zu jedem Punkt. Es ist einfach, wir sind in einem Schildkrottenpanzer drin und eine kleine Blutung, die man nicht unter Kontrolle bringt, ist schlussendlich dann ein See von Blut. Das heisst, wir arbeiten intensiv daran, dass es gar nicht so weit kommt. Und das kann man nicht einfach mal gehen lassen. Also da muss man sofort einhängen und das unter Kontrolle bringen. Das ist auch so gewesen. Und auf der zweiten Seite, wo wir das Tier dann von der anderen Seite angeschaut haben und die Leber gesehen haben, haben wir auch eine Erklärung dafür bekommen. Das Tier hat keinen besonders guten Leberstoffwechsel gehabt. Und damit ist die Blutungsgrinnungshemmung ist ein bisschen gestört gewesen. Also die Blutungstendenz ist ein bisschen höher gewesen bei diesem Tier. Also wir haben eine Erklärung gehabt, wir haben es unter Kontrolle gebracht, aber im Moment sind das natürlich immer so eine hebelige Situation. Mhm. Das ist es so.
0: Das ist schon heftig. Was hat dich beeindruckt, Afrid, an der Situation, an der Arbeit auf der Not,

0: das da kommt mega an meine Grenzen. Mhm. Da musste ich zurücktreten und dann ist ein eingespieltes Team ist dann reingekommen. Ich glaube, jemand von der Assistenten, der Sandro, ja, ist eingesprungen und die arbeiten schon x Jahre zusammen. Und bei so Situationen ist dann A und O, dass man einfach ein Team kennt, das man blind kennt. Genau. Mhm.
1: Wie ist es jetzt für dich gewesen, würdest du Alfred einstellen auf dem Tiernotfall?
2: Ja, mit der Voraussetzung, dass er Tierarzt lernt. weil eben, es ist ein Unterschied. Aber es ist tatsächlich so, also ein grundmedizinisches Verständnis ist da. Und von dort her hat er es super gemacht. Also das Führen von einem Endoskop, ob man in einem Bauch von einem Menschen oder in einem Bauch von einer Schildkröte ist, die Technik ist die gleiche. Und es ist super gelaufen. Also es ist dort einfach so gewesen, dass ich keine Ressourcen mehr hatte, Anweisungen zu geben. Und wenn ich mit einem Team zusammen arbeite, das schon zum 100. Mal macht, dann brauchen die keine Anweisungen. Dann kann ich mich voll auf das konzentrieren, was läuft. Und der Partner macht dann automatisch das, was ich brauche. Von dort her haben wir kurz eingewechselt, aber im zweiten Seite sind wir super schon eingespielt gewesen und es ist problemlos gelaufen. Also, ja. Wenn ich es hier schon gesagt habe, man kann ihn brauchen.
1: Ein spannendes Experiment, wenn ein Humanmediziner im Tiernotfall tätig ist. Auf zumal die Sendung Puls Check, wo das Experiment gefilmt hat, die könnt ihr auch anschauen auf Play SRF im Internet. Und jetzt ein Grappi ist, wenn man noch ein bisschen genauer der Unterschied zwischen Tier- und Humanmedizin anschauen. Was ist eigentlich wirklich anders? Darf man jetzt der Katze einfach eine Kopfweh-Tablette geben, die für den Mensch ist? Oder darf man das nicht? Im Treffpunkt in ein paar Minuten.

0: die Sendung Treffpunkt am Donnerstagvormittag bei SRF 1. Und wir haben es gerade vom Unterschied zwischen Humanmedizin und Tiermedizin, ein hochspannendes Thema, wo ich Kollegen von der Gesundheitssendung Puls ein Experiment haben gemacht, einen Humanmediziner unter anderem ans Tierspital geschickt, um mal mitschaffen, schauen, wie das da so läuft. Weil wenn wir ja Schmerzen haben, dann gehen wir zum Doktor und sagen, wo es weh tut. Bei einem Tier ist das ein bisschen komplizierter. Das Tier kann nicht sagen, mir tut es in der Gegend weh und wie fest das ihm das weh tut und ob es mehr weh tut, wenn man drauf drückt oder nicht und so. Und das ist natürlich für einen Doktor wahnsinnig wichtig, wenn er so Rückmeldungen kann bekommen beim Tier, aber nicht möglich. So, und jetzt sind die zwei bei mir, der Humanmediziner, der Afrid Aschraf, der ins Zürcher Tierspital gegangen ist, und Tierärztin Maja Kumrov. Afrid, was ist beim Besuch im Tierspital dir irgendwie sofort aufgefallen? Also weißt du, so, du läufst da ein ins Tierspital und du kennst ja ein Spital, du weißt, wie das aussieht. Was fällt dir sofort auf? Es ist anders.
1: Von der Architektur her sehr ähnlich, aber wenn man nicht die Gäste und Gästinnen da anschaut, so ein Hund, eine Katze mit einem Korb um den Hals, dann eine Ratte, das ist schon ein bisschen eine andere Kundschaft, die dort so rumläuft. Und das ist recht speziell gewesen. Die Gänge sind breiter, ist natürlich alles auf das ausgelegt. Draussen hat man so die Gerüche von den Pferden und von den Kühen. Dann merke ich doch, okay, ganz ähnlich ist es doch nicht.
0: Also, weil wenn es bei dir in der Humanmedizin nach Kühe schmeckt, dann wäre irgendetwas ja nicht gut, oder?
1: Ja, dann hätte ich auch jemanden, der vom Land gekommen ist und so einen heftigen Unfall hat gehabt, genau.
0: Was sind denn medizinisch gesehen für dich die grössten Unterschiede in der Human- oder in der Tiermedizin oder von der Human- zur Tiermedizin?
1: Hey, das ist eine gute Frage. Ich glaube, das war ein grosses Thema in der zweiten Folge, und zwar die Kommunikation, oder? Die ist komplett anders. Also, wir kommunizieren verbal. Ich kann eben die Leute fragen, hey, wo tut's nicht weh? Oder sie erzählen mir ihre Geschichte. Und bei den Katzen zum Beispiel war das so viel nonverbal gewesen. Und ich habe so gedacht, hey, ja, ich habe auch schon Katzen gesehen. Man weiss doch, wenn sie mal keine Lust haben, geben sie zurück oder ziehen sich zurück. Und dann plötzlich habe ich da gesehen, wow, Tierärzte achten sich auf so viel mehr Zeichen. Und ein Hund, der gelacht und freudig ist, kann es auch ein bisschen kaschieren, dass er Angst hat. Und so Sachen habe ich nicht gewusst. Und dann habe ich gemerkt, okay, da kann ich noch einiges lernen, was so die nonverbalen Skills sind.
0: Also einfach, das Lebewesen lesen, was da vor einem ist, Maja, ist das so einer von den Hauptjobs, den man als Tierärztin hat?
2: Ja, ich glaube, genau. Also dort fängt es an, das Erfassen vom Problem. Wie der Afrid gesagt hat, gesagt wird nichts. Das heisst, man muss vieles lesen und interpretieren. In der Haltung vom Tier, im Verhalten vom Tier. Aber das setzt natürlich voraus, dass man das Normalverhalten erkennt. Nicht nur von der Art, sondern auch von dem einzelnen Tier. Da sind wir sehr auf Besitzer angewiesen. Also, wir arbeiten viel mehr mit den Besitzern, dass die uns mitteilen, ob es eine Veränderung gegeben hat, was sie beobachten, wie sie das sehen. Aber auch das ist eine Interpretation und muss nicht immer richtig sein. Und von dort her, dort fängt es dann an. Und da hoffen wir natürlich, dass man das Tier auch richtig lesen, wo es weh tut, ob es gestresst ist, ob es jetzt besser geht. Das ist eine grosse Herausforderung, genau.
0: Gibt es denn da so ein bisschen Grundregeln, also die so ein bisschen bei allen Tieren funktionieren?
2: Ja, ich glaube schon. Also ich meine, Angst ist etwas zurückziehen, sich gestresst fühlen. Das ist sicher etwas, das sind so Grundsachen, die für eine Katze und für einen Hund und für eine Schildkröte gelten. Aber dann gibt es sehr spezifische Sachen. Also eine Schildkröte kann nicht wedeln. Und auch nicht schnurren. Das heisst, es ist sehr anatomisch unterschiedlich. Und da muss man dann schon ein bisschen Erfahrung haben, mit welcher Spezies dass man arbeitet, dass man dann eben nicht darauf wartet, bis das Wedeln kommt, sondern eben auf die richtigen Zeichen schaut.
0: Mhm. Und kann ja auch gefährlich werden. Also, wenn ich jetzt mit meiner Königskobra komme, ist ja das nicht einfach so ein Lebewesen, das man ein bisschen streicheln kann.
2: Genau. Es kann tatsächlich sein, dass Angst und Schmerz auch in Aggression umschlägt. Also defensiv. Und von dort her, ich glaube, das ist in der zweiten Sendung dann auch sehr schön gezeigt worden bei der Katze. Wir werden meistens nicht verletzt ohne vorherige Signale. Also meistens sind wir selber geschuld, wenn wir die richtigen Signale übersehen haben. Und das Tier dann kommt, wo es sich dann muss verteidigen. Von einer Schildkröte wird man jetzt vielleicht, also mindestens einer griechischen Schildkröte, wird man weniger schlimm bissen. Aber trotzdem, man darf es nicht unterschätzen, dass auch das Tier im Stress ist und vielleicht lieber zu dieser Situation aus möchte. Also man muss dann dem entgegenkommen und das probieren zu vereinfachen fürs Tier. Mhm.
0: Jetzt müssen Sie das noch schnell klarstellen. Also wenn ihr jetzt Radio hört, hat er wirklich einen Königskobra? Nein, hat er nicht. Also müsst kein Mail schreiben oder so. Wenn man sich das anschaut, aber so Tiermedizin, Humanmedizin, kann ich mir ja durchaus noch vorstellen, dass man daheim ein Medikament hat und weiss, wenn mir etwas wehtut, habe ich da ein Schmerzmedikament, das kann ich nehmen und dann ist das zum Überbrücken mal gar nicht so das Problem. Fürs Tier spielt es kleiner als ich, das braucht sicher eine kleinere Portion, aber das ist ja dann, glaube ich, aber auch falsch.
2: Mhm. Ja, also ich glaube, da kann ich nicht genug unterstützend sagen, lasst die Finger von der Human- oder von den Humanmedikamenten, die ihr nicht kennt, an einem Tier einfach zu geben, kann sehr gefährlich sein. Ja, das Tier hat auch eine Leber und es hat eine Niere, aber die funktionieren zum Teil sehr unterschiedlich. Also ein Pflanzenfresser hat andere Enzyme als ein Fleischfresser. Gerade wenn man zum Beispiel die typisch gängigen Schmerzmittel an einem Hund oder an einer Katze gibt, können die Nebenwirkungen sehr dramatisch sein. Dann geht es noch um andere Grössenordnungen, andere Konzentrationen. Also wenn ich meinem Wellensittich ein Aspirin gebe, dann habe ich ihn mehrfach überdosiert natürlich. Nein, lasst die Finger davon. Mhm. Gehen zum Tierarzt und lasst euch richtig beraten. Mhm. Wir brauchen viele Medikamente aus der Humanmedizin, die gleichen. Aber wir setzen es gezielt ein, dort, wo es richtig ist.
0: Und jetzt aber ganz konkret in der Behandlung, im Moment, wo man ein Tier behandelt, wo aber nicht wie ein Mensch kann reden und wo man merkt, das wird jetzt zum Beispiel aggressiv, weil es logischerweise Angst hat und so. Ist denn da Betäubung die einzige Möglichkeit, die es denn gibt?
2: Ja, also, wir haben zum Beispiel beim Wildvogel gesehen, beim Falk, den wir behandelt haben. So ein Wildtier kann man nicht in der Hand haben, ohne dass es maximal gestresst ist. Das ist nie damit aufgewachsen, gehandelt zu werden von einem Mensch. Und dort ist tatsächlich, auch wenn es ein Risiko hat, das Tier zu sedieren, oder ein bisschen leichtgradig zu narkotisieren, ist vielleicht dann der Vorteil von dieser Sedation viel grösser als der Stress. Ohne die Narkose oder ohne die Sedation. Und da tun wir jedes Mal abwiegen. Also es kann tatsächlich sein, dass auch für einen Hund oder eine Katze eine geringgradige Sedation sehr vorteilhaft ist. Hat man übrigens auch beim Mensch, ich glaube, der Afrika kann das auch sagen, also mal ein Valium vor einer Operation.
0: Aber das habe ich jetzt gerade
2: wollen. Die Nervosität abnehmen, ist sehr angenehm. Also da sind wir wieder genau auf der gleichen Ebene.
0: Ist das mit dem Grund, dass man es zum Teil macht?
1: Ja, da habe ich jetzt auch wieder denken, was sind denn Parallelen? Das kennen wir ja auch. Hey, Menschen haben ja auch Angst. Oder es gibt auch Situationen, wo ein Mensch einfach Angst hat, wo er unruhig ist, wo wir auch unsere Medikamente haben, um die Leute zu beruhigen und zu unterstützen. Oder vor Operation. Ich hätte auch Schiss, ja. Ich wäre auch nervös und hätte gerne etwas zum Beruhigen. Ja.
0: Etwas, was wir uns schon überlegt haben, was wahrscheinlich anders ist bei der Tiermedizin wie bei der Humanmedizin. Bei der Tiermedizin kommt man vielleicht irgendwann einmal an einen Punkt, wo man sagt, das Tier schläft aber ein. Das macht keinen Sinn mehr, medizinisch zu behandeln. Beim Mensch haben wir die Möglichkeit nicht. Mhm. Und ich meine das jetzt überhaupt nicht provokativ oder despektierlich oder wie auch immer, aber wünscht man sich das als Arzt vielleicht zum Teil, dass man die Möglichkeit hätte?
1: Du meinst so, genau, dass man wie, ja, bei den Menschen.
0: Ich kann dem Patienten helfen.
1: Ja, jetzt habe ich gerade mich so überlegen, das ist, beim Menschen ist es halt wirklich so, wir können mit den Leuten reden, wir können mit den Angehörigen reden, und es ist eigentlich immer ein Entscheid, wo man zusammentrifft, und schlussendlich trifft es die Patientin oder der Patient. Ich glaube, bei uns als Humanmediziner ist es die Aufgabe, eigentlich die Leute aufzuzeigen, hey, das und das sind die Risiken, das sind die Chancen, und das ist dann ein Entscheid, wo man muss sagen, Lebensqualität, zu wie lange man noch lebt, ist manchmal unterschiedlich. Oder wenn man mit Neujahren an einer Maschine muss hängen und es den Leuten so aufzeigt, wie sieht es aus, dann sind dann die Leute nochmal in einem Denkprozess und sagen, ja, vielleicht ist doch jetzt langsam der Moment gekommen, wo man nicht noch alles Mögliche machen will. Und ich glaube, das ist so ein bisschen unsere Aufgabe, das zu vermitteln. Bei den Tieren ist das Challenge, dass man das wie ihnen nicht aufzeigen kann und sie den Gedankenvorgang können machen.
0: Oder anders gesagt, bist du zwischendurch froh, dass die Entscheidung nie mehr treffen muss?
1: Ja, es ist immer ein schwerer Entscheid, das muss man sagen. Es ist immer ein schwerer Entscheid. Ich sehe es jetzt auf dem Notfall schon als meine Aufgabe, auch da transparent zu sein und den Leuten offen zu sagen, hey, das und das wissen wir, das und das sind die Chancen. Aber so einen Entscheid, jemandem abzunehmen, das will ich auch nicht. Also, das ist wirklich, da bin ich wie froh, dass man, weil, hey, es gibt gewisse Situationen, wo natürlich die Person nicht antworten kann. Und dann muss man mit den Angehörigen gut schauen, genau.
0: Jahrelange Ausbildung zum Tier retten und nachher die Entscheidung müssen treffen, das Tier kann aber nicht mehr retten, dem kann man nur noch helfen, das nicht müssen leiden. Das ist, glaube ich, kein schöner Entscheid, oder?
2: Doch, manchmal ist es trotzdem. Weil ich messe meine Erfolgsquote nicht daran, ob das Tier möglichst lang lebt, also in dem Sinn gerettet wird, sondern daran, wie die Lebensqualität schlussendlich ist. Und wenn die Lebensqualität nicht mehr gegeben ist und das Tier offensichtlich leidet, dann ist es der Vorgang an sich, natürlich um ein Leben ein Ende zu setzen, ist nie ein schöner Vorgang. Und das wird auch nie eine Routine, da gewöhnt man sich nie wirklich dran. Da muss man auch immer mit Respekt dran gehen. Aber das Resultat davon, dass man an einem Leiden ein Ende gesetzt hat, das kann tatsächlich auch eine Erlösung sein.
0: Mhm. Ja. Gibt es spannenden Aspekt, wo wir noch nicht drüber geredet haben jetzt in der Sendung, Treffpunkt, der Umgang mit Angehörigen, also mit Besitzer von Tieren, mit Angehörigen von Patienten. Wo gibt es Parallelen in der Human- und in der Tiermedizin und wo unterscheidet sich das Ganze? Schau, weil ich schon in ein paar Minuten da bin. Verkehrsinfo SRF von 10.33 Uhr. Stockender Verkehr in der Region Zürich auf dem Westring Richtung Gubristunnel ab Urdorf-Nord.

0: sind Rumpelstilz bei SRF 1. Donnerstagvormittag, die Sendung heisst Treffpunkt. Und wir haben es von Tiermedizin und Humanmedizin. Wo ist ich? Das haben wir schon gehört in der Sendung, falls ihr neu dabei seid. Wo ist ich in vielen Sachen ähnlich sind und in anderen dann aber wieder überhaupt nicht ähnlich sind. Wie können die Humanmedizin und die Tiermedizin vielleicht voneinander profitieren? Das schauen wir schon noch alles an. Und wie vorher gesagt, was wir noch gar nicht darüber geredet haben, sind über die Angehörigen oder über die Besitzer, die der Tier, je nachdem, mit wem es denn zu tun hat. Ist das ähnlich in der Humanmedizin und in der Tiermedizin oder gibt es da grosse Unterschiede?
1: Also, ich kann ja nur für Tiermedizin reden, aber ich kann mir sicherlich auch vorstellen, dass das in der Humanmedizin sehr ähnlich ist. Vor allem gerade dann, wenn es um Kind geht, zum Beispiel. Also, Patient, das Wichtige bei der Tiermedizin zu verstehen ist ja, dass der Patient selber nicht seine Meinung äußern kann. Wir tun das immer innen interpretieren. Das heisst, der Besitzer hat eine Meinung, was das Tier möchte, ob es weiterleben möchte, oder ob es Schmerzen hat, oder ob es glücklich ist. Und was dann das Beste ist dafür. Und dann kommt der Arzt dazu, der das medizinisch anschaut und sagt, ja, aber diese Kondition, die ist sicher schmerzhaft. Auch wenn er es nicht anzeigt, ist das ein Unwohlsein. Also kommt das auch noch drauf. Und am Schluss braucht man eine Lösung, die für das Tier die beste ist. Aber es sind ganz viele Leute involviert. Und dann ist vielleicht noch ein zweites Tier rum, ein zweiter Hund. Und die beiden Hunde sind sehr eng miteinander verbunden. Das heisst, wenn einer stirbt, ist der andere einzeln. Und da kommen so viele Faktoren rein, wo man alles irgendwie muss auf eine Lösung bringen. Und ich glaube, bei Menschen ist es genauso. Da gibt es Eltern, da gibt es Verwandte, da gibt es abhängige Leute. Ja, ich glaube, da übergebe ich an Alfred.
2: Ja, also ich glaube, wie du richtig, ich würde es auch so sagen, es ist sehr ähnlich. Oder wenn wir einen Patienten oder eine Patientin haben, die nicht genau ihr Anliegen kann sagen kann, sei es wegen einer schweren Erkrankung, dann sind wir auch auf die Angehörigen angewiesen, die sie über Jahre kennen. Oder auch Kinder, finde ich eigentlich einen guten Vergleich, oder? Kids, die sind auch für ihre Eltern angewiesen und da müssen wir häufig auch mit den Eltern, wie sollen wir weiterfahren? Und das finde ich am ähnlichsten eigentlich auch noch zum Tier, so diese Situation. Genau, ja.
0: Wie viel ist denn der Anteil an Zusammenarbeit mit Angehörigen oder Besitzer und der eigentlich medizinische Aufgabe, sage ich jetzt? Ist das ein wesentlicher Teil oder ist das einfach ein Nebenjob, ein Nebengleis?
1: Bei uns wahnsinnig viel. Riesig. Also der medizinische Eingriff, der ist meistens sehr begrenzt in seiner Zeit. Da kann man auch nicht ewig machen, wenn es mit Narkose verbunden ist oder so. Aber die Lösungsfindung, was man machen möchte und was man sich davon erwartet, da ist sehr viel Gesprächsbedarf und Gesprächszeit involviert. Also in die Prozent zu fassen, da lasse ich mich jetzt vielleicht ein bisschen auf den Test raus, aber das ist 60-70% von einem Fall.
0: Wow.
1: Wo wirklich einfach nach der Suche von der besten Lösung fürs Tier geht, mit allen involvierten Partien.
0: Wie verhaltet man sich als Angehörige oder als Besitzerin von einem Tier am besten? Also, gibt's da so, wenn wir Wunschkonzert machen jetzt, gibt's da von der medizinischen Seite einen Wunsch?
1: Ja, ich glaube, mein grösster Wunsch ist, dass Besitzer sich selber aus der Geschichte rausnehmen und sich in die Situation vom Tier versetzen. Also, die eigene, ich weiss, wie schwierig das ist, ich bin auch eine Hundebesitzerin, und man hat eine enge Bindung und man hat Angst vor dem Verlust von dem Lebewesen, das man gern hat. Aber das ist nicht zielführend. Das hilft den Schmerzen nicht oder das hilft das Problem nicht zu lösen. Also sich selber aus der Geschichte rauszunehmen und sich in die Situation von dem betroffenen Individuum, sei es ein Kind, sei es ein Hund oder sonst etwas oder ein Schildkröte zu versetzen und dann wirklich probieren zu verstehen, was braucht es für eine gute Lebensqualität. Kann ich noch Sachen machen, die ich gerne mache und habe ich keine Schmerzen?
0: Beim Mensch?
2: Ja, ich habe jetzt auch gerade überlegt und ich muss sagen, ich wäre oft, also es ist wie ein grosser Entscheid, oder wenn Angehörige müssen sagen, hey, das wollen wir nicht mehr. Und manchmal merke ich bei den Leuten, das ist einfach eine riesen Last. Und ich wollte sagen, ich noch häufig, hey, das ist ein Entscheid, den wir zusammentreffen als Team. Das ist beim Tier ein bisschen anders, oder? Aber auch dort mit den Besitzerinnen redet man zusammen. Ich wäre wirklich froh, wenn die Leute vielleicht den Prozess, den man vorher schon zusammen durchgeht, dass eben nicht die Last bei den Kindern bleibt, die dann müssen für die Eltern entscheiden müssen, oder dass sie schon ein bisschen wissen, in welche Richtung das geht, oder vielleicht sogar schon eine Patientenverfügung haben. Das hilft uns halt extrem, oder wenn, dann wissen wir handeln im Wunsch der Person.
0: Jetzt gehen wir gerade ein bisschen auf die technischere Ebene zurück. Einfach so ganz simpel, was kann man eigentlich voneinander lernen nach der Janet Jackson auf dem Eis?

0: habe das hochinteressant gefunden, was die Kollegen von der Fernsehsendung Puls gemacht haben. Es hat die Wunder genommen, was passiert, wenn man jetzt einen Humanmediziner ans Tierspital in einen Notfall schickt und der einfach mal da mitarbeiten lässt, um ein bisschen zu erkennen. Ja, wo ist das gleich, wo ist es ähnlich, wo ist es total anders? Falls es neu dabei seid, Sendung Treffpunkt, ich kann dir nachhören, wie heisst schon die ganze Stunde da davon. Und wir wollen jetzt so ein bisschen in die Richtung gehen, mal zu schauen, wo könnte man denn eigentlich voneinander profitieren vielleicht? Die Humanmedizin von der Tiermedizin, die Tiermedizin von der Humanmedizin. Bei uns im Studio sind nämlich zwei, die bei diesem Experiment dabei sind, der Afrid Ashraf, Humanmediziner, und Maja Kumrov, Tierärztin am Tierspital Zürich. Vielleicht mal zuerst, Afrid, was hast du aus dem Tierspital für deinen Alltag als Humanmediziner mitgenommen?
1: Etwas, was ich schon mitgenommen habe und jetzt auch schon fleissig anwende oder mir einfach mehr darauf achte, ist die nonverbale Kommunikation. Ich glaube, vorher hatte ich schon das Gefühl, hey, ich achte mich darauf, wenn jemand das Gesicht verzieht, wenn ich auf den Bauch drücke, dass das doch ein bisschen mehr wehtut, als er sagt. Aber jetzt habe ich noch eine ganz neue Facette bekommen und ich habe gedacht, okay, da kann ich doch noch mehr rauslesen. Das ist schon mal etwas, was ich jetzt schon aktiv anwende.
0: Was kann die Humanmedizin ganz allgemein von der Tiermedizin lernen?
1: Etwas, was wir lernen können oder auch, was viel gemacht wird, was in der Folge thematisiert wurde, ist die Forschung, oder? Das ist wahnsinnig etwas auch Spannendes, dass Tiermedizin eigentlich fast, ich habe ein cooles Beispiel gefunden, es ist wie eine Zeitkapsel, oder? Ein Hund, den kann man das ganze Leben beobachten und das sind eigentlich, da muss man nicht 80 Jahre lang beobachten oder den Lebensverlauf sehen. Und das kann man dann aktiv auf die Menschen anwenden. Oder ist wie ein Zeitraffer eigentlich. Und das ist etwas, was Tiere uns Leben retten eigentlich mit dem. Also wo wir wirklich Krebstherapie können deutlich verbessern.
0: Wie, wo kann Tiermedizin von der Humanmedizin noch etwas lernen?
2: Ich glaube, die Humanmedizin, gerade dadurch, dass sie grundsätzlich Möglichkeiten nicht hat, ein Ende zu setzen, sondern möglichst weit geht, auch in einem sehr schlechten Zustand noch die Lebensqualität zu verbessern, geht es viel mehr in die Tiefe. Viel mehr also mit der Medikamentenentwicklung, mit der Anwendung von Ausrüstung, Technologien und so weiter. Und dort können wir natürlich vieles erlernen. Das wird für die Humanmedizin entwickelt. Das ist viel ein grösserer Markt. Da ist viel mehr Geld dahinter. Und da können wir Ausrüstung übernehmen, wo in der Humanmedizin im Einsatz ist, wo wir nachher auch bei den Tieren können einsetzen. Also die Tiefe und die viele Wissenschaft, die da dahinter ist, die können wir extrapolieren.
0: Aber gibt es eigentlich so etwas wie einen regelmässigen Austausch zwischen diesen zwei Fachrichtungen?
2: Also ich glaube, das ist individuell abhängig von den Ärzten und Ärztinnen, die sich da dafür interessieren. Ich finde, es ist sehr hilfreich und es sollte stattfinden. Also ich fände das sehr lässig. Ich habe Ärzte in meiner Familie und ich tausche mich sehr viel auch mit Humanärzten aus und die sagen manchmal, Jesus Gott, was, du machst den Bauch auf für so etwas? Also das sind lustige Austausche, da kann man voneinander profitieren. Es gibt keinen offiziellen in dem Sinn, also es ist nicht eingebaut in der Ausbildung oder so, aber ich finde, mit einer offenen Herangehensweise können wir sehr gut voneinander profitieren.
0: Aber habt ihr jetzt zum Beispiel, wenn ihr miteinander geredet habt, habt ihr irgendwie etwas abgemacht oder ihr gefunden, wir treffen uns mal wieder und schauen mal wieder, wie es am anderen
1: geht? Also ich habe wahnsinnig Spass mit der Maja gehabt und jetzt da im Treffpunkt ist schon für mich ein Highlight gewesen.
2: Absolut.
1: Es ist so ein bisschen, wie du es gesagt hast, ja, der Austausch ist so lustig gewesen, oder wo wir uns sagen, so austauschen, hey, wie läuft es sich bei dir? Ah, das Gerät kenne ich auch und so, das ist für Humanmedizin und so. Es ist sehr spannend gewesen und auch der Austausch, wie missest du Entzündungswert missest bei Katzen? Und er so, ja, ich misse den. Und ich so, ah, den kann man auch messen, okay. Also von dem her der Austausch Fakt und ich fände es fast cool, wenn noch Tiermedizinstudies und Humanmedizinstudies vielleicht das mal hätten. Also gibt es ja so Situationen, die sich überschneiden und das wäre cool, ja.
0: Aber ihr jetzt untereinander, trefft ihr auch irgendwann mal wieder?
2: Ja, am Schluss schlägt wieder der Alltag zu. Ja. Also man hat das nicht so geplant, aber ich würde so einen Austausch absolut begrüssen.
1: Ja, ich muss also, jetzt, wo die Staffel online ist gegangen, zusammen mit dem Willi,
2: jetzt du hast
1: noch zu lernen und wir treffen uns nochmal. Genau. Oder? Ich glaube, das wäre noch zusammen feiern.
0: Ja. Wo die Staffel online ist gegangen, die könnt ihr nämlich schauen, aber genau das Experiment, das gemacht wurde, ist die Sendung Pulse-Check auf Play SRF. Und wir schauen jetzt dann noch gerade schnell, wie weit geht eigentlich Tiermedizin heute und stellen die Frage, macht das Sinn oder macht das nicht Sinn? Könnte man abendfüllend diskutieren. So viel mal schon vorweg.

0: das Ding bei SRF 1. Die Sendung Treffpunkt über den Vergleich zwischen Human- und Tiermedizin, wo wir schon ganz viel Spannendes gehört haben, falls ihr neu dabei seid, falls ihr es verpasst habt. Ich kann die Sendung in ein paar Minuten nachhören bei srf1.ch. Wir haben ein Experiment bei der Sendung Puls, Pulscheck, wo ein Humanmediziner ins Tierspital gegangen ist und mal schauen. Ja, wo haben wir eigentlich Ähnlichkeiten, wo gibt's Unterschiede? Das zu sehen auf Play SRF schon jetzt alle Folgen drauf. Und die beiden, die bei uns im Studio sind, die haben bei dem Experiment mitgemacht. Der Afrid Ashraf ist für Pulscheck aber ins Tierspital gegangen und Maja Kumrow ist Tierärztin am Tierspital. Und da jetzt vielleicht mal kurz die Frage, wie weit geht Tiermedizin eigentlich heute? Also, was kann man alles behandeln?
1: Also technisch kann man alles machen, was man beim Menschen machen kann. Also man kann Leber rausnehmen, man kann Knochen richten, man kann einen Stein zu einem Harnleiter rausnehmen, man kann einen Tumor aus dem Hirn rausholen. Das ist alles möglich. Das ist, vielleicht gibt es dann ein bisschen Einschränkungen, wenn ein Tier sehr gross ist, wenn man von einem Elefant redet. Mhm. Wir bringen den Elefant, man könnte den Bauch aufschneiden, aber wir bringen den nicht mehr zusammen. Oder wenn es sehr klein ist, also ein Hamsterli oder so. Also dann gibt es vielleicht Limiten, aber grundsätzlich ist technisch alles möglich.
0: Mhm. Wie viel macht Sinn, oder? Ist denn,
1: das ist die andere
0: relativ schnell mal eine Frage. Da ist zum Beispiel auch der SRF-Hörer Franco jetzt gerade geschrieben, bei Tieren entscheiden manchmal die Kosten über Leben oder Tod, bei den Menschen eigentlich selten. Wie die Tiermedizin dazu steht, fragt er.
1: Ja, das ist sicher ein Dilemma, das viele Besitzer haben, dass sie dann finanziell eingeschränkt sind. Mhm. Es gibt auch in der Schweiz gewisse Versicherungsmöglichkeiten, wo man Hunde und Katzen oder auch andere Tiere versichern kann. Aber das löst das Problem nicht unbedingt. Ich glaube auch nicht, dass das die kritische Frage ist. Wir hängen viel mehr an der Ethik. Wie viel ist sinnvoll? Nicht, was ist möglich und was ist finanziell möglich, sondern was ist sinnvoll?
0: Mhm. Ist das etwas, wo man sich als Tiermedizinerin vielleicht ein Stück weit einfach daraus nehmen müsste? Also, dass man sagt, ich behandle, was verlangt wird. Und die Entscheidung muss jemand anders treffen.
1: Rechtlich ist es so, dass das Tier eine Sache ist und der Besitzer tatsächlich darf selber entscheiden. Also auch gegen die Empfehlung von einem Tierarzt darf man das Tier mitnehmen und einen anderen Tierarzt fragen, den Eingriff dann zu machen. Ich finde es aber, es ist eine ganz wichtige Verantwortung von jedem Tierarzt, jeder Tierärztin, den Besitzer richtig zu beraten. Und richtig ist immer eine subjektive Empfindung. Aber zumindest von der medizinischen Sicht her, was Prognosen anbelangt, was Chancen sind, das können wir als Mediziner einbringen. Was glücklich ist, ist eine andere Definition. Und da kommen dann ganz viele Sachen drin. Da sieht ein Besitzer vielleicht ganz andere Verhaltensweisen daheim, die wir in der Praxis nicht sehen. Und da kommt es auf die Vertrauensbasis zwischen Tierarzt, Tierärztin und dem Besitzer darauf an, ob man sich da findet. Im Rahmen vom Tier.
0: Es gibt ja ein Beispiel, wo eine Besitzerin von einem Hund extra aus den USA in die Schweiz geflogen ist, um den Hund dann in der Schweiz zu behandeln. Das ist ein gigantischer Aufwand.
1: Ja, aber ich würde es jetzt überhaupt nicht daran messen, dass das dann richtiger oder falscher ist. Also, dass am Schluss, natürlich, wenn das Tier leidet auf dem Transport, der kommt vielleicht zusätzlich dazu, ist das etwas, was man muss berücksichtigen muss, ist das Tier überhaupt fähig, den Transport hin und zurück zu machen. Aber wenn die Besitzerin jetzt am Universitätsspital Zürich den Eingriff zutraut und der auch zielführend ist, dann ist das gerechtfertigt, wenn es im Sinn vom Tier passiert.
0: Alfred, findest du es richtig, dass Tiermedizin zum Teil so weit geht?
2: Ich habe mir die gleichen Fragen während der ganzen Folge eigentlich wie gestellt. Und das Beispiel von Amerika habe ich auch mit der Besitzerin geredet. Und sie hat es mir relativ gut erklären und ich habe es wie nachvollziehen. Sie hat mir gesagt, hey, sie kennt den Hund schon, seit er ein kleiner Welpe ist. Und der ist einfach glücklich, der hüpft, der hat noch viel Lebensqualität, auch wenn das Alter schon ein bisschen höher ist. Sie will ihm die Chance einfach geben, oder? Und da ist auch etwas, okay, das ist wie bei Menschen, man kennt die Person, das Tier über Jahre, und man weiss einfach, wie es ist. Und sie misst es nicht am Alter, wie weit sie geht, sondern am Verhalten. Und das habe ich eine spannende Perspektive gefunden. Und sie hat immer von ihren Boys geredet, von ihrem Kind, von ihrem Child. Und da hat sie eine ganz andere Beziehung, oder? Das ist wie, ja, ist ihr Kind, und da macht sie es, da gibt sie dem eine Chance. Und das hat sie gemacht.
0: Spannende Ansichten und Einsichten und Einblick. Danke vielmals für das, dass wir da heute auch reinschauen dürfen. Auch beide, die zu Gast waren, ist im Studio. Und falls auch das aber dann noch weiter interessiert, die Sendung Pulse Check auf Play SRF zum Anschauen, das Ganze.

0: Summer Breeze, Moritz Schlanke bei SRF 1.
1: Die Nachrichten von SRF um 11 mit Corinna Heinzmann. In Schweizer Spitälern gibt es erheblichen Handlungsbedarf in Sachen Hygiene. Zu diesem Schluss kommt das Heilmittelinstitut Swissmedic. Es hat letztes Jahr 26 Spitäler und 2 Dienstleistungsfirmen überprüft. Zum Beispiel wurde kontrolliert, ob Operationsbesteck oder sonstige medizinische Instrumente richtig gereinigt wurden. Dabei sei man auf bekannte Schwachstellen gestoßen, schreibt Swissmedic. Diese betrafen Mängel bei der Reinigung, der Desinfektion und der Sterilisation von Medizinprodukten in den Aufbereitungsstationen und Endoskopieabteilung. 2 der Gründe: mangelnde Qualifikationen beim Personal und ungenügende Infrastruktur. In einzelnen Fällen hat Swissmedic Sofortmaßnahmen angeordnet. Eine akute Gefährdung von Patientinnen und Patienten sei aber nicht festgestellt worden. Im Vergleich zu den Vorjahren habe sich die Situation in den Spitälern nicht wesentlich verbessert. Es bestehe Handlungsbedarf, schreibt das Heilmittelinstitut. In der Gemeinde Wesen am Walensee ist das Trinkwasser knapp. Weil es in den gemeindeeigenen Quellen seit mehreren Tagen kein Wasser hat, bezieht die Gemeinde das Wasser über eine Leitung von Glarus Nord. An der alten Ethanit-Leitung gäbe es nun jedoch ein Leck an einer schwer zugänglichen Stelle, schreibt die Gemeinde. Es brauche Zeit, dieses Leck zu reparieren. Trinkwasser dürfe in Wesen daher nur noch für absolut notwendige Zwecke genutzt werden. Also zum Trinken, Kochen, Duschen sowie für die Versorgung von Tieren. 2 weitere Meldungen zur Trockenheit. Die Schweizer Unfallversicherung SUVA warnt davor, dass wegen der Trockenheit vermehrt Äste von Bäumen abbrechen können. Dies sei eine Gefahr für Forstarbeiter, aber auch für Spaziergängerinnen oder Biker. Die SUVA rät, sich nicht unnötig lange unter großen Bäumen aufzuhalten. Und Hobbyholzer sollten die Arbeit im Wald während der Trockenphase ruhen lassen. Und in Rumänien wird das einzige Atomkraftwerk des Landes nun ganz heruntergefahren. Dies, weil es zu wenig Wasser in der Donau hat, um das AKW zu kühlen. Schon Ende Juli musste der erste der beiden Reaktoren heruntergefahren werden. Das Kraftwerk liefert normalerweise einen Fünftel des Stroms in Rumänien. Und noch eine Meldung zum Eurovision Song Contest. Nun ist nämlich klar, wo in Bulgarien der ESC nächstes Jahr stattfindet. Austragungsort wird die Stadt Burgas am Schwarzen Meer sein, schreibt das bulgarische nationale Fernsehen BNT. Der Musikwettbewerb findet im Mai in Bulgarien statt, weil dieses Jahr die Bulgarin Dara gewonnen hat. Und dann das Wetter, das ist schnell erzählt. Es ist sonnig und heiß heute, bei 32 bis 36 Grad. Das waren Nachrichten von Radio SRF, verantwortlich Sandro Peter.
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3: Am Donnerstagvormittag bin ich bei Brunner am Mikrofon und mit der Tina Turner jetzt gerade. Golden Eye.

0: Laura Pausini. Bei SRF 1, Donnerstagvormittag.
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0: Wir haben es von Radiesli und Salat. Das ist so etwas, was man ja eigentlich überall ein bisschen haben kann. Und so. In einem Hochbeet, auf dem Balkon zum Beispiel, ist das alles auch möglich. Und jetzt, wenn es aber so heiß ist, dann sieht man zum Teil, dass die plötzlich einen Stängel machen und dann wirklich so blühen, so oberst drauf, so eine Blüte machen. Und das ist jetzt auch die Frage, die unsere Gartenexpertin, der Silvia Meister, wollen stellen, wo man das sieht. Radiesli und Salat, die den Stängel machen und blühen. Ist da Hopfen und Malz verloren oder kann man gleich noch etwas für die Küche brauchen?
2: Ja, es gibt wirklich noch eine überraschende Ernte, die man auch zu einem Glas Bier geniessen kann. Also wenn die Radiesli-Pflanzen aufstängeln, wird das Radiesli holzig. Also, da kann man wirklich nicht mehr reinbeissen. Aber am Stängel bilden sich dann die rosaroten Blüten. Und die sind wirklich fein, zum Beispiel auf einem Butterbrot. Und dann gibt es noch die Schoten, also den Samen, wo drinnen ist, die Schoten, wo die Samen drinnen sind. Und die pflückt man wirklich ganz jung, weil nur dann sind sie zart. Und dann, mit einem Dip serviert, sind sie wirklich eine überraschende Ernte, zum Beispiel für ein Apero. Es gibt sogar eine Sorte, die man extra für die Schotenernte aussät. Und die heisst, nicht gerade appetitlich, Rattenschwanzrettich.
0: Oh nein, tatsächlich nicht. Also, die Radiesli, die Stängel gemacht haben, doch nicht gerade einfach ausreissen und wegtun. Aber beim Salat, da sind die Blätter ja einfach bitter.
2: Das kommt auf die Salatsorte drauf an. Zum Beispiel beim Salanova bleiben die Blätter am aufgestängelten Stiel zart und sie sind gar nicht bitter. Und man kann sie wie einen Pflücksalat abernten. Blatt für Blatt, gerade so viel, wie man braucht. Aber ja, es hat etwas, es stimmt schon. Es gibt manche Sorten Kopfsalat, wo die Blätter so leicht bitter werden, wenn sie aufstängeln. Doch da kann man sie wirklich gleich noch brauchen, die aufgestängelten Kopfsalat, weil man kann sie so wieder lattig auch als dünnstes Gemüse brauchen. Man nimmt den gestängelten Kopfsalat und macht zum Beispiel eine würzige

0: Weil einfach der äußerste Teil, der ist bitter. Aber drinnen ist es wirklich zart und fein.
1: Aber dann die Blüten vom Kopfsalat, die sind nicht essbar, oder?
0: Nein, tatsächlich nicht. Die schmecken so trocken und mehlig. Das ist nicht gut. Aber ich finde, es ist eigentlich eine gute Idee, wenn man sie blühen und stehen lässt. Weil dann tut er sich sofort selber aussehen. Der ist nämlich selbstbefruchtend. Und man staunt. Im nächsten Frühling, hier und da, wächst plötzlich an einer Ecke oder am anderen Ecke ein Salat. Und ja, dann kann man den ernten, nicht wie ein Kopfsalat, aber wie Schnittsalat.
1: Und wenn man jetzt doch lieber einen ganzen Kopfsalat wollte ernten, kann man jetzt noch aussehen?
0: Also wirklich Kopfsalat, wo man jetzt im Herbst ernten könnte und einen schönen Kopf gibt, da gibt es wirklich nur noch Setzling zum Kaufen. Also fürs Aussehen ist das zu spät. Aber ich finde, es gibt da etwas ganz Geniales. Und das ist der Winterkopfsalat. Und den tut man wirklich jetzt, also so ab Mitte August bis in September, tut man den aussehen und kann Setzling ziehen oder man tut den aussehen einfach auf dem Beet. Und da gehört zum Beispiel die Sorte Lattugino Rosso dazu oder Valmont oder Valdor. Und die überwintern dann auf dem Beet oder auch im Topf innen. Und dann erntet man wirklich schöne Kopfsalate. Aber erst im nächsten Frühling.
1: Frühlingssalat. Danke vielmals, Silvia Meister.
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1: Und alle die Gärtner-Tipps zu Radiesli und Salat auf srf1.ch unter dem Stichwort Ratgeber Garten. Und morgen geht es um eine besondere Ernte von Mais und Kohl.

0: Tasman Orchard und Sleeping Satellite.
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0: Die Übersicht von 11.30 Uhr vor dem Gotthardtunnel Richtung Norden. Ab Quinto sind es 4 Kilometer Stau und bis zu 45 Minuten Wartezeit. Die Einfahrt Airolo ist gesperrt. Und Stau in der Ostschweiz auf der A3 Richtung Chur wegen Bauarbeiten zwischen Niederurnen und Murg.

0: einen Schei bei SRF 1, 20:12 grad. Bevor sich im Herbst die Theatersaal füllen und die Saison losgeht, wird jetzt im Sommer noch Land auf Land ab Freilichttheater gespielt. Und da ist ein Stück aufgefallen, das im Aargau aufgeführt wird. Es geht nämlich ums Radio. Um eins, genauer gesagt. Oder noch genauer um DRS1. So hat das ja früher geheissen. DRS1 hat Radiogeschichte in der Schweiz geprägt, wenn am Samstagabend eine wichtige Sendung gekommen ist. Haben in den 60er und 70er Jahren viel eingeschaltet und zugelassen. Ein Freilicht-Theaterstück zu Häcklingen im Aargau macht dann CDRS genau an so einen Samstagabend-Radiokiste zurück. Dahinter steht eine namhafte Regisseurin. Der Joel Dattwiller ist in einer Probe gerade reinschauen.
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2: Schon beim Einsingen vor der Probe wird klar, um was es im Stück mit dem Namen «Gewitternacht» im Freilichttheater zu Häcklingen im Aargau geht. Spielen tut es im Jahr 1969, das Jahr von der ersten bemannten Mondlandung. Die Regisseurin Brigitte Mag erklärt.
3: Das Stück spielt in einer Zeit im 1969, wo das Radio den Stellenwert hatte, wie früher das Fernsehen. Das Fernsehen hat auch nicht mehr, oder wie das Internet. Und da ist man jetzt Abend vor dem Radio gesessen oder zum Mittag und hat zusammen das gehört. Und dann kommt eben das Radio und sagt, es wird eine Direktsendung machen. In sehr kurzer Zeit, aus einem Notfallplan heraus, nächste Woche in Häcklingen. Und ab dann ist es Chaos in dem Dorf. Jeder will dort mitmachen und sich können präsentieren.
2: Grosse Aufregung. Nur noch eine Woche, bis das DRS live aus Häcklingen sendet. Am meisten gefordert bei dem Ganzen ist der Gemeindamme von Häcklingen. Also nicht der richtige Gemeindamme, sondern der Didi Zehnder, der Gemeindamme aus den 60er Jahren im Stück spielt. Alle wollen etwas von ihm und alle wollen einen Auftritt haben in der Samstagabendkiste.
4: Sehr turbulent. Also, ich habe eine Frau, die unbedingt auf ihrer Ukulele spielen will, aber ja, das tönt halt ein bisschen komisch. Und dann mit den Vereinen, die sollten mitmachen, zum Auftreten und auch, ja, alles ein bisschen organisieren. Ich muss noch Strom ziehen ins Forsthaus rauf und alles. Die ganze Organisation eigentlich, ja, hängt da mehr am Gemeindamme.
2: Die Regisseurin von dem Stück, Brigitte Mag, ist keine Unbekannte. Sie ist Mitgründerin von der Spektakeltruppe Karlskühne Gassenschau. Wo zu Häcklingen klar war, dass Brigitte Mag Regie macht, sei das in der Theatergruppe eine grosse Aufregung gewesen, sagt Sibyl Geissmann. Sie hat eine der Hauptrollen im Stück.
5: Oh, wir sind natürlich alle mega stolz und mega kribbelig gewesen, weil wir haben quasi Superstar von Karlskühne Gassenschau kommt auf das Häcklingen und macht mit uns die Freilichtaufführung.
2: Sibyl Geissmann wohnt selber in Häcklingen und hat eine Schlüsselfigur im Stück. Sie spielt die Produzentin und Regisseurin vom Radio DRS.
5: In diesem Stück bin ich die auswärtige Zürich-Dame, die hier in Häcklingen aufgewachsen ist und dann im Kindesalter auf Zürich gezügelt ist, was für Häcklingen ja manchmal weit weg ist, vor allem 1969. Und habe dann dort Karriere gemacht als Frau 1969. Ist eine schwierige Zeit gewesen, oder? Ist eine schwierige Zeit gewesen. Und bin jetzt Regisseurin und komme zurück und mache da eben so Live-Sendungen draussen im Dorf mit meinem Team.
2: Aber eben, es kommt dann alles ein bisschen anders. Das Stück heisst nicht einfach so Gewitternacht. Und die Frage liegt auf der Hand. Wenn die Mitgründerin von Karlskühne Gassenschau Regie führt, dann sollte doch etwas explodieren oder es sollte wenigstens regnen in der Gewitternacht. Schwierig. Neben dem Feuerverbot im Aargau gibt es Häcklingen noch etwas anderes, sagt Brigitte Mag.
3: Wir haben das Wasserverbot, da oben ist wirklich Wassernotstand. Wir sind da noch einmal etwas ausprobieren. Vielleicht kommt noch etwas, vielleicht schaffen wir es noch. Aber es ist etwas anderes. Aber es wird sehr lebendig und ich hoffe auch sehr lustig.
2: Es ist auch nicht die Gewitternacht, die im Fokus von dem Theater oben steht, sondern eine Zeitreise in die 60er zur Radio DRS.
0: Freilichttheater Gewitternacht im Aargau ist schon Häcklingen gefeiert. Premiere an dem Freitag, am 14. August, also morgen. Aufführungen gibt es bis Mitte September.

Harry Styles und As It Was bei SRF 1, kurz vor der 12, am vor der 12 noch. Zum Beispiel Love Affair, Everlasting Love und jetzt gerade der Schweizer George Buregiel.

0: Binaville und Selavi.
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2: Vor dem Gotthardtunnel Richtung Norden. 5 Kilometer Stau, 45 Minuten Wartezeit mindestens. Die Einfahrt Airolo ist gesperrt. Weiter Stau oder stockend. In der Ostschweiz A3 Richtung Chur wegen Bauarbeiten zwischen Niederurnen und Murg. Und in der Region Basel A2 Richtung Deutschland ab Hagnau.
3: Die Nachrichten von SRF um 12 mit Corinna Heinzmann. Der Bundesrat empfiehlt, die Kompass-Initiative abzulehnen, weil sie unklar formuliert und nicht zielführend sei. Die Initiative fordert, dass für ein Ja zum Vertragspaket mit der EU ein Mehr von Volk und Ständen nötig ist. Diese Forderung wird aber unabhängig von der Initiative bald im Parlament diskutiert. Bundeshausredaktor Andreas Stüdli.
4: Mit der Kompass-Initiative haben sich Unternehmerinnen und Unternehmer in die EU-Debatte eingeschaltet, unter anderem Alfred Kantner, Marcel Erni und Urs Wirtlisbach vom Finanzunternehmen Partners Group. Mit Kompass Europa wird eine Bewegung aufgebaut, die sich klar gegen ein Rahmenabkommen 2.0 ausspricht. Über diese Kompass-Initiative wird möglicherweise erst nach der Abstimmung über das Vertragspaket mit der EU abgestimmt. Für diesen Fall sieht die Initiative eine Übergangsbestimmung vor, gemäß der eine Abstimmung über das EU-Paket ohne Stände mehr nicht gültig wäre. Der Bundesrat schlägt für die Abstimmung zu diesem Vertragspaket einzig ein Volksmehr vor. Ein obligatorisches Referendum hält der Bundesrat für verfassungswidrig. Er erachtet deshalb auch diese Übergangsbestimmung für problematisch und unklar formuliert. Diese Einwände des Bundesrats hielten nicht stand, schreiben die Initianten in einer Mitteilung. Zudem spiele der Bundesrat auf Zeit, indem er die Frist für die Initiative hinausgezögert habe. Auch im Ständerat gibt es bereits Bestrebungen, ein Volks- und Ständemehr für ein Ja zum Vertragspaket festzulegen. Darüber wird im Herbst diskutiert. Die Frage eines obligatorischen Referendums bleibt also aktuell, unabhängig von der Kompass-Initiative.
3: In der Gemeinde Wesen am Walensee ist das Trinkwasser knapp. Weil es in den gemeindeeigenen Quellen seit mehreren Tagen kein Wasser hat, bezieht die Gemeinde das Wasser aktuell über eine Leitung von Clarus Nord. In dieser Leitung gäbe es nun aber ein Leck, das repariert werden müsse, schreibt die Gemeinde. Trinkwasser dürfe in Wesen daher nur noch für absolut notwendige Zwecke genutzt werden, also zum Trinken, Kochen und Duschen sowie für die Versorgung von Tieren. Bei der neuen Zürcher Zeitung NZZ gibt es einen Wechsel in der Chefredaktion. Erik Guyer gebe seinen Posten als Chefredaktor nach 12 Jahren ab, schreibt die NZZ. Der 64-Jährige bleibt aber bei der Zürcher Mediengruppe und wird ab Februar Herausgeber Deutschland. Wer neuer Chefredaktor oder Chefredaktorin der NZZ wird, ist noch offen. Dann die Börsendaten von SIX. Der Swiss Market Index liegt im Moment bei 14.505 Punkten plus 0,4%. Der Euro wird zu 93,71 Rappen gehandelt, der Dollar zu 81,22 Rappen. Und noch das Wetter. Heute und morgen ist es sonnig und heiß, bei 32 bis 37 Grad. Das waren Nachrichten von Radio SRF, verantwortlich Sandro Peter.
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6: Das ist das Regionaljournal aus Basel. Heute Mittag mit dem Legionellenausbruch zu Basel. Die Behörden sagen, der Fall sei abgeschlossen. Und mit dem Römerfest wegen der Hitze und der Trockenheit haben die Verantwortlichen das abgesagt. Am Mikrofon heute Mittag ist der Marcello Capitelli. Der Legionellenausbruch im Kleinbasel hat vor ein paar Wochen schweizweit Schlagzeilen gemacht. Mehrere Leute haben sich angesteckt, eine Person ist gestorben daran. Heute meldet die Basler Gesundheitsbehörde, der Ausbruch sei abgeschlossen. Ich habe der stellvertretenden Kantonsärztin Eva Würfel nachgefragt, was das bedeutet.
7: Wir haben jetzt seit mehr als einer Woche keine neuen Legionellenfälle mehr gemeldet bekommen. Deshalb gehen wir recht sicher davon aus, dass der Ausbruch jetzt abgeschlossen ist.
6: Das heisst, auch im Hinblick auf die Inkubationszeit, die es ja gibt bei den Legionellen, da ist man jetzt sicher, dass nichts Neues mehr dazukommt.
7: Ja, die Länge der Inkubationszeit beträgt in der Regel bis 10 Tage und die sind jetzt sicher vorbei seit Abschalten des betroffenen Kühlturms. Es gibt seltene Ausnahmen, aber ich denke, wir haben es geschafft.
6: Was heisst das jetzt eben so rückblickend? Wie viele Fälle hättest du insgesamt gegeben? Wie viele Fälle haben Sie registriert?
7: Insgesamt waren es 28 Erkrankungen.
6: Was sind das für Fälle? Sind das alles Leute, die ins Spital haben müssen?
7: Die allermeisten wurden hospitalisiert. Nur 2 Personen konnten ambulant behandelt werden. Und insgesamt 8 Patienten wurden zwischenzeitlich auch intensivmedizinisch behandelt. Ein Patient ist leider verstorben.
6: Sie haben gesagt, Sie haben Quellen entdeckt. Man hat immer von diesem Kühlturm auf dem Manor-Hauptsitz geredet, im Kleinbasel. Das hat die Behörde in dem Sinne nie bestätigt. Können Sie jetzt sagen, ist das der Kühlturm gesehen auf dem Manor-Hauptsitz?
7: Dazu können wir uns leider nicht äußern. Wir haben bislang nie einen Namen genannt und sind ja auch der amtlichen Schweigepflicht unterstellt.
6: In den ersten Kommunikationen vom Kanton zu diesem Fall hat es geheissen, es gäbe ein paar mögliche Quellen, die man wird untersuchen. Wie sieht es denn dort aus? Also dort hat man in dem Fall mehr als nur den einen Kühlturm angeschaut, als mögliche Quelle.
7: Ja, wir haben eine ganze Reihe von Kühltürmen im Gebiet Kleinbasel untersucht, aber nur in diesen 2 abgeschalteten Kühltürmen die krankmachenden Legionellen gefunden. Die anderen waren teilweise besiedelt mit Legionellen, aber nicht mit dem sehr krankheitserregenden Typ. Wir haben außerdem in den Privatwohnungen der Personen Untersuchungen durchgeführt vom Duschwasser und Lavabowasser und konnten da auch diesen krankmachenden Typ bislang nirgends nachweisen.
6: Das sagt die stellvertretende Basler Kantonsärztin Eva Würfel. Wagenrennen und Gladiatorenkämpfe Ende August hat das wieder geben beim Römerfest Augusta Raurica. Das zieht jedes Jahr tausende Leute an. Aber eben das Jahr findet es nicht statt. Die Verantwortlichen haben es abgesagt. Fabian Ägeli berichtet.
8: Der Grund, dass das Römerfest dieses Jahr nicht stattfinden kann, ist das heisse und trockene Wetter, sagt Fabiana Castiglione, Leiterin Kommunikation in Augusta Raurica.
9: Wegen der Trockenheit und der Hitze ist die Brandgefahr schlichtweg viel zu gross. Das Festgelände findet auf offenen Wiesen und in Waldnähe statt. Und gerade bei Grossveranstaltungen ist es eben sehr schwer, dass man jegliche Zündquellen ausschliessen kann. Und auch die Hitze würde für alle Beteiligten eine grosse Belastung darstellen, ein Gesundheitsrisiko bedeuten. Und das Risiko möchten wir nicht eingehen.
8: Auf dem Gelände mit den vielen Ruinen hat es nämlich kaum Bäume und Schattenplätze, so dass es zu heiss würde für die Besuchenden und Mitwirkenden, wenn die Sonne voll scheint. Außerdem gäbe es Attraktionen und Stände im Handwerksdorf, wo mit brennbaren Materialien hantiert wird. Da wäre das Risiko einfach zu gross, dass etwas passiert. Und weil die Wiesen so stark austrocknet sind, dürfen auch keine Autos wegen der Brandgefahr abgestellt werden, was den Aufbau vom Fest verzögern würde. Darum haben sie sich entschlossen, die Veranstaltung abzusagen.
9: Das ist für uns nicht einfach. Der Entscheid zur Absage ist uns sehr schwer gefallen. Hinter dem Römerfest steckt enorm viel Engagement, Planung und Herzblut vom Team von Augusta Raurica, aber auch von Partnern und Helfenden. Und umso mehr schmerzt es, wenn man den Anlass nicht wie geplant durchführen kann.
8: Jährlich besuchen den Anlass rund 20'000 Leute und bis zu 800 Mitwirkende engagieren sich jeweils. Man habe darum auch Alternativen geprüft, wie das Programm reduzieren oder statt mit Auto alles von Hand transportieren. Aber bei gewissen Gegenständen wäre das gar nicht gegangen und der Aufbau hätte so viel zu lang gedauert. Und auch das Römerfest verschieben wäre nicht möglich gewesen, der Anlass und die Vorbereitungen seien zu gross. Aber
9: wir planen für die Herbstferien im Kanton Basel-Landschaft ein alternatives Angebot in Augusta Raurica, wo man dann den historischen Darstellenden trotzdem begegnen kann.
8: Tickets, die schon fürs Römerfest gekauft worden sind, die werden in den nächsten Tagen zurückerstattet. Wie gross der finanzielle Schaden ist für Augusta Raurica, das ist noch nicht klar.
6: Die Fabienne Nägeli hat berichtet. Meldung aus dem grenznahen Deutschland. Gestern zu oben ist ein Mann am Tüllinger Berg mit einem Auto in eine grössere Menschengruppe gefahren. Dabei sind 2 Leute schwer verletzt worden. 5 Leute haben sich leicht verletzt. Die deutsche Polizei schreibt, der 73-jährige Mann sei am Kirchweg den Hügel abgefahren und dabei eben in die Gruppe hineingefahren. Der Mann hat angegeben, er hat versucht zu bremsen. Das hat aber nicht funktioniert. Die Polizei sucht Leute, die den Unfall beobachtet haben. So viel Nachrichten aus der Region für einen Moment. Sie hören uns heute zu oben wieder ab der 17:30 Uhr auf SRF 1.

0: Don Johnson und die berühmte Stimme von der Barbara Streisand und Till I Loved You.
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0: Am Donnerstagmittag wünsche ich eine gute Mittagspause. Und bis gibt's, es war ein riesen Hit im 77 für Dire Straits mit ihrem Mann an der Gitarre und einem Gewissen von der Band, dem Mark Knopfler. Das sind Dire Straits bei SRF 1 am Donnerstagmittag und Sultans of Swing am 20 ab 2.

0: Florian Ost. Das Leben ist schön. 21 Minuten ab 12 Uhr.
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0: Simon Eschle im Wetterstudio. Das Wetter heute einfach, oder?
2: Sonnig und heiss, 31 bis 36 Grad. Vielleicht im Wallis für einzelnes Gewitter nicht ausgeschlossen. Dazu noch schwache Wiese.
0: Morgen ebenfalls einfach.
2: Sonnig, noch etwas heisser, rund 35 Grad, lokal vielleicht bis 38 Grad und dann in den westlichen Bergen Wallis Jura vielleicht mal Platzregen oder Gewitter. Sonst ist es trocken.
0: Mhm. Wochenende weniger einfach?
2: Es ändert mal ein bisschen etwas. Jetzt Samstag noch ein recht sonniger Tag, auch wieder heiss. Da hast du dann über den Bergen noch mit der Gabung ein paar Platzregen oder Gewitter. Im Flachland vielleicht höchstens mal lokal nass. Die Gewitter können auch kräftig sein. Dann am Sonntag schon ein bisschen mehr Wolken, also noch so zeitweise sonnig, kann ab und zu regnen, trifft aber am Sonntag nicht all, also nicht alle Gärten bekommen dann ein bisschen Wasser ab. Dazu haben wir, ich sage jetzt mal in Anführungszeichen, nur noch 30 Grad, also die Temperaturen gehen dann schon mal ein bisschen zurück.
0: Und neue Woche einfacher für die, die nicht gerne heiß haben?
2: Es geht tatsächlich mal etwas bei der Temperatur, es wird mal kühler, die sind so Anfangswoche um 25 Grad, wobei man da ganz klar muss sagen, das sind eigentlich auch die durchschnittlichen Sommertemperaturen. Also, es wird nicht wahnsinnig kühl. Der Montag ist sicher noch speziell, weil da sieht man aus, dass eine Front durchzieht. Die kann auch viel Nord mal Regen bringen. Mal bei Nordhang sicher am meisten, aber auch sonst mal. Also, dort könnte es doch mal ein paar Tropfen geben, weil ab dem Dienstag sieht das Ganze dann schon wieder plus minus trocken aus.
0: Simon Eschle, an der Stelle einfach danke.
2: Einfach gern.

0: Der Sepp Altraus und der Sinn Better Things auf SRF 1.
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0: Vor dem Gotthardtunnel Richtung Norden 6 Kilometer Stau, rund eine Stunde Wartezeit. Die Einfahrt Airolo ist derzeit gesperrt. Das Astra empfiehlt, die A13 via San Bernardino zu nehmen. Dann Stau oder stockend in der Ostschweiz auf der A3 Richtung Chur wegen Bauarbeiten zwischen Niederurnen und Murg, sowie in der Region Basel. Dort klemmt es auf der A2 Richtung Deutschland, und zwar zwischen Hagnau und Badischer Bahnhof. Alle unterwegs, gute, sichere Fahrt durch den Rundstadtmittag.
2: 12.30 Uhr, Rendezvous. Die Mittagsinformation des Schweizer Radios. Der Bundesrat lehnt die sogenannte Kompass-Initiative ab, die Begründung gleich. Radikale israelische Siedler belagern im Westjordanland palästinensische Familien, die Armee lässt sie weitgehend gewähren. Kuba feiert heute den 100. Geburtstag. Fidel Castros, gibt's angesichts der schweren Krise des Landes wirklich etwas zu feiern?
3: Nein, ganz sicherlich nicht. Das ist eine sehr, sehr, sehr schwierige Situation für die allermeisten Kubaner,
2: sagt Lateinamerika-Experte Bert Hoffmann im Rendezvous-Gespräch. Und der integrative Schulunterricht ist umstritten, auch bei vielen Lehrerinnen und Lehrern, zeigt eine Umfrage des Dachverbands. Präsidentin Dagmar Rösle ist Gast im Tagesgespräch. Sendung verantwortlich Franco Arnold. Im Studio heute Mittag ist Daniel Hofer. Das Verhältnis der Schweiz und der EU soll mit einem neuen Vertragspaket geregelt werden, so der Plan des Bundesrats. Darüber wird letztlich das Volk an der Urne abstimmen. Ob für die Zustimmung zu diesem Paket eine einfache Volksmehrheit ausreicht oder ob es auch noch die Mehrheit der Kantone braucht, ist noch nicht geklärt. Ein doppeltes Mehr von Volk und Ständen also verlangt eine EU-kritische Gruppe mit der sogenannten Kompass-Initiative. Diese Initiative wird nun vom Bundesrat zur Ablehnung empfohlen, weil sie unklar formuliert und nicht zielführend sei. Bundeshausredaktor Andreas Stülli.
4: Mit der Kompass-Initiative haben sich Unternehmerinnen und Unternehmer in die EU-Debatte eingeschaltet, unter anderem Alfred Kantner, Marcel Erni und Urs Wirtlisbach vom Finanzunternehmen Partners Group. Mit Kompass Europa wird eine Bewegung aufgebaut, die sich klar gegen ein Rahmenabkommen 2.0 ausspricht. Über diese Kompass-Initiative wird möglicherweise erst nach der Abstimmung über das Vertragspaket mit der EU abgestimmt. Für diesen Fall sieht die Initiative eine Übergangsbestimmung vor, gemäß der eine Abstimmung über das EU-Paket ohne Stände mehr nicht gültig wäre. Der Bundesrat schlägt für die Abstimmung zu diesem Vertragspaket einzig ein Volksmehr vor. Ein obligatorisches Referendum hält der Bundesrat für verfassungswidrig. Er erachtet deshalb auch diese Übergangsbestimmung für problematisch und unklar formuliert. Diese Einwände des Bundesrats hielten nicht stand, schreiben die Initianten in einer Mitteilung. Zudem spiele der Bundesrat auf Zeit, indem er die Frist für die Initiative hinausgezögert habe. Auch im Ständerat gibt es bereits Bestrebungen, ein Volks- und Ständemehr für ein Jahr zum Vertragspaket festzulegen. Darüber wird im Herbst diskutiert. Die Frage eines obligatorischen Referendums bleibt also aktuell, unabhängig von der Kompass-Initiative.
2: Andreas Stühli. Jetzt zu den weiteren Nachrichten des Vormittags mit Corinna Heinzmann.
5: In Schweizer Spitälern gibt es erheblichen Handlungsbedarf in Sachen Hygiene. Zu diesem Schluss kam das Schweizer Heilmittelinstitut Swissmedic, nachdem es letztes Jahr 26 Spitäler und 2 Dienstleistungsfirmen überprüfte. Dabei sei man auf bekannte Schwachstellen gestoßen. Diese betrafen Mängel bei der Reinigung, der Desinfektion und der Sterilisation von Medizinprodukten. 2 der Gründe: das Personal sei nicht gut genug ausgebildet und die Infrastruktur sei ungenügend. In einzelnen Fällen hat Swissmedic Sofortmaßnahmen angeordnet. Eine akute Gefährdung von Patientinnen und Patienten sei aber nicht festgestellt worden. Im Vergleich zu den Vorjahren habe sich die Situation in den Spitälern nicht wesentlich verbessert. Die Zuwanderung in die Schweiz hat im ersten Halbjahr abgenommen gegenüber dem Vorjahr. Das teilt der Bund mit. Zwischen Januar und Juni wanderten gut 74.100 Ausländerinnen und Ausländer in die Schweiz ein. Das sind 2,9% weniger als im ersten Halbjahr 2025. Gleichzeitig wanderten gut 39.200 ausländische Staatsangehörige aus der Schweiz aus, etwas mehr als vor einem Jahr. Ende Juni lebten mehr als 2,4 Millionen Ausländerinnen und Ausländer dauerhaft in der Schweiz. In der Gemeinde Wesen am Walensee ist das Trinkwasser knapp. Weil es in den gemeindeeigenen Quellen seit mehreren Tagen kein Wasser hat, bezieht die Gemeinde das Wasser aktuell über eine Leitung von Glarus Nord. In dieser Leitung gäbe es nun aber ein Leck, das repariert werden müsse, schreibt die Gemeinde. Trinkwasser dürfe in Wesen daher nur noch für absolut notwendige Zwecke genutzt werden, also zum Trinken, Kochen und Duschen sowie für die Versorgung von Tieren. Im Engadin ist die Albula-Bahnlinie nach einem Erdrutsch unterbrochen. Ausgelöst hat den Erdrutsch zwischen Bever und Spinas ein Gewitter gestern Abend. Die Albula-Strecke bleibt nach Angaben der Rätischen Bahn voraussichtlich bis morgen Abend unterbrochen. Die Züge werden umgeleitet. Dann zu einem Mörder und Vergewaltiger, der in der Schweiz als Sadist von Romont bekannt ist. Er sitzt seit bald 40 Jahren im Gefängnis, weil er in den 80er Jahren mehrere Knaben und Jugendliche entführte, folterte, vergewaltigte und ermordete. Das Bundesgericht entschied nun, dass der heute 67-Jährige weiter in Haft bleibt und nicht bedingt entlassen wird. Das hatte der Verurteilte gefordert. Das höchste Schweizer Gericht stützte den Entscheid des Walliser Kantonsgerichts, das zum Schluss kam, dass beim Verurteilten nach wie vor ein sehr hohes Rückfallrisiko bestehe. Bei der neuen Zürcher Zeitung NZZ gibt es einen Wechsel in der Chefredaktion. Erik Guya gibt seinen Posten als Chefredaktor nach 12 Jahren ab, schreibt die NZZ. Der 64-Jährige bleibt aber bei der Zürcher Mediengruppe und wird ab Februar Herausgeber Deutschland. Wer neuer Chefredaktor oder Chefredaktorin der NZZ wird, ist noch offen. Dann das Wetter. Es bleibt heute und morgen sonnig und heiß, besonders in den westlichen Bergen sind Platzregen und Gewitter möglich. Die Höchstwerte reichen 32 bis 37 Grad.
2: In den Nahen Osten, in das von Israel besetzte Westjordanland. Dort steigt die Spannung zwischen israelischen Siedlern und Palästinensern ein weiteres Mal. Seit Sonntag belagern Dutzende radikale Siedler das Haus einer palästinensischen Familie. Diese ist seither von der Außenwelt abgeschnitten. Ihr Hilferuf an die israelische Armee fruchtete bisher nicht. Frage an Auslandreaktorin Anna Drechsel. Was weiß man konkret über diesen Vorfall?
6: Es geht um eine Wohnanlage einer palästinensischen Familie am Rande des Dorfs Kusra, südlich der Stadt Nablus im besetzten Westjordanland. Am Sonntag sind mehrere Dutzend Siedler auf das Grundstück der Familie eingedrungen, haben sämtliche Ein- und Ausgänge blockiert, die Wasser- und Stromzufuhr gekappt und die Bewohnerinnen und Bewohner daran gehindert, ihr Haus zu verlassen. Gestern nun ist die israelische Armee zu dem belagerten Haus gefahren. Dabei kam es zu Ausschreitungen zwischen Siedlern und Soldaten. Doch diese sind abgezogen, ohne die Siedler zu evakuieren. Und heute Morgen schließlich ist die Armee offenbar mit hunderten Soldaten vor Ort präsent und evakuiert mehrere Häuser. Israelische Aktivisten und Journalistinnen berichten, insgesamt seien etwa 20 palästinensische Familien von der Armee dazu aufgefordert worden, ihre Häuser für einige Tage zu verlassen. Also nicht nur die Familie, die jetzt einige Tage belagert wurde, sondern weitere. Und begründet wird das offenbar damit, man wolle Spannungen mit den Siedlern vorbeugen.
2: Was bezwecken diese Siedler mit der Belagerung der Häuser?
6: Die Siedler wollen das Haus und diese Wohnanlage der palästinensischen Familie übernehmen. Ob ihnen das gelingt, das ist offen. Wir werden sehen, ob die Menschen, die heute ihre Häuser verlassen mussten, tatsächlich bald zurückkehren können und ob die Armee dann die Siedler evakuiert statt die Dorfbewohner. Und im Moment sind die Siedler aber noch vor Ort.
2: Wer genau sind denn diese Siedler?
6: Die militanten Siedler werden der sogenannten Hügeljugend zugeordnet. Das sind zumeist sehr junge, gewaltbereite und radikalisierte Männer, die es letztlich darauf angelegt haben, die palästinensische Bevölkerung aus den Dörfern des Westjordanlandes zu vertreiben. In den vergangenen Monaten haben sich ihre Angriffe verstärkt und ausgeweitet. Das sind zum Teil regelrecht pogromartige Zustände. Palästinenserinnen und Palästinenser werden zusammengeschlagen. Es gab mehrere tödliche Angriffe. Moscheen wurden niedergebrannt, rassistische Hassparolen auf Hauswände gesprüht, Vieh gestohlen oder getötet. Und im Falle des belagerten Hauses in Kusra spricht sogar der US-Botschafter in Jerusalem, Mike Huckabee, von israelischen Terroristen. Huckabee ist eigentlich bekannt als großer Freund und Förderer der Siedlungsbewegung.
2: Sie haben es gesagt, in den letzten Monaten ist es im Westjordanland immer wieder zu Attacken von radikalen Siedlern gegen palästinensische Wohngebiete gekommen. Sind das koordinierte Aktionen?
6: Ja, diese Hügeljugend, die geht koordiniert vor. Und nicht selten wird sie dabei von israelischen Soldaten begleitet oder sogar unterstützt. Nehmen wir das Beispiel der Familie in Kusra. Verschiedene Medien und Augenzeugen berichten, mehrere israelische Soldaten seien bei der Belagerung anfangs dabei gewesen. Dazu muss man wissen, dass die israelische Armee nach dem Massaker vom 7. Oktober 2023 sogenannte regionale Verteidigungsbataillone geschaffen hat. Das sind Reserveeinheiten, für die mehrere tausend Siedler rekrutiert wurden. Ein Experte hat mir gesagt, man könne mittlerweile gar nicht mehr unterscheiden, oft wer Siedler ist, also Zivilist, und wer Soldat. Diese Reservisten sind öfter an den Gewaltakten der radikalen Siedler beteiligt. Sie gehören eigentlich dazu. Und es gibt viele Videos, die das auch belegen.
2: Wie steht eigentlich die israelische Regierung zu den Aktionen der radikalen Siedler?
6: Viele Beobachter und Expertinnen weisen darauf hin, dass diese Hügeljugend mit Duldung der Regierung handelt. Sie haben in den letzten Jahren Dutzende illegale Außenposten errichtet, die dann ans Wasser, Strom und Straßennetz angeschlossen wurden. Und das geht gar nicht ohne staatliche Unterstützung. Diese radikalen Siedler, die werden auch als Vorposten der Regierung gesehen, weil sie quasi deren Agenda umsetzen oder zumindest die Agenda von einigen ihrer Vertreter. Der Finanzminister Bezalel Smotrich, der ist auch zuständig für die zivile Verwaltung des besetzten Westjordanlandes. Und sein explizit formuliertes Ziel ist es, die palästinensische Bevölkerung in 6 urbanen Ballungszentren zu konzentrieren und den Rest des Westjordanlandes zu annektieren. Die palästinensischen Kleinstädte, Dörfer, Felder, Olivenhaine, die sollen also verschwinden, wenn es nach ihm gehen würde. Und genau das ist es ja, was die Siedler mit diesen Aktionen versuchen, die Palästinenserinnen und Palästinenser zu zermürben, zu enteignen und zu vertreiben.
2: Information von Auslandredaktorin Anna Drechsel, besten Dank. So geht es weiter bei uns. Bei Waldbränden geht es für die Feuerwehr um Minuten. Im Aargau konnte sie kürzlich auf die Hilfe von Bauer Rudolf Queller mit seinem Güllewagen setzen.
7: Und darum hat er mir angerufen, du komm, füll doch da schnell mit Wasser. Komm da rüber, da haben wir ein Gewaltsfeuer, da brennt ein Holzlager.
2: Ist eine systematische Zusammenarbeit von Feuerwehr und Bauern vorstellbar? Und braucht es auf Schweizer Fußballplätzen mehr Schiedsrichterinnen? Beim Verband ist man sich nicht einig. Ja, wenn Apothekerinnen, Ärzte oder Spitäler Medikamente mit Rabatten einkaufen können, müssten sie diese Vergünstigungen an ihre Kunden oder Patientinnen weitergeben. Das ist seit 3 Jahrzehnten so. Nun hat die Aufsicht festgestellt, dass das nur zum Teil erfolgt. Radio SRF hat darüber berichtet. Die Aufsicht schätzt, dass jährlich rund 320 Millionen Franken zu wenig an die Kunden weitergegeben werden. Bereichen sich Teile des Gesundheitswesens möglicherweise gesetzeswidrig? Der Beitrag von Nora Meul und Christine Wanner.
8: Kurz vorneweg.
9: Die Spitäler bereichern sich nicht gesetzeswidrig,
8: stellt beim Spitaldachverband H+ die Kommunikationschefin Dorit Cellit klar. Auch beim Apothekenverband PharmaSwiss rechtfertigt sich Präsidentin Martin Ruckli.
10: Wir geben 2,3% zurück. Das sind ungefähr eine Schätzung von 60 Millionen pro Jahr. Und das wird Jahr für Jahr gemacht. Seit 2001.
8: Rabatte oder andere Vorteile dürfen die Behandlung nicht beeinflussen. Und sind sie unangemessen, sind sie schlicht verboten. Dass Pharma oder Hersteller von Medizinprodukten Kreuzfahrten sponsern, um Apothekerinnen oder Ärzte von ihren Produkten zu überzeugen, das sei heute nicht mehr denkbar, heißt es bei den Aufsichtsbehörden. Wegen unzulässigen Vorteilen im Einkauf von Medikamenten führt der Bund derzeit 6 Untersuchungen, unter anderem gegen eine Pharmafirma, die einer Arztpraxis rund 70.000 Franken zu Werbezwecken bezahlt haben soll. Auch beim Krankenkassenverband PrioSwiss sagt Christoph Kirchenmann, stellvertretender Direktor.
11: Das Bewusstsein ist auf jeden Fall gestiegen. Entsprechend sind auch mehr Rabatte weitergegeben worden. Man weiß natürlich nicht, wie viele möglicherweise vorher geflossen sind. Wir gehen davon aus, dass längst nicht alle Rabatte weitergegeben wurden.
8: Rabatte, Vergünstigungen und andere Vorteile müssen Apothekerinnen, Ärzte oder Spitalverantwortliche grundsätzlich weitergeben. Doch unter bestimmten Bedingungen dürfen sie einen Teil der Vergünstigungen behalten, etwa für Forschung, Beratungen, zu Werbezwecken oder für mehr Qualität. Diese Beiträge müssen sie transparent ausweisen. Rund ein Viertel der Spitäler tut das im Rahmen einer Vereinbarung mit dem Bund. Dorit Celit.
12: Die Vereinbarung beinhaltet, dass sowohl Rabatte weitergegeben werden, aber eben auch ein Teil dieser Rabatte, die ausgehandelt werden, einbehalten werden können, um diese dann nachher in Qualitätsverbesserungsmaßnahmen zu investieren, was natürlich den Patientinnen und Patienten zugutekommt.
8: Nicht für alle Spitäler lohne sich der Dokumentationsaufwand, gerade für Kliniken etwa im Bereich der Psychiatrie. Bei den Ärztinnen und Ärzten, die Medikamente abgeben, haben rund ein Sechstel eine solche Transparenzvereinbarung. Noch gibt es keine für die Apothekerinnen und Apotheker, Verbandspräsidentin Martin Ruckli.
10: Wir empfehlen unseren Mitgliedinnen, keine Rabatte anzunehmen oder vollständig weiterzugeben, solange dass wir keine Vereinbarung haben.
8: Diese soll auf nächstes Jahr bereit sein. Dann heißt es auch für Sie, rund die Hälfte der Rabatte dürfen Sie behalten, wenn Sie dafür die Qualität oder die Sicherheit verbessern. Die Transparenz steigt mit solchen Vereinbarungen. Nach der Analyse der Aufsicht braucht es aber auch mehr Kontrollen bei jenen, die eben keine Angaben machen. Denn über 300 Millionen Franken pro Jahr kommt einem Prämienprozent gleich. Das wäre eine spürbare Entlastung.
2: 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Vorsicht am Zürichsee auf der A3 Richtung Zürich zwischen der Verzweigung Reichenburg und Lachen besteht Gefahr durch einen toten Greifvogel auf dem Überholstreifen. Ist die Schweiz gegen Waldbrände gewappnet? Diese Frage wird angesichts der aktuellen Waldbrandgefahr intensiv diskutiert. In Deutschland sind die Feuerwehren mit den sogenannten Red Farmers vernetzt. Landwirtinnen und Landwirte unterstützen die Feuerwehren mit ihren großen Maschinen bei Wald- und Flurbränden. Mehr durch Zufall kam eine solche Zusammenarbeit kürzlich auch in einem brennenden Waldstück in der Aargauer Gemeinde Koblenz zustande. Alex Moser war vor Ort.
13: Es war ein windiger Sommerabend, als ein großer Altholzhaufen mit langen Baumstämmen an einem Waldrand in Koblenz plötzlich in Brand geriet. Auf einer Fläche von 50 auf 50 Metern schossen die Flammen dieses gewaltigen Feuers über 10 Meter hoch in den Himmel. Ein Feuerwehrmann, der zufällig in der Nähe war, reagierte blitzschnell. Er wusste wohl, dass es hier mehr brauchte als Feuerwehrschläuche, und so meldete er sich bei Rudi Gfeller, der in der Nähe seinen Bauernhof und einen großen Güllewagen hat.
7: Und darum hat er mir angerufen und dann habe ich gesagt, du, ich habe es noch angehängt. Und dann hat er gesagt, du, komm, füll doch da schnell mit Wasser. Komm da rüber, da haben wir ein Gewaltsfeuer. Da brennt das Holzlager, das sie hergebogen haben, um mal wegzuführen. Dort brenne ich es wie verrückt. Und dann habe ich gesagt, ja, ich sehe, es brennt.
13: Während die Bauern den Gülleanhänger mit Wasser füllten und die Feuerwehrleute Hydranten anzapften und Schläuche bis in den Rhein verlegten, drohten die Flammen auf den angrenzenden Wald überzugreifen. Die Lokalzeitung Botschaft berichtete, dass das Wasser des ersten Löschtrupps umgehend durch den Wind zerstäubt wurde und verdampfte. Doch dann war der Güllewagen voll und Gfellers Sohn Ivan kam mit seinem Traktor und 15.000 Liter Wasser zum Brand. Auf Anweisung der Feuerwehr legte er los.
14: Er hat gesagt, ja, am besten wäre eben drin spritzen. Und dann habe ich gesagt, kein Problem, haben wir dran so eine Weitwurfdüse. Und nachher bin ich halt angefahren und nachher habe ich angelassen. Und dann ist das Wasser gekommen und dann bin ich eigentlich nur noch vorwärts retour gefahren. Dann haben wir so viel Wasser dort reingelassen, wie es gegangen ist.
13: Weitere Bauern kamen mit ihren Güllewagen und erstickten das Feuer mit insgesamt 60.000 Litern Wasser. Tanja Fritschi, die Kommandantin der Feuerwehr Döttingen-Klingnau-Koblenz, war froh, dass die Bauern zu Hilfe kamen.
15: Wir haben Schläuche, 40er, 75er oder auch Wasserwerfer. Die haben eine begrenzte Durchflussmenge. Wenn natürlich dann so ein Wasserfass kann direkt vor so einem brennenden Holzhaufen anfahren und die komplette Wassermenge über seinen Abgang rauslassen kann, ist das viel die grössere Wasserwirkung, wenn wir in dem Moment mit unseren Feuerschläuchen entgegenwirken.
13: So konnte ein Übergreifen des Feuers auf die umliegenden Wälder knapp verhindert werden. Dass Bauern und die Feuerwehr zusammenarbeiten, ist gemäß dem Schweizerischen Feuerwehrverband nichts Außergewöhnliches. Bauern seien schließlich oft auch in der Feuerwehr. Auch der Bauernverband sagt, in den Feuerwehren gäbe es Listen, wo man sehen könne, wer welches Material hat. In Deutschland, wo Wald- und Flurbrände häufiger sind, verlässt man sich nicht auf Listen oder zufällig anwesende Bäuerinnen und Bauern. Feuerwehren und Landwirte sind auch ohne, dass sie sich kennen, vernetzt, nämlich über die Website redfarmer.eu. Arne Borg vom Kreisfeuerwehrverband Nordwestmecklenburg erklärt im Norddeutschen Rundfunk die Vorteile.
16: Wenn ich dort eingeloggt bin bei Red Farmer, mich von meinem Standort, von meinem Feuerwehrstandort 40 Kilometer Umkreis, kann ich sehen, welcher Bauer kann mir was zur Verfügung stellen und um die Sachen zu vereinfachen und nicht um zu googeln und 7 Bauern anzurufen, um gar nicht zu wissen, welcher in dieser Region zuständig ist.
13: In mehreren Bundesländern sind die Feuerwehren so bereits vernetzt. In der Schweiz scheinen die zuständigen Verbände jedoch weniger interessiert zu sein, was wohl auch mit der Kleinräumigkeit in unserem Land zu tun hat. Die Zusammenarbeit zwischen der Landwirtschaft und den Feuerwehren scheint also zu funktionieren. So wie in Koblenz, wo Bauer Gfeller nur wenige hundert Meter vom brennenden Holzhaufen seinen Hof hatte und eben auch einen Gülleanhänger mit 15.000 Litern Wasser.
2: Ja, würde Fidel Castro noch leben, würde er heute wohl ein grosses Fest steigen lassen. Der 2016 verstorbene kubanische Revolutionsführer wäre heute 100 Jahre alt. Castro wird vom aktuellen kommunistischen Regime Kubas noch immer als Galionsfigur gefeiert. Die Realität im Land gibt allerdings keinen Grund, Jubelarien anzustimmen. Wegen Misswirtschaft und verschärfter US-Sanktionen steckt Kuba in der Krise. Es gibt kaum noch Treibstoff im Land. Die Gesundheitsversorgung ist am Zusammenbrechen. Bert Hoffmann forscht am GIGA-Institut in Berlin zu politischen und gesellschaftlichen Entwicklungen in Lateinamerika. Vor der Sendung habe ich ihn gefragt, ob angesichts der humanitären und wirtschaftlichen Krise in Kuba die Bevölkerung Lust darauf habe, 100 Jahre Fidel Castro zu feiern.
3: Nein, ganz sicherlich nicht. Das ist eine sehr, sehr, sehr schwierige Situation für die allermeisten Kubaner und Kubanerinnen. Und da sind diese Feierlichkeiten mindestens sehr gedämpft und für viele wirkt das sicherlich auch eher zynisch, wenn man jetzt groß feiert. Und dazu muss man ja auch sagen, für ganze Generationen inzwischen ist Fidel Castro sehr alte Geschichte, das, was sie in der Schule hatten. Aber die Euphorie des Moments der Revolution, die ist für die Vor- und Frühgeschichte.
2: Welches Vermächtnis hat Castro Kuba hinterlassen?
3: Das wird eine Bilanz sein, die Grautöne braucht und nicht nur Schwarz und Weiß. Er hat tatsächlich für einen Großteil der Bevölkerung mit der Revolution, für die unteren Schichten, einen unglaublichen sozialen Aufstieg gebracht. Die Zuckerrohrschnitter auf den Plantagen, die haben ja in fast feudalen Verhältnissen gearbeitet. Und auf einmal konnten die in Rente gehen, bekamen Gesundheitsversorgung, ihre Kinder studierten in Havanna. Das war Wahnsinn. Ja. Gleichzeitig war es natürlich ein Parteienstaat, der mit sehr harter Hand auch gegen Opposition vorgegangen ist. Und letztlich, um auf heute zu kommen, hat er keine Antwort gehabt, als die Sowjetunion wegbrach und danach der nächste Verbündete Venezuela weggebrochen ist. Deswegen sind wir in einer dramatischen Wirtschaftskrise, weil das Land aus sich heraus nicht wirklich das produziert, was die Leute brauchen.
2: Sie sagen es, die Sowjetunion ist zusammengebrochen, Venezuela ist Anfang Jahr als Unterstützer weggefallen. Also in den letzten 30 Jahren und seit Anfang dieses Jahres hat sich Kuba wirklich nicht wirtschaftlich zum Besseren entwickeln können.
3: Nein, und das muss man aber auch sagen, das liegt auch wirklich an den USA. Es gibt lauter Probleme des Sozialismus, kann man drüber reden, aber seit einem halben Jahr lassen die USA kein Öl mehr auf die Insel. Und auch die Schweiz würde in den Notstand gehen, wenn man in den Ölhahn abdreht. Ohne Öl hat man halt diese ewigen Stromausfälle, 20, 22 Stunden am Tag. Funktionieren auch die Wasserpumpen nicht, weil die auch mit Strom laufen. Ist die Trinkwasserversorgung gefährdet. Und die meisten Kubaner sehen da einfach sich als Opfer. Auf ihrem Rücken wird dieser Konflikt ausgetragen.
2: Castro und seine Bewegung stürzten 1959 eine Diktatur. Sie versprachen der Bevölkerung demokratische Grundrechte, Sie haben es angesprochen. Davon ist aber in der Realität nicht die Rede. Opposition wird nicht geduldet. Es kommt auch regelmäßig zu Menschenrechtsverletzungen. Warum wurde Kuba unter Castro auch zu einer Diktatur?
3: Das hat natürlich auch damit zu tun, dass sie immer in dieser Konfliktsituation mit den USA waren. Das ist zum einen eine Ausrede. Gleichzeitig ist es auch wirklich real, dass, also ein britischer Botschafter hat man gesagt, die sind paranoid, aber ihnen will auch wirklich jemand an den Kragen. Also es gibt wirklich Gründe dafür zu fürchten, dass man dann am nächsten Tag sozusagen nicht am Galgen hängt, aber doch eine Revanche kriegt. Und deswegen ist die Regierung so unnachgiebig in Öffnungen. Trotzdem ist das nicht hinnehmbar. Das Land braucht mehr Pluralismus als die eine Stimme von oben. Das sind auch Forderungen, die wirklich in Kuba erhoben werden, auch von Leuten, die mit dem revolutionären Prozess sind und gar nicht nur die, die in Miami sitzen.
2: Das aktuelle kubanische Regime hat im Juli einen großen Reformplan vorgelegt. Die Wirtschaft soll auch für ausländische Investoren geöffnet werden. Ist Kuba noch ein sozialistisches Land im Geiste Castros?
3: In der jetzigen Situation geht es ums schiere Überleben. Da werden lauter Sachen auf einmal möglich, die lange, lange, lange zurückgewiesen worden sind. Zuflucht quasi in Marktbeziehung, aber auch um die US-Sanktionen gegen die Staatsbetriebe zu umgehen. Also wenn man nur noch, und die USA liefern Benzin und Diesel, aber nur an Private, also nicht an die Kraftwerke in Kuba, nicht an den Staat, aber an Private, dann ist jetzt eine Idee zu sagen, okay, dann machen wir halt mehr Private, dann kriegen wir immerhin ein wenig Benzin für die Autos und dann fahren halt die Schwangeren mit einem Taxi ins Krankenhaus, was privat ist und nicht mit dem Krankenwagen, weil der kein Benzin hat. Also da gibt es wirklich verschiedene Gründe für, aber es kommt unglaublich spät. Man könnte sich natürlich schon vor 30 Jahren, das haben auch kubanische Reformökonomen gefordert, Öffnung mit mehr Markt, Vietnam-Modell, Kuba-Modell, das China-Modell, das gab es ja, das wurde alles zurückgewiesen und jetzt kommt es fürchterlich spät.
2: In den letzten Jahren haben Hunderttausende Kubanerinnen und Kubaner das Land verlassen, weil die Wirtschaft am Boden ist und ihnen keine Perspektiven bietet. Jetzt ächzt Kuba unter dem verschärften Druck der USA. Ganz kurz, wie lange hält das Regime das noch durch?
3: Es ist bemerkenswert, dass sie seit dem 3. Januar, der Angriff der USA auf Venezuela war, haben sie im Prinzip ihren wichtigsten Verbündeten verloren und ich war im Februar dort. Wenige hätten gedacht, dass wir im August immer noch da sitzen und diese Regierung weiter in der Form da ist. Ich glaube, das kann schon noch eine ganze Weile auf diesem sehr, sehr prekären Niveau weitergehen. Und die USA sind auch nicht bereit, irgendwas zurückzunehmen, sondern verschärfen auch immer noch den Druck. Und das ist insgesamt eine sehr, sehr deprimierende Situation, muss man wirklich sagen. Und die Hoffnung, dass es aufwärts geht, die stirbt nie, aber sie ist gerade für die Kubaner nicht leicht zu sehen.
2: Einordnungen zu 100 Jahre Fidel Castro von Bernd Hoffmann vom GIGA-Institut waren das. Schaut man, Schweizer Profifußball pfeift in fast allen Fällen ein Mann. Schiedsrichterinnen sieht man in der Super League fast nie. In der offiziellen Schiedsrichterliste findet sich unter 16 Namen mit Desiree Blanco eine einzige Frau. Nach der Fußball-EM der Frauen im letzten Jahr im eigenen Land nahm sich der Fußballverband eigentlich zum Ziel, die Ausbildung von Schiedsrichterinnen zu fördern. Wo steht da die Schweiz? Sportredaktor Tim Eckimann.
17: Gibt es in den höchsten beiden Männerfußballligen zu wenige Schiedsrichterinnen? Auf diese Frage gibt es unterschiedliche Antworten.
18: Nein.
19: Ja, die Schweiz hat zu wenig Spitzenschiedsrichterinnen.
18: Nein, glaube ich nicht.
17: Interessant, alle drei Stimmen sind beim Schweizerischen Fußballverband SFV angestellt. Die weibliche Stimme, die sagt, es gebe zu wenige Frauen, gehört Desiree Blanco, einzige Schiedsrichterin in der Super League. Die beiden männlichen Stimmen, die Nein sagen, sind der Leiter Ausbildung Schiedsrichter Sascha Amhoff und der Leiter Spitzenschiedsrichter Dani Wermelinger.
20: Ich glaube, im Quervergleich in Europa sind wir sicher gut aufgestellt mit der Anzahl Schiedsrichterinnen und Schiedsrichter in den beiden höchsten Ligen.
17: Dem ist schon so, aber immer noch auf einem bescheidenen Niveau. Etwa 8% von allen Unparteiischen sind Frauen in den beiden höchsten Männerfußballligen der Schweiz. Die Gründe? Erstens, mehr Männer als Frauen interessieren sich für den Schiedsrichterjob. Zweitens, nicht alle Schiedsrichterinnen wollen Männerpartien leiten. Und drittens, seien die Anforderungen bei Fitnesstests gestiegen, sagt Desiree Blanco. Die Schweiz orientiert sich am internationalen Test der UEFA.
19: Der ist wirklich sauhart. Das ist eigentlich der Test, der die Männer, wo Champions League Finals pfeifen, die Limite laufen müssen. Und für die Frauen ist es natürlich nicht einfach, weil wir halt einfach körperlich auch anders sind.
17: Dass diese Fitnesstests strenger werden, sei normal, meint Sascha Amhof, Leiter Ausbildung Schiedsrichter beim Verband.
1: Der Fußball wird immer dynamischer, immer besser. Die Anforderungen werden immer höher. Und das zeichnet sich manchmal dann auch ab in den Leistungstests. Die werden nicht einfacher. Und wenn Sie die Clubs fragen, was sie gerne wollen, dann wollen sie die besten Schiris. Ob das dann Männer oder Frauen sind, und das finde ich auch legitim, ist sekundär. Sie wollen die besten Schiris. Und ich glaube, die besten Schiris gehören auch in die beste Liga.
17: Desiree Blanco gehört definitiv zu den Besten. Seit über 2 Jahren pfeift die ehemalige Nationalspielerin Spiele in der Super League.
19: Der Weg war natürlich steinig hart. Also man geht dann irgendwann mal von Zweitliga, Zweitinder, man wird da angeschaut, inspiziert.
17: Egal ob Frau oder Mann, im Schnitt dauert es 15 Jahre, bis man in der Super League ein Spiel leitet. Darf. Für einen Nebenjob ein zu langer Weg? Sascha Amhof, Chefausbilder beim Verband.
1: Ich denke, das kennen viele auch außerhalb des Fußballs. Man fängt mal beispielsweise als Schiedsrichter an, man hat aber noch die Ausbildung dann an der Universität zum Beispiel. Dann kommt vielleicht eine Familie dazu, ein verantwortungsvollerer Job. Und ich glaube schon, das ist eine der Herausforderungen.
17: Das Ziel sei, bestehende Schiedsrichterinnen zu fördern und neue Schiedsrichterinnen zu gewinnen. Ein Beispiel.
1: Wie sie den Kurs besuchen wollen. Frauen überzeugt man normalerweise eher in einer kleinen Gruppe oder mit der Freundin. Das heißt, wenn es die Freundin auch macht, dann ist die Hürde dann weniger groß.
17: Dazu mache der Verband Werbung an Fußball-Events und man habe eine Schiedsrichterinnen-Talentgruppe, die von Frauen geleitet werde. Aber reicht das? Desiree Blanco hofft ja und appelliert an die Frauen.
19: Ich empfehle einfach wirklich die Leidenschaft zum Sport, den Fußball. Es ist wirklich eine Lebensschule, es ist eine tolle Erfahrung. Klar, es ist nicht immer einfach, aber es macht einem stärker.
17: Desiree Blanco will nämlich nicht die einzige Schiedsrichterin in der Super League der Männer bleiben.
2: Tim Eckimann, 1:1 und gleich im 1. und 4. Der Dachverband der Lehrerinnen und Lehrer wollte es wissen. Wie stehen die Lehrpersonen zur integrativen Schule? Das Resultat ist brisant. Dagmar Rösler, die Präsidentin des Dachverbands, ist Gast im Tagesgespräch. Nach den Schlagzeilen dieses Mittags mit Corinna Heinzmann.
5: Der Bundesrat empfiehlt, die sogenannte Kompass-Initiative abzulehnen, weil sie unklar formuliert und nicht zielführend sei. Bei der Initiative geht es um das Vertragspaket zwischen der Schweiz und der EU, das zur Abstimmung kommen wird. Die Kompass-Initiative verlangt, dass es bei dieser Abstimmung sowohl das Mehr des Volks als auch der Stände braucht für ein Ja. In Schweizer Spitälern gibt es Handlungsbedarf in Sachen Hygiene. Zu diesem Schluss kommt das Schweizer Heilmittelinstitut Swissmedic, nachdem es 26 Spitäler und 2 Dienstleistungsfirmen überprüft hat. Swissmedic stellte etwa Mängel fest bei der Reinigung, der Desinfektion und der Sterilisation von Medizinprodukten. Der sogenannte Sadist von Romont bleibt weiter in Haft. Das hat das Bundesgericht entschieden. Der Grund, das Rückfallrisiko sei nach wie vor hoch. Der Mann hatte eine bedingte Entlassung gefordert. Er sitzt seit 40 Jahren im Gefängnis, weil er in den 80er Jahren mehrere Knaben und Jugendliche entführt, gefoltert, vergewaltigt und ermordet hatte. SRF Verkehrsinfo von 13:02 Uhr. Entwarnung am Zürichsee. Auf der A3 Richtung Zürich zwischen der Verzweigung Reichenburg und Lachen besteht keine Gefahr mehr durch einen toten Greifvogel auf dem Überholstreifen. Vor dem Gotthardtunnel Richtung Norden 6 Kilometer Stau und rund 1 Stunde Wartezeit. Die Einfahrt Airolo ist gesperrt. Das Astra empfiehlt, die A13 via San Bernardino zu nehmen. Weiter Stau oder stockend in der Ostschweiz auf der A3 Richtung Chur wegen Bauarbeiten zwischen Niederornen und Murg. Und in der Region Basel auf der A2 Richtung Deutschland ab dem Schweizer Halle-Tunnel.
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22: Möglichst alle Kinder sollen einen Platz haben in einer Regelschule. Integration statt Separation. Das ist der Grundsatz von der integrativen Schule, wie wir sie in der Schweiz haben. Das Modell steht in Kritik, es ist zum politischen Zankäpfel geworden. Aber was sagen eigentlich die Lehrerinnen und Lehrer, die die Integration konkret jeden Tag umsetzen? Jetzt sind sie genau das gefragt worden vom Dachverband der Lehrerinnen und Lehrer. Und es zeigt sich, die Lehrerschaft in der Deutschschweiz, die ist komplett gespalten. Die Präsidentin vom Lehrerverband ist jetzt mein Gast. Herzlich willkommen, Dagmar Rösler im Tagesgespräch.
0: Grüße, Frau Hulliger.
22: Die Hälfte der Lehrerinnen und Fachpersonen findet die integrative Schule schwierig, ist kritisch eingestellt. Ein Grossteil der Lehrpersonen fühlt sich belastet oder überlastet. Die andere Hälfte, die ist positiv dem Modell gegenüber. Ist das für euch, man hat euch ja auch schon als führende Vertreterin von der integrativen Schule bezeichnet, ist das für euch auch ein bisschen eine Ernüchterung?
0: Es ist nicht ganz ein schwieriges, ganz ein einfaches Resultat, muss ich sagen. Aber wir haben gewusst, dass wir gespaltene Lehrschaft haben. Und gerade aus diesem Grund haben wir ja die Umfrage mit GFS Bern gemacht, um genau zu wissen, was ist eigentlich los? Wo drückt der Schuh? Und was sind differenzierte Aussagen von Lehrerinnen und Lehrern bezüglich integrative Schule?
22: Und die wollen wir anschauen. Ich sage, es ist nicht ganz einfach. Warum? Einfach, weil ihr jetzt gar nicht so recht wisst, was mit dem anfangen, weil es halt so gespalten ist.
0: Ja, ich glaube, was auch immer wir sagen, irgendjemand wird sagen, es ist die falsche Antwort. Und das ist jetzt einfach ein Zustand oder eine Tatsache, die wir uns mit müssen auseinandersetzen. Wichtig in dieser Geschichte ist aber, was die Studie deutlich aussagt, ist, dass es von der Lehrerschaft nicht ein komplettes Nein gegenüber der pädagogischen Idee ist, die Gespaltenheit, sondern es geht darum, dass die Umsetzung, um an die Ziele zu gelangen, die wir ja müssen erreichen, komplett ungenügend ist oder einfach so ungenügend, dass man vor Ort nicht zufriedenstellend arbeiten kann.
22: Also die Umsetzung, die vor allem kritisiert wird, nicht unbedingt das Konzept dahinter. Und gleich fast die Hälfte der Befragten sagt, die integrative Schule sei gescheitert. Das ist schon eine krasse Aussage.
0: Ja, das ist eine krasse Aussage. Und die Frage haben wir natürlich gestellt. Und dann muss man auch nicht Angst haben vor der Antwort. Man muss so vielleicht auch sagen, Meinung von Lehrpersonen werden, Meinung von Lehrpersonen werden nicht nur in der Schule gebildet, sondern sie werden auch von der Gesellschaft geprägt und von politischen Aussagen. Ich würde jetzt einfach mal sagen, es ist eine Momentaufnahme von dieser Frage, die wir dann gestellt haben. Und die Lehrpersonen haben auf die jetzige Situation geschaut und gesagt, in der jetzigen Situation, wenn das so weitergeht, dann kann man sagen, es ist gescheitert. So kann man, tue ich persönlich, das interpretieren. Aber es ist eigentlich schon auch ein Warnsignal.
22: Also quasi etwas muss gehen, es braucht mehr Ressourcen, über das reden wir Dagmar Rösler. Eben euer Verband, der Dachverband der Lehrerinnen und Lehrer, hat beim Forschungsinstitut GFS eine Befragung in Auftrag gegeben. Befragt worden sind im März über 10'000 Lehrerinnen und Lehrer, aber auch Fachpersonen, also Schulleiterinnen oder Heilpädagogen. Und eben, der hat es schon angetönt, die pädagogische Idee, die wird im Grundsatz mitgetragen. Kritik gibt es vor allem bei der Umsetzung. Über die Hälfte sagt, wir werden zu wenig unterstützt. Was belastet die Lehrpersonen am meisten?
0: Ja, ich glaube, es ist nicht etwas, was man dort auswählen kann. Es ist eine Ansammlung von Punkten, die Lehrerinnen und Lehrer belastet. Ich glaube, es geht zuerst mal darum, um das Erleben in der Klasse. Also, ich habe 22 Kinder vor mir. Vielleicht haben 6 von denen eine Diagnose mit Unterstützung durch Heilpädagogik, Logopädie oder Psychomotorik. Und dann hat es noch andere, die ein bisschen stärker sind und ein bisschen schwächer. Und allen, all denen ohne Diagnose, möchten wir, das ist ja unser pädagogischer Auftrag und auch unser pädagogisches Denken, gerecht werden. Wir möchten sie fördern, unterstützen und sie gut begleiten. Durch das Schuljahr durch oder durch die Schuljahr durch. Und wenn man eben zu wenig Unterstützung hat oder zu wenig Ressourcen, also auch, sprich auch zu wenig Zeit, dann erlebt man eben einen grossen Druck, manchmal auch zu wenig Wirksamkeit. Und wenn das sich durch die Ohren durchzieht, dann ist es tatsächlich, kommt man wahrscheinlich auch an einen kritischen Punkt.
22: Es ist ja eben noch verrückt, 70%, also mehr als die Hälfte haben gesagt, sie werden eigentlich den starken Schülerinnen und Schülern nicht gerecht.
0: Das ist mega auffällig. Das hört man ja immer so ein bisschen als anekdotische Evidenz. Und dass das jetzt so eine klare Aussage hat von Seiten Lehrerinnen und Lehrer, zeigt ja eben, und da wiederhole ich mich, dass man zu wenig Zeit hat für alle. Oder man hat grosse Klassen in der Regel. Man hat viele verschiedene Diagnosen. Also viele verschiedene Situationen in der Klasse. Und gleichzeitig muss man eben für alle Zeit haben. Und das lenkt manchmal einfach. Das lenkt einfach nicht.
4: Und warum fehlt der Zeit bei den Starken? Kann man sich das erklären?
0: Man hat tatsächlich zu Beginn von diesem Projekt Integrative Schule, das ist ja gestartet im 2004, hat man wahrscheinlich schon ein bisschen zu fest auf die Kinder geschaut mit Förderbedarf oder auf die schwächeren Kinder. Weil man es wollte besser machen als früher, wo man ja noch gesagt hat, ich kann mich noch erinnern als Junglehrerin, ja, die kann das einfach nicht, die nimmst einfach mit. Oder das will man ja auf keinen Fall in der heutigen Zeit irgendwie noch hören und erleben. Also hat man halt sich stark auf die Schwächeren oder auf die mit Förderbedarf konzentriert und merkt jetzt, dass es ja genauso wichtig ist, auch für die Starken, für die Leistungsstarken etwas zu machen. Es gibt in einzelnen Kantonen oder Gemeinden Begabungsförderung. Es gibt aber auch Kantone, die sagen, wir haben keine Ressourcen für das. Gemeinden müssen selber schauen. Und dann müssen wir von Chancengerechtigkeit reden, wenn es Gemeinden gibt, die das anbieten und Gemeinden, die das einfach nicht können anbieten. Also es ist eine recht grosse Geschichte, die man wahrscheinlich nicht in 20 Minuten kann erklären.
4: Und lösen sowieso nicht, wahrscheinlich. Ihr habt vorhin die Diagnose angesprochen. Ihr habt in dieser Umfrage auch so eine Durchschnittsklasse aufgelistet, eben aufgrund der Angaben von den befragten Lehr- und Fachpersonen. Eine Durchschnittsklasse mit 18 Kindern, da haben 5 eine Diagnose, 2 einen besonderen Förderbedarf ohne Diagnose, dann gibt es jemanden mit einer Anpassung der Lernziele und eine verstärkte Fördermassnahme. Also 9 besondere Situationen in einer Klasse von 18 Schülerinnen und Schülern. Also, ihr habt heute an der Medienkonferenz gesehen, Integration ist nicht ein Spezialfall, sondern das ist die Normalität.
0: So sollte es eigentlich sein, ja genau. Und das ist ja,
4: aber so sollte es sein, so viele Kinder mit einer speziellen Situation, oder so ist es einfach?
0: Ja, das ist eine gute Frage. Oder ich wird viel gefragt, warum stellen denn dir so viele Diagnosen aus? Nehmen doch die Kinder einfach, wie sie sind, und dann kommt es gut. Aber das System ist eben so aufgestellt, dass man nur zum Beispiel heilpädagogische Unterstützung bekommt oder nur dürfen Logopädin in Anspruch nehmen, wenn man eine Diagnose hat. Also muss man schauen, dass man die Diagnose überkommt. Und ich möchte darauf hinweisen, dass es bis zu einer Diagnose ein mega langer Weg ist. Also man schaut nicht am 2. Schultag das Kind an und sagt, Diagnose. Sondern man probiert zuerst ganz lang und man redet mit Eltern und Schulleitung und irgendwann ist wieder der Entscheid gefällt. Doch wir müssen für das Kind eine Diagnose haben, um ihm weiterzuhelfen. Das ist das eine. Und das zweite ist, dass man ja als Lehrerin oder als Lehrer auch nicht möchte, den Vorwurf hören, dass man nicht hergeschaut hat. Die Kinder gehen weiter, gehen in die nächsten Klassen und man möchte ja helfen, dass die irgendwie gut weiterkommen. Und oft, wenn dann keine Diagnose da steht und das Kind hat aber gewisse Herausforderungen, dann wird man sehr schnell mit dem Vorwurf konfrontiert, du hast ja einfach nicht hergeschaut, was hast du gemacht? Und das möchte man ja dann sich auch nicht gefallen als abgebende Lehrerin oder Lehrer.
4: Was doch sicher jetzt viele Fragen ist eben die Heterogenität in diesen Klassen. Und das sagt ihr ja auch, die hat zugenommen, ob mit oder ohne Diagnose. Das stellt ihr als Lehrpersonen so fest. Warum eigentlich? Könnt ihr das beantworten?
0: Ich glaube, das hat nicht mal gross, oder nicht nur mit der Schule zu tun, weil wenn man in die Gesellschaft schaut, was in diesen 20 Jahren passiert ist, ist ja auch wahnsinnig viel Individualisierung passiert in der Gesellschaft innen. Also, Kinder haben ganz ein anderes familiäres Umfeld als früher oder ganz viele verschiedene familiäre Umfelder. Andere Kulturen, andere Religionen, andere, Settings. Es ist einfach vielfältiger geworden an unserer Gesellschaft und das spüren wir in der Schule ganz deutlich. Aber es ist ja auch nicht nur immer negativ, weil Vielfalt ist ja manchmal eben auch mega toll.
4: Und es sieht ja aber auch nicht alle gleich. Es gibt ja auch Bereiche, schulische quasi Abschnitte, wo die Lehrerinnen und Lehrer weniger kritisch sind. Kritischer sind sie hingegen in der 6. Stufe 1. Also es ist 7., 8., 9. Klasse. Warum sind die Lehrpersonen dort der integrativen Schule kritischer gegenüber eingestellt?
0: Also, das muss ich jetzt interpretieren. Ja, das müssen wir wirklich mal noch so ein bisschen herausfinden, was dahinter steckt. Ich vermute, weil es erstens ein anderes System ist. Es ist ein Fachlehrersystem. Und nicht wie die Primarschule, wo man ein Klassenlehrersystem hat. Also die Kinder, die Jugendlichen, die gehen in einzelnen Fächern zu anderen Lehrern. Das bedeutet, es braucht sehr viel Abspruch. Und meines Wissens hat Sekundarstufe 1 noch weniger Ressourcen als Primarstufe, weil man vermutlich ja davon ausgegangen ist, dass sie ja auf der Sekundarstufe dann in ihrem Leistungsniveau sind und dass es dann nicht mehr wahnsinnig viel heilpädagogische Stunden braucht. Und das spüren sie ja sicher. Gerade auch, weil man weiss, es gibt viele Sekundarstufen, die sich abwenden von diesen Leistungsgruppen, die jetzt versuchen, Niveauunterricht zu machen. Und dort ist natürlich dann auch wieder die grosse Vielfalt da und die grossen Unterschiede, wo es einfach Unterstützung braucht. Das kann man

0: anderen Beispiel. Auf der anderen Seite wäre der Kanton Appenzell Ausserrhoden, wo zufriedener ist mit dieser integrativen Schule. Was liegt das? Also macht Appenzell etwas besser?
1: Ich glaube, wir können in unserem föderalen System gar nicht Kantone miteinander vergleichen. Also das ist auch, die Darstellung ist auch nicht als Ranking gedacht, sondern es gibt einfach Aussagen von subjektive Aussagen von Lehrerinnen und Lehrern wieder. Und man kann nicht den Kanton Aargau mit dem Kanton Appenzell Ausserrhoden vergleichen. Und das sind Aussagen in Bezug auf zeitliche, personelle Ressourcen und in Bezug auf Unterstützung, wie man sie selber kann im Schulzimmer auch ein bisschen gestalten oder im Schulhaus. Jetzt wissen wir vom Kanton Aargau, dass sie tatsächlich, also ich habe gerade eine Medienmitteilung von Bildung Aargau gelesen, dass sie tatsächlich schwach aufgestellt sind. Wir wissen, dass sehr viele...
0: Also mit den Ressourcen, Unterstützungsressourcen.
1: Genau, mit den starken Ressourcen, also mit personellen, finanziellen und zeitlichen Ressourcen. Und wir wissen auch, dass sehr viele Sonderschüler keinen Platz mehr haben in der Sonderschule und wegen dem in der Regelschule kommen. Ich würde jetzt das nicht als Belastung bezeichnen, aber die brauchen einfach auch wieder Ressourcen und Zeit und Personal. Und ich tue jetzt das so deuten, dass das im Kanton Aargau zu wenig vorhanden ist.
0: Der Kanton Aargau steht ja, oder Politik kritisch gegenüber dieser integrativen Schule, hat ja auch wieder eine separate Förderklasse bereits schon eingeführt, oder?
1: Ja, ich bin leider nicht über jeden Kanton absolut top informiert, was sie gerade aktuell haben, aber tatsächlich ist die politische Diskussion ja schon oft prägt, dass sie gescheitert ist und dass man wegen dem zurück zur Separation muss und will. Ich tue da einfach warnen, dass das nicht billiger, das wird nicht günstiger. Und dann muss man ja auch Diskussion führen, ja, welche Kinder gehen denn in eine kleine Klasse oder in eine separate Klasse. Aber ich bin absolute Verfechterin dafür, dass es zeitlich befristete, geografisch nahe Gefäße gibt, wo man Kind schicken kann, die im Moment in der Regelklasse einfach nicht das überkommen, was sie brauchen. Das ist absolut richtig. Wir sagen ja immer so viel Integration wie möglich und so viel Separation wie nötig. Also ohne separative Gefäße wird es wahrscheinlich nie gehen.
0: Aber das ist auch eine von euren Forderungen, die ihr stellt jetzt im Zusammenhang mit dieser Umfrage. Separative Gefäße. Aber kann man das nicht ein bisschen lesen, als in dem Fall hat das integrative Modell eben gleich ein bisschen versagt? Oder es hat seine Grenzen?
1: Ja, das habe ich auch immer gesagt, es hat seine Grenzen. Und da sind wir jetzt wahrscheinlich genau angekommen. Das zeigt jetzt die Studie mit GFS Bern sehr gut. Mit diesen Ressourcen, mit dem Setting, in diesem System innen, wird es nicht ohne separative Gefäße gehen. Weil wir einfach wahnsinnig auch herausfordernde Situationen haben. Von Kindern, die sich nicht wohlfühlen in einer grossen Klasse. Oder wo, das kann ja unterschiedliche Probleme sein. Man sagt auch immer, die Schule muss wahrscheinlich das Problem sein. Aber oft ist es eine Kombination von familiärer Herausforderung, von Klassenzusammensetzung, die nicht geht, wo man einfach muss auch für die anderen, für den Rest der Klasse, muss Spannungen herausnehmen können. Und zwar niederschwellig und einfach.
0: Wie könnten denn so separative Gefäße, das klingt so theoretisch, wie könnte das aussehen?
1: Ja, es ist tatsächlich ein schwieriger Begriff. Man redet auch viel von Schulinseln. Das ist so ein geläufigerer Begriff. Also, es gibt Visionen, die sagen, es gibt ein Schulhaus und dort findet die Schule statt für alle Kinder, egal wo sie hergehören. Also zum Beispiel auch für Sonderschüler. Aber die sind nicht immer in der gleichen Klasse, sondern es gibt Schulzimmer, die sind ringsherum angeordnet und dann kann man miteinander etwas machen. Man kann zusammen eine Projektwoche machen oder man kann zusammen irgendwie singen. Und dann sind einfach alle integriert. Und die Schulinseln sehe ich so, dass sie auch in einem Schulzimmer sein, im Schulhaus selber. Und wenn ein Kind, ein Schüler oder eine Schülerin besonderen Bedarf hat, besonderen Betreuungsbedarf, dann darf er in die Schulinsel. Und er weiss, wenn es ihm besser geht, kann er wieder zurück in die Regelklasse. Und er kann aber gleich mit seinen Kolleginnen und seinen Kollegen shooten oder spielen auf dem Pausenplatz. Es darf nicht eine Bestrafung sein.
0: Und wo ist der Unterschied zu einer Kleinklasse? Echt, dass es temporär ist?
1: dass es temporär ist, dass er Chancen hat, immer wieder in der Regelklasse mitzumachen, dass er

0: auch zeigen kann, ich kann es. Oder ich kann Leistung zeigen, wenn es darauf ankommt. Oder ich kann mich so verhalten, dass es für alle angenehm ist. Es ist einfach nicht so, es ist nicht eine Schublade. Und KleinklassenschülerInnen früher waren in einer Schublade und man wusste, aha, ja, das sind die. Und die Wirtschaft ist nicht interessiert gewesen an KleinklassenschülerInnen.
1: Also die Bildungschancen sind deutlich kleiner, ja, bei Kindern, die in diesen separaten Klassen sind. Es gibt ja schon Schulen, die so Sachen machen, oder? Also die so Schulinseln ausprobieren.
0: Es gibt viele Schulen, die auf das reagiert haben. Genau, nicht überall heissen sie Schulinseln. Aber ich würde jetzt mal sagen, die Lehrerinnen und Lehrer, die nicht hören zu diesem Thema etwas sagen, für die ist das eine gute Lösung.
1: Das ist sowieso etwas, was auch ein bisschen rauskommt aus dieser Umfrage. Es kommt sehr auch darauf an, wie man das Modell umsetzt. Und da machen es eben wahrscheinlich alle Schulen wieder ein bisschen anders. Und was mir auch ist aufgefallen, es gibt so pädagogische Konzepte, die Schulen haben. Aber viele Lehrerinnen und Lehrer kennen das Konzept nicht oder wissen gar nicht, dass es das gibt, haben sie in eurer Umfrage angegeben. Also es ist eigentlich auch noch speziell. Also haben die Schulen kein Konzept oder kümmern sich Lehrerinnen und Lehrer nicht so darum?
0: Es kann beides sein. Ich weiss es auch nicht. Es kann auch sein, dass man sich im Schulalltag, dass man einfach so wie in die Wäschtrommel reinkommt und dann geht der Schulalltag los und man bereitet vor und nach und ist für das Kind da und macht Projektgruppen und Weiterbildung und so. Und dann ist das pädagogische Konzept verschwindet vielleicht ein bisschen, weil es ja auch oft kantonale Vorgaben gibt, wie man umgeht bei einem Anlauf für eine Diagnose. Und Ich kann es nicht wirklich befriedigend beantworten.
1: Aber es kommt schon sehr darauf an, in welche Schule man kommt. Je nachdem wird das integrative Modell so oder so gelebt.
0: Ja, es kommt natürlich auch auf die Situation darauf an. Nicht jedes Schulhaus hat die gleichen Situationen. Wir lesen aus dieser Studie daraus, dass städtische Schulen ganz eine andere Bedingung haben als eine ländliche Schule oder als eine periphere Schule.
1: Und wegen also mehr Kinder mit Diagnosen,
0: ja,
1: im städtischen Umfeld.
0: Umfeld. Und wegen dem ist es auch richtig, dass man als Team, als Schule auf die Situation richtig reagiert.
1: Okay, eben, wir sind bei der Frage schon, was wäre zu tun? Ihr sagt eben, eine Forderung ist separative Gefäße. Wie habt ihr es gesagt?
0: Separative und befristete Gefäße.
1: Ja, genau, befristete und Gefäße wieder einführen. Und was ihr auch fordert, eine andere Forderung, flexible Ressourcen. Ihr habt vorhin beschrieben, jetzt ist es so, Ressourcen gibt es meistens dann, wenn ein Kind eine Diagnose hat. Und da wettet ihr eine Aufweichung. Was stellt ihr euch da genau vor?
0: Also wetten ist vielleicht ein bisschen stark ausgedrückt. Wir haben Lösungsvorschläge gesucht, um aus dieser Belastungsfalle rauszukommen, wenn man es ein bisschen so krass ausdrücken will. Und wir merken einfach, wenn man erst Ressourcen überkommt, bevor ein Kind eine Diagnose hat, und es kann Monate gehen, bis man eine Diagnose hat, das ist ein Vorwurf von gar niemand, dann hat man ja das Kind Monate ohne Unterstützung und muss irgendwie selber schauen, dass es irgendwie vorwärts geht und dass das Kind irgendwie angemessen gefördert wird. Und das belastet ja dann auch noch zusätzlich. Jetzt, wenn man pro Klasse irgendwie einen Ressourcenpool hat, wo man könnte sagen, ich brauche das, und ich tue das einsetzen, so wie es mir dünkt. Wir sind ja Fachpersonen, die das gut einschätzen können. Dann wäre der Weg einfach viel kürzer, bis man wirklich zu einer Unterstützung kommt.
1: Und von was hängt es ab, wie gross der Pool ist?
0: Also von dem Pool, den ich jetzt rede?
1: Ja,
0: oder von dem,
1: ja, wenn man nicht mehr auf Diagnosen abschützt, dann wäre jede Klasse hat irgendwie den gleich grossen Pool, oder?
0: Die fragen mich Sachen. Wir sind hier im operativen Bereich, aber ja, wir probieren es. Ja, man muss wahrscheinlich schon schauen, was kommen für Kinder, was haben die für einen Hintergrund, vielleicht kann man das auch gar nicht am ersten Schultag schon bereits zuordnen, sondern laufend. Also dann braucht es vielleicht auch einen Ressourcenpool für die Schule und dann muss es die Schule gut verteilen. Klar kann es dann wieder zu einem Machtkampf kommen und so weiter und wahrscheinlich sind es auch dann wenig Ressourcen. Aber es ist einfach ein Ruf nach Entschlackung, nach weniger Bürokratie, nach einfacheren Wegen, dass die Unterstützung direkt dem Kind gut kommt.
1: Und dann gäbe es vielleicht auch wieder weniger Diagnosen, die gestellt werden.
0: Das wäre genau. Die Fehlanreize wären dann vielleicht auch vermindert, ja.
1: Und eben, was ihr auch fordert, ist mehr Ressourcen, zeitliche Ressourcen, auch personelle Ressourcen. Ist natürlich schwierig im aktuellen finanzpolitischen Umfeld.
0: Total. Wir wissen, die angespannten finanziellen Situationen von Kantonen und Gemeinden, das ist uns absolut bewusst. Und gleichzeitig tut man ja PISA und Überprüfung der Grundkompetenzen abfragen und fragt sich, warum es denn einen Leistungsabfall gibt. Ich möchte jetzt nicht die integrative Schule total als Sündenbock darstellen, aber es ist schon, also eine gute Schule kann man machen, wenn man gute Unterstützung hat und gute Ressourcen und wenn man für jedes einzelne Kind Zeit hat. Und dann muss man, wenn man Integration bestellt, muss man auch die entsprechenden Rahmenbedingungen zur Verfügung stellen.
1: Und man muss motivierte Lehrpersonen haben. Sind sie denn das noch, wenn ich uns die Zahlen anschaue?
0: Ja, also das kann natürlich einem schon ein bisschen den Eindruck geben, dass die sagen, ja, die Integration ist gescheitert, wir gehen jetzt nicht mehr gerne arbeiten. Ich würde dem vehement widersprechen. Was ich von Lehrerinnen und Lehrern höre, auch die sich eher kritisch äußern gegenüber der integrativen Schule, ist beeindruckend, was sie leisten vor Ort. Obwohl sie ja dann eben erleben, zu wenig Ressourcen zu haben. Und das ist ja auch eine Aussage von der Studie, die sagt, dann versucht man im Team, sich zu unterstützen. Dann versucht man, sich weiterzubilden. Dann versucht man, andere Gefäße zu finden, wie man sich gegenseitig unterstützen kann. Und das ist eine wichtige Aussage in der Schule, dass Lehrer andere Wege suchen, die Situation ein bisschen zu entschärfen.
1: Machen wir hier einen Punkt. Dagmar Rösler, kommen wir noch zum Thema, das sehr viel auch beschäftigt. Das ist die Hitze. Die Kinder kommen ja wieder zurück in die Schulzimmer. Die Schulzimmer sind heiss. Und das ist auch eine Forderung von euch, dass man die Schulzimmer, die Schulinfrastruktur in der Schweiz ein bisschen genauer anschaut. Die passen nicht mehr ins 21. Jahrhundert, sagen dir vom Dachverband der Lehrerinnen und Lehrer. Dir sagen ja auch, es müsste oder dir empfehlen, dass es in den Schulzimmern eine Obergrenze gäbe von 26 Grad. Was ist denn das? Wärmer wird da drinnen.
0: Ja, wir haben so einen 5-Punkte-Plan ausgeschafft, also auch als Richtlinie. Weil man weiss, wenn es heiss ist, geht es uns Erwachsenen auch so, dann wird man so ein bisschen matschig, ich will nicht mehr so richtig denken. So ein 5-Punkte-Plan, wo man einfach verschiedene Massnahmen kann machen kann, aber bei 30 Grad, wir reden von Innentemperaturen, ist einfach der reguläre Unterricht nicht mehr machbar.
1: Also hitzefrei?
0: Nein, dann geht es um Betreuung. Also dann versucht man andere Sachen zu machen mit Kindern. Man kann von mir aus in die Body und in die Wald oder irgendetwas machen, aber nicht mehr regulären Unterricht, wie man sich das so vorstellt. Und es braucht eben auch passive und aktive Massnahmen bei den Gebäuden. Weil die Zimmer werden immer viel heisser. Es ist ein Paradesommer in diesem Jahr.
1: Der Bürgerrechter vom Kanton Bern hat gesagt, die Kinder müssen sich an die Hitze gewöhnen, man sich verwöhnen, wenn man jetzt da zu fest auf die Bedürfnisse eingehen. Was sagt ihr da kurz noch?
0: Okay, ja, also wir halten unsere Schulzimmer auf und sind zum Teil 24 Personen. Alle haben heiss. Man kann das Fenster nicht mehr aufmachen, weil es draussen wie in einem Backofen ist. Also ich glaube, das kann man sich nicht gewöhnen, wenn man noch richtig arbeiten sollte.
1: Dagmar Rösler, vielen Dank für das Gespräch.
0: Sehr gerne geschehen.
2: Dagmar Rösler, Präsidentin vom Dachverband der Lehrerinnen und Lehrer, war Gast von Simon Holliger im Tagesgespräch. Das aus Rendezvous gibt es übrigens auch im Internet unter srf.ch oder in der Play SRF App. Für die Nachrichten heute Mittag verantwortlich war der Sandro Peter. Mein Name Daniel Hofer. Danke für euer Interesse und habt einen schönen Nachmittag.
3: Mit Michael Brunner am Mikrofon. Willkommen. Und wir spielen ja dann noch 3 von 5 auf die 20 vor 2. Gäbe ist noch der Strassenüberblick. Jetzt dann gerade nach dem

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1: Die Übersicht von 13.32 Uhr. Entwarnung am Zürichsee auf der A3 Richtung Zürich zwischen der Verzweigung Reichenburg und Lachen. Es besteht keine Gefahr mehr dort durch ein Tier auf dem Überholstreifen. Dann vor dem Gotthardtunnel Richtung Norden. 5 Kilometer Stau und bis zu einer Stunde Wartezeit. Die Einfahrt Airolo ist gesperrt und weiter Stau oder stockend. In der Ostschweiz auf der A3 Richtung Chur zwischen Niederurnen und Murg wegen Bauarbeiten und in der Region Basel auf der A2 Richtung Deutschland. Dort klemmt's ab Hagnau.

0: Kommen miteinander.
1: Gut, miteinander bei SRF 1. Und jetzt ist es dann gerade soweit, ist ein Nachmittagsspiel 3 von 5. Wenn ihr findet, ja, da würde ich gerne mal mitspielen, warum probiert ihr es nicht? 0848 440 222. Telefonnummer ins Studio jetzt gerade. Zum dabei sein, gibt einen Museumspass für Schweizer Museen im Wert von 177 Franken zu gewinnen. 0848 440 222. Wir spielen nach der Belinda Carlisle und Summer Rain.

0: Belinda Carlisle. Mit ihr ist es 20 vor 2 geworden.
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0: Ist ein Nachmittagsspiel. Das ist das, wo aber 5 Fragen kommen und 3 davon müssen richtig sein. Und probiert jetzt heute am Nachmittag die Eva Wagner aus Münchenbuch. Sehe jetzt am Telefon. Eva, herzlich willkommen. Da bist du in der Sendung. Du hast Ferien, gell?
2: Ja, danke vielmals, ja.
0: Und was machst du mit deinen Ferien jetzt?
2: Ich hoffe auf Regen nächste Woche und dann gehe ich ganz, ganz lang im Regen an Rarenagen spazieren.
0: Das freut mich. Ja, cool. Und es sind deine zweitletzten Ferien, hast du mir gesagt, bevor du pensioniert bist?
2: Genau.
0: Und das geht nicht mehr so wahnsinnig lang?
2: Nein, das ist am 30. September, ist ja.
0: Wieso?
2: Ich habe ein halbes Jahr länger müssen. Ich gehöre da in die Babyboomer-Übergangszeit.
0: Ja, und wieso hast jetzt du zweimal noch Ferien? So kurz vor?
2: Ja, weil sie es so gespart haben. Ja, das und ist jetzt einfach, ich muss jetzt noch nehmen, unbedingt.
0: Und wie ist bei dir, freust du dich auf Pensionierung oder ist das etwas, was dich Sorgen macht? Du freust dich, gut.
2: Also ich hatte einen sehr tollen Job gehabt, jetzt noch gerade am Schluss, wirklich ganz, ganz schön, aber nein, ich freue mich einfach auf die Zeit vom Leben, wo man einfach machen kann und sagen und tun, was man will.
0: Aha, und was ist so das Erste, was du machst, weißt du das schon?
2: Nichts. Ich mache ganz viel, aber nichts müssen.
0: Das wird ein spannender Tag. Ich mache jetzt mal einen Tag nichts. So, das stelle ich mir noch schwierig vor im Fall. So nein, einfach ist das nicht, weißt du?
2: Das ist unmöglich. Ich habe das nicht. Nein, ich habe ganz viel vor und ganz viele Ideen und alles. Aber einfach nur noch genau das, was ich will.
0: Das ist gut. Ich weiss von dir, du bist schon in der Ferien gewesen, in Madrid zum Beispiel, oder in Neuseeland ist eine von deinen grossen Reisen gewesen. Bist du schon mal in Kuba gewesen?
2: Kuba? Nein, bin ich noch nicht gewesen.
0: Kuba wird dich jetzt begleiten durch die 5 Fragen beim 3 von 5 heute Nachmittag. Weil, es wäre der 100. Geburtstag von Fidel Castro, der sich heute jährt. Und darum haben wir 5 Fragen zu Kuba bereit gemacht. Allerdings vergleichen wir Kuba mit der Schweiz. Also das macht es dann wieder sehr viel einfacher. So.
2: Ja, das weiß ich nicht.
0: Gut. Am Schluss vom Tag ist es ein Spiel, oder? So einfach
2: ja,
0: ist
2: ja,
0: es.
2: Ja, natürlich.
0: Wir springen diese 5 Fragen an. Ist gut?
2: Ja.
0: Also. Was ist eigentlich flächenmässig grösser? Kuba oder die Schweiz?
2: Die Schweiz,
0: sagst du, ist grösser. Die grösste Stadt in der Schweiz ist Zürich. Die grösste Stadt in Kuba ist Havanna. Welche Stadt hat mehr Einwohner? Die grösste Stadt von der Schweiz oder die grösste Stadt von Kuba?
2: Das ist Havanna, würde ich sagen.
0: Also Kuba.
2: Kuba, ja.
0: Sehr gut. In welchem Land ist der Pro-Kopf-Konsum von Raum höher? In Kuba oder in der Schweiz? Wo wird mehr Raum konsumiert? Pro-Kopf.
2: Schweiz.
0: In der Schweiz, sagst du?
2: Das ist eine Fangfrage.
0: In welchem Land, Achtung, in welchem Land gibt es mehr Kühe und Rinder? Kühe und Rinder. Wo gibt es mehr, in Kuba oder in der Schweiz?
2: Das ist in der Schweiz.
0: Das ist in der Schweiz, sagst du. Und in welchem Land fahren weniger Auto auf der Straße umeinander? In Kuba oder in der Schweiz?
2: Das ist auch in der Schweiz.
0: Das sagst du, ist auch in der Schweiz, wo es weniger Auto hat. So, damit haben wir die 5 Fragen hinter uns und schauen, wie es gelaufen ist für dich. Ist gut.
2: Die letzte ist falsch.
0: Du hast gesagt, die Schweiz, wie viel vorher schon. Du hast gesagt, die Schweiz ist grösser als Kuba. Allerdings, Kuba ist tatsächlich grösser. Und zwar 2,5 Mal so gross wie die Schweiz.
2: Oh je.
0: Den kann ich dir nicht geben. Dann hast du gesagt, die kubanische Stadt Havanna ist grösser als die Schweizer Stadt Zürich. Und das ist tatsächlich so, das ist dein erster Punkt. Havanna hat über 2 Millionen Einwohner, Zürich nur rund 450'000. Wo ist jetzt da genau der Pro-Kopf-Konsum von Raum her? In Kuba oder in der Schweiz? Du hast gesagt, in der Schweiz. Nein, in Kuba.
2: Nicht wahr?
0: Kuba. In Kuba ist der Pro-Kopf-Konsum, das ist natürlich das Nationalgetränk, denn in Kuba der Raum.
2: Ja, das weiß ich schon, aber ich habe gemeint, also gesamthafte Einwohner haben wir mehr, darum habe ich gedacht, ja gut, also. Aje.
0: Nein, schau, der Pro-Kopf-Konsum von reinem Alkohol in der Schweiz ist höher, tatsächlich.
2: Aha, ja.
0: Aber beim Raum ist es halt einfach so, dass das Kuba sehr viel mehr ist. Und Kuba hat übrigens auch mehr Einwohner als die Schweiz.
2: Ist das so?
0: Nicht wahnsinnig viel, aber nur so ein paar. Das schlägt sich dann auch ein bisschen auf die Kühe nieder. Auf die Kühe und Rinder. Du hast gesagt, das ist jetzt ein bisschen, das ist einer, wo ich im Fall auch falsch wäre gelegen. Du hast gesagt, ja, die Schweiz hat sicher mehr Kühe und Rinder als Kuba das hat. Nein. Kuba hat tatsächlich, Kuba hat mehr. Kuba hat 3,5 bis 4 Millionen. Die Schweiz hat rund 1,5 Millionen. Also wir haben wirklich viel, viel weniger.
2: Wo haben die die?
0: Die haben die auf dem Land. Allerdings, was man muss sagen, es ist im Fall eigentlich eine relativ tragische Geschichte. Die Kühe und Rinder in Kuba sind sehr unterernährt. Die geben praktisch keine Milch und haben praktisch kein Fleisch. Und das ist auch der Grund, warum zum Beispiel die Schweiz immer wieder Milchpulver nach Kuba exportiert. Weil es einfach zu wenig Milch hat, obwohl die viel mehr Kühe haben. Aber ja, habe ich euch gestöhnt. Also da wäre ich jetzt wirklich euch falsch gelegen. Und dann die letzte Frage. Da ist es darum gegangen, in welchem Land das mehr Auto umeinander fahren, also weniger Auto umeinander fahren. Und dann hast du gesagt, in der Schweiz fahren weniger Autos. Das ist allerdings gerade umgekehrt.
2: Das ist schon falsch,
0: Kuba
2: ja.
0: Kuba rund eine halbe Million und in der Schweiz sind es fast 5 Millionen. Also wie bedeutet mehr Auto?
2: Ja. Yeah. Habe ich eine richtig?
0: Eine hast du richtig gehabt, genau. Du hast gesagt, Havanna sei grösser als Zürich.
2: Ja, das stimmt. Das ist auch noch klar. Aber der mit den Kühen, das ist natürlich...
0: Hat mich im Fall wirklich auch fasziniert. Aber ich
2: und der mit dem Raum, habe ich gedacht, das sei eine Fangfrage. Ja. Aber das ist gut.
0: Ich gebe dir einfach das Signal für deinen Ehrpunkt nochmal. Extra für dich. Schön, dass du nochmal gehört hast. Ist gut. Ganz cool, schönen Nachmittag, Eva. Danke für mitzumachen.
2: Ja, gleichfalls.
0: Ciao, merci.
2: Ja, adieu.

0: David Bowie und China Girl. Und jetzt passiert's. Der Gross Adrianus packt seine Glaskugel aus und schaut in die Zukunft. Und der Gross Adrianus, das ist der Adi Küpfer, der jetzt den Sendung übernimmt. Von 2 bis 3. Also wie packt die Glaskugel aus?
1: Es ist gross, Glaskugel. Und wenn man in die Glaskugel hineinschaut, sieht man den Himmel, die Sterne. Man sieht eine Sonnenfinsternis, die schon Geschichte ist. Und man sieht gleichzeitig eine Sonnenfinsternis, die noch wird kommen. Wo man die Brille, die man gestern gekauft hat, noch wunderbar kann brauchen. Man sieht aber auch eine Mondfinsternis, die wird auf uns zukommen. Man sieht dort drinnen sogar Sternschnuppen, ganzen Haufen. Heisst mit anderen Worten, wir schauen in der nächsten Stunde in die Kugel und vor allem an Himmel. Was wird uns in der nächsten Woche, in den nächsten Monaten und in den nächsten Jahren noch erwarten? Welches Spektakel?
0: Also das heisst, eigentlich bin ich nicht falsch. Eigentlich ist es nicht Astrologie, sondern
1: Astronomie.
0: Ah, gut.
1: Aber der mit der Kugel passt gleich. Nein, das ist das schön.
0: Ich kann dir das nochmal spielen. Nein.
1: Nein, mach nichts. Oh. Aber da.
0: Schön.
1: Das tut gut. Es ist ja gleich wie ein Blick in die Kugel. Aber aus wissenschaftlicher Sicht. Fundiert. Mit Fakten belegt.
0: Also? Der mit Fakten belegt Blick in die Kugel. Mit dem grossen Adrianus.
1: Ist das ein Sternbild?
0: Gibt es zwischen 2 und 3. Da Wasser auf 1. Viel Vergnügen.

0: Bicycles, Katie Melua. Donnerstag Nachmittag hier bei uns auf SRF 1. Jetzt ist es gegen 2.
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0: Vor dem Gotthardtunnel Richtung Norden 5 Kilometer Stau und bis zu einer Stunde Wartezeit. Die Einfahrt in Airolo ist gesperrt. Dann in Graubünden auf der A13 Richtung Norden zwischen Rotenbrunnen und Reichenau Stau wegen eines Unfalls. Weiter Stau in der Ostschweiz auf der A3 Richtung Chur wegen Bauarbeiten zwischen Niederurnen und Murg. Und in der Region Basel auf der A2 Richtung Deutschland ab dem Schweizer Halle-Tunnel.
2: Die Nachrichten von SRF um 2 mit Patrick Walter. Braucht es für das neue Vertragspaket mit der EU ein Stände mehr? Das fordert eine Initiative und ist Thema im Parlament. Darf ein verurteilter Mörder nach 40 Jahren Haft bedingt entlassen werden? Das Bundesgericht sagt nein. Der sogenannte Sadist von Romont sei nach wie vor gefährlich. Das Wetter. Heute und morgen ist es sonnig und heiß bei 32 bis 37 Grad. Der Bundesrat empfiehlt, die Kompass-Initiative abzulehnen, weil sie unklar formuliert und nicht zielführend sei. Es geht um die Abstimmung zum Vertragspaket mit der EU. Die Initiative fordert, dass für ein Ja ein Mehr von Volk und Ständen nötig ist. Diese Forderung wird aber unabhängig von der Initiative bald im Parlament diskutiert. Bundeshausredaktor Andreas Stüdl.
3: Mit der Kompass-Initiative haben sich Unternehmerinnen und Unternehmer in die EU-Debatte eingeschaltet, unter anderem Alfred Kantner, Marcel Erni und Urs Wirtlisbach vom Finanzunternehmen Partners Group. Mit Kompass Europa wird eine Bewegung aufgebaut, die sich klar gegen ein Rahmenabkommen 2.0 ausspricht. Über diese Kompass-Initiative wird möglicherweise erst nach der Abstimmung über das Vertragspaket mit der EU abgestimmt. Für diesen Fall sieht die Initiative eine Übergangsbestimmung vor, gemäß der eine Abstimmung über das EU-Paket ohne Stände mehr nicht gültig wäre. Der Bundesrat schlägt für die Abstimmung zu diesem Vertragspaket einzig ein Volksmehr vor. Ein obligatorisches Referendum hält der Bundesrat für verfassungswidrig. Er erachtet deshalb auch diese Übergangsbestimmung für problematisch und unklar formuliert. Diese Einwände des Bundesrats hielten nicht stand, schreiben die Initianten in einer Mitteilung. Zudem spiele der Bundesrat auf Zeit, indem er die Frist für die Initiative hinausgezögert habe. Auch im Ständerat gibt es bereits Bestrebungen, ein Volks- und Ständemehr für ein Ja zum Vertragspaket festzulegen. Darüber wird im Herbst diskutiert. Die Frage eines obligatorischen Referendums bleibt also aktuell, unabhängig von der Kompass-Initiative.
2: Die Zuwanderung in die Schweiz hat im ersten Halbjahr abgenommen gegenüber dem Vorjahr, das teilt der Bund mit. Zwischen Januar und Juni wanderten gut 74.100 Ausländerinnen und Ausländer in die Schweiz ein. Das sind 2,9% weniger als im ersten Halbjahr 2025. Gleichzeitig wanderten gut 39.200 ausländische Staatsangehörige aus der Schweiz aus, etwas mehr als vor einem Jahr. Ende Juni lebten mehr als 2,4 Millionen Ausländerinnen und Ausländer dauerhaft in der Schweiz. Zu Meldungen aus den Regionen in der Übersicht, zuerst in den Kanton Basel-Stadt. Dort geben die Behörden nach dem Ausbruch der Legionärskrankheit Entwarnung. Seit mehr als einer Woche seien keine Menschen mehr krank geworden. Zudem sei mittlerweile bestätigt, dass tatsächlich die vermutete Kühlanlage die Infektionsquelle gewesen sei. Insgesamt hatten sich Ende Juli 28 Menschen mit Legionellen infiziert. Eine Person ist an der Infektion gestorben. Die Solothurner Kantonspolizei soll in den nächsten Jahren schrittweise um 100 Stellen aufgestockt werden. Das hat die Kantonsregierung bekannt gegeben. Es geht darum, langfristig die Sicherheit zu gewährleisten. Die Belastung der Kantonspolizei habe im Kanton Solothurn in den letzten Jahren zugenommen. Und in der Gemeinde Uzwil schließt die Badi 2 Wochen früher als geplant wegen Wassermangel. Die Wasserversorgung sei im Anschlag, die Aufrufe zum Wassersparen hätten nicht den gewünschten Effekt gehabt, schreibt die Gemeinde im Kanton St. Gallen. Deshalb bleibt das Freibad nach diesem Sonntag geschlossen. Vorgesehen war eigentlich, dass die Badi bis Ende Monat offen bleibt. Dann zu einem Mörder und Vergewaltiger, der in der Schweiz als Sadist von Romont bekannt ist. Er sitzt seit bald 40 Jahren im Gefängnis, weil er in den 80er Jahren mehrere Knaben und Jugendliche entführt, gefoltert, vergewaltigt und ermordet hat. Das Bundesgericht entschied nun, dass der heute 67-Jährige weiter in Haft bleibt und nicht bedingt entlassen wird. Das hatte der Verurteilte gefordert. Das höchste Schweizer Gericht stützte den Entscheid des Walliser Kantonsgerichts, das zum Schluss kam, dass beim Verurteilten nach wie vor ein sehr hohes Rückfallrisiko bestehe. Jetzt die Börsendaten geliefert von SIX. Der Swiss Market Index liegt im Moment bei 14.495 Punkten plus 0,3%. Der Euro kostet aktuell 93,73 Rappen, der Dollar 81,28 Rappen. Und dann das Wetter. Heute und morgen ist es sonnig und heiß. Besonders in den westlichen Bergen sind Platzregen und Gewitter möglich. Die Höchstwerte erreichen 32 bis 37 Grad. Das waren Nachrichten von Radio SRF. Verantwortlich war Manuela Burgermeister.
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5: Ich sage es nicht. Schließlich darf man niemandem sagen, was man wünscht, wenn man eine Sternschnuppe sieht. Und ich gehe jetzt mal davon aus, dass ich gestern Abend nicht der Einzige war, der sich etwas hätte wünschen können, wenn es 100 Sternschnuppen pro Stunde gibt im Moment. Das ist ja, es ist das umgerechnet bei alle anderthalb Minuten eine, im Durchschnitt. Das ist unglaublich. Und es ist ja sonst auch viel los im Himmel, die Sonnenfinsternis gestern, Perseide im Moment, eben die Sternschnuppen, und dann gibt es noch mehr Sternschnuppen in ein paar Monaten. Es gibt eine Mondfinsternis, die uns noch erwartet, im August. Auch eine, wo der Mond fast ganz feister wird, und die Brille von gestern könnt ihr übrigens noch aufbewahren. Nächstes Jahr gibt es noch mal eine totale Sonnenfinsternis in Südspanien, Nordafrika, und zwar eine Länge, eine, die länger dunkel bleibt, als es gestern war. Der genaue Fahrplan, was wir wenn wo am Himmel sehen können, erfahrt ihr in dieser Stunde. Und am Steuer von dieser Rakete

Schilberbeko, vorausgesetzt, man gibt ihr genug Wasser, sodass sie auch richtig zum Blühen und zum Strahlen kommt. Ich weiss nicht, wie der gestern Abend bei euch ist gegangen, aber ich habe es sehr speziell erlebt, dass sie bei uns in der Nähe Hunderte von Leuten sind auf einem Feld gestanden, zum Teil gehockt, mit dem Picknickdeckchen mitgenommen, mit etwas zu trinken mitgenommen, bis zur Nacht, hat so ein bisschen geschaut, wie der Mond vor die Sonne geht. Und das Schöne war, man hätte es ja eigentlich gar nicht können fotografieren mit einem normalen Smartphone, hat man die Sonne gar nicht hergebracht. Und auch die Stimmung hat auf den Fotos nicht so ausgesehen, wie sie eigentlich war, dass es ein bisschen feisterer geworden und eine ganz spezielle Stimmung war. Und das hat mich noch so schön gedacht, oder? Man ist zusammen gsi an einem Ort, hat die Natur angeschaut, hat nicht können föteln, ist jetzt ins Gespräch gekommen, hat reden mit denen links und rechts, hat anfangen Brillen tauschen, plötzlich realisiert, eigentlich hätte ich gar keine müssen kaufen und gar nicht anstehen. Also, dass wir die Menschen die Natur so geniessen und alles liegen und alles fallen und neu hergehen, wo man das alles gut sieht, das hat mich wirklich fasziniert und schön gedünkt. Und es ist ja dann weitergegangen im Himmel. Die meisten sind dann hey, das Nachtessen oder ins Bett, aber im Himmel oben ist es weitergegangen mit der Sternschnuppe. Bei mir im Studio ist jetzt Angelika Krehn von der Wissenschaftsredaktion. Wir tauchen mit dir, Angelika, in dieser Stunde ein in das Himmelsphänomen, das wir aktuell dürfen erleben. Du hast den Moment gestern sehr speziell erlebt, oder?

0: in den Hosensack hat oder nicht her und denkt, was mache ich jetzt mit der? Soll ich bis ins Jahr 2081 warten, wieder in 55 Jahren, wo man es dann in Schweiz wieder brauchen kann? Du sagst, ja, nicht fortschießen. Warum?
1: Also ich werde meine sicher nicht fortschießen. Ja, es stimmt schon. Also die nächste totale Sonnenfinsternis in der Schweiz, die ist erst im Jahr 2081 und das werde ich wahrscheinlich nicht mehr erleben. Mhm. Aber wir haben nächstes Jahr ja schon eine partielle Sonnenfinsternis wieder in der Schweiz am 2. August. Mhm. Die wird dann nicht so eine so starke Bedeckung haben wie jetzt. Da wird die Sonne nur zu 60% bedeckt werden vom Mond. Aber das kann man sich natürlich auch anschauen. Und die Effekte werden dann wahrscheinlich nicht ganz so stark ausgeprägt sein wie jetzt gestern. Und dann hängt es natürlich dann auch davon ab, wie reisefreudig man ist. Also man kann dann nächstes Jahr auch eine totale Sonnenfinsternis beobachten.
0: Und die gibt's dann im Süden von Spanien, im genau. Norden von Afrika. Und dort wird sogar eine Rekordsonnenfinsternis erwartet, die vor Zeit her länger geht als gestern.
1: Ja, genau. Also die wird auch am 2. August stattfinden, 2027, wie du gesagt hast, im Süden von Spanien, geht dann runter bis Ägypten und ich glaube, in Ägypten ist das Maximum mit 6,5 Minuten ungefähr. Und
0: die Was wirklich finster ist,
1: ja,
0: oder?
1: Und die maximale Länge, wie lang überhaupt so eine Sonnenfinsternis dauern kann, theoretisch ist 7,5 Minuten. Also das ist dann schon sehr, sehr lange.
0: Mhm. Aber du hast gesagt, in der Schweiz erst wieder in 55 Jahren, im Jahr 2081, da schauen wir zwei auch von oben zu. Wie selten ist denn grundsätzlich so eine totale Sonnenfinsternis? Man hat das Gefühl, das ist häufig.
1: Nein, also das ist nicht so häufig, zumindest an einem fixen Ort ist es nicht so häufig. Vielleicht zuerst noch, warum das so selten ist. Das hat mit der Mondbahn zu tun. Also die Erde, die umkreist ja die Sonne auf einer gewissen Ebene. Das ist die Erdumlaufbahn. Und der Mond umkreist die Erde, aber das macht er nicht auf derselben Ebene, wie die Erde die Sonne umkreist. Also die Mondbahn ist etwas geneigt. Und deshalb ist der Zustand, den es braucht für eine Sonnenfinsternis, dass Erde, Mond und Sonne genau auf einer Linie sind, findet nicht so oft statt. Also wenn das so wäre, hätten wir jedes Monat eine Sonnenfinsternis.
0: Stimmt.
1: Und jetzt findet so eine totale Sonnenfinsternis weltweit ja so zweimal im Jahr statt. In seltenen Jahren kann sie öfter stattfinden, aber eben auf einem bestimmten Ort nur so selten, weil der Mondschatten auch so klein ist. Der ist nur 300 Kilometer breit. Und das heißt, im Schnitt, wenn wir jetzt sagen Bern zum Beispiel, im Schnitt in Bern alle 375 Jahre.
0: Ui!
1: Ja.
0: Auch 375 Jahre?
1: Im Durchschnitt, ja, genau. An einem fixen Ort im Durchschnitt alle 375 Jahre eine totale Sonnenfinsternis. An einem fixen Ort.
0: An einem fixen Ort. Also das Jahr 2081 sollte man unseren Kindern schon fast mit auf den Weg geben und sagen, dann bitte nichts abmachen.
1: Und die Brille mitgeben.
0: Und die Brille mitgeben. Ja, nicht schon verschenken. Jetzt, vielleicht habt ihr euch gestern auch überlegt, warum dass der Mond eigentlich so tupfgenau über die Sonne passt. Weil wäre ein bisschen grösser, wäre die totale Sonnenfinsternis auch 24 Stunden oder weiss wie lange, je nachdem. Wäre er kleiner, würde man ja einfach einen Tupf in der Sonne sehen, mehr nicht. Es gibt einen Grund. Da werden wir lernen kennen in ein paar Minuten. Und wir schauen auch noch das Weltraumwetter an in ein paar Minuten. Warum das wichtig ist, auch für uns Menschen, in ein paar Minuten wissen wir es.

0: Ein Jahr lang, noch knapp einen Monat, und dann ist Robbie Williams in der Schweiz. Am 9. und 10. September ist er im Hallenstadion zu sehen und am 12. September dann in Lausanne. Das ist der Astronamittag, da bei uns auf SRF 1, am Donnerstagnachmittag, wo wir so ein bisschen an den Himmel schauen, und zwar nicht Astrologie, sondern Astronomie, und sagen euch so ein bisschen, was uns da am Himmel in den nächsten Monaten und Jahren alles erwartet. Unter anderem eben auch, dass wir die Sonnenfinsternisbrille ja nicht so fortschiessen. Und heute haben wir ja überall Fotos gesehen von dieser Sonnenfinsternis gestern Abend. Alle Online-Medien haben da ihre Best-of-Serien hergehängt, wo man die besten Fotos sehen kann, auch die da in Spanien sind gefotelt worden oder gemacht worden. Und ja, es ist ein sehr spezieller Moment gewesen gestern. Eine totale Sonnenfinsternis ist aber eben auch aus anderen Gründen speziell. Angelika Krenn von der Wissenschaftsredaktion, warum?
1: Ja, eben nur bei einer totalen Sonnenfinsternis können wir die Atmosphäre der Sonne sehen. Die Sonne hat eine Atmosphäre, die sie umgibt, und wir sehen sie nicht, weil die Sonnenscheibe so hell leuchtet. Und wenn jetzt der Mond die Sonnenscheibe abdeckt, dann sieht man eben die Atmosphäre, die wie so eine Krone um die Sonne leuchtet, und deshalb nennt man sie auch Corona. Und die Atmosphäre ist das Spezielle.
0: Genau, aber das passiert ja auch nur, und das sieht man nur, weil der Mond perfekt in die Sonne passt, oder? Wenn er ein bisschen grösser wäre, nichts Atmosphäre.
1: Ja, also eben für totale Sonnenfinsternis Erde, Mond, Sonne in einer Linie. Jetzt ist ja der Mond so klein. Wie deckt er die Sonne ab? Wie geht das? Der Mond ist ja 400 mal kleiner als die Sonne, aber er ist eben auch 400 mal näher als die Sonne. Und deshalb passt das so perfekt. Das ist diese einzigartige Konstellation von Größen und Entfernungen. Und deshalb deckt er die Sonnenscheibe so perfekt ab, dass man eben die Atmosphäre genau sieht, und die Forschenden können dann auch studieren die Atmosphäre und Daten sammeln.
0: Mhm. Sieht sicher wahnsinnig spannend aus. Warum wollen wir die Atmosphäre untersuchen und erforschen? Warum ist das so wichtig für uns Menschen?
1: Ja, sie ist speziell, weil die Sonnenatmosphäre ist viel heißer als die Sonnenoberfläche. Die Sonnenoberfläche, die hat nur 6000 Grad. Mhm. Die Sonnenatmosphäre hat mehrere Millionen Grad, und das ist ja eigentlich total absurd, oder? Wenn du dir vorstellst, eine Herdplatte, die ist heiß, und über der Herdplatte ist es ja nie so heiß. Also was heizt jetzt diese Atmosphäre? Warum ist die so heiß?
0: Und das weiß man nicht.
1: Man hat Erklärungen, das Magnetfeld der Sonne spielt da eine Rolle. Mhm. Aber das möchte man natürlich genau untersuchen, weil diese Vorgänge in der Atmosphäre auch, da finden Explosionen statt, Sonneneruptionen, das hängt alles zusammen. Und diese Sonneneruptionen, die machen ja das Weltraumwetter, und das beeinflusst ja auch uns auf der Erde. Und deshalb ist es interessant, das besser zu verstehen, um vielleicht auch besser vorhersagen zu können.
0: Also reden wir da von einem Weltraumwetter?
1: Genau, Weltraumwetter. Das ist, also das bezeichnet man, wenn diese Explosionen, Eruptionen in der Sonnenatmosphäre stattfinden. Das ist wirklich ein richtiger Knall, ein Boom. Da werden Teilchen, hochenergetische Teilchen rausgeschickt in unser Sonnensystem und Magnetfelder. Und das ist ein dynamischer Prozess, das ist nicht immer gleich, deshalb Wetter, so im Vergleich zum Wetter von der Erde. Mhm. Und ja, das beeinflusst natürlich uns auf der Erde, oder kann uns beeinflussen. Wir haben ein Schutzschild, die Erde hat ein Magnetfeld, da kann sie viel abschildern sozusagen. Aber natürlich alle elektronischen Geräte, unser ganzer Alltag kann von diesen Magnetfeldern beeinflusst werden, gestört werden, GPS, Handy, Flugbetrieb, Funk, Satelliten natürlich sowieso im Weltraum, das kann einen Einfluss haben.
0: Gibt mir noch eine gute Ausrede jetzt nächstes Mal, wenn mein Smartphone irgendwie streikt oder irgendwie abbricht. Dann kann ich sagen, das war eine Sonneneruption, es tut mir leid.
1: Ja, vielleicht war es das sogar.
0: Vielleicht ist es selber stimmt. Aber das heisst, die Forschenden, nein, das stimmt jetzt nicht, dass die Forschenden ja immer müssen auf eine Sonnenfinsternis warten, für das sie die Atmosphäre und das Weltraumwetter erforschen.
1: Nein, also im Zeiten der Raumfahrt gibt es Teleskope im All, die Sonne ständig beobachten. Mhm. Verschiedene Teleskope, Röntgenteleskope, UV-Teleskope. Und es gibt Satelliten, die können künstliche Sonnenfinsternisse herstellen. Also die haben ein Gerät, einen Coronagraphen heißt das, das Gerät blendet die Sonnenscheibe aus, sodass man dann wirklich die Aufnahmen von der Corona machen kann. Diese
0: Corona, aber die Atmosphäre.
1: Genau. Mhm. Ja. Und diese künstlichen Sonnenfinsternisse, die sind super natürlich. Da sammelt man Daten, da kann man Modelle berechnen. Aber sie sind nicht ganz so perfekt wie die auf der Erde, weil sie decken meistens ein bisschen mehr ab von der Scheibe. Das Raumschiff bewegt sich auch, da muss man irgendwie auf Nummer sicher gehen. Das heißt, die Daten, die man jetzt dann von der Erdensonnenfinsternis sammeln kann, sind wichtige Daten, die dann nochmal reinfließen, und so kann man dann Modelle verbessern.
0: Mhm. Spannend ist ja noch gewesen, wir haben vorher ein Foto gesehen, oder sogar zwei verschiedene Fotos, die gestern in Spanien gemacht wurden, wo genau der Mond vor der Sonne war. Und genau in dem Moment hat es links von der Sonne so eine Eruption. Projektion gegeben, die man selbst auf dem Foto sieht.
1: Ja, Protuberanz war das, genau. Ja. Das ist noch nicht ganz die Eruption, aber ja.
0: Was ist der Unterschied zwischen
1: Protuberanz? Ja, Protuberanz ist dann eigentlich das noch stabil. Es ist eigentlich, da wird Plasma und Material in die Atmosphäre rauf, wie ein Bogen raufgezogen.
0: Das ist so wie Magma beim Vulkan, der ein bisschen plodert.
1: Vielleicht, wenn man so will, ja. Und wenn das Magnetfeld sich dann ändert, dann kann es eben zu einer Explosion kommen.
0: Aha. Mhm. Und das ist dann viel gigantischer.
1: Das ist ein Boom.
0: Sieht man das auf der Welt?
1: Ja. Also wenn du kannst, im Internet kannst du Sonneneruption-Videos googeln. Das ist gewaltig.
0: Gut.
1: Ja.
0: Wir kommen zu etwas ganz anderem in ein paar Minuten. Wenn ihr nämlich jemanden getroffen habt, heute, wo ein Wunsch in die Erfüllung gegangen ist, dann könnte es mit gestern Abend zu tun haben. 100 Sternschnuppen pro Stunde hat man gesehen. Warum die Perseiden jedes Jahr wieder kommen, warum die nicht längstens verglüht sind, warum das da irgendetwas da im Himmel ist, wo immer wieder kommt, in ein paar Minuten schauen wir dann noch mal ein bisschen intensiver an Nachthimmel.

Samstag Nachmittag bei Astra Face. Wir schauen schnell auf die Straße. Nein, das ist nicht das. Schau schnell auf die Straße, jetzt sollte das kommen. Ja, genau. Wenn man lieb ist mit der Technik, ist sie auch lieb mit dem SRF-Verkehrsinfo von 14.33 Uhr vor dem Gotthardtunnel Richtung Norden. 4 Kilometer Stau und knapp 45 Minuten Wartezeit ab Quinta. Die Einfahrt in Airolo ist gesperrt. In Graubünden auf der A13 Richtung Norden zwischen Rotenbrunnen und Reichenau Stau wegen eines Unfalls und weiter Stau in der Ostschweiz auf der A3 Richtung Chur wegen Bauarbeiten zwischen Niederurnen und Murg. Dann in der Region Zürich auf dem Westring Richtung St. Gallen zwischen Urdorf Nord und dem Gubristunnel und zum Schluss in der Region Basel auf der A2 Richtung Deutschland ab dem Schweizer Halle-Tunnel. Adele zusammen mit dem Chris Stapleton. Easy on me. Der Mikrofon für euch, der Adrian Köpfer. Habt einen guten Donnerstag, Nami.

0: Schön Wien. Wäre ideal für auf der Reise mit einem Raumschiff raus in den Weltraum, wo wir uns heute befinden, heute Nachmittag, wo wir ein bisschen wissen, was da in diesem Himmel los ist im Moment. Wir haben ja gestern die Sonnenfinsternis über die Himmel geredet, jetzt auch in dieser Stunde über die spannende Sonnenatmosphäre haben wir es vorher gehabt, wo man eben kann erforschen kann, wenn der Mond direkt vor der Sonne ist, so eine Sonnenfinsternis gibt. Aber gestern am Abend ist noch etwas anderes los gewesen. Mit Angelika Krenn von der Wissenschaftsredaktion. Es ist fast ein bisschen untergegangen vor lauter Sonnenfinsternis.
1: Genau, ja. Die Perseiden, die haben ihren Höhepunkt gehabt. Das ist dieser Sternschnuppenschauer, der eigentlich jedes Jahr so Mitte August seinen Höhepunkt hat.
0: Also die Sternschnuppen kommen jedes Jahr immer wieder. Warum ist das eigentlich so?
1: Weil immer im August die Erde die Bahn von einem Kometen durchkreuzt. Der Komet, der heißt 109P Swift Tuttle. Und er braucht für seine Reise um die Sonne 133 Jahre und er hinterlässt eine staubige Spur. So ein bisschen wie Reifenabrieb beim Auto. Und wenn die Erde durch diese Staubspur düst, dann machen die Staubteilchen die Sternschnuppen.
0: Ein Komet, die Erde, wo irgendwie die Bahn vom Komet durchkreuzt, heisst es, irgendwann wird die Erde mit dem Komet zusammenstoßen.
1: Ja, das wurde aufwendig berechnet. Und für die nächsten 2000 Jahre kann man Entwarnung geben. Also da kommt uns der Komet nicht nahe. Eng wird's im Jahr 4479. Da kommt der Komet auf 1,6 Millionen Kilometer nah. Das ist dann nur viermal so weit weg wie der Mond.
0: Also immer noch genug weit weg, würde ich sagen. Für mich gefühlt.
1: Ja.
0: Du hast gesagt, die heissen Perseiden. Gleichzeitig hast du den Namen von diesem Komet erwähnt. Irgendetwas Swift-Tuttle habe ich noch gehört. Warum heissen denn die nicht Swift-Tuttle-Sternschnuppe und statt Perseiden? Das wäre logischer.
1: Diese Sternschnuppenschauer, die werden eigentlich immer nach dem Sternbild benannt, aus dem sie anscheinend kommen. Die Perseiden kommen scheinbar aus dem Sternbild Perseus. Das ist das Sternbild unter der Cassiopeia. Das kennen die meisten wahrscheinlich besser unter dem Namen Himmelsweh. Und die Sternschnuppen sieht man halt besonders gut, wenn man da in Richtung von diesem Sternbild schaut. Aber eigentlich sieht man die eh überall. Und gestern war ja nur der Höhepunkt. Es geht ja noch weiter. Man kann noch weiter Sternschnuppen schauen bis zum 24. August.
0: Und dann ist nicht jemand vorbei mit Sternschnuppenregen, sondern es geht noch weiter.
1: Ja, es gibt einige Sternschnuppenschauer. Ich würde vielleicht noch die Geminiden hervorheben. Die sind dann im Dezember. Die haben ihr Maximum in der Nacht vom 14. auf den 15. Dezember. Und der Schauer ist dann sogar noch stärker als die Perseiden. Also bei den Perseiden spricht man so von 100 Meteoren pro Stunde. Also der Fachbegriff für Sternschnuppe ist Meteor. Mhm. Und bei den Geminiden spricht man sogar von 150 Meteoren oder Sternschnuppen pro Stunde. Und der Mond wird dann im Dezember auch nicht groß stören. Also da könnte man dann schon noch den einen oder anderen Wunsch loswerden.
0: Sehr gut, pünktlich vor Weihnachten werden das noch, 14., 15. Dezember. Du hast gesagt, Sternschnuppe ist ein Meteor.
1: Ja, das ist der Fachbegriff, genau.
0: Gut, was passiert da genau?
1: Ja, also die Staubteile, die dort dieser Komet verloren hat auf seiner Reise, die sind klein, sind nur ein paar Mikrometer bis Millimeter klein. Sie sind aber auch unglaublich schnell. Und dann kommt noch dazu, dass unsere Erde auch mit rund 100.000 km/h durch diese Staubbahn durchrast. Und wenn jetzt die Staubkörnchen in unsere Atmosphäre eindringen, dann schlagen sie Elektronen aus dem Sauerstoff und aus dem Stickstoff in der Atmosphäre. Das heißt, die Atmosphäre wird ionisiert. Und wenn diese rausgeschlagenen Elektronen zurück in die Sauerstoff- und Stickstoffatome gehen, dann entsteht das Leuchten. Also diese ionisierte Atmosphäre macht das Aufleuchten. Es ist ähnlich wie bei den Polarlichtern.
0: Aber eben, wenn ich die richtig verstanden habe, es ist nicht das Verglühen, wie man den Kindern sagt, Achtung, da verglüht jetzt etwas. Das stimmt nicht in dem Moment.
1: Ja schon, aber das ist nicht das, was wir sehen. Was wir sehen ist, Leuchten tut's wegen der ionisierten Atmosphäre, wenn die Elektronen zurückspringen in ihre Atome.
0: Aber eben nicht ein kleines Feuer, das man da sieht, wie das irgendwie und dann noch ein Räuchchen hinten nachher und so, das ist es nicht. Gut. Es kommt noch etwas auf uns zu am 28. August. Das werden wir in ein paar Minuten hören.

0: Musikauspass und Anna Rossinelli in Love for a While. An dem Donnerstagnachmittag, wo wir am Himmel aufschauen, gestern die Sonnenfinsternis, über die haben wir geredet, heute am Nachmittag über die Sternschnuppen, die wir aktuell noch sehen, Perseiden. Also bis zu 100 Sternschnuppen pro Stunde kann man sehen. Das heisst im Durchschnitt etwa alle anderthalb Minuten eine Sternschnuppe. Reden wir noch schnell mit meiner Kollegin aus der Wissenschaftsredaktion, Angelika Krenn, über das, was wir am 28. August werden sehen.
1: Ja, da werden wir eine partielle Mondfinsternis sehen. Da ist dann die Erde zwischen Sonne und Mond. Das heißt, der Mond wird ein Vollmond sein. Und wenn er dann in den Erdschatten eintritt, dann verdunkelt er sich. Also es wird eine partielle Mondfinsternis. Der Mond wird nur bis zu, oder nur bis zu 96% bedeckt sein. Also eigentlich fast der ganze, genau. Das Ganze ist dann etwas für Frühaufsteher. Es beginnt in der Schweiz um 4.30 Uhr. Die maximale Abdeckung ist um 6.13 Uhr. Aber weil dann auch schon die Sonne aufgeht, wird es halt ein bisschen schwieriger mit der Beobachtung von dem verfinsterten Mond.
0: Und jetzt hast du ja gesagt, 4:30 Uhr, ich denke mir früh am Morgen. Wenn ich das verschlafe, ist das auch so selten, eine Mondfinsternis?
1: Nein, Mondfinsternisse finden viel häufiger statt als Sonnenfinsternisse, weil der Erdschatten ist ja auch viel größer als jetzt der Mondschatten, der bei einer Sonnenfinsternis auf die Erde trifft. Und wir sehen eigentlich alle paar Jahre eine partielle oder sogar totale Mondfinsternis. Die nächste totale Mondfinsternis in der Schweiz ist am 31. Dezember 2028. Aber eben die am 28. August ist ja auch fast total.
0: Genau. Und jetzt haben wir so ein bisschen die Spezialitäten rausgepickt. Das ist so wie in einem grossen Meer, wie man geht die grossen Fische schauen und so. Jetzt gibt es aber im Mikrokosmos noch sehr viel zu beobachten im Himmel.
1: Ja, also ich beobachte gerne Satelliten.
0: Das kann man auch. Ja. Ich sehe die aus, sag schnell, wie macht man das?
1: Ja, also das sind so kleine weiß-gelbliche Punkte, die sich relativ stabil über den Himmel bewegen. Von der Geschwindigkeit her vergleichbar mit einem Flugzeug. Am besten sieht man es eigentlich bei der Dämmerung. Also wenn die Sonne schon wie gerade untergegangen ist, aber im Himmel oben die Objekte noch angeleuchtet werden. Dann sieht man Satelliten am besten. Es gibt auch Satelliten-Tracker-Apps. Dann kann man so ein bisschen schauen, was da gerade so über den Kopf drüber schwirrt. Und man kann es halt wirklich unterscheiden von einem Flugzeug, weil es überhaupt nicht blinkt. Das Licht, das ist so stabil, gleichmäßig.
0: Ja, und es ist so ganz konstant, geht es über Himmel. Und lustigerweise, irgendein ist aus dem Nichts raus, macht es blüpp, dann ist sie verschwunden.
1: Ja, genau. Wenn es die Sonne nicht mehr anscheint.
0: Genau, dann tauchen sie in den Erdschatten. Und du schaust noch etwas anderes
1: an. Ja. Genau, ISS.
0: ISS.
1: Ja, ISS, genau. Die internationale Raumstation. Das mache ich ganz gerne, dass ich immer wieder schaue, wo ist die gerade? Da gibt's auch im Internet kann man schauen, wo ist die ISS. Und die sieht man wirklich gut. Also die ist ja viel größer als Satelliten. Und das ist dann irgendwie schon total spannend, wenn man dann sieht, wenn sie drüber fliegt. Man kann dann im Internet eingeben, wo man ist, dann wird einem genau gesagt, um wie viel Uhr und aus welcher Himmelsrichtung die ISS eigentlich zu sehen sein sollte. Und wenn man das dann sieht, dann finde ich das schon sehr eindrücklich, wenn man sich vorstellt, da sind jetzt Menschen an Bord.
0: Das finde ich sehr spannend. Ja. Bei Flugzeugen sind ja auch Menschen unterwegs, das ist klar, aber die sind nicht ganz so hoch oben wie die ISS.
1: Ja, es ist irgendwie näher bei meinem Alltag, oder?
0: Ja, absolut. Es gibt, du hast gesehen, es gibt verschiedenste Apps, wo man schauen kann, wo zum Beispiel die Satelliten rumfräst oder die ISS rumfräst. Was ich vorletzt mit meinen beiden Gielen gemacht habe, wir sind auf der Hängematte gelegen in der Nacht und haben probiert, mal so ein bisschen Sterne zu bestimmen. Also die, die man vielleicht kennt, vielleicht Mars, Venus oder so, wo man noch weiss, aber dann gibt es andere Sterne, die auch leuchten, wo man das Gefühl hat, wow, das ist ja stark, was ist das für eine? Und dann ist es bewusst worden, dass ein gewisser Stern, den wir angeschaut haben, den wir gesehen haben, dass der 250 Lichtjahre entfernt ist. Also das heisst, dass das Licht, das wir sehen, vor 250 Jahren ist abgesendet worden. Ja. Also im Jahr 1776. Und dann haben wir so kleine Zeitreise gemacht und uns überlegt, was denn dann war, 1776. Und noch erstaunlicher wird es, wenn man die Andromeda-Galaxie sieht, die kann man sehen, bei wenig Lichtverschmutzung und guten Augen, die ist 2,5 Millionen Lichtjahre entfernt. Also das heisst, das Licht ist dann abgeschickt worden, wo bei uns eine Eiszeit angefangen hat, wo Säbelzahntiger durch die Schweiz gelaufen sind und es noch nie nach Mensch geschmeckt hat. Der Homo sapiens ist erst 2 Millionen Jahre später gekommen. Also, wenn man in den Himmel schaut, schaut man eigentlich ein bisschen in die Vergangenheit.
1: Ja, voll.
0: Ich würde sagen, probiert es heute Abend mal. Und eben, vielleicht hat der Schwein und sieht den Sternschnuppen und könnte noch etwas wünschen.

0: Peter Maffay und der Johannes Oerding hier bei uns auf SRF 1. Jetzt ist es 3:08, noch schnell die Verkehrsübersicht und dann geht es weiter.
1: Die Nachrichten von SRF um 3 mit Patrick Walter. Was halten Lehrerinnen und Lehrer in der Schweiz von der integrativen Schule, also dem Modell, dass Kinder mit und ohne Behinderung oder speziellem Förderbedarf zusammen unterrichtet werden? Eine Umfrage zeigt, die Lehrpersonen sind gespalten. Etwa die Hälfte befürwortet die integrative Schule und die andere Hälfte ist skeptisch. Der Dachverband der Lehrerinnen und Lehrer Schweiz hat die Umfrage beim Forschungsinstitut GFS Bern in Auftrag gegeben und schreibt, die Skepsis gegenüber der integrativen Schule sei das Resultat von zu wenig oder schlecht verteilten Ressourcen. Zu wenig Zeit, Geld und Personal gefährdeten das Projekt der inklusionsorientierten Schule, so der Lehrerinnen- und Lehrerverband. Für die Umfrage wurden über 10'000 Lehrpersonen in der Schweiz befragt. Der Kanton Bern will seinen Umgang neu regeln mit Land, das niemandem gehört. So sollen zum Beispiel Felsen oder Schutthalden ins Grundbuch aufgenommen und den Gemeinden zugesprochen werden. Und für Wegstücke, Äcker oder Industriegelände ohne Besitzerin oder Besitzer sollen die Gemeinden ein Vorkaufsrecht erhalten. Hintergrund ist das Vorgehen eines Mannes, der sich selbst König der Schweiz nennt. Er hatte sich in den vergangenen Jahren in der ganzen Schweiz solche Grundstücke angeeignet. Der Vorschlag der Berner Regierung geht nun ins Kantonsparlament. Zu zwei weiteren Meldungen aus den Regionen in der Übersicht. Zuerst in den Kanton Basel-Stadt. Dort geben die Behörden nach dem Ausbruch der Legionärskrankheit Entwarnung. Seit mehr als einer Woche seien keine Menschen mehr krank geworden. Zudem sei mittlerweile bestätigt, dass tatsächlich die vermutete Kühlanlage die Infektionsquelle gewesen sei. Insgesamt hatten sich Ende Juli 28 Menschen mit Legionellen infiziert. Eine Person ist an der Infektion gestorben. Die Solothurner Kantonspolizei soll in den nächsten Jahren schrittweise um 100 Stellen aufgestockt werden. Das hat die Kantonsregierung bekannt gegeben. Es geht darum, langfristig die Sicherheit zu gewährleisten. Die Belastung der Kantonspolizei habe im Kanton Solothurn in den letzten Jahren zugenommen. Ein verdächtiger Gegenstand hat im deutschen Bundesland Bayern eine Zugstrecke blockiert. Die Polizei teilt mit, sie gehe davon aus, dass der Gegenstand absichtlich bei den Gleisen in der Stadt Treuchtlingen platziert wurde. Die Einsatzkräfte haben vorsorglich mehrere Gebäude evakuiert und einen Roboter eingesetzt. Sprengstoff sei dann aber keiner gefunden worden. Wegen des Einsatzes kam es im Fernverkehrsnetz der Deutschen Bahn zu Behinderungen. Offizielle Informationen zu den Hintergründen des Vorfalls gibt es bislang nicht. Vor gut einer Woche war am Flughafen Leipzig eine Drohne entdeckt worden, beladen mit Sprengstoff, der jedoch nicht explodierte. Und das Wetter? Heute Nachmittag und dann auch morgen ist es sonnig und heiß. Morgen gibt es 32 bis lokal 38 Grad. Das waren Nachrichten von Radio SRF. Verantwortlich war Manuela Burgermeister.
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0: Vorsicht in der Zentralschweiz auf der A2 Richtung Basel zwischen Emmen-Nord und Rotenburg besteht Gefahr durch Kunststoffteile auf der Fahrbahn. Stau auf der A2 Richtung Luzern zwischen Altdorf und dem Selisberg-Tunnel, dann auf der Nord-Süd-Achse vor dem Gotthardtunnel Richtung Norden. 4 Kilometer Stau und knapp 45 Minuten Wartezeit ab Quinto. Die Einfahrt in Airolo ist gesperrt. Und weiter Stau auf der A13 Richtung Norden zwischen Rotenbrunnen und Reichenau. Weiter Stau in der Ostschweiz auf der A3 Zürich-Chur wegen Bauarbeiten in beiden Richtungen zwischen Niederurnen und Wallenstadt. Dann in der Region Zürich auf dem Westring Richtung St. Gallen ab Urdorf Süd und in der Region Basel auf der A2 Richtung Deutschland ab dem Schweizer Halle-Tunnel. Ich wünsche euch weiterhin gute Fahrt, wenn ihr unterwegs seid, möglichst klimatisierte Fahrt und ganz einen guten Donnerstagnachmittag mit SRF Heiss. Am Mikrofon der Adrian Köpfer.
3: Ciao.

0: Bad Mädel mit Be My Baby. Donnerstagnachmittag, es ist gleich 4 ab 3. Ein Hund, der kann Husten haben, ein Hund, der kann Krebs bekommen oder ein Hund, der kann auch an Diabetes leiden. Das sind alles Krankheiten, die es auch bei uns Menschen gibt und trotzdem unterscheidet sich die Medizin für Tiere von der vom Menschen. Und wie sie sich unterscheidet und was Menschen und Tiermediziner allenfalls voneinander könnten lernen. Darüber haben wir heute Vormittag in der Sendung Treffpunkt geredet. Zu Gast war der Humanmediziner, der Afrid Ashraf. Er war im Tierspital Zürich und wollte herausfinden, wo die Unterschiede sind zu seinem Beruf. Der Hauptunterschied sind die Kommunikation mit den Patienten und den Patientinnen, sagt er.
1: Ich kann eben die Leute fragen, hey, wo tut's nicht weh? Oder sie erzählen mir ihre Geschichte. Und bei den Katzen zum Beispiel war das so viel nonverbal gewesen. Und ich habe so gedacht, hey, ja, ich habe auch schon Katzen gesehen. Man weiss so ein bisschen, wenn sie mal keine Lust haben. Und dann plötzlich habe ich da gesehen, wow, Tierärzte Nacht, also auf so viel mehr Zeichen. Und ein Hund, der gelacht und freudig ist, kann es auch ein bisschen kaschieren, dass er Angst hat. Und so Sachen habe ich nicht gewusst. Und dann habe ich gemerkt, okay, da kann ich noch einiges lernen.
0: Der Afrid Ashraf für der Sendung Treffpunkt von heute Vormittag bei meinem Moderationskollegen Michael Brunner. In der Sendung mit dabei war schon Maja Kumrov. Sie ist Tierärztin im Tierspital und sie sagt, zwar können Tiere nicht reden, dafür gäbe es aber eben andere Arten zum Kommunizieren.
2: Das heisst, man muss vieles lesen und interpretieren, in der Haltung vom Tier, im Verhalten vom Tier. Aber das setzt natürlich voraus, dass man das normale Verhalten erkennt. Nicht nur von der Art, sondern auch von dem einzelnen Tier. Da sind wir sehr auf Besitzer angewiesen. Also, wir arbeiten viel mehr mit den Besitzern, dass die uns mitteilen, ob es eine Veränderung gegeben hat, was sie beobachten. Aber auch das ist eine Interpretation und muss nicht immer richtig sein.
0: Und dann käme es eben auch noch auf Tiere selber drauf ab. Also, Tiere wie zum Beispiel Hunde oder Katzen sind häufig einfacher zum Lesen als zum Beispiel Schildkröte.
2: Ein Schildkröte kann nicht wedeln. Und auch nicht schnurren.

0: hat andere Enzyme als ein Fleischfresser. Gerade wenn man zum Beispiel die typisch gängigen Schmerzmittel an einem Hund oder an einer Katze gibt, können die Nebenwirkungen sehr dramatisch sein.
1: Sagt Maja Kumroff, Tierärztin vom Tierspital Zürich in der Sendung Treffpunkt. Und wenn wir schon beim Thema Tier sind, habe ich gedacht, Patent-Ochsner wäre doch ideal. Nicht wegen Patent-Ochsner, sondern wegen Fischer. Hier sind sie. Köderkübel aus Bern, sozusagen, mit dem Fischer.

Maya con Dios, Herring for a Fall. Es ist 3:30. Es ist eine Verkehrsinfo von 15.30 Uhr. Entwarnung in der Zentralschweiz auf der A2 Richtung Basel. Zwischen Emmen-Nord und Rotenburg besteht keine Gefahr mehr durch Kunststoffteile auf der Fahrbahn. Stau auf der A2 Richtung Luzern zwischen Altdorf und dem Selisbergtunnel. Dann auf der Nord-Süd-Achse vor dem Gotthardtunnel Richtung Norden. 4 Kilometer Stau und knapp 45 Minuten Wartezeit ab Quinto. Die Einfahrt in Airolo ist gesperrt. Ein weiter Stau auf der A13 Richtung Norden zwischen Rotenbrunnen und Reichenau. Bleiben Sie dort auf der Autobahn. Und weiter Stau in der Ostschweiz auf der A3 Zürich-Chur wegen Bauarbeiten in beiden Richtungen zwischen Niederurnen und Wallenstadt. In der Region Zürich auf dem Westring Richtung St. Gallen ab Urdorf Süd und in der Region Basel auf der A2 Richtung Deutschland.

0: Musik, die könnte bei mir den ganzen Nachmittag laufen. Es wird mir nie langweilig. Schade. No ordinary love. Mein Sohn würde sagen, das Chills, Papi, Chills. Schön, ein bisschen hingerlich, ein bisschen geniessen. Ja, schön. Astro Face am Donnerstag Nachmittag mit der Big Mama Thornton. Und ich nehme jetzt nicht an, dass nach dem Namen Big Mama Thornton ein Name ist oder ein Name ist, oder kennt. Elvis Presley kennen wir, oder? Ich bin überzeugt, dass ihr mindestens einen Song kennt von der Big Mama Thornton und einen, der genau heute vor 74 Jahren ist aufgenommen wurde. You ain't nothing but a hound. Und jetzt wisst ihr auch, warum ich den Elvis Presley ins Spiel gebracht habe. Kennt ihr sicher ändern in der Version von ihm? You ain't nothing but a hound, dogger. Eine von den bekanntesten Nummern von Elvis Presley, aber eigentlich eben von der Big Mama Thornton. Ein Fall für unseren heutigen Musikdiamanten.
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0: Und bei mir vis-à-vis ist jetzt Gisela Feutz aus der SRF Musikredaktion. Der Song von Elvis ist aus den 50er. Von wem ist das Original?
2: Also, Elvis' Song ist von 1956, um genau zu sein. Und das Original von der Big Mama Thornton ist 4 Jahre vorher rausgekommen. Und der Song ist übrigens extra für sie geschrieben worden von so einem Songwriter. Also wirklich so für ihre Stimme und ihre Persönlichkeit. Und es geht in diesem Text um einen Mann, der seine Frau ausnutzt. Also, ein Schmarotzer. Mhm. Und wenn du so willst, ist es ein feministischer Blues-Song. Und ich finde, das hört man auch sehr gut. Also, mit Mama Thornton, die hat so einen spöttischen Ton, so ein bisschen mit Verachtung drin. Hört man hier gut. Yeah,

0: feministischer Blues-Song, Kritik an einem schmarotzenden Mann. Das hätte Elvis ja nicht 1:1 können übernehmen. Was hat er denn geändert?
1: Eigentlich hat er dem Song Zähne gezogen, wenn man so will. Also, jegliche soziale Schärfe ist draussen, sexuelle Anspielungen sind draussen. Eben, Big Mama Thornton, die hat über einen schmarotzenden Mann gesungen und der Elvis, der hat einen Hung draus gemacht. Aber fairerweise muss man auch sagen, der Elvis hat den Song nicht als erstes von der Big Mama Thornton gehört, er hat nicht das Original gehört, sondern er hat schon eine abgeänderte Version gehört in Las Vegas von einer Showband. Und die haben den Song schon umgeschrieben gehabt, einfach so für ein weisses Rock'n'Roll-Publikum angepasst. Inhaltlich, also der Text, und aber andererseits auch musikalisch. Und ich finde, das hört man sehr schön, wenn man zum Beispiel den Anfang vergleicht. Yeah!

0: bisschen lüpfiger, ein bisschen schneller.
1: Ja, ja. Big Mama Thornton, das ist so ein schwerer, langsamer Blues. Und der Elvis, dem seine Version, ist halt viel mehr auf ein Massenpublikum ausgerichtet. Und das dürfte ja der Grund sein, wieso seine Version viel mehr Erfolg hat als das Original.
0: Und ein weiterer Grund ist auch, dass Big Mama Thornton eine dunkle Frau war, der Elvis ein weisser Mann, zwar in den 1950er Jahren.
1: Ja, natürlich. Also, es ist ein typisches Beispiel von kultureller und wirtschaftlicher Ungleichheit. Der Elvis, der hat zur gesellschaftlich dominanten Gruppe gehört, hat ein breites Publikum können erreichen. Big Mama Thornton hat auch Zugang zum Massenmarkt nicht gehabt. Wenn du so willst, ist sie auch ein Opfer gewesen von der herrschenden Machtverhältnis, was sich ja natürlich einfach in der Musikbranche auch gespiegelt hat. Und ich meine, das ist ein typisches Beispiel für die damalige Zeit. Also sie ist bei weitem nicht die einzige schwarze Künstlerin, die das dann erlebt hat.
0: Und umso mehr hören wir jetzt natürlich das Original. Der Hound Dog von der Big Mama Thornton von 1956, weniger 4 macht 52. Genau. Yeah!

nach Musik aus dem Jahr 1952. Big Mama Thornton. Hound Dog da bei uns auf SRF 21.4.

0: over the world, Electric Light Orchestra da bei uns auf SRF 1. Ein Haufen Waren wie zum Beispiel Benzin, Weizen oder auch Sand kommen auf dem Wasserweg von Rotterdam her in die Schweiz. Und weil jetzt aber der Rhein so wenig Wasser hat, ist der Transport stark eingeschränkt. Und das macht entsprechend nicht nur die Waren teurer, sondern das hat auch Folgen für die Angestellten im Basler Rheinhafen. Sie haben nämlich momentan deutlich weniger zu tun. Das ist heute ein Thema beim Jörg André in der Sendung Regional Diagonal um 16:30. Ja, wie reagiert man denn im Rheinhafen jetzt auf die außergewöhnliche Situation?
1: Ja, wir haben bei der Firma Ultraprec nachgefragt. Das ist eine der grösseren Logistikfirmen im Basler Rheinhafen. Sie sagt, dass sie nahe dran sind, für ihre Angestellten Kurzarbeit zu beantragen. Die Auswirkungen können wir zwar noch nicht ganz abschätzen, weil jetzt noch viele Leute in den Ferien waren. Das hat das Problem rausgezögert. Jetzt kommen die Leute aber zurück und haben nichts zu tun. Da müssen wir sich das mit der Kurzarbeit überlegen. Die Möglichkeit ziehen auch andere Unternehmen in Betracht. Für die Unternehmen ging es also darum, den wirtschaftlichen Schaden so klein wie möglich zu behalten.
0: Und wie gross wäre die Chance, dass die Kurzarbeit ja wirklich genehmigt wird?
1: Ja, das ist noch offen, weil für die Basler Behörden nicht ganz klar ist, wie man ein Niedrigwasser behandeln soll. Ist das jetzt ein normales Betriebsrisiko für ein Logistikunternehmen, das Schiff betreibt? Oder ist das ein unerwarteter Ausfall, der eben ein Gesuch auf Kurzarbeit rechtfertigen würde? In dem Fall würden die Logistikunternehmen auch entschädigt. Bei der zuständigen Behörde hat es geheissen, man müsse jeden Fall einzeln prüfen und die Gesamtumstände mit berücksichtigen. Bleibt zu hoffen, dass die Frage geklärt ist, falls tatsächlich ein Gesuch für Kurzarbeit reinkommt.
0: Das also ein Thema bei der Sendung Regional Diagonal um 16:30.

0: Genesis mit I Can Dance. 4 ist es jetzt gerade.
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0: In der Ostschweiz auf der A3 Zürich-Chur, Stau wegen Bauarbeiten in beiden Richtungen zwischen Niederurnen und Warnstadt. Dann in der Region Zürich auf dem Westring Richtung St. Gallen nach Birmensdorf. In der Region Solothurn auf der A1 Richtung Zürich zwischen Kriegstetten und Herkingen. In der Region Basel auf der A2 Richtung Deutschland ab dem Schweizer Halle-Tunnel. Dann in der Zentralschweiz auf der A2 Richtung Luzern zwischen Altdorf und dem Selisberg-Tunnel und vor dem Gotthardtunnel Richtung Norden. 4 Kilometer Stau und 45 Minuten Wartezeit.
2: Die Nachrichten von SRF um 4 mit Patrick Walter. Die Hälfte ist dafür, die andere Hälfte skeptisch. Die Lehrpersonen in der Schweiz schauen sehr unterschiedlich darauf, dass Kinder mit und ohne eine Behinderung in derselben Schulklasse unterrichtet werden. Ein Mann hat sich in der ganzen Schweiz Land angeeignet, das niemandem gehört. Der Kanton Bern reagiert darauf, Gemeinden sollen ein Vorkaufsrecht erhalten. Und ein erster Blick aufs Wetter. Am Nachmittag und morgen ist es sonnig und heiß. Morgen bei 32 bis lokal 38 Grad. Kinder mit und ohne Behinderungen und unterschiedlichem Förderbedarf zusammen unterrichten, das ist das Konzept der integrativen Schule. Eine neue Umfrage zeigt nun, fast die Hälfte der Lehrpersonen findet, das Modell der integrativen Schule sei gescheitert. Die Präsidentin des Dachverbandes Lehrerinnen und Lehrer Schweiz spricht von einem Warnsignal. Corinna Heinzmann.
3: Dass rund die Hälfte der befragten Lehrpersonen findet, die integrative Schule in der Schweiz sei gescheitert, dazu sagt Verbandspräsidentin Dagmar Rösler im SRF-Tagesgespräch.
4: Ja, das ist eine krasse Aussage.
3: Wichtig zu wissen sei aber, die Lehrpersonen kritisierten nicht die pädagogische Idee an sich, sondern die Umsetzung der integrativen Schule.
4: Es geht darum, dass die Umsetzung, um an die Ziele zu gelangen, die wir ja müssen erreichen, komplett ungenügend ist. Oder einfach so ungenügend, dass man vor Ort nicht zufriedenstellend arbeiten kann.
3: Zu wenig Zeit, Geld und Personal gefährdeten das Projekt der inklusionsorientierten Schule, so die Präsidentin des Lehrerinnen- und Lehrerverbandes. Und genau da müsse man ansetzen und nun handeln. Interessant auch, 70% der Lehrpersonen sagen in der Umfrage, sie werden den starken Schülerinnen und Schülern zu wenig gerecht, nicht den schwächeren.
4: Man hat tatsächlich zu Beginn von dem Projekt Integrative Schule, das ist ja gestartet im 2004, hat man wahrscheinlich schon ein bisschen zu fest auf die Kinder geschaut mit Förderbedarf oder auf die schwächeren Kinder. Und merkt jetzt, dass es ja genauso wichtig ist, auch für die Starken, für die Leistungsstarken etwas zu machen.
3: Auch deswegen braucht es mehr Ressourcen, um allen Kindern gerecht zu werden, so Rösler. Für die Umfrage hat das Forschungsinstitut GFS Bern über 10'000 Lehrpersonen befragt.
2: Corinna Heinzmann hat berichtet. Der Kanton Bern will seinen Umgang neu regeln mit Land, das niemandem gehört. So sollen zum Beispiel Felsen oder Schutthalden ins Grundbuch aufgenommen und den Gemeinden zugesprochen werden. Und für Wegstücke, Äcker oder Industriegelände ohne Besitzerin oder Besitzer sollen die Gemeinden ein Vorkaufsrecht erhalten. Hintergrund ist das Vorgehen eines Mannes, der sich selbst König der Schweiz nennt. Er hatte sich in den vergangenen Jahren in der ganzen Schweiz solche Grundstücke angeeignet. Der Vorschlag der Berner Regierung geht nun ins Kantonsparlament. Zu zwei weiteren Meldungen aus den Regionen in der Übersicht. Zuerst in den Kanton Basel-Stadt. Dort geben die Behörden nach dem Ausbruch der Legionärskrankheit Entwarnung. Seit mehr als einer Woche seien keine Menschen mehr krank geworden. Zudem sei mittlerweile bestätigt, dass tatsächlich die vermutete Kühlanlage die Infektionsquelle gewesen sei. Insgesamt hatten sich Ende Juli 28 Menschen mit Legionellen infiziert. Eine Person ist an der Infektion gestorben. Die Arosa Bergbahnen investieren 67 Millionen Franken in neue Bahnanlagen. Eine Sesselbahn und die Gondelbahn Hörnli Express sollen ersetzt werden, teilt das Unternehmen mit. Zudem seien Pistenanpassungen geplant, sowie der Ausbau der technischen Beschneiung. Die neuen Anlagen sollen im Winter 2028/29 in Betrieb genommen werden. Ins Ausland. Ein verdächtiger Gegenstand hat im deutschen Bundesland Bayern eine Zugstrecke blockiert. Die Polizei teilt mit, sie gehe davon aus, dass der Gegenstand absichtlich bei den Gleisen in der Stadt Treuchtlingen platziert wurde. Die Einsatzkräfte haben vorsorglich mehrere Gebäude evakuiert und einen Roboter eingesetzt. Sprengstoff sei dann aber keiner gefunden worden. Wegen des Einsatzes kam es im Fernverkehrsnetz der Deutschen Bahn zu Behinderungen. Offizielle Informationen zu den Hintergründen des Vorfalls gibt es bislang nicht. Vor gut einer Woche war am Flughafen Leipzig eine Drohne entdeckt worden, beladen mit Sprengstoff, der jedoch nicht explodierte. In der Türkei schließt sich Ekrem İmamoğlu der neuen größten Oppositionspartei an. Das hat der inhaftierte ehemalige Bürgermeister von Istanbul bekannt gegeben. Er verlasse die bisherige Oppositionspartei, die CHP, um einen neuen Weg einzuschlagen. İmamoğlu gilt als Gegner des türkischen Präsidenten Recep Tayyip Erdogan. Hinter der neuen Oppositionspartei steht der abgesetzte Chef der CHP, Özgür Özel. Zusammen mit über 90 weiteren Parlamentarierinnen und Parlamentariern hat er die CHP verlassen, nachdem ein Gericht seine Wahl für ungültig erklärt hatte. Die neue Partei wäre künftig die zweitstärkste Kraft im Parlament hinter der konservativen AKP von Präsident Recep Tayyip Erdogan. Wir kommen zu den Börsendaten von SIX. Der Swiss Market Index liegt im Moment bei 14.522 Punkten plus 0,5%. Der Dow Jones Next in New York steigt um 0,2%. Der Euro wird zu 93,73 gehandelt und der Dollar zu 81,28. Soweit die Meldungen. Der Blick aufs Wetter. Am Nachmittag und morgen ist es sonnig und heiß. Besonders in den westlichen Bergen sind Platzregen und Gewitter möglich. Die Höchstwerte erreichen morgen 32 bis lokal 38 Grad. Das waren Nachrichten von Radio SRF, verantwortlich Manuela Burgemeister.
1: Eis am Nachmittag.
0: Erdbeere-Konfitüre, Aprikosen-Konfitüre, Himbeer-Konfitüre und was soll ich noch sagen? Passionsfrucht-Konfitüre kennt man. Hättest du schon mal von einer Tomaten-Vanille-Konfitüre gehört? Tomaten-Vanille-Konfitüre. Das klingt spannend, oder? Das Rezept dazu gibt es bei uns online unter srf1.ch. Und jetzt in dieser Stunde machen wir wieder etwas mit Tomaten, das man nicht so kennt. Und zwar, Achtung, ein Speck-Tarte-Tatin mit Tomaten. Das klingt wahnsinnig, nicht? Man probiert sich das im Mugel mal vorzustellen. Ein Speck-Tarte-Tatin mit Tomaten. Speck-Tarte-Tatin mit Tomaten. Tanja Steiner kommt jetzt dazu, ihr stellt das Rezept vor. Persönlich finde ich es ein bisschen schade, dass es nicht etwas mitbringt. Weil ich finde, man kann nicht etwas vorstellen und es nicht mitbringen, aber wir sprechen das mit dir noch. In ein paar Minuten. Die Speck-Tatin mit Tomaten.

0: Der ist in der Schweiz auf Platz 2 der beliebtesten Gemüse, gerade hinter dem Rüebli. Also etwa 7 Kilogramm wird pro Kopf pro Jahr durchschnittlich in der Schweiz gegessen.
1: Da kann man natürlich ein paar Tomatenmozzarella machen. Wieso ist denn Tomaten so beliebt?
0: Ja, ich glaube, sie ist unglaublich wandelbar und ziemlich unkompliziert, oder? Man kann sie roh essen, kochen, rösten, einlegen, man kann sie fermentieren, trocknen, etc. Also, das Spannende ist ja schon auch, dass sich, je nach Zubereitungsart und Temperatur, der Geschmack von der Tomate verändert. Roh schmeckt so ein bisschen säuerlich-fruchtig und sobald man es kocht, wird der Geschmack süßlicher und intensiver.
1: Mhm. Ich habe eine Stunde gesagt, Rüebli ist auf Platz 1, Tomate auf Platz 2. Der Herdöpfel ist auch nicht auf Platz 3.
0: Wahrscheinlich.
1: Wahrscheinlich. Ich bin erstaunt, dass Tomaten vor dem Herdöpfel ist.
0: Ja, stimmt.
1: Wenn ich mir jetzt so überlege, es hat doch so ziemlich jedes Land irgendwie ein Gericht, wo Tomaten, glaube ich, sehr stark im Fokus ist. Also Caprese, Pasta al Pomodoro in Italien, Gazpacho in Spanien.
0: Genau, Pico de Gallo in Mexiko, Shakshuka aus dem Nahen Osten oder im griechischen Salat oder eben auch im Ratatouille hat es Tomaten. Also ja, viele Klassiker leben von diesen Tomaten. Ich finde allerdings, man darf sich auch mal ein bisschen an neuere Kombinationen wagen.
1: Zum Beispiel hast du gestern geliefert, nämlich sogenannte Tomaten-Vanille-Konfitüre. Muss sich das mal auf der Zunge vergehen. Der Geschmack von Tomaten, süß, Vanille ebenfalls süß und das noch als Konfitüre. Was schlägst du heute vor?
0: Heute schlage ich einen Speck-Tartatin vor mit Tomaten. Und zwar ist es so, dass der Speck ja gut mit den Tomaten harmoniert. Das wissen wir, das ist kein Geheimnis. Wir kennen es vom beliebten amerikanischen BLT-Sandwich, wo Speck, Salat, Tomaten drin hat. Oder auch von der britische Baked Beans, wo die Bohnen in der Tomatensauce mit Speck serviert wird. Und bei meinem Rezept wird der Speck zusammen mit Ahornsirup und Blätterteig etwa 20 Minuten backen und dann die marinierten Tomaten auf der warmen Tarte serviert.
1: Aha, also Tomaten werden nicht mitbacken?
0: Nein, in dem Fall nicht. Bei Tomatentart ist es oft ein bisschen das Problem, dass es ziemlich schnell saftet und der Boden weich wird, weil die Tomaten ja sehr viel Wasser drin haben. Und das haben wir bei dem Rezept nicht. Außerdem kann der Speck mit dem Ahornsirup so ein bisschen leicht karamellisieren, wie man es kennt von einer Tartatte. Und dann wird es schön knusprig. Also insgesamt gibt es dann mit den frischen Tomaten eine spannende Kombi, so ein bisschen süß-salzig und ganz viel Umami.
1: Und die Tartatte aus dem Blech, nein, da habe ich immer ein bisschen Respekt.
0: Ja, da bist du nicht der Einzige. Man kann den Blätterteig am Rand entlang vorsichtig mit einem Messer lösen. Am besten ein ganz normales Tafelmesser. Die sind nicht so scharf, damit die Form nicht verkratzt wird. Wichtig ist, dass die Tarte stürzt ist, wirklich solange sie noch heiß ist, damit nichts kleben bleibt. Und noch ein kleiner grundsätzlicher Tipp, den mir ein Bäcker vor vielen, vielen Jahren mal gegeben hat. Den Blätterteig wirklich immer über 200 Grad backen, damit er schön aufgeht.
1: Und deine geht da schön auf, die Tartatte auf dem Bild, das ich da gesehen auf unserer Website srface.ch. Und ich habe gesehen, du hast die Specktrasche, wie ist das, so auf Dacht geflochten, kann man dem sagen? Das sieht lustig aus.
0: Ja, und es ist tatsächlich noch einfach gegangen, nicht mehr flichtet sie auf dem Blech. Man kann das natürlich auch einfach die Specktrasche nebeneinander auf das Blech legen.
1: Also bei der Wer die Speck-Tartatin mit Tomaten möchte, das ist noch schwierig.
0: Ja, das wurde ja gemerkt.
1: Speck-Tartatin mit Tomaten möchte nachher kochen. Das Rezept bei uns online unter srfface.ch. Ahornsirup und knusprige Speck. Ein Klassiker. Also da läuft ihm das Wasser im Mund schon zusammen, wenn wir das Bild anschauen. Geht's schauen unter srfface.ch.
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0: der auf deutschen Weg. Ich hoffe, ihr seid auf eurem Weg gut unterwegs. Hier schnell die Wege, wo es nicht so läuft, wie es sollte.
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0: Die Übersicht von 16.30 Uhr. In der Ostschweiz auf der A3 Zürich-Chur. Stau mit 45 Minuten Zeitverlust wegen Bauarbeiten in beiden Richtungen zwischen Niederurnen und Wallenstadt. Dann Stau oder Stocken in der Region Zürich vor dem Gubristunnel Richtung St. Gallen ab Dietikon, auf dem Westring ab Burdorf Süd und auf der A1 Richtung Zürich ab dem Brütiseller Kreuz. In der Region Solothurn auf der A1 Richtung Zürich zwischen Kriegstetten und Herkingen. Dann in der Region Basel auf der A2 Richtung Deutschland ab dem Schweizer Halle-Tunnel. In der Zentralschweiz auf der A2 Richtung Luzern zwischen Altdorf und dem Selisberg-Tunnel. Und auf der Nord-Süd-Achse vor dem Gotthard-Tunnel Richtung Norden 4 Kilometer Stau, 45 Minuten Wartezeit. Und weiter Stau auf der A13 Richtung Norden zwischen Rotenbrunnen und Reichenau. Bitte bleiben Sie dort auf der Autobahn. Weiterhin gute Fahrt und jetzt ist es 16:30 Zeit für die Sendung Regional Diagonal.
2: Regional Diagonal heute mit dem Jörg André. Im Kanton Solothurn soll es deutlich mehr Polizistinnen und Polizisten geben. Die Regierung will die Kantonspolizei schrittweise aufstocken, von heute 600 auf 700 Stellen im Jahr 2035. Ein Sicherheitsbericht hat gezeigt, dass man Leistungen müsste abbauen, wenn es nicht mehr Polizisten gibt. Das hat die zuständige Regierungsrätin Susanne Schaffner heute vor den Medien gesagt. Im Kanton Solothurn gäbe es vergleichsweise sehr viel Delikt, aber eben auch wenig Polizei. Die Belastung der Mitarbeitenden sei hoch. Und?
3: Also es geht auch um Sicherheitsgefühl, das muss gewährleistet sein. Und vor allem wird ja das in der Bevölkerung auch diskutiert. Also man fühlt sich sicher, wenn die Polizei ruft, dass sie kommt, dass sie präsent ist an den Hotspots, wo man sie erwartet.
2: Bis ins Jahr 2029 will die Solothurner Regierung 50 zusätzliche Polizistinnen und Polizisten anstellen, vor allem für Patrouillen, die unterwegs sind und eben die Präsenz gewährleisten. Das kostet einen tiefen zweistelligen Millionenbetrag, hat es weiter geheissen. Nochmal 50 Beamtinnen und Beamte sollen dann bis 2035 angestellt werden. Das Solothurner Kantonsparlament muss jetzt die Stellen noch bewilligen. Seit ein paar Jahren geht die Nachfrage nach Kita-Plätzen in der Stadt Bern zurück. Das hat jetzt eine Folge. Die Stadt teilt mit, dass sie eine weitere Kindertagesstätte im nächsten Februar zutut und dass sie schon Ende Jahr zwei andere Kita zusammenlegt. Schon letztes Jahr hat die Stadt eine städtische Kita aus finanziellen Gründen zugetan. Der Dominik Meyenberg hat die Stadt Berner Gemeinderätin Ursina Andere gefragt, warum dass es denn künftig weniger Kita gibt in der Stadt Bern.
4: Ja, wir sind aus betriebswirtschaftlichen Gründen gezwungen, laufend Einsparungen bei unseren Kitas zu machen. Wir haben in der Stadt Bern eine Situation, wo die Nachfrage in den letzten Jahren an Kita-Plätzen stetig gesunken ist, während wir gleichzeitig auch aber ein Überangebot haben an Kitas. Und darum befinden wir uns in einer sehr herausfordernden Situation, weil sich auch viele private Kitas in der Stadt in einer herausfordernden Situation befinden.
5: Es ist ja noch spannend, dass man viel auch über Vereinbarkeit von Familie und Beruf redet und gleichzeitig die Nachfrage bei diesen Kindertagesstätten zurückgeht. Wo ortet ihr da die Gründe dafür?
4: Ja, das ist noch schwierig zu sagen. Wir sind das auch eng am Beobachten. Wir sind da auch mit aus einer wissenschaftlichen Perspektive schaut man da auch drauf. Man kann noch nicht genau sagen, was in den letzten Jahren passiert ist. Man hat vor allem einen Knick, stellt man fest, nach der Pandemie oder während der Pandemie. Dort hat sich die Nachfrage nie erholt. Es hat sicher auch damit zu tun, dass wir eine Tarifentwicklung haben. Also in den letzten Jahren haben sich Tarife im Kanton oder in der Stadt Bern nach oben entwickelt. Das heisst, es ist teurer geworden für die Eltern, einen Kita-Platz zu buchen.
2: Sagt Berner Gemeinderätin Ursina Andereck. Mit der Qualität der Betreuung hat das Problem nichts zu tun, die sich in der Stadt Berner Kita gewährleistet. Schon seit 2020 machen die städtischen Einrichtungen ein Defizit. Das liegt unterdessen bei gut 11 Millionen Franken. Die Schifffahrt auf dem Rhein ist momentan stark eingeschränkt. Waren wie Benzin, Getreide oder Sand können nicht mehr normal in die Schweiz transportiert werden. Das hat nicht nur Auswirkungen auf den Preis, sondern auch auf die Angestellten im Basler Rheinhafen. Weniger Ware heisst nämlich auch weniger Arbeit. Die Logistikfirma Ultrabrack, das ist eine der grossen im Basler Hafen, muss darum vermutlich gleich mal für einen Teil vom Personal Kurzarbeit beantragen. Nina Gigax.
1: Sie müssen schauen, was es in den Basler Häfen überhaupt noch zu tun gäbe, sagt Verwaltungsratspräsidentin von der Ultrabrack, Andrea Grisar.
6: Das betrifft primär natürlich auch die auf dem Terminal. Wenn es dort nichts mehr zu machen gibt, dann ist es, sind sie natürlich überflüssig, da müssen wir natürlich daran arbeiten.
1: Bis jetzt haben sie die Kurzarbeit nämlich noch umschiffen können, weil viele Leute noch in den Sommerferien waren.
6: Weil alle in der Ferien waren, hat es gerade geklappt. Aber jetzt die nächsten Wochen, wenn es auch noch anhebt, müssen wir tatsächlich Kurzarbeit sehr wahrscheinlich anmelden.
1: Die Ultrabrack zählt zu den grösseren Logistikfirmen in den Basler Häfen. Weil der Rhein wegen der Trockenheit wenig Wasser hat, hat sie weniger Schiffe im Einsatz. Ein Teil der Waren ladet Ultrabrack oben auf Züg. Das geht aber eben lang nicht mit allem. Zuständig für so Kurzarbeitsgesuche zu Basel ist das Amt für Wirtschaft und Arbeit. Auf Anfrage heisst es schriftlich:
7: Bei Anträgen aufgrund von Niedrigwasser erfolgt die Beurteilung einzelfallweise aufgrund der Gesamtumstände.
1: Bis jetzt hat die übergeordnete Behörde beim Bund noch nicht gesagt, ob Niedrigwasser als normales Betriebsrisiko gilt oder ob das ein unerwarteter Ausfall sei.
7: Es ist also denkbar, aber nicht in jedem Fall sicher, dass eine Anspruchsberechtigung besteht.
1: Es ist also nicht klar, ob die Basler Logistiker Ultrabrack mit der Begründung Niedrigwasser in ihrer Gesuche für Kurzarbeit überhaupt durchkommt und die aktuelle Krise so könnte überbrücken.
2: Nina Gigax. So viel Regional-Diagonal für heute. Mehr aus eurer Region gibt's hier in einer knappen Stunde im Regionaljournal.

Love in Spoonful mit Daydream da auf SRF 1, 20 Minuten vor der 5 war und jetzt hören wir Schweizer Musik, wo ihr vielleicht so noch gar nie richtig gehört habt. Julia Leon mit Fences. Pop-Country-Nummer von einer Frau, die inspiriert worden ist von der Taylor Swift und der Kacey Musgraves. Und das hört man hier ganz deutlich.

Musik, schöne Musik und vor allem schöne Stimmen, Julia Leon. Gefällt mir. Aufwachs im Berner Oberland mit ganzen Haufen Ross zusammen. 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

0: Survivor, Eye of the Tiger. 10 Minuten vor der 5.
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0: Jetzt bin ich vorher so ein bisschen den Regenradar schnell schauen, weil es mich immer wieder rein noch immer pickt und ich will wissen, ob es nächstens kommt, kann regnen. Und da sehe ich, ja, im Wallis und in den Wattländer oben hat es ein bisschen geregnet, Silvan Rausch von SRF Meteo. Ist es denn noch immer noch Gewitter im Moment?
2: Genau in den Regionen, die du jetzt genannt hast, hat es noch Gewitter. Die fallen aber rasch in sich zusammen und in der klaren Nacht sinken die Temperaturen auf 19 bis 15 Grad.
0: Und wie hoch, apropos Temperaturen, werden sie morgen Freitag?
2: Mit viel Sonnenschein reichen Temperaturen morgen 33 bis 37 Grad, lokal sogar bis 38 Grad, wo es mag geben. Dann morgen werden die Quellwolken ein bisschen grösser als heute, die können also ein bisschen Schatten spenden. Und besonders in den westlichen Bergen und im Nordtessin ist morgen ein Sprutz Regen oder auch wieder ein Gewitter möglich.
0: Und der mit dem Regen, der beschäftigt uns schon lange. Sag schnell, am Wochenende kommt da etwas Regen oben runter?
2: Nur minim. Es gibt ein bisschen mehr Gewitter am Samstag über den Bergen. Im Flachland wird es nur ganz lokal nass. Der Samstag ist grundsätzlich ein ziemlich sonniger Tag und es wird nochmal heiss und tüppig.
0: Und der Sonntag?
2: Der Sonntag gibt es ein bisschen mehr Regen, aber auch dort wird es im Flachland nicht überall nass und es ist eben auch wieder nur wenig Regen. Es gibt am Sonntag nochmal um die 30 Grad.
0: Und dann mit Regen und Abkühlung wäre ja schön nächste Woche. Was von beidem gibt es? Abkühlung oder Regen?
2: Es gibt vor allem eine Abkühlung, wobei das nur in Anführungszeichen. Wir gehen zurück in den Normbereich von der Jahreszeit mit ungefähr 25 Grad am Nachmittag. Und Regen gibt es ein bisschen. Im Flachland wird es an vielen Orten mal nass, aber nicht überall. Und um die Trockenheit zu beenden, ist einfach zu wenig.
0: Okay, zu wenig. Und es bleibt dann noch auf Weiteres, so habe ich so ein bisschen zwischen den Zielen rausgehört.
2: Ja, genau.
0: Gut, Silvan Rausch, danke vielmals. 8 Minuten, dann ist es 5 Uhr.

0: Donnerstagnachmittag, der sich rein vom Verkehr ein bisschen anfühlt, als wäre es Freitagnachmittag. Wir werden fast ein bisschen überrollt von all diesen Verkehrsmeldungen und darum fangen wir jetzt an.
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0: Dass wir auch mal zum Ende kommen. SRF Verkehrsinfo von 16.58 Uhr in der Ostschweiz. Auf der A3 Zürich-Chur. Stau mit 45 Minuten Zeitverlust wegen Bauarbeiten in beiden Richtungen zwischen Niederurnen und Wallenstadt. Das Astra empfiehlt, ab der Verzweigung Sarganserland via St. Gallen auszuweichen. Dann Stau oder stockend auf der A1 Richtung St. Margrethen zwischen Winkeln und dem Rosenbergtunnel. In der Region Zürich vor dem Gubristunnel Richtung St. Gallen ab Dietikon und ab Urdorf Nord. Auf der A1 Richtung Zürich ab dem Brütiseller Kreuz. Dann weiter auf der A1 Richtung Bern zwischen dem Limmataler Kreuz und der Verzweigung Bierfeld. Im Aargau auf der A1 Richtung Bern Stau ab Aarau Ost wegen eines Unfalls vor der Raststätte Kölliken Nord. Weiter Stau in der Region Solothurn auf der A1 Richtung Zürich zwischen Kriegstetten und Herkingen mit 30 Minuten Zeitverlust. In der Region Basel auf der A2 Richtung Deutschland ab dem Schweizerhalle-Tunnel. Auf der A2 Richtung Luzern zwischen Augst und Arisdorf. In der Zentralschweiz auf der A2 Richtung Luzern ab der Verzweigung Loppe. Und auf der A14 Richtung Luzern ab Gysi-Konroth. Dann zum Schluss noch auf der Nord-Süd-Achse vor dem Gotthardtunnel Richtung Norden. 4 Kilometer Stau, 45 Minuten Wartezeit und weiter Stau auf der A13 Richtung Norden zwischen Rotenbrunnen und Reichenau. Bleiben Sie dort auf der Autobahn. Weiterhin gute Fahrt, genug Nerven, wenn ihr unterwegs seid. Und jetzt ist es 5 Uhr.
2: Die Nachrichten von SRF um 5 mit Jan von Tobel. Die integrative Schule sei gescheitert. Das findet die Hälfte der Lehrpersonen. Die oberste Lehrerin der Schweiz sagt, die Umsetzung sei das Problem, nicht die Idee der integrativen Schule. Und in Italien hat es in einer Munitionsfabrik gebrannt. Dann gab es eine heftige Explosion, was aktuell bekannt ist. Das Wetter, es bleibt sonnig und heiß. Morgen gibt's 33 bis 37 Grad. Kinder mit und ohne Behinderungen und unterschiedlichem Förderbedarf zusammen unterrichten. Das ist das Konzept der integrativen Schule. Eine neue Umfrage zeigt nun, fast die Hälfte der Lehrpersonen findet, das Modell der integrativen Schule sei gescheitert. Die Präsidentin des Dachverbandes Lehrerinnen und Lehrer Schweiz spricht von einem Warnsignal. Corinna Heinzmann berichtet.
3: Dass rund die Hälfte der befragten Lehrpersonen findet, die integrative Schule in der Schweiz sei gescheitert, dazu sagt Verbandspräsidentin Dagmar Rösler im SRF-Tagesgespräch.
4: Ja, das ist eine krasse Aussage.
3: Wichtig zu wissen sei aber, die Lehrpersonen kritisierten nicht die pädagogische Idee an sich, sondern die Umsetzung der integrativen Schule.
4: Es geht darum, dass die Umsetzung, um an die Ziele zu gelangen, die wir ja müssen erreichen, komplett ungenügend ist. Oder einfach so ungenügend, dass man vor Ort nicht zufriedenstellend arbeiten kann.
3: Zu wenig Zeit, Geld und Personal gefährdeten das Projekt der inklusionsorientierten Schule, so die Präsidentin des Lehrerinnen- und Lehrerverbandes. Und genau da müsse man ansetzen und nun handeln. Interessant auch, 70% der Lehrpersonen sagen in der Umfrage, sie werden den starken Schülerinnen und Schülern zu wenig gerecht, nicht den schwächeren.
4: Man hat tatsächlich zu Beginn von dem Projekt Integrative Schule, das ist ja gestartet im 2004, hat man wahrscheinlich schon ein bisschen zu fest auf die Kinder geschaut mit Förderbedarf oder auf die schwächeren Kinder. Und merkt jetzt, dass es ja genauso wichtig ist, auch für die Starken, für die Leistungsstarken etwas zu machen.
3: Auch deswegen braucht es mehr Ressourcen, um allen Kindern gerecht zu werden, so Rösler. Für die Umfrage hat das Forschungsinstitut GFS Bern über 10.000 Lehrpersonen befragt.
2: Corinna Heinzmann hat berichtet. Zu weiteren Meldungen aus der Schweiz in der Übersicht. Der Kanton Bern will seinen Umgang neu regeln mit Land, das niemandem gehört. Neu sollen die Gemeinden ein Vorkaufsrecht erhalten für solche Wegstücke, Äcker oder Industriegelände. Hintergrund ist das Vorgehen eines Mannes, der sich selbst König der Schweiz nennt. Er hatte sich in den vergangenen Jahren in der ganzen Schweiz solche Grundstücke angeeignet. Der Vorschlag der Berner Regierung geht nun ins Kantonsparlament. Die Arosa-Bergbahnen investieren 67 Millionen Franken in neue Bahnanlagen. Eine Sesselbahn und die Gondelbahn Hörnli Express sollen ersetzt werden, teilt das Unternehmen mit. Zudem seien Pistenanpassungen geplant, sowie der Ausbau der technischen Beschneiung. Die neuen Anlagen sollen im Winter 2028-2029 in Betrieb genommen werden. Ein Brand in einer Munitionsfabrik in Italien hat zu einer heftigen Explosion geführt. Auf Videos ist zu sehen, wie ein Teil der Fabrik in Flammen steht. Dann gibt es einen lauten Knall und einen großen Feuerball. Passiert ist das rund 40 Kilometer südöstlich der Hauptstadt Rom. In der Fabrik, die zum deutschen Rüstungskonzern KNDS gehört, wird mittel- und großkalibrige Munition für die Land- und Seeverteidigung hergestellt und auch Festtreibstoffe für Weltraumraketen, wie die italienische Nachrichtenagentur ANSA berichtet. Laut ersten Angaben von Rettungskräften gibt es keine Meldungen von verletzten Personen. In der Türkei schließt sich Ekrem İmamoğlu der neu größten Oppositionspartei an. Das hat der inhaftierte ehemalige Bürgermeister von Istanbul bekannt gegeben. Er verlasse die bisherige Oppositionspartei, die CHP, um einen neuen Weg einzuschlagen. İmamoğlu ist ein prominenter Gegner des türkischen Präsidenten Recep Tayyip Erdogan. Hinter der neuen Oppositionspartei steht der abgesetzte Chef der CHP, Özgür Özel. Zusammen mit über 90 weiteren Parlamentarierinnen und Parlamentariern hat er die CHP verlassen, nachdem ein Gericht seine Wahl für ungültig erklärt hatte. Die neue Partei wäre künftig die zweitstärkste Kraft im Parlament hinter der konservativen AKP von Präsident Recep Tayyip Erdogan. Die Schweiz schickt den Dokumentarfilm «Qui vit encore» ins Rennen um einen Oscar. Im Film kommen Überlebende aus dem Gazastreifen zu Wort. «Qui vit encore» spreche direkt die Gefühle von Verlust, Entwurzelung und Zugehörigkeit an, schreibt das Bundesamt für Kultur. Der Dokumentarfilm des Genfer Regisseurs Nicolas Vadimov werde vom Bund in der Kategorie «Bester internationaler Film» eingereicht. Ob es der Schweizer Film auf die sogenannte Shortlist der Oscars schafft, wird Mitte Dezember bekannt. Die Börsendaten von SIX. Der Swiss Market Index liegt im Moment bei 14.486 Punkten plus 0,3%. Der Dow Jones Index in New York steigt um 0,2%. Der Euro wird zu 93,69 gehandelt und der Dollar zu 81,19. Das Wetter: Am Abend und Morgen ist es sonnig und heiß, besonders in den westlichen Bergen sind Platzregen und Gewitter möglich. Die Höchstwerte liegen morgen bei 33 bis 37 Grad. Das waren Nachrichten von Radio SRF, verantwortlich Manuela Burgermeister.
0: SRF 1. 1972 hat Randy Newman «You can leave your head on» rausgegeben, das hat so getönt. Yeah.

1986 ist der Joe Cocker gekommen und hat gesagt, so, aus diesem Lied machen wir Folgendes. You can leave your head on, in der Version von Joe Cocker. Und in der Version von Adrian Köpfer am Mikrofon, der Adrian Köpfer.

0: You can leave your head on. Der Joe Cocker um 10 Minuten nach der 5.
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0: Ja, es war ein Schock gewesen an der Leichtathletik-EM. Die beste Schweizer 800-Meter-Läuferin Audrey Vero geht im Halbfinal um, kommt als Letzte ins Ziel. Yannick Breusi hat aber nochmal Glück gehabt und ist trotzdem jetzt im Final. Warum?
2: Ja, weil der Schweizerische Leichtathletikverband nach dem Sturz im Halbfinal Protest eingelegt hat. Auf dem Video hat man gesehen, dass Audrey Vero wegen einer Berührung von einer Gegnerin in der letzten Kurve umgekehrt ist. Sie hat es darum nachträglich gleich noch ins Final geschafft, morgen Abend. Die Audrey Vero, die bis zum Sturz geführt hat, ist selber nicht ganz daraus gekommen, wie das passiert ist.
3: 1 Sekunden später, ich war ja auf dem Boden, also ich weiß nicht, was passiert.
2: Im Finale ist sie morgen Abend die Favoritin für die Goldmedaille, weil keine andere Frau ist das Jahr 800 Meter so schnell gerannt wie sie. Und es sind noch 2 andere Schweizerinnen im Finale dabei, die Veronika Vangardo und die Valentina Rosamilia, die so schnell gerannt ist wie noch nie. Sie hat es gar noch nicht richtig können glauben.
4: Es klingt super. Ich habe es glaube noch nicht ganz realisiert. Aber ich bin sicher heute rausgekommen, um einen Finalplatz mir ergattern, und das hat geklappt.
2: Gleich wie in der Leichtathletik sind auch im Schwimmen gerade die Europameisterschaften, und 2 aus der Schweiz haben es im Halbfinale heute Abend geschafft. Die Kaylin Löhr über 200 Meter Brust und der Antonio Djokovic über 200 Meter Freistil. Schon im Finale heute Abend ist der beste Schweizer Schwimmer, der neue Ponti, über 100 Meter Schmetterling. Er ist der Favorit für die Goldmedaille, weil im Halbfinale ist er der schnellste von allen. Der Finale gibt es ab 6:30 im Fernsehen auf SRF 2.

0: Bohemian's Girl, Waiting for a Star to Fall. 20 Minuten nach der 5 ist es an dem heutigen Donnerstag, 13. Und morgen, am 14. ist der 100. Geburtstag von René Goscinny. Und falls euch der Name jetzt nichts sagt, vielleicht mehr ausgeschrieben. Er ist der Autor von allen Asterix-Geschichten, die bis zu seinem Tod 1977 rausgekommen sind. Und Asterix ist ja heute noch unglaublich beliebt und es gibt da über 130 Übersetzungen in Deutsch, in Mundarten von diesen Geschichten. Und welche es auf Schweizerdeutsch gibt, warum man das überhaupt macht und vor allem wie gut es ist, unsere Mundartredaktorin Markus Gasser und der Simold Lütold.
1: Also wenn man in eine Buchhandlung geht, schauen, im Handel findet man im Moment Übersetzungen auf Berndeutsch und auf Aargauerdeutsch. Auf Berndeutsch hat der Autor Hans-Rudi Lerch die Band «Der grosse Graben» und «Die Odyssee» übersetzt, schon in den 90er Jahren. Auf Aargauerdeutsch ist es der Musiker Seven und nur der Band «Asterix der Gallier». Markus, du hast dich reingeknüttelt bei dem Thema. Warum übersetzt man überhaupt die Geschichten auf Mundart?
2: Also vermutlich in erster Linie, weil sie tatsächlich Erfolg haben, die Übersetzungen. Und Erfolg haben sie meiner Meinung nach, weil man die vertrauten Geschichten, die meisten kennen ja die Asterix-Geschichten, schon dann plötzlich in der eigenen Sprache kann lesen. Also in der Sprache, wo man jedes Wort und jeden Klang hört und es einem Wunder nimmt, wie das dann so tönt.
1: Und wie das tönt, das hören wir am besten jetzt doch gerade schnell. Je einen kurzen Ausschnitt aus der Einleitung, wo ja in allen Asterix-Bänden gleich ist. Einmal zuerst auf Berndeutsch und einmal auf Aargauerdeutsch.
3: Wir schreiben das Jahr 50 vor Christus. Ganz Gallien ist von den Römern besetzt. Das Ganze? Nein, nein. Ein Nest, das lauter gallische Steckgringe hause, gibt sich nicht auf und stachelt gegen den Eroberer. Und das Leben ist für die römischen Legionäre nicht leicht in einem Besatzungslager von Babaorum, Aquarium, Laudanum und Klibonum.
4: Es ist Viertel vor Christbaum und ganz Argallien ist von den Zürcher besetzt. Ganz Argallien? Aber nein, ein voll mühsames Kaff namens Volenum, zumindest in Argallien, hört einfach nicht auf, sich zu wehren. Das Leben für Zürcher Legionär ist voll nicht easy in ihren befestigten Lager, tote

0: Kum, Tintikum, Henchikum und Dumdelidum.
1: Also was ja schnell auffällt, da ist recht unterschiedlich übersetzt worden.
2: Ja, das merkt man. Also der Hans-Rudi Lerch, der bleibt im ganzen Text, nicht nur hier in dieser Einleitung, recht nach am Original. Also er versucht einfach überall markante, urchige, typische Berner Ausdrücke einzusetzen, damit es so wirklich eine eigene Version gibt. Also zum Beispiel ein Nest von lauter gallischen Steckgringen statt eben das Dorf von den unbeugsamen Gallier. Und das zieht er durch. Bei ihm heisst es, der geht mir auf das Gäder mit seinen Anspielungen, so eine Kutze mischt, es meckert. Und so weiter.
1: Aber auf eine andere Art macht das ja der Seven schon auch. Also in dieser Passage, die wir gehört haben, heisst es, es ist Viertel vor Christbaum, es ist ein voll mühsames Kaff, das Leben ist voll nicht easy. Also der Seven braucht einfach mehr jugendsprachliche Ausdrücke statt so altehrwürdige Mundartwörter. Ist denn das der Hauptunterschied?
2: Sprachlich absolut ist das der Hauptunterschied. Aber inhaltlich greift der Seven auch viel stärker ein in Text. Bei ihm heisst das gallische Dorf Wollenum, also Wollenaargau, wo er herkommt. Und die grösste Veränderung, die Römer sind Zürcher. Und so kann er natürlich alle Klischees zwischen Zürich und Aargau bedienen und das macht er auch hemmungslos.
1: Was sind da so Beispiele?
2: Also ich finde es besonders lustig, wenn der Centurio seine Legionäre bedroht, wenn sie etwas nicht machen, zum Beispiel sagt er, ich schicke dich als Zielscheibe als Knaben schiessen. Oder ein anderes Mal, packt in ihr Hosenscheisser oder ihr müsst alle an Tolma Senf bestellen.
1: Okay, aber für dich jetzt als Asterix-Kenner und Asterix-Liebhaber auch, ist das akzeptabel? Darf man also so krass in die Texte eingreifen?
2: Ja, also mir macht es nichts. Ich habe ja das Original auf Französisch und auf Hochdeutsch, das ich kenne und das ich liebe. Und so einer Übersetzung kann ich im besten Fall noch etwas darüber ausgeben. Aber es funktioniert halt nicht alles, wenn man so stark eingrifft. Und dann muss man vielleicht ein bisschen grosses Herz haben und es gleich akzeptieren.
3: Wo genau, dass es dann bei dieser Asterix-Übersetzung auf Mundart happert, das erklärt Markus Gasser heute Abend in unserer Mundart-Sendung auf SRF. Face.

0: Dr. Thompson Twins hier auf SRF 1. Es war 17:30. Ich hoffe, ihr seid gut unterwegs, egal ob mit dem Auto, mit dem Velo, mit dem E-Bike oder auch zu Fuss. Dort, wo es nicht so läuft, da die Übersicht.
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0: In der Ostschweiz auf der A3, Zürich-Chur, Stau mit 45 Minuten Zeitverlust wegen Bauarbeiten in beiden Richtungen, Niederurnen und Wallenstadt. Das Astra empfiehlt, ab der Verzweigung Sarganserland via St. Gallen auszuweichen. Dann Stau oder stockend auf der A1 Richtung St. Margrethen zwischen Winkeln und Kreuzbleiche. Dann in der Region Zürich vor dem Gubristunnel Richtung St. Gallen ab Dietikon und ab Urdorf Nord. Und auf der A1 Richtung Zürich ab dem Brütiseller Kreuz. Weiter auf der A1 Richtung Bern zwischen dem Limmataler Kreuz und der Verzweigung Bierfeld. Im Aargau auf der A1 Richtung Bern zwischen Lenzburg und Aarau West. In der Region Solothurn auf der A1 Richtung Zürich zwischen Lutherbach und Herkingen. Auf der A1 Richtung Bern zwischen Rotrist und Wangen an der Aare. Dann in der Region Basel auf der A2 Richtung Deutschland ab dem Schweizer Halle-Tunnel mit 30 Minuten Zeitverlust. In der Zentralschweiz auf der A2 Richtung Luzern ab der Verzweigung Loppe mit 30 Minuten Zeitverlust. Dann auf der A14 Richtung Luzern ab Gisikon-Roth. Und dann noch auf der Nord-Süd-Achse vor dem Gotthardtunnel Richtung Norden. 4 Kilometer Stau und knapp 45 Minuten Wartezeit ab Quinto. Und weiter auf der A13 Richtung Norden zwischen Rotenbrunnen und Reichenau. Bitte bleiben Sie dort auf der Autobahn. Es ist 17:30, das ist euer Regionaljournal.
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3: Und hier ist das Regionaljournal Basel. Bei uns geht es heute ums Römerfest, das wegen der Hitze abgesagt wird.
4: Natürlich waren wir sehr enttäuscht in dem Moment.
3: Und wir fahren mit einem Bähnle, der auch ohne Chauffeur oder Chauffeuse fahren kann.
5: Das Ziel ist, dass wir hier die ganze Waldenburgbahn vollautomatisch fahren können.
3: Dann gehen wir auf ein Frachtschiff, das kaum etwas laden kann.
6: Es ist historisch, weil es hat noch nie so einen tiefen Pegel gegeben.
3: Und wir schauen einen Tisch an, wo eigentlich gar keinen ist. Das Wetter bleibt so, wie es auch heute ist, sonnig und richtig heiss. Am Mikrofon ist Claudia Kenom. Kämpfen die Gladiatoren und römische Tänzerinnen, ein Wagenrennen à la Ben Hur, ein Legionärslager und ein Haufen alte Handwerke wie Töpferei oder Glasblöserei. Das gibt es jedes Jahr am Römerfest in Augusta Raurica. Seit über 30 Jahren gibt es die Veranstaltung, die Tausende von Leuten aus der Region, aber auch von viel weiter weg anzieht. Ende August hätte das Fest dieses Jahr stattfinden sollen, aber jetzt ist es abgesagt. Fabienne Nägeli berichtet.
7: Bei diesem heissen und trockenen Wetter sei die Brandgefahr einfach zu gross. Zudem habe es auf dem Gelände kaum Schatten. Für die Gesundheit der Besuchenden und Mitwirkenden wäre das nicht gut. Darum haben sie beschlossen, das Römerfest dieses Jahr abzusagen, sagt Fabiana Castiglione, Leiterin Kommunikation in Augusta Raurica.
8: Das Festgelände findet auf offener Wiese und in Waldnähe statt. Und gerade bei Grossveranstaltungen ist es eben sehr schwer, dass man irgendwelche Zündquellen ausschliessen kann. Und auch die Hitze würde für alle Beteiligten eine grosse Belastung darstellen, ein Gesundheitsrisiko bedeuten. Und das Risiko möchten wir nicht eingehen.
7: Man habe zwar Alternativen geprüft, wie das Programm reduzieren oder statt mit Auto wegen der Brandgefahr alles von Hand zu transportieren, aber das hätte zu lang gedauert. Und als Römerfest verschieben wäre nicht möglich gewesen, der Anlass und Vorbereitungen seien zu gross. Darum sei ihnen nichts anderes übrig geblieben, als die Veranstaltung abzusagen.
8: Das ist für uns nicht einfach. Der Entscheid zur Absage ist uns sehr schwer gefallen. Hinter dem Römerfest steckt enorm viel Engagement, Planung und Herzblut. Und umso mehr schmerzt es, wenn man den Anlass nicht wie geplant durchführen kann.
7: Jedes Jahr kommen an den Anlass rund 20'000 Besucherinnen und Besucher und bis zu 800 Mitwirkende engagieren sich jeweils. Eine von ihnen ist Katja Bello. Sie stellt eine Kaiserin dar, die Frau vom Hadrian, und wäre mit ihrem Hofstaat von über 40 Leuten ans Römerfest gekommen. Es sei zwar verständlich, dass der Anlass abgesagt worden ist, aber trotzdem schade.
4: Natürlich sind wir sehr enttäuscht in dem Moment, weil da in unserem Auftritt steckt viele Monate von Vorbereitung und viel Herzblut. Also wir sind nicht nur den Darsteller, wir reproduzieren auch Material, historisches Material.
7: Fast ein Jahr hat sie mit ihrem Mann sich auf das Fest vorbereitet. Neue Öllampen hergestellt für eine Zeremonie und ein Altar wie zu römischen Zeiten. Um den Besucherinnen und Besuchern das Leben als Kaiserpaar näher zu bringen. Das ist nämlich das Tolle an diesem Anlass.
4: Geschichte näher bringen an den Leuten, an den Besucher und Besucherinnen. Und in einem Moment sind wir nicht mehr in diesem Jahrhundert, sondern jetzt sind wir in der Antike. Sie vielleicht einfach mitzunehmen in der Antike.
7: Im Publikums Wissen über die römische Gesellschaft, Wirtschaft oder Medizin mitzugeben, das gefällt auch Tommy Zeller am Römerfest. Er ist Legionär und Mediziner bei der 11. Legion Claudia Pia Fidelis.
9: Wenn ich jetzt als Arzt Originalrezept probiere nachzumischen, dass man dann die Erkenntnis im Publikum wirklich mitteilen kann. Und das ist dann nicht einfach irgendetwas, was man nachgelesen hat, sondern das hat man wirklich probiert, ausprobiert, hat es getestet. Das ist eigentlich dann das Spannende für uns.
7: Seit 2008 ist er mit seiner Legion, wo etwa 35 Leute dabei sind, fast jedes Jahr am Römerfest. Die Absage jetzt sei zwar traurig, aber verständlich.
9: Wenn wir mit diesen Rüstungen den ganzen Tag, ich sage es mal, vielleicht bei 37 oder bei 34 Grad, müssten Dienst tun, wäre das unmöglich. Wir müssten da auch uns überlegen, wie wir mit dieser Hitze arbeiten trotzdem. Gleichzeitig ist es natürlich ein Wahnsinn. Also, die grösste Gefahr war ja die Brandgefahr allgemein. Weil ja viel mehr auch mit Feuer kochen etc. Von dem her ist es absolut okay und total verständlich.
7: Statt ans Römerfest gehen, überlegen Sie sich jetzt eine Alternative.
9: Wir haben jetzt bei uns intern im Verein haben wir schon ein bisschen so angefangen, wegweisen, wenn wir vielleicht doch nicht mehr als Privatlager ein paar Zelte aufstellen und ein bisschen trainieren.
7: Die Manöver und Kämpfe mit den Waffen, die sie gezeigt hatten, müssen wir nämlich regelmässig üben. Und am Auftritt vielen will auch Katja Bello. Darum plant sie für das abgesagte Festwochenende.
4: Ja, es kann sein, dass wir gegen Guster Auriga trotzdem gehen. Einfach weil auch Guster Auriga einfach ein schöner Ort ist und sich auch zu inspirieren lassen.
7: Inspirieren lassen für das Römerfest nächstes Jahr, wo sie dann an einer Modenschau ihre neuen Kleider und ihren neuen Schmuck präsentieren.
3: Fabian Nägle hat berichtet. Wer schon ein Ticket gekauft hat, bekommt das Geld in den nächsten Tagen übrigens automatisch zurückerstattet. Vor ein paar Wochen hat das Kleinbasel mit einem Legionellenausbruch Schlagzeilen gemacht. 28 Menschen sind krank geworden, fast alle haben ins Spital müssen und jemand ist sogar gestorben. Heute sagt die stellvertretende Kantonsärztin Eva Würfel, dass der Ausbruch vorbei ist.
10: Wir haben jetzt seit mehr als einer Woche keine neuen Legionellenfälle mehr gemeldet bekommen und deshalb gehen wir recht sicher davon aus, dass der Ausbruch jetzt abgeschlossen ist.
3: Der Kanton rechnet also nicht damit, dass es noch weitere Fälle von Leuten bekannt werden, die sich angesteckt haben.
10: Die Länge der Inkubationszeit beträgt in der Regel bis 10 Tage und die sind jetzt sicher vorbei seit Abschalten des betroffenen Kühlturms. Es gibt seltene Ausnahmen, aber ich denke, wir haben es geschafft.
3: Seit Eva Würfel. Die Basler Polizei ist auf Kurs, meldet sie. Eine externe Auswertung käme zum Schluss, dass die Reorganisation, die sie dran ist, gut laufe. Die Polizistinnen und Polizisten haben weniger Stress. Gleichzeitig sei die Versorgung besser geworden. Die Sicherheitspolizei können sich nämlich wieder ganz auf die Notrufe und Anliegen der Bevölkerung konzentrieren, heisst es in der Mitteilung. Weil die Kaderpositionen neu besetzt worden sind, sei auch ein kultureller Wandel eingeläutet worden. Ja, sie macht vorwärts BLT, wenn es ums Fahren ohne Chauffeur oder ohne Chauffeurs geht. Heute hat BLT an einer Medienkonferenz erklärt, dass sie einen Abschnitt vom Elfertramli, der sowieso gerade eine Baustelle ist, will fit machen, so, dass dann irgendwann auch dort können Tramli allein fahren können. Schon jetzt fährt die Waldenburger Bahn von der BLT teilweise automatisiert. BLT gilt als führend in der Schweiz, wenn es ums automatisierte Fahren bei der Bahn geht. Der Tobias Bossart und Nina Gigax berichten.
11: Wir sitzen im Waldenburgerli, auf der Strecke zwischen Liestal und Waldenburg. Die Chauffeuse Daniela Senn sitzt an den Steuerknöpfen und muss aber eigentlich gar nicht viel drücken, nur noch den Startknopf.
12: Die Bahn allein, die Fahrt mit der Geschwindigkeit und die Geschwindigkeit so regulieren, das stimmt, bremst auch. Und du genau Punkt genau anhalten bei der Haltestelle.
11: Die Waldenburger Bahn fährt allein von Haltestelle zu Haltestelle. Daniela Sennen ist zur Sicherheit da. Also sie können eingreifen, sollte etwas sein. Ein Kind zum Beispiel auf die Strasse gumpen oder ein Auto dort das Gleis blockieren.
12: Ich bin immer parat. Auch wenn es so einfach aussieht, man muss es ja gleich, hat ja gleich die Hauptverantwortung.
11: Ungewohnt sei das gewesen am Anfang. Sie mussten lernen, das Vertrauen in die Bahn, die selber fährt. Aber es laufe gut und sie sei eigentlich ganz entspannt. Auch wenn sie sich schon manchmal Gedanken machen, ob sie echt noch dort brauchen, bis in ein paar Jahren als Chauffeuse. Seit Januar dieses Jahr ist das Waldenburgerli auf seinen 13 Kilometer so unterwegs, teilweise autonom. Es laufe gut, sagt der technisch Verantwortliche bei der BLT, der Philipp Glock.
5: Die Erfahrungen sind eigentlich durchwegs positiv. Wir sehen vor allem, dass es sich nochmal positiv auf die Pünktlichkeit ausgewirkt hat. Und wir einen sehr stabilen, gleichmäßigen Betrieb durch das auch anbringen.
11: Die BLT gilt als führend in der Schweiz, wenn es ums autonome Fahren auf offener Strecke geht. Es gibt andere Bemühungen. Und natürlich gibt es in Europa in verschiedenen Städten schon U-Bahnen, die ganz allein fahren. Aber eben in geschlossenen Systemen, mit Tunnel zum Beispiel. Und nicht offen, so wie hier im Waldenburger Tal.
5: Also das Ziel ist, dass wir hier die ganze Waldenburgbahn vollautomatisch fahren können.
11: Und das schon gleich, bis 2030 soll es soweit sein. Das sei nicht nur günstiger und präziser, sondern auch flexibler. Die BLT könnte zum Beispiel so für eine Wandergruppe spontan einen Zusatzzug losschicken zum Beispiel. Angst, dass er sein Personal wegen dem nicht mehr braucht, hat der Philipp Glock nicht.
5: Das ist auch eine Sache, die wir jetzt am Erarbeiten sind, wie die Leute noch eben im späteren vollautomatischen Betrieb können weiterhin eine Aufgabe haben.
11: Es brauche ich die Chauffeurs nicht mehr, aber es gäbe dafür andere Funktionen. Der nächste Schritt auf ihrem Weg zum automatisierten Fahren macht BLT Anfang nächstes Jahr. Dann sollen die Waldenburgerli im Depot ganz allein unterwegs sein.
5: Ja, das vereinfacht natürlich die Rangierabläufe, weil der Zug dann von allein zum Beispiel ans Perron fährt oder vom Perron wieder wegfährt und in die Waschanlage fährt. Und da braucht es eben die Personal mehr, um das entsprechend zu machen.
11: Ob das aber wirklich bald auch auf offener Strecke so ist? Leute aus der Branche haben Zweifel. Es gäbe zu viele mögliche Gefahren, sagen sie. Ein Auto, das auf der Trasse steht, ein Tier, das reinspringt. Das System muss so fein eingestellt sein, dass es viele Notbremsungen gäbe und das sei gefährlich. Der Bund allerdings, der das Projekt bei der BLT finanziell unterstützt, ist optimistisch. Der Mediensprecher Michael Müller vom Bundesamt für Verkehr sagt, eine Bahn, die voll autonom auf offener Strecke allein fährt, das sei in der Schweiz ab 2028 realistisch.
13: Es gibt ja noch schweizweit andere Versuche, die laufen, auf anderen Teilaspekten von der Automatisierung. Und alle diese Erkenntnisse aus diesen Versuchen, die muss man dann zusammennehmen und die werden allen Bahnen wieder zur Verfügung gestellt. Und am Schluss wird irgendeine Bahn die erste sein, die dann wird vollautomatisiert auf offener Strecke im kommerziellen Betrieb können fahren.
11: Er sieht die grösste Herausforderung in der Akzeptanz. Also ob die Reisenden auch einsteigen wenn vorne niemand stört. Das brauche ich vermutlich noch ein bisschen Zeit. Vertrauen schaffen täten hier aber eben ja auch die Schritte, die die Waldenburger Bahn macht. Die BLT ist optimistisch und macht vorwärts und baut jetzt auch einen Teil von der Elferstrecke, die aktuell erneuert wird, aus. Als dort dann vielleicht irgendwann auch der Elfer kann ohne Chauffeuse fahren.
3: Der Beitrag von Nina Gigax und Tobias Bossard. Sie gehören zum Stadtbild, jedenfalls in normalen Zeiten. Die grossen Frachtschiffe auf dem Rhein zu Basel. Im Moment muss man aber Glück haben, so eins zu sehen. Es fahren nämlich nicht mehr viel durch die Stadt, weil sie so trocken ist und der Rhein sehr wenig Wasser hat. Die Situation, die sich dramatisch, heisst aus der Branche. Auch im Regionaljournal haben in den letzten Tagen mehrere Vertreter Alarm geschlagen. Wir haben darum wissen, wie ist es auf einem von den wenigen Schiffen, die fährt? Nochmal Nina Gigax ist von uns mit der MS Bern von Basel nach Kems gefahren.
11: Der Kapitän Regis Pugh sitzt im Steuerhaus. Der Blick konzentriert draussen auf den Fluss, die Hand am Gashebel. Das Schiff steht flussaufwärts und muss zum Abfahren noch um 180 Grad drehen.
14: Bern am Klibeck dreht auf Steuerbord und fährt zu Tal.
11: Das Ziel, Rummersheim zu Frankreich.
15: Verstanden, Dankeschön, dann gute Talfahrt und bis morgen.
11: Zentrale gibt am Funk grünes Licht. Die Matrosen lösen die Seil, die MS Bern bewegt sich. Auf Rummersheim im Elsass fährt der Kapitän Regis Pugh zum Gokis und Sand aufladen.
16: Là, demain, on va charger 1300 tonnes environ. Je vérifierai demain matin les niveaux d'eau du Rhin pour voir si ça n'a pas encore baissé ou si c'est remonté, savoir si je peux charger plus ou moins.
11: 1300 Tonnen können auch vermutlich noch laden, je nachdem wie der Pegel sei. Das sei im Moment jeden Tag anders. Maximal hat die MS Bern Platz für 2200 Tonnen.
16: En ce moment, on doit calculer nos chargements en conséquence pour ne pas toucher au fond.
11: Zu viel laden darf ich auch nicht, sonst käme sein Schiff am Boden an. Der Regis Piu ist seit 15 Jahren Schiffskapitän. Niedrigwasser hat er schon viel erlebt, aber nicht in diesem Ausmaß.
16: C'est pas une catastrophe encore, mais si ça continue, effectivement, si c'est comme ça tous les ans, oui, c'est catastrophique. Oui.
11: Eine Katastrophe sei es noch nicht, aber wenn es so weiterging, dann wäre es katastrophal. Er muss noch einmal manövrieren. Die MS Bern fährt deutlich langsamer flussabwärts. Der Fluss hat kaum noch Strömung. Die MS Bern gehört der Logistikfirma Ultrabrack. Auf die Frage, wie sie die aktuelle Situation sieht, sagt Verwaltungsratspräsidentin Andrea Grisar.
6: Also relativ nüchtern, aber es ist historisch, weil es hat noch nie so einen tiefen Pegel gegeben. Heute sind wir bei 15 und die Tendenz ist tatsächlich noch fallend.
11: Kaub im Mittelrhein, Deutschland. Das sind die Knacknuss. Und für sie die grösste Herausforderung. Für die grossen Schiffe sind der Rhein in der Mitte nicht mehr befahrbar. Basel wegen dem vom Meer abgeschnitten. Fahren könnten sie nur noch auf dem oberen und dem unteren Teil vom Fluss. Und das bedeutet ständiges Umdisponieren.
6: Dass wir jetzt eigentlich vermehrt schauen müssen, wie wir unsere Container von Rotterdam wieder in die Schweiz bringen und auch umgekehrt. Wir fahren jetzt also Zeug auf. Wir schauen, dass wir alle Container schlussendlich können beim Zug in Kiel auch zum Teil abholen und dann wirklich auch nach Basel bringen.
11: Neue Transportwege finden, Kosten berechnen. Ein Schiff, das weniger laden kann, rentiert nicht. Ihre Branche hat schon manchmal Niedrigwasser erlebt. Aber so lange und so früh kenne sie das nicht. Im Hafen zu Basel hat das unterdessen auch Auswirkungen auf die Mitarbeitenden. Sie müssen Kurzarbeit anmelden. Schliesslich sei dort kaum noch etwas zu tun. Schiff von der Ultrabrack transportieren Getreide, Futter, Kies, Sand, aber auch besondere Waren. Ariane-Raketen für die Raumfahrt zum Beispiel. Und solche Sachen können dann nicht so einfach auf einen Zug umladen. Alles, was sie in einem anders unterbringen, auf einem Zug oder einem Lastwagen, stapelt sich.
6: Das bleibt ganz klar stecken. Genau so Sachen. Alles, was Projektladung ist, bleibt stecken, was nicht auf einen Zug kann.
11: Zum Beispiel auch kontaminierte Erde vom Strassenbau, die normalerweise von der Schweiz auf Holland fährt. Jetzt bleibt sie hier in der Region liegen. Sie hoffe fest auf Regen, sagt Andrea Grisard. Viel Regen, sonst sei es schwierig. Nicht nur für ihre Branche. Auswirkungen werden auch bald Konsumentinnen und Konsumenten spüren. Das Benzin sei ja schon teurer. Und bald werden auch anders teurer. Das Brot zum Beispiel. Es käme schliesslich kaum noch Weizen.
6: Es sind 10% vom schweizerischen Import, der über den Rhein kommt. Und das ganze Tor zur Welt, das uns verbindet mit Rotterdam und Antwerpen und dem Meer, das ist jetzt unterbrochen.
11: Das Bundesamt für Lebensmittelversorgung schreibt SRF, lebensnotwendige Güter haben es noch genug in der Schweiz. Und zur Not gäbe es Pflichtlager, wo man anzapfen könnte. Und beim Bundesamt für Verkehr sagt der Sprecher Michael Müller, der Bund wisse, dass die Lage prekär sei.
17: Wir sind uns natürlich voll bewusst, dass 10% fast von allen Gütern via Basel und dem Rhein in die Schweiz einkommen. Und darum muss man wirklich Augenmerk auf die Situation haben. Man muss das ganz gut beobachten und der Bund macht einiges dafür.
11: Er beobachte nicht nur, die Schweiz sei im Gespräch mit verschiedenen Ländern und appelliere auch an sie, dass sie die schmalen Fahrrinnen sollen ausbackern, so wie das zu Basel auch schon passiert ist. Die Branche sollte ausserdem Schiffe setzen mit weniger Tiefgang und sie dort schauen, wie man solche extrem besser voraussagen könnte in Zukunft.
18: Bonjour, le Bern arrive à Vallon.
11: Zurück auf die MS Bern.
19: 2,5 Meter ab.
11: Die ist unterdessen vor der Schleuse Kemps angekommen. Und legt an. Weit und breit ist kein anderes Frachtschiff in Sicht. Normalerweise warte er hier 2 bis 3 Stunden auf die Einfahrt, sagt der Kapitän Regis Piu. Heute kann er direkt reinfahren.
19: 1,5 ab.
3: Die Reportage vom Frachtschiff von der Ninda Gigax ist das gesehen. 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Es ist jetzt gerade 5:55. Das Historische Museum Basel zeigt in der Barfikirche seit kurzem einen sehr speziellen Tisch. Eigentlich hat man zuerst gemeint, es sei ein Zweitisch. Ein prachtvoll geschnitzter und edel verzierter Tisch aus der Barockzeit und ein rätselhafter alter Tisch, der aussieht wie ein Orientteppich. Jetzt hat das Museum herausgefunden, die beiden spektakulären Stücke, die gehören zusammen. Roger Lange.
19: Rätsel aufgegeben hat der Tisch, der aus dem Baselbiet nach Basel gekommen ist, der sogenannte Waldenburger Tisch. Weil die Gemeinde Langenbruck eigene Museumspläne aufgegeben hat, hat sie den vor 4 Jahren im Historischen Museum Basel geschenkt. Der Tisch ist etwa 1,20 auf 2 Meter gross und sehr ungewöhnlich. Kuratorin Sabine Söll.
20: Ja, es erinnert sehr an orientalische Teppiche mit verschiedenen floralen Elementen und auch eher stilisierten Elementen. Und das Ganze ist durch eine solche Borte abgeschlossen und es sind Fransen zu sehen in verschiedenen Farben. Also es ist wirklich, wird hier der Anschein erweckt, als sei ein orientalischer Teppich über den Tisch gelegt worden.
19: In den Akten ist gestanden, der Teppichtisch sei ein Gerichtstisch gewesen. Aber das hat der Restaurator Wolfgang Löscher nicht überzeugt.
21: Das hat mich einfach als Möbeltypus überrascht, weil Gerichtstische nicht bekannt sind. Dazu kommt, dass wir im Grunde ja nur ein Fragment erhalten haben. Ein originales Untergestell ist nicht ans Historische Museum gekommen, sondern nur die Platte dieses sogenannten Tisches. Und konstruktiv vermag auch dieses Tischblatt nicht wirklich als Tisch zu überzeugen.
19: Als er dann die Teppichplatte genauer angeschaut hat, ist ihm etwas aufgefallen.
21: Einschnitte in dem Zargen, also dem umlaufenden Kranz um das Tischblatt herum, die ich mir nur als Griffmulden erklären konnte. Und dann bin ich irgendwann auf die Idee gekommen, dass dieser vermeintliche Tisch gar kein Tisch ist, sondern dass es sich um einen Deckel handeln muss.
19: Für was der Deckel gedacht war, da hat der Wolfgang Löscher dann nicht weit suchen. Der Orientteppich Holzdeckel passt zum sogenannten Rotstisch, der schon länger im Museum am Barfi steht. Das Prachtstück hat der Schreiner im Jahr 1676 der damaligen Regierung von Basel geschenkt.
20: Das war extrem wertvoll. Also das ist das einzige Möbelstück, das wir in Basel kennen, das so viele verschiedene Materialien verwendet, sehr kostbare Materialien eben auch mit Elfenbein, Perlmutt und vergoldetem Kupfer.
19: So wird er auch als Kunstkammertisch bezeichnet. Er ist dann auch rasch in die gerade erst gegründete erste öffentliche Kunstsammlung gekommen. Kein Wunder also, dass die Regierung darauf arbeitet, dem eingewanderten Schreiner und Bildhauer, Johann Christian Fisch, die Einbürgerungsgebühr von 1'000 Gulden erlassen hat. Im Holz vom Rotstisch sind ein Haufen Details eingeschnitzt, wie griechische Götter und Helvetia. Und mitten in der Tischplatte hat es ein rundes Medaillon mit eben besonderen Dekorationen. Just in der Mitte hat auch der Teppichdeckel ein rundes Stück, das kann man rausnehmen. Und die beiden runden Teile passen genau übereinander.
20: Und wenn man diese Platte herausnimmt aus der Abdeckung, dann kommt eben das zentrale Kernstück des Basler Ratstischs zum Vorschein, dass Basel als sehr programmatisch als die glücklichste Stadt der Helvetischen Republik zeigt.
19: Der Holzdeckel sei eine praktische Lösung gewesen, um das Medaillon zu zeigen, sagt Sabine Söll, und auch viel günstiger als ein teurer, echter Orientteppich. Auf jeden Fall ein spezielles Stück in der Sammlung vom Historischen Museum Basel.
21: So eine Holzplatte als Abdeckung für einen Kunstkammertisch ist bisher völlig unbekannt. Da haben wir überhaupt keine Parallelen bisher finden können. Und auch im Kollegenkreis habe ich niemanden gefunden, der so etwas jemals gesehen hätte. Das ist ein absolutes Unikum.
19: Zu was das Deckelunikum gehört, das Rätsel ist jetzt also gelöst. Nicht bekannt ist bis jetzt aber, für was genau und wenn der Teppichdeckel auf den Rotstisch gekommen ist. Das Holz ist jedenfalls aus dem 17. Jahrhundert. Und man weiss auch noch nicht, wenn und warum die beiden Teile dann wieder getrennt worden sind.
3: Der Roger Lange. Wer die speziellen Stücke zusammen anschauen will, kann das im Museum am Barfi noch bis Mitte September machen.

0: 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Das Römerfest wird abgesagt wegen der Hitze und der Trockenheit. Schon der Aufbau wäre schwierig geworden wegen der Brandgefahr. Auch am Fest selber wäre die Brandgefahr zum Problem geworden. Dazu kommt, dass die Hitze den Gästen und den Verkleideten das Fest zu schaffen gemacht hätte, sagen die von Augusta Raurica, die das Römerfest organisieren. BLT macht vorwärts mit selbstfahrenden Fahrzeugen. Schon jetzt fährt das Waldenburgerli ohne Hilfe von einem Menschen. Und zurzeit macht BLT auch gerade ein Stück von der Strecke vom Elferen so parat, dass die Trämmchen dort dann später mal allein fahren können. Wegen der Trockenheit hat es kaum ein Frachtschiff auf dem Rhein. Das spüren auch die Firmen, die am Hafen tätig sind und nur noch wenig zu arbeiten haben. Dort überlegt man sich darum, Kurzarbeit anzumelden. Ja, und jetzt noch die Wetterprognose. Und die hat heute Simon Eschle von SRF Meteo für uns parat.
1: Heute Abend bleibt es sonnig und heiss. Und sonnig und heiss ist dann auch morgen nochmals das Wetterprogramm. Es gibt rund 37 Grad, kann auch mehr geben. Zum Beispiel in Basel sind dann gut 38, vielleicht sogar ein bisschen mehr Grad noch drin. Also eben ein richtig heisser Tag. Dann Samstag geht es recht sonnig und heiss weiter. Am Sonntag mache ich mehr Wolken um, noch zeitenweise sonnig. Stellenweise kann es dann auch mal einen Platzregen oder ein Gewitter geben. An vielen Orten bleibt es aber auch am Sonntag trocken.
0: Mit diesen Aussichten sind wir am Ende vom Regionaljournal Basel. Für die Sendung verantwortlich ist Fabienne Nägeli. Und am Mikrofon verabschiedet sich an diesem Donnerstag oben Claudia Kenam.

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1: Die Übersicht von 17.58 Uhr. Wir fangen mit der ersten Meldung und die kommt da in der Ostschweiz auf der A3 Zürich-Chur. Stau wegen Bauarbeiten in beiden Richtungen zwischen Niederurnen und Walenstadt. Das Astra empfiehlt, ab der Verzweigung Sarganserland via St. Gallen auszuweichen. Dann Stau oder stockend auf der A1 Richtung St. Margrethen zwischen Winkeln und Kreuzbleiche. Dann in der Region Zürich auf der A1 Richtung St. Gallen zwischen Töss und Wülflingen. Auf der A1 Richtung Zürich ab dem Brütiseller Kreuz und weiter auf der A1 Richtung Bern zwischen dem Limmataler Kreuz und der Verzweigung Bierfeld. Dann vor dem Gubristunnel Richtung St. Gallen ab dem Limmataler Kreuz und ab Urdorf Nord. In der Region Solothurn auf der A1 Richtung Zürich zwischen Lutherbach und Herkingen. Dann auf der A1 Richtung Bern zwischen Rottrist und Lutherbach mit 45 Minuten Zeitverlust, dies wegen eines Unfalls. Dann weiter Stau in der Region Basel auf der A2 Richtung Deutschland ab Augst mit 30 Minuten Zeitverlust. Auf der A2 Richtung Luzern zwischen Hagnau und Augst. Dann in der Zentralschweiz auf der A2 Richtung Luzern ab der Verzweigung Loppe mit 30 Minuten Zeitverlust und auf der A14 Richtung Luzern ab Gisikon-Roth. Dann auf der Nord-Süd-Achse vor dem Gotthardtunnel Richtung Norden 4 Kilometer Stau, knapp 45 Minuten Wartezeit ab Quinto und weiter Stau auf der A13 Richtung Norden zwischen Rothenbrunnen und Reichenau. Bleiben Sie dort bitte auf der Autobahn. Falls ihr irgendwann einen Stau seht, den wir noch nicht gebracht haben, nicht nur wir sind froh um die Meldung, sondern auch all die hinter euch, dann meldet uns das gratis auf die Staumeldernummer 0800 888 123.
2: 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Die Themen vom Donnerstag, dem 13. August. Die integrative Schule ist politisch umstritten. Unter den Lehrerinnen und Lehrern halten sich Zustimmung und Ablehnung die Waage. Dazu gleich mehr. US-Präsident Trump verkauft seine Truth Social Posts vorab für $100.000 pro Monat. Kritiker sprechen von illegalem Insiderhandel. Nur das Volksmeer soll über die neuen Verträge mit der EU entscheiden, findet der Bundesrat. Er lehnt die sogenannte Kompass-Initiative ab, die auch das Ständemeer verlangt. Und der deutsche Punkrock-Sänger Monchi ist schockiert über den Aufschwung der AfD in seiner ostdeutschen Heimat. Aber, sagt er, die Brandmauer funktioniere nicht auf dem Dorf.
3: Umso näher ich am Menschen bin, umso schwieriger kann ich hassen. Das habe ich gelernt, ja.
2: Heute setzt er auf Engagement statt Wut. Ob körperlich beeinträchtigt, verhaltensauffällig oder mit Lernschwierigkeiten. Jedes Kind soll in der Schweiz, wenn immer möglich, eine Regelklasse besuchen. So die Idee der integrativen Schule. Politisch gerät das Modell mehr und mehr unter Druck. Geteilter Meinung sind jene, die tagtäglich vor den Klassen stehen. Das zeigt eine Studie im Auftrag des Dachverbands der Lehrerinnen und Lehrer Schweiz. 10.000 Lehrpersonen wurden befragt. Elian Leiser konnte mit zwei von ihnen sprechen.
4: Das Resultat ist brisant. Nur 50% der Lehrerinnen und Lehrer stehen der integrativen Schule eher positiv gegenüber, die anderen 50% eher negativ. Philipp von Escher, Oberstufenlehrer aus Bern, findet die Idee der integrativen Schule eigentlich gut auf dem Papier.
5: Nur im Schulzimmer drin und bei den Fächern, da sehen wir dann schon Probleme, die auftreten können.
4: Das Niveau der Schülerinnen und Schüler klaffe teilweise stark auseinander und das berge die Gefahr, dass man nur noch die Sonderfälle sehe.
5: Einzelne werden plötzlich so wichtig, dass man eigentlich das große Ganze vergisst.
4: Also die Schülerinnen und Schüler, die eben keine extra Förderbedürfnisse hätten.
5: Man geht dann gegen unten und gegen oben. Man macht einerseits Begabtenförderung für die ganz Starken und man macht unten die Förderung mit den Heilpädagoginnen und Heilpädagogen. Und die große Masse, die ist aus meiner Sicht zu wenig berücksichtigt.
4: Anders sieht es Maria Gasche. Sie ist Heilpädagogin an einer Primarschule in Zürich und brennt für das Modell der integrativen Schule.
6: Ich habe jetzt 6 Jahre lang ein Kind integriert mit Hörschwierigkeiten und das ist auch eine wunderbare Erfolgsgeschichte.
4: Nicht nur, wie sich das Kind über die Zeit entwickelt habe, sondern auch, wie die Klasse diese Entwicklung mitgetragen habe. Das sehe sie immer wieder. Eine ganze Klasse könne durch das Sondersetting eines einzelnen Schülers gewinnen.
6: Wenn ich jetzt Unterricht vorbereite für ein Kind, das beispielsweise mehr Struktur braucht oder so, dann ist es nicht nur dieses Kind, das profitiert. Teilweise sind es auch Kinder, die plötzlich merken, oh, die mögen auch dieses Hochstrukturierte.
4: Aber natürlich gelinge so etwas nicht ohne Aufwand.
6: Es ist eine intensive und eine große Arbeit, die wir da leisten.
4: Und ein großer Teil dieser Arbeit besteht darin, sich innerhalb des Teams, Schulleitung, Klassenlehrerinnen, Heilpädagogen, Logopädinnen abzusprechen.
6: Alle bringen ihr Wissen, ihre Erfahrungen, ihre Stärken mit ein. Also man befruchtet sich gegenseitig.
4: Im Idealfall. Oberstufenlehrer Philipp von Escher weiß aber auch, dass es anders sein kann. Nicht immer sind mehr Lehrpersonen in einem Schulzimmer eine Unterstützung.
5: Das heißt, es geht viel mehr um Formelles, um zusätzliche Absprachen, zusätzliche Sitzungen und das Fach selber. Wo stehe ich eigentlich mit meinem Fach? Was muss ich eigentlich mit den Schülerinnen und Schülern genau anschauen? Wo komme ich mit den Schülerinnen und Schülern hin? Das kommt dann vielleicht zu kurz.
4: Natürlich wolle er nicht zurück zu einem Kleinklassenmodell, wie es die Schweiz früher kannte. Er plädiere aber für ein flexibleres, integratives Modell.
5: Meine Idee ist eben wirklich die, dass man in einer Klasse zwar ist, aber wenn man in einem Fach eben nichts kann, dann geht man eben in den Anfängerkurs. Und wenn jemand jetzt zum Beispiel aus einem französischsprachigen afrikanischen Land kommt, der soll dann im Französischunterricht mit den Starken zusammen sein, aber vielleicht im Deutsch, wo er eben noch nicht viel kann, soll er dann mit den Schwächeren zusammen sein.
4: Ganz nach dem Grundprinzip.
5: Lösungen finden, wo man die Schülerinnen und Schüler wirklich in ihren Stärken fördern kann.
4: Also genau das, was die integrative Schule eigentlich zum Ziel hat, auf dem Papier. Mit der Idee könnten sich nach wie vor viele Lehrerinnen und Lehrer anfreunden, da sind sich Maria Gasche und Philipp von Escher einig. Die Realität im Klassenzimmer ist schon eher das Problem.
0: Nach der Umfrage unter über 10'000 Lehrpersonen fordert der Dachverband der Lehrerinnen und Lehrer nun Massnahmen, kleinere Klassen etwa und mehr personelle und finanzielle Ressourcen. Im ersten Halbjahr sind weniger Ausländerinnen und Ausländer in die Schweiz gezogen. Mehr dazu in den Nachrichten mit Jan von Tobel.
7: 74'100 Ausländerinnen und Ausländer sind von Januar bis Juni in die Schweiz eingewandert. Im ersten Halbjahr 2025 waren es noch 2,9% mehr, teilt der Bund mit. Rund 39'200 ausländische Staatsangehörige sind im gleichen Zeitraum aus der Schweiz ausgewandert. Das sind etwas mehr als vor einem Jahr. Ende Juni lebten damit gut 2,4 Millionen Ausländerinnen und Ausländer dauerhaft in der Schweiz. Die Behörden des Kantons Basel-Stadt geben Entwarnung im Zusammenhang mit dem Ausbruch der Legionärskrankheit. Seit mehr als einer Woche seien keine Menschen mehr erkrankt. Ausgelöst hat die Infektionswelle eine Kühlanlage, das haben die Behörden nun offiziell bestätigt. Ende Juli hatten sich im Kanton Basel-Stadt 28 Menschen mit Legionellen infiziert, eine Person ist daran gestorben. Der Kanton Bern will seinen Umgang neu regeln mit Land, das niemandem gehört. Felsen oder Schutthalden ohne Besitzer sollen den Gemeinden zugesprochen werden. Für Industriegelände, Wegstücke oder Äcker sollen die Gemeinden ein Vorkaufsrecht erhalten. Der Vorschlag der Berner Regierung geht nun ins Kantonsparlament. Hintergrund: Der selbsternannte König der Schweiz hat sich in den vergangenen Jahren in der ganzen Schweiz Grundstücke angeeignet, die niemandem gehörten. Beim Limmat-Flussbad Unteralletten in der Stadt Zürich haben Badigäste eine Handgranate entdeckt. Taucher der Polizei stellten dann fest, es war eine scharfe Handgranate aus dem ehemaligen Jugoslawien. Sie lag rund einen Meter vom Ufer entfernt. Am Nachmittag konnte sie geborgen werden. Sie soll nun fachgerecht gesprengt werden, sagt die Polizei. Der betroffene Bereich der Limmat wurde für die Bergung gesperrt.
0: In der Türkei schließt sich nun auch Ekrem İmamoğlu der neuen größten Oppositionspartei an.
7: Er verlasse die bisherige Oppositionspartei, die CHP, um einen neuen Weg einzuschlagen, gab Imamoglu bekannt. Der inhaftierte ehemalige Bürgermeister von Istanbul ist ein prominenter Gegner des türkischen Präsidenten Recep Tayyip Erdogan. Hinter der neuen Oppositionspartei steht der abgesetzte Chef der CHP, Özgür Özel. Zusammen mit über 90 weiteren Parlamentarierinnen und Parlamentariern hat er die CHP verlassen, nachdem ein Gericht seine Wahl für ungültig erklärt hatte. Die neue Partei wäre künftig die größte Oppositionspartei in der Türkei. Ein Brand in einer Munitionsfabrik in Italien hat zu einer heftigen Explosion geführt. Laut den Behörden ist niemand verletzt worden. In der Fabrik, rund 40 Kilometer südöstlich der Hauptstadt Rom, wird mittel- und großkalibrige Munition für die Land- und Seeverteidigung hergestellt und auch Festtreibstoffe für Weltraumraketen, berichtet die italienische Nachrichtenagentur ANSA. Die Fabrik gehört zum deutschen Rüstungskonzern KNDS. Die Schweiz schickt den Dokumentarfilm «Qui vit encore» ins Rennen um einen Oscar. Der Film werde in der Kategorie «Bester internationaler Film» eingereicht, teilt das Bundesamt für Kultur mit. In seinem Dokumentarfilm lässt der Genfer Regisseur Nicola Vadimov Überlebende aus dem Gazastreifen zu Wort kommen. Ob er es auf die sogenannte Shortlist der Oscars schafft, wird Mitte Dezember bekannt. Die Börsendaten von 18.09 Uhr, geliefert von SIX. Der Swiss Market Index schließt bei 14.475 Punkten plus 0,2%. Der Dow Jones Index in New York fällt um 0,1%. Der Euro wird zu 93,76 gehandelt, der Dollar zu 81,29. Das Wetter: Am Abend und Morgen ist es sonnig und heiß, besonders in den westlichen Bergen sind Platzregen und Gewitter möglich. Die Höchstwerte liegen morgen bei 33 bis 37 Grad.
0: Schon länger stehen Donald Trump und sein Umfeld im Verdacht, von Insidergeschäften zu profitieren. Nun betreibt der US-Präsident ganz offen einen Handel mit Vorabinformationen. Seit Anfang Monat kann man Posts von seiner Plattform Truth Social kurz vor deren Veröffentlichung erhalten für $100,000 im Monat. Gemäß Wall Street Journal sind bereits 10 Abonnenten bereit, für den Wissensvorsprung zu zahlen. Der CEO von Truth Social sprach an einer Telefonkonferenz von einigen. Charlotte Jacquemin von der SRF Wirtschaftsredaktion, wie genau funktioniert dieses Modell?
8: Ja, nun, Trump nutzt Truth Social wie eine Medienstelle. Er kommuniziert offiziell über diesen Kanal, der ihm selbst gehört, über den Iran-Krieg, Zölle, Geldpolitik, Firmen, Regulierung, Regierungsaufträge und. Und solche News können die Finanzmärkte bewegen. Und wer diese Informationen mit Vorsprung erhält, kann sie für Gewinne nutzen. Ich mache ein Beispiel. Wer vorab erfährt, dass die USA den Iran angreifen, spekuliert, der kann auf steigende Ölpreise spekulieren und damit sehr viel Geld verdienen, weil Öl dann ja teurer wird, wenn der Angriff kommt.
0: Und was sind das für Unternehmen oder Einzelpersonen, die viel Geld zahlen, um kurz vor der Veröffentlichung an Donald Trumps Posts zu kommen?
8: Ja, es sind vorab High-Frequency-Traders, das sind Firmen, Einzelpersonen auch, die Computersysteme betreiben, die eben Bruchteile von Sekunden nutzen, um vorab auf etwas zu spekulieren, das sie irgendwo hören. Von solchen hat ein Dutzend schon angebissen. Laut Trump Media Group, zu der Truth Social gehört, sind aber auch Newsorganisationen und KI-Anbieter an diesem Vorabzugang interessiert.
0: $100,000 pro Monat für Vorabinformationen. Offenbar lohnt sich das.
8: Wer über einen Wissensvorsprung verfügt, kann an Finanzmärkten Millionen verdienen. Das ist so. Gewiefte Händler können ein Vielfaches der $1,2 Millionen, die sie für die Vorabinfo pro Jahr in diesem Fall zahlen, einspielen. Das Risiko für die Abonnenten hier liegt im juristischen Bereich. Große US-Banken hüten sich deshalb davor, das Angebot von Trump öffentlich zu kommentieren. Off the record sagen sie, dass der Vorabkauf von Public Information, also nicht allgemein verfügbaren Infos, gegen Geld kriminell sei und jeder CEO einer quotierten Firma würde im Gefängnis landen, wenn er dasselbe täte.
0: Sie sprechen es an, Insiderhandel ist verboten. Macht Donald Trump da ganz offen etwas Illegales?
8: Ja, nun, andere Social-Media-Kanäle verkaufen auch Daten an zahlende Kunden, muss man sagen. Der Unterschied zu anderen ist aber, dass Trump US-Präsident ist. Sehr mächtig, er sitzt am Schalthebel. Ich gebe Ihnen drei Beispiele. Jüngst hat er via Truth Social gedroht, Kanada mit neuen Zöllen zu belegen oder einen Nukleardeal mit Saudi-Arabien zu stoppen. Den Iran-Krieg auszuweiten war ein anderes Beispiel. Und wer solches vorab erfährt, der setzt vor allen anderen dann am Finanzmarkt auf einen sinkenden kanadischen Dollar, auf sinkende Nuklearaktien, auf steigende Ölpreise und macht so eben todsichere Gewinne.
0: Donald Trump wird die Kritik nicht entgangen sein. Was sagt er dazu?
8: Die Trump Media Group sagt, die Informationen auf Truth Social seien öffentlich. Es handelt sich eben nicht um non-public information und deshalb könne gar nicht illegal sein, was man tue. Und die Masche Trumps, immer öffentlich zu sagen, was er vorhat, führt dazu, dass viele ihm glauben. Weil Verbotenes würde man ja verheimlichen. Und dieser Trick hat bis jetzt funktioniert. Trump hat persönlich für sich selbst mit Krypto, Aktienhandel, auch Merchandising schon 2 Milliarden Dollar eingenommen in knapp 2 Jahren, obwohl ein Gesetz aus 2012 Amtsträgern eigentlich verbietet, finanziell von Insiderwissen eben zu profitieren. Er macht es trotzdem und er macht es öffentlich.
0: Gibt es denn Bestrebungen, Donald Trumps Insidergeschäfte zu stoppen?
8: Ja, just heute wurde in New York eine Klage eingereicht. Jetzt die Kläger verlangen, dass eben dieser neue Bezahldienst von Truth Social eingestellt wird, da korrupt und verfassungswidrig. Und Trump müsse auch verboten werden, Regierungsnews, also via seinem privaten Kanal zu verbreiten, von dem er finanziell ja profitiert. Und auch die Justizkommission des Repräsentantenhauses spricht von illegalem Insiderhandel und verlangt Auskunft. Aber unter dem Strich ist klar, Donald Trump bereichert sich privat dank dem Wissen, das er von Amtes wegen hat. Und dieser historisch einmalige Umstand wohl, der dürfte Gerichte noch lange beschäftigen, auch wenn Trump dann schon längst weg sein wird.
0: Danke, Charlotte Jacquemart von der SRF Wirtschaftsredaktion. Das ist das Echo der Zeit auf Radio SRF mit diesen weiteren Themen. Leben unter Andersdenkenden, wie ein Kämpfer gegen Rechtsextremismus mit dem Leben in AfD-Landen zurechtkommt. Dann der Social-Media-Konzern Meta vor Gericht. Es geht um den Schutz von Kindern und um sehr viel Geld. Und Forschende haben mit künstlicher Intelligenz Viren entworfen. Das weckt Hoffnungen, aber auch Ängste. Zuerst dies. Die sogenannte Kompass-Initiative verlangt, dass für ein Ja zum Vertragspaket mit der EU sowohl das Volks- als auch das Ständemehr nötig ist. Der Bundesrat lehnt die Initiative ab. Sie sei unklar formuliert und nicht zielführend. Die Initiantinnen und Initianten weisen das zurück und werfen der Landesregierung vor, auf Zeit zu spielen. Die Frage nach dem doppelten Mehr wird aber sowieso bald im Parlament diskutiert, unabhängig von der Initiative. Aus dem Bundeshaus Andreas Stüdli.
9: Braucht es für die Abstimmung über das EU-Vertragspaket das Ständemehr? Zu dieser Frage gibt es in der Politik ein Tauziehen. Auf der einen Seite ziehen der Bundesrat und Befürworter, für die ein Volksmehr reicht. Auf der anderen Seite ziehen EU-Gegner sowie die Initianten der Kompass-Initiative, die das Ständemehr wollen. Möglich ist allerdings, dass zuerst über das EU-Vertragspaket und erst dann über die Kompass-Initiative abgestimmt wird. Für diesen Fall will die Initiative eine Übergangsbestimmung in die Verfassung schreiben, eine Bestimmung, die eine EU-Abstimmung ohne Ständemehr nicht gelten lässt. Diese Übergangsbestimmung stößt bei Bundesrat Beat Jans auf Kritik.
10: Sie regelt die Rechtsfolgen bei einer Annahme der Initiative nicht ausreichend. Insbesondere bleibt offen, wie Bundesrat und Parlament die Bestimmung

0: Klarheit, die eine Änderung der Bundesverfassung bewirken sollte, insbesondere in solchen institutionellen Fragen.
1: Das ist eine ungewöhnlich deutliche Kritik an die Adresse der Bewegung Kompass Europa, die hinter der Initiative steht und die von Finanzunternehmen wie Alfred Gantner, Marcel Erni und Urs Wirtlisbach ins Leben gerufen wurde. Für Philipp Erzinger, den Geschäftsführer der Kompass-Initiative, ist klar, würde die Initiative nach einem Ja zum EU-Vertragspaket angenommen, dann müsste die Abstimmung wiederholt werden, einfach mit Stände mehr. Zur Kritik des Bundesrats sagt Erzinger:
2: Das ist heute der eigentliche Skandal, dass der Bundesrat und allem voran Herr Bundesrat Jans gesagt haben, wenn ihr dann nach dem EU-Paket über die Kompass-Initiative abstimmt, liebes Volk, und wenn ihr Ja sagt, was wir glauben, sagt das Volk, dann gelten übrigens die bilateralen drei. Und die Kompass-Initiative, da müssen wir dann schauen, was wir mit der machen.
1: Der Geschäftsführer von Kompass Europa wird ebenfalls deutlich in seiner Kritik und sagt:
2: Also es ist hanebüchen und wirklich ein Skandal, was der Bundesrat heute verlautet hat. Das ist eine Demokratie wie der unseren unwürdig.
1: Kompass Europa wirft dem Bundesrat auch vor, die Initiative verschleppt zu haben, damit sie erst nach dem Vertragspaket zur Abstimmung kommt. Bundesrat Beat Jans antwortet:
0: Der Bundesrat hat nichts verschleppt. Er ist innerhalb der Fristen rechtzeitig mit seiner Botschaft gekommen. Diese Frist gilt eigentlich immer so. Er hat diese Initiative nicht anders behandelt als alle anderen.
1: Das Tauziehen geht in die entscheidende Phase, weil das Vertragspaket mit der EU im September erstmals im Parlament beraten wird. Unabhängig von der Kompass-Initiative gibt es bereits Bestrebungen für ein Stände mehr. Das müsse mit der Kompass-Initiative zusammengeführt werden, sagt Erzinger.
2: Wir erwarten, dass dieses alles gleichzeitig geführt wird, sodass das Stimmvolk am Schluss möglicherweise auch gleichzeitig, aber sicher nicht später, über die Initiative abstimmen kann.
1: Dafür macht die Bewegung Kompass Europa mit ihren über 5'000 Mitgliedern nun Druck. Wer das Tau im Streit um Volks- oder Ständemehr auf seine Seite ziehen kann, zeigt sich ab diesem Herbst im Parlament.
3: Das Bundesland Mecklenburg-Vorpommern im Nordosten von Deutschland ist eine AfD-Hochburg. In 719 von 724 Gemeinden wurde die rechtspopulistische Partei bei der letzten Bundestagswahl stärkste Kraft. Wer anders denkt, hat es schwer. Dass die Erfahrung von Punkrock-Sänger Jan Gorkow, besser bekannt als Monchi von der Band «Feine Sahne Fischfilet». In seinem neuen Buch «Jenseits der Brandmauer» beschreibt er sein Leben in der Provinz. Das Buch ist vor allem ein Plädoyer gegen das Schwarz-Weiss-Denken und für Engagement in der Heimat. Simon Fatzer hat Monchi vor seiner Lesung in Rostock getroffen.
4: We are Feine Sahne Fischfilet. We make punk with trumpets and we come from East Germany. We hope we have a big party.
5: Die ostdeutschen Punkrocker von Feine Sahne Fischfilet stehen längst auf den großen Bühnen Deutschlands. Sie sind bekannt für harte Musik und harte Haltung gegen rechts. Aufgewachsen ist der 38-jährige Sänger Monchi im Dorf Jarmen nahe der Ostsee mit knapp 3000 Einwohnerinnen und Einwohnern.
6: Kindheit, Fußball spielen gelernt, bla, im Dorf, es passiert nicht viel, kein Jugendclub. Ich weiß, weil für mich die schönste Straße war für mich damals als Jugendlicher eigentlich immer die, die aus Jarmen rausgeführt hat. Ich wollte einfach weg.
5: Er sei ein Crash-Kid gewesen.
7: Mit 16 dachte ich, Freiheit heißt auf alles Scheiße.
5: Für Fußballclub Hansa Rostock, sonst gegen alles. Und gegen Neonazis sein, kam ihm teuer zu stehen.
6: Als mich so Dorffaschos am See halt komplett auseinandergenommen haben und immer wieder mir in die Fresse getreten haben, auch als ich auf dem Boden lag, ja, und ich weiß noch genau dieses Gefühl, hier, scheiße, so fühlt es sich an, dass ich jetzt draufgehe, ja. Das waren auch Leute teilweise, die ich mit der Fußballmannschaft gespielt haben, ja, also im Dorf kennt sich jeder. Hab davon heute immer noch Stiftzähne und sowas alles. Das war schon natürlich was einen bis heute sehr prägt.
7: Meine ganze Generation.
5: Kennt die Frage
7: schon. Mit Tauschleife diese Zeilen. Gehen oder bleiben.
5: Viele Junge sind weggezogen, diese Lücke prägt die ostdeutsche Provinz. Auch Monchi ging, doch jetzt als Papa ist er zurück.
6: Auf dem Dorf gefühlt ist da alles immer nur 2 Minuten weg. Der Supermarkt, der See, der Fluss, die Schule, der Kindergarten, der Weg zu deinen Eltern. Und das ist was ich wirklich auch zutiefst liebe.
5: Monchi liebt auch den Kontakt mit den Menschen. Dass jeder Zweite in seinem Dorf die AfD wählte, bleibt

0: ein schwerer Schlag.
1: Und die ganze Zeit in meinem Kopf, ob beim Arzt, im Netto, wie auch immer, hat er oder hat er nicht? Hat sie oder hat sie nicht? Ja, und das macht natürlich viel mit der Birne. Und auch natürlich, für mich hat das zum Beispiel die ersten Tage danach, war es das erste Mal in meinem Leben, dass ich gedacht habe, will ich noch hierbleiben? Ja, diese Frage war noch nie da. Und ich kann sie bis heute noch mit einem klaren Ja beantworten, aber ob das ewig so ist, das weiß ich nicht.
0: Was er weiß, die Brandmauer sei etwas für Großstädter. Auf dem Dorf funktioniere das Schwarz-Weiß-Denken nicht.
1: Umso näher ich am Menschen bin, umso schwieriger kann ich hassen. Das habe ich gelernt, ja.
0: Der Sänger von Feine Sahne Fischfilet beschreibt nicht nur die Gesellschaft im Umbruch, sondern auch seine persönliche Entwicklung.
1: Wir sind zig Jahre jeder Nazi-Demo hinterhergefahren und jeden AfD-Stand. Aber dem die ganze Zeit hinterherlaufen und immer nur reagieren, das bringt politisch, glaube ich, 0,0 und für die eigene Seele schon mal gar nichts.
0: Damit ist jetzt Schluss. Viel lieber setzt er sich in der Heimat für die Menschen ein. Monji hat einen Skatepark mitorganisiert. Seit Jahren feiert die Band ein Musikfestival in der Provinz.
1: Du kannst eine Stimmung mitprägen. Du kannst vor allen Dingen auch in den Regionen, wo die AfD zum Beispiel schon so behauptet, ja, wir, da sind nur noch wir, ja, und wir überrennen hier alles, überhaupt zeigen, dass es da noch Leute gibt, die da nicht mitmachen, die da keinen Bock drauf haben. Und auch das erfordert viel Kraft und Durchhaltevermögen.
0: Es werde, sagt der Punkrocker, der AfD leicht gemacht, die Jungen zu pflücken. Gemeinschaft, Zusammenhalt, Stärke, das sei attraktiv. Monji zeigt seit Jahren Haltung auch auf der Bühne. Dafür zahlt er einen hohen Preis. Stets ist da die Bedrohung der Rechtsextremen. Sich so zu positionieren, würde er keinem raten, aber einfach wegziehen. So leicht dürfe man es der AfD nicht machen und Lähmung sei keine Perspektive. Sein Appell: Kämpft für euer Dorf, engagiert euch für die Heimat.
1: Selber nicht, ja, die Lebenslust zu verlieren, das ist sozusagen das Ziel, das muss es irgendwie sein. Und irgendwie Bock zu haben, immer mehr zu machen als zu meckern, ja, das ist halt das, was ich ja in dem Buch die ganze Zeit schreibe, sich davon nicht anstecken zu lassen, ja. Meckern, abkotzen kann man immer mal, aber immer mehr machen als meckern, das ist, glaube ich, eine Devise, die ich versuche, mir da zu erhalten.

0: Wenn's mit Monji gut läuft, landet man irgendwann bei Vicky Leandros.
1: In den Kreisen, wo ich verkehre, an einem guten Abend läuft immer zum Schluss Vicky Leandros. Das ist schon mal ein sehr gutes Signal für, das ist eine ganz geile Runde. Naja, diese Lebenslust nicht verlieren. Es geht weiter, man zieht durch. Und nein, sorg dich nicht um mich. Ne, du weißt, ich liebe das Leben. Das ist eine wunderschöne Aussage.
0: Der Bericht von Deutschland-Korrespondentin Simon Fatzer. Der Social-Media-Konzern Meta muss sich derzeit vor einem Gericht in Kalifornien verantworten. 4 US-Bundesstaaten werfen dem Unternehmen vor, seine Apps Instagram und Facebook würden Kinder gezielt abhängig machen und ihnen psychisch schaden. Die Kläger gehen von einer möglichen Schadenssumme von bis zu 1.400 Milliarden Dollar aus. Das entspricht in etwa dem gesamten Börsenwert von Meta. Für das Unternehmen geht es also nicht nur um sehr viel Geld, sondern ums Überleben. Die Einschätzung von Digitalredaktor Guido Berger.
2: Meta steht aktuell unter enormem Druck. Im Frühling hat das Unternehmen bereits einen Prozess in Kalifornien verloren. Letzte Woche hat ein Gericht in New Mexico ebenfalls gegen Meta entschieden. Es dürfte insgesamt um mehrere Milliarden Dollar gehen, sogar für ein so reiches Unternehmen wie Meta existenzbedrohend. Die Argumentationslinie der verschiedenen Prozesse ist ähnlich. Meta habe die eigenen Produkte so designt, dass sie süchtig machen, zu einer immer stärkeren Nutzung verleiten. Diese problematische Nutzung wiederum habe Auswirkungen auf die mentale Gesundheit von Kindern und Jugendlichen, könne beispielsweise zu Depressionen oder Essstörungen führen. Und Meta habe von diesen Folgen gewusst und trotzdem ihr Design oder Geschäftsmodell nicht angepasst. Besonders dieser kausale Zusammenhang zwischen problematischer Nutzung und mentaler Gesundheit ist nicht klar. Die Forschung ist sich nicht einig, ob sich der belegen lässt. Und natürlich bestreitet Meta jeden dieser Punkte und geht gegen die bereits gefällten Urteile in Berufung. Man kann davon ausgehen, dass das Unternehmen mit allen Mitteln und durch alle Instanzen hindurch kämpfen wird, dass die verschiedenen Prozesse also wohl alle noch für eine längere Zeit nicht abgeschlossen sind. Doch nicht nur Meta spürt diesen Druck. Auch Plattformen wie YouTube oder TikTok sehen sich mit ähnlichen Anklagen konfrontiert. Der Druck kommt auch nicht nur von amerikanischen Gerichten. Die EU-Kommission wirft beispielsweise TikTok das Gleiche vor. Auf die Social-Media-Unternehmen kommen nicht nur enorme Schadenersatzforderungen zu, es werden auch konkrete Änderungen ihres Designs verlangt. Beispielsweise wird gefordert, das endlose Scrollen einzuschränken oder Interaktionsmöglichkeiten wie Likes zu entfernen oder Kinder besser vor ungewollter Kommunikation zu schützen oder gleich ganz von den Plattformen fernzuhalten. Sollten diese Einschränkungen durch alle Instanzen hindurch Bestand haben, hätten sie zweifellos Auswirkungen über die jetzt direkt betroffenen Social-Media-Unternehmen hinaus. Denn eine App so zu designen, dass die Nutzung dieser App so stark wie möglich gesteigert wird, ist ein Prinzip, dem sehr viele Anbieter folgen. Nicht nur Social-Media-Plattformen, auch Games, Fitness-, Trading- oder Lern-Apps, Streaming-Anbieter oder auch Newsportale gestalten ihre Apps so, dass die Nutzenden möglichst viel Zeit darin verbringen. Bei den Prozessen gegen Meta geht es also nicht nur um das Überleben dieses Unternehmens, sondern um die zukünftigen Regeln der Aufmerksamkeitsökonomie.
0: Sie hören das Echo der Zeit. Bei uns geht es in den nächsten Minuten noch um KI-erzeugte Viren. Sie könnten dereinst helfen, Krankheiten zu bekämpfen, bergen aber auch die Gefahr von Missbrauch und um eine ausgetrocknete Lebensader. Die Rheinschifffahrt in Basel ist wegen des Wassermangels extrem eingeschränkt. Forschende der US-amerikanischen Universität Stanford haben mit künstlicher Intelligenz neuartige Viren entworfen und sind so dem Traum, Viren mit spezifischen Funktionen sozusagen per Knopfdruck zu erstellen, einen Schritt näher gerückt. Denn Viren gehören zu den wichtigsten Werkzeugen von Biologinnen oder Medizinern, zum Beispiel um antibiotikaresistente Keime oder seltene Erkrankungen zu bekämpfen. KI ist da eine große Chance, könnte aber auch zum Sicherheitsrisiko werden. Wissenschaftsredaktorin Katrin Kapretz berichtet.
3: Die Studie sorgte für Aufsehen. Erstmals ist es Forschenden gelungen, mit Hilfe von künstlicher Intelligenz Baupläne für neuartige, funktionsfähige Viren zu erstellen. Diese Studie zeige, welchen Nutzen KI-Modelle gerade in der Biologie haben können.
4: I think that is the potential. This idea of breaking the code of biological systems.
3: KI könne maßgeblich dabei helfen, den Code der Biologie zu knacken, sagt Bruno Correia. Er forscht als Professor an der EPFL, der ETH in Lausanne, an der Schnittstelle zwischen Biologie und Computerwissenschaften. Den Code der Biologie knacken. Das hieße, die Bauanleitung der Lebewesen zu verstehen. Und das wiederum setzt voraus, dass man die Grammatik, welche für die DNA gilt, verstanden hat. Das würde neue Möglichkeiten eröffnen, um maßgeschneiderte Viren herzustellen, beispielsweise um gefährliche Infektionen oder seltene Krankheiten zu heilen.
4: There is a code that until now has been impossible.
3: Leider verstehe die Wissenschaft diese Grammatik erst in Bruchstücken, so Bruno Correia.
4: But the models learn these things.
3: Die beiden KI-Modelle aus der aktuellen Studie jedoch schienen sie in der Kürze ein gutes Stück umfassender gelernt zu haben und konnten so DNA-Entwürfe für neuartige, funktionsfähige Viren vorlegen. Wobei alle diese neuen Viren noch stark dem Original glichen, das die KI als Vorlage erhalten hatte, relativiert Bruno Correia. Komplett neue Viren könnten die verwendeten KI-Modelle nicht entwerfen. Noch nicht.
4: I don't know what we're gonna see in the next years.
3: Die Autoren der aktuellen Studie betonen, dass sie ihren KI-Modellen keine DNA-Daten von Viren vorgelegt haben, die Menschen, andere Tiere oder Pflanzen infizieren können. Sie empfehlen, dass KI-Anwendungen in der Biotechnologie eng begleitet werden sollten, damit daraus keine neuen, für den Menschen gefährliche Viren entstehen können. Darin sieht Bruno Correia den wichtigsten Aspekt der neuen Studie.
4: It starts this conversation of which safeguards should we have?
3: Dass sie die Diskussion anschiebe, welche Kontrolle die Forschung mit KI-Modellen brauche. Langsam tue sich da was, stellt Florian Tramer fest, Computerwissenschaftler und Assistenzprofessor an der ETH Zürich. In der EU gilt seit einigen Jahren die KI-Verordnung, die laufend angepasst wird.
5: In Amerika fängt das jetzt auch an, vor allem mit den Cyberfähigkeiten von neuen KI-Systemen wie die von OpenAI oder Anthropic, dass da sich der Bund auch ein bisschen einmischt.
3: Und in einem Fall vorübergehend ein Exportverbot erließ. Jedoch.
5: Die Fähigkeiten von diesen Modellen sind auch so schnell immer besser geworden, dass man da oft mit dem Gesetz nicht unbedingt mithalten kann.
3: Gerade im Bereich der biologischen Forschung sieht Florian Tramer aber weitere Ansätze, um Missbrauch möglichst zu verhindern.
5: In der Biologie oder Chemie könnte es einfach stärkere Maßnahmen sein in Laboren, was sie für Designs entwickeln dürfen oder nicht, was für Grundstoffe man zur Verfügung haben kann oder nicht.
3: So gelten für Firmen, die wichtige Laborreagenzien herstellen oder im Auftrag DNA-Sequenzen bauen, bereits heute strenge Auflagen. Universitäten und wissenschaftliche Geldgeber prüfen jede Forschung mit biologischen Organismen und müssen diese bewilligen. Bruno Correia von der EPFL betont, Missbrauch sei immer möglich. Die Diskussion um Gesetze und Vorsichtsmaßnahmen enorm wichtig. Aber
4: I'm not sure if the biggest risk at this point is to reject these tools.
3: Die KI könne der Forschung helfen, Neues über die Biologie, Krankheiten, neue Therapien zu lernen. Dieses Potenzial dürfe man aus Furcht vor Missbrauch nicht ungenutzt lassen.
0: Katrin Capriz. Normalerweise fahren regelmäßig große Frachtschiffe auf dem Rhein durch Basel. Wegen der Trockenheit ist der Wasserpegel des Rheins derzeit aber so tief, dass nur noch wenige Schiffe durch die Stadt kommen. In Deutschland steht die Rheinschifffahrt gar vor dem Stillstand. Die Situation sei dramatisch, heißt es aus der Branche. Denn der Rhein und die Häfen in Basel sind für die Schweiz die wichtigsten Verbindungen zum Meer. Rund 10% aller Importgüter kommen auf diesem Weg in unser Land. Regionalredaktorin Nina Gigax ist mit einem Frachter von Basel Richtung Frankreich gefahren.
6: Kapitän Regis Piu sitzt im Steuerhaus. Den Blick nach hinten, ob die Bahn frei ist. Er startet den Gashebel. Sein Schiff, die MS Bern, hat einen Zwischenstopp eingelegt in Basel und fährt nun nach Rommersheim in Frankreich.
7: Verstanden, dankeschön, dann gute Talfahrt und bis morgen.
6: Die Zentrale gibt per Funk grünes Licht. Die Matrosen machen die Seile los, die MS Bern nimmt Fahrt auf. Nach Rommersheim fährt Kapitän Pugh, um dort Kies und Sand aufzuladen.
8: Là, demain, on va charger 1300 tonnes environ. Je vérifierai demain matin les niveaux d'eau du Rhin pour voir si ça n'a pas encore baissé ou si c'est remonté, savoir si je peux charger plus ou moins.
6: 1300 Tonnen könne er vermutlich laden, je nachdem, wie tief der Pegel morgen sei. Das ändere derzeit von Tag zu Tag. Lade er zu viel, berühre sein Schiff den Boden. Sein Schiff, die MS Bern, die eigentlich bis zu 2200 Tonnen Kies und Sand laden könnte. Regis Pugh ist seit 15 Jahren Kapitän. Niedrigwasser habe er auch schon erlebt, aber nicht in diesem Ausmaß.
8: C'est pas une catastrophe encore, mais si ça continue, effectivement, si c'est comme ça tous les ans, oui, c'est catastrophique. Oui.
6: Eine Katastrophe sei es noch nicht. Gehe es aber so weiter, dann werde es katastrophal. Er muss noch einmal den Gashebel in die Hand nehmen. Die MS Bern fährt deutlich langsamer flussabwärts. Der Rhein hat kaum Strömung. Die MS Bern gehört der Ultrabrack, einem Basler Logistikunternehmen. Verwaltungsratspräsidentin Andrea Griesar sagt, von Alltag könne derzeit keine Rede sein.
9: Die größte Herausforderung ist natürlich tatsächlich, dass durch den Mittelrhein keine Schiffe mehr kommen, dass wir den Zugang, den direkten Zugang, unser Tor zur Welt nach Rotterdam verloren haben.
6: Der Mittelrhein sei tot, sagt Grisa. Die Schiffe der Ultrabrack fahren dort schon seit einiger Zeit gar nicht mehr. Sie könnten nur noch den Ober- und den Unterrhein befahren. Dazwischen müssten die Güter auf den Zug umgeladen werden. Ihre Branche kenne Niedrigwasser, aber
9: so lange Perioden haben wir tatsächlich selten erlebt, das muss ich sagen. Und dass es so tief gegangen ist, ist es wirklich historisch.
6: Für Ihre Firma bedeutet dies, laufend umdisponieren, neue Transportwege finden, Kosten kalkulieren. Ein Schiff, das weniger lädt, rentiert nicht. Im Hafen in Basel habe die aktuelle Situation auch Auswirkungen auf die Mitarbeitenden. Dort sei kaum mehr etwas zu tun. Sie müssten deshalb Kurzarbeit anmelden. Die Schiffe der Ultrabrack transportieren Getreide, Futtermittel, Kies und Sand, aber auch besondere Waren, Ariane-Raketen zum Beispiel. Und diese könne man dann auch nicht so einfach auf einen Zug umladen. Und was keinen alternativen Transportweg finde, staple sich, zum Beispiel Erde.
9: Die kontaminierte Erde, die von der Schweiz, vom Straßenbau etc. nach Holland gefahren wird, die liegt jetzt tatsächlich in der Schweiz.
6: Sie hoffe sehr, dass bald große Mengen an Regen kämen. Sonst werde es noch schwieriger. Nicht nur für Ihre Branche. Auswirkungen spürten auch die Konsumentinnen und Konsumenten in der Schweiz. Sie rechne etwa bald mit steigenden Brotpreisen. Es komme schließlich kaum noch Weizen an. Das Bundesamt für Lebensmittelversorgung schreibt SRF, die Versorgung mit lebensnotwendigen Gütern sei gewährleistet. Zur Not könnte der Bund auch Pflichtlager anzapfen. Und beim Bundesamt für Verkehr sagt Sprecher Michael Müller, der Bund sei sich der prekären Lage bewusst.
10: Die aktuelle Situation ist sehr ernst. Wir müssen ganz genau hinschauen und beurteilen, was zu tun ist.
6: Die Schweiz sei im Gespräch mit verschiedenen Ländern und appelliere auch an sie. Sie sollten die schmalen Fahrrinnen ausbackern, solche Extreme besser voraussehen und Schiffe mit weniger Tiefgang einsetzen.
11: 2,5 Meter ab.
6: Die MS Bern legt unterdessen an, vor der Schleuse in Kems. Weit und breit ist kein anderes Frachtschiff in Sicht. Normalerweise warte er 2 bis 3 Stunden auf die Einfahrt, sagt Kapitän Regis Pugh. Heute kann er direkt hineinfahren.
11: 2 Meter an der Mittelpoller, 1,5 ab.
12: Nina Gigax ist für uns mit dem Frachter den Rhein raufgefahren. Das war das Echo der Zeit am Donnerstag, dem 13. August. Redaktionsschluss 18.40 Uhr. Pascal Bieber war für die Sendung verantwortlich, für die Nachrichten Manuela Burgermeister. Mein Name Brigitte Kramer. Schön waren Sie dabei.
13: SRF 1. mit dem Mike Lamar. Auch von meiner Seite her einen ganz schönen Abend.
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13: Die Übersicht von 18.40 Uhr in der Ostschweiz auf der A3 Zürich-Chur. Stau wegen Bauarbeiten in beiden Richtungen zwischen Niederurnen und Wahlenstadt. Das Astra empfiehlt, ab der Verzweigung Sarganserland via St. Gallen auszuweichen. Dann in der Region Solothurn auf der A1 Richtung Bern. Stau und 45 Minuten länger ab Herkingen wegen eines Unfalls vor Lutherbach auf der rechten Spur. Und weiter Stau auf der A1 Richtung Zürich zwischen Wangen an der Aare und Önsingen. In der Region Basel auf der A2 Richtung Deutschland ab Schweizerhalle. In der Zentralschweiz auf der A2 Richtung Luzern zwischen Altdorf und dem Selisbergtunnel. Und weiter ab der Verzweigung Loppe, dort 30 Minuten länger. Und vor dem Gotthardtunnel Richtung Norden 3 Kilometer Stau und 30 Minuten Wartezeit ab Quinto. Nach dem Don McLean und American Pie darf SRF 1 der Sport unter anderem mit EM Bronze für den Schweizer Schwimmcrack Noé Ponti. Oh.

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0: Genau wie in der Leichtathletik sind auch im Schwimmen die Europameisterschaften. Und juhui, Yannick Breu, gerade vor ein paar Minuten hat es Grund gegeben zum Jubeln. Der neue Ponti holt über 100 Meter Schmetterling oder Butterfly Bronze.
2: Ja, genau, und das im Wahnsinnsfinale. Er, der neue Ponti, auf dem dritten Platz. Er ist nur 300stel über seiner Schweizer Rekordzeit gewesen. Das zeigt ein bisschen, wie stark der Final war. Gewonnen hat der Christoph Milak aus Ungarn. Er, der Olympiasieger in dieser Disziplin ist, gönnt also. Ihm fehlen übrigens nur 300stel auf den Weltrekord. Zweiter wird der Maxime Grousset aus Frankreich. Er ist letztes Jahr Weltmeister geworden vor dem neuen Ponti in dieser Disziplin 100 Meter Schmetterlinge. Der neue Ponti darf also zufrieden sein, nachdem er gestern im Finale über 50 Meter Schmetterlinge seine Schwimmbrille beim Start verloren hat. Sie ist die erste Medaille für die Schweizer der Europameisterschaft in Paris. Und für den neuen Ponti die zweite EM-Medaille. Vor 4 Jahren hat er Silber gewonnen. Dazu hat er auch 2 Silbermedaillen an den Weltmeisterschaften. Von der einen Sekunde auf die andere ist alles ganz anders gewesen. Audrey Vero stürzt im 800 Meter Halbfinale an der Leichtathletik-Europameisterschaft.
3: 1 Sekunden später, ich war ja auf dem Boden, also ich weiß nicht, was passiert.
2: 120 Meter vor dem Ziel ist es passiert. Der Traum von EM-Gold ist geplatzt. Aber dann hat der Verband um den Finalplatz von der Audrey Vero gekämpft.
4: Es war richtig hektisch gewesen. Sofort nach dem Sturz von der Audrey Vero hat das Team um den Leistungssportchef Philipp Bandi reagiert.
5: Wenn jemand von uns irgendwo in einem Rennen ein Zwischenfall ist, dann schauen wir das haargenau an, wie das eigentlich alle Nationen machen. Das sind uns Athletinnen und Athleten auch schuldig.
4: Der Rekurs ist platziert worden und sogar eigene Bilder hat der Verband eingereicht, die man gesehen hat.
5: Dass es eine Bewegung gibt, eine Berührung von Französin mit der linken Hang an Audreys rechtem Fuß. Durch das tut sich Audrey das rechte Bein hinter dem linken und so stürzt sie.
4: Alles das hat der Verband blitzschnell gemacht. Zu dieser Zeit hat Audrey Vero zwar gewusst, dass es einen Protest gibt, aber mehr noch nicht.
3: Ich weiß wirklich nicht, weil ich habe niemals einen Protest gemacht. Also ich weiß nicht, was wir können machen, aber ja.
4: Der Protest ist dann angenommen worden, wobei es dann noch in 2 Richtungen hätte können gehen, sagt der Philipp Bandi.
5: Da gibt es 2 Varianten. Entweder ist die Athletin, die andere behindert, wird disqualifiziert, oder die behindert werden, kommen eine Runde weiter.
4: Weitergekommen ist Audrey Vero, weil es schlecht Pech war. Die Berührung von der Französin Anaïs Bourgoin ist nicht als Vergehen gewertet worden. Die Audrey Vero hat zwar ein paar Schürfungen, sonst aber nichts. Äußerlich. Mental wird es bis zum morgigen Finale sicher noch Arbeit brauchen, weil für sie ist es nach dem Sturz an der Halle EM zu Apeldoorn im letzten Jahr schon das 2. serige Erlebnis. Für einen Moment kann man sagen, es war hektisch, aber...
5: Gutes Ende, sage ich jetzt mal, und aufregende Minute, aber wir sind froh, dass sie eine Runde weiter und ich kann in diesem Finale stehen.
2: Mit übrigens noch 2 anderen Schweizerinnen, die Veronika Vangardo und die Valentina Rosamilia, haben sich beide zum ersten Mal für ein Finale bei einem Grossanlass qualifiziert. Der Finale ist dann morgen Abend um 10:45 Schweizer Zeit. Ramona Bachmann ist eine der ganz grossen Figuren im Schweizer Fußball. Fast 20 Jahre lang hat sie im Ausland bei Top-Clubs gespielt. Letztes Jahr, kurz vor der EM die Haie, hat sie sich dann schwer verletzt. Das Kreuzband war gerissen, die EM futsch. Die Karriere hat ein Fragezeichen bekommen. Jetzt ist sie aber auf dem Weg zurück auf den Platz, nicht mehr weit weg, sondern bei IB in der Women's Super League und gibt morgen ihr Comeback in der Schweiz. Ein Comeback, das richtig gross ist, Felix Ränkli.
6: Bei ihrem ersten Spiel für IB sind schon 2 Sachen gross gewesen bei der Ramona Bachmann. Erstens die Enttäuschung, weil ihr neuer Club den Europacup verpasst hat. Und zweitens die Freude, weil ihr endlich wieder mal ein Goal gelungen ist.
7: Definitiv hat es mir viel bedeutet. Ich meine, ich habe unglaublich viel investiert, um jetzt wieder auf dem Platz zu stehen. Und klar, für das Selbstvertrauen selber tut es natürlich sehr gut. Leider hat auch das Goal nichts mehr daran ändern, dass wir uns jetzt nicht qualifiziert haben. Aber ich nehme natürlich das positive Gefühl mit ins nächste Spiel.
6: Weil sie aus einer grossen Verletzung kommt. 14 Monate hat sie nach ihrem grossen Bruch in der Karriere am Kreuzbandriss müssen warten, bis sie wieder hat dürfen jubeln. Und auch jetzt ist sie noch nicht ganz die Alte.
7: Ich glaube, ich würde sagen, momentan sind es vielleicht zwischen 75% und 80%. Es fehlt schon noch ein gutes Stück, aber eben immer wieder parat sein für mehr Minuten und dann kommt das gut.
6: Gut könnte es kommen, wenn Ramona Bachmann ihre grosse Erfahrung kann bei IB einbringen kann. 60 Goalie, 153 Länderspiele, grösser geht es fast nicht. Und darum könnte sie mit 35 bald zum Gesicht der ganzen Liga werden. Und gut möglich, dass das Team der Bernerinnen dank dem grossen Namen Ramona Bachmann bald noch mehr Fans anzieht.
7: Da bin ich in der Schweiz beim richtigen Club gelandet. Ich glaube, IB hat mit Abstand die meisten Fans. Und das hat natürlich auch noch viel dazu beitragen, dass wir jedes Spiel im Stadion spielen können. Weil es macht es für die Zuschauer viel, viel interessanter, ein Spiel im Stadion zuzuschauen, als hier irgendwie auf einem Nebenplatz auf einer kleinen Tribüne.
6: Lieber die grosse Bühne. Und in diesem Rampenlicht will Ramona Bachmann, klar, Grosses erreichen.
7: Ich glaube, wir sind definitiv vorne mit dabei. Und ich glaube, wenn man unser Kader anschaut, mit der Qualität, die wir haben, dann sollte das definitiv der Anspruch sein.
6: Ihre eigenen Ansprüche aber sind noch grösser.
7: Die WM in Brasilien steht ja auch noch nächstes Sommer, wenn wir uns qualifizieren würden. Darum, das ist sicher im Hinterkopf. Meine erste Priorität ist jetzt sicher, meinen physischen Fitnesszustand zu verbessern. Ja, dann schauen wir weiter, wie es nachher aussieht. Und würde sehr gerne für die Nazi wieder spielen. Ja.
6: Grosse Träume. Das passt zu der Ramona Bachmann, wo alles gross ist.
2: Morgen gibt's dann schon mal ein grosses Spiel für die Ramona Bachmann. Mit IB reist sie auf Basel. Am 7. geht's los. Basel gegen IB. Den Match könnt sie auch schauen im Livestream von SRF Sport. 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Das ist ein Wettbewerb tiefer. 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
0: Der Sport auf SRF 1 mit dem Yannick Breu ist das gewesen. Und das sind Ricky Epoveri.

0: richtig voller Sound bei der englischen Gruppe Blue und The Wow auf SRF 1.
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0: Von 18.59 Uhr in der Ostschweiz auf der A3 Zürich-Chur. Stau wegen Bauarbeiten in beiden Richtungen zwischen Niederurnen und Walenstadt. Das Astra empfiehlt ab der Verzweigung Sarganserland via St. Gallen auszuweichen. In der Region Solothurn auf der A1 Richtung Bern Stau und eine Stunde länger ab Önsingen wegen eines Unfalls vor Lutherbach. In der Region Basel auf der A2 Richtung Deutschland ab Schweizerhalle. In der Zentralschweiz auf der A2 Richtung Luzern. Zwischen Altdorf und dem Selisberg-Tunnel und weiter ab der Verzweigung Loppe, dort 30 Minuten länger. Und vor dem Gotthardtunnel Richtung Norden 3 Kilometer Stau und 30 Minuten Wartezeit ab Quinto.
1: Die Nachrichten von SRF um 7 mit Jan von Tobel. Ein Brand in einer Munitionsfabrik in Italien hat zu einer heftigen Explosion geführt. Auf Videos ist zu sehen, wie ein Teil der Fabrik in Flammen steht. Dann gibt es einen lauten Knall und einen großen Feuerball. Passiert ist das rund 40 Kilometer südöstlich der Hauptstadt Rom. In der Fabrik, die zum deutschen Rüstungskonzern KNDS gehört, wird mittel- und großkalibrige Munition für die Land- und Seeverteidigung hergestellt und auch Festtreibstoffe für Weltraumraketen, wie die italienische Nachrichtenagentur ANSA berichtet. Laut den Behörden gab es keine Verletzten. Im Nordosten Griechenlands, in der Nähe der Stadt Thessaloniki, wütet ein Waldbrand. Die griechischen Behörden haben Bewohnerinnen und Feriengäste in umliegenden Dörfern dazu aufgefordert, sich in Sicherheit zu bringen. Die Küstenwache und Privatleute halfen mit, zahlreiche Personen per Boot von der Küste zu evakuieren, wie örtliche Medien berichten. Laut der Feuerwehr stehen mehrere Löschflugzeuge und Helikopter im Einsatz, um den Waldbrand auf der Halbinsel Chalkidiki zu bekämpfen. In die Schweiz. Bei einem Flussbad an der Limmat in der Stadt Zürich haben Badegäste eine Handgranate entdeckt. Die Polizei sagt, es war eine scharfe Handgranate aus dem ehemaligen Jugoslawien. Sie lag beim Flussbad Unterer Letten rund einen Meter vom Ufer entfernt. Am Nachmittag wurde sie geborgen. Die Schweiz schickt den Dokumentarfilm «Qui vit encore» ins Rennen um einen Oscar. Der Bund hat den Film vom Genfer Regisseur Nicolas Vadimov in der Kategorie «Bester internationaler Film» eingereicht. Ob es der Schweizer Film auf die sogenannte Shortlist der Oscars schafft, wird Mitte Dezember bekannt. Und noch zum Sport. Der Schweizer Schwimmer Noé Ponti hat an der Europameisterschaft in Paris die Bronzemedaille geholt. Gold über 100 Meter Schmetterling ging nach Ungarn an Christoph Milak. Das Wetter. Es bleibt sonnig und heiß. Die Höchstwerte liegen morgen bei 33 bis 37 Grad. Das waren Nachrichten von Radio SRF. Verantwortlich Fabian Wüttrich.
0: SRF 1. Mit dem Mike Lamar und mit Antwort auf die Frage, wie schick muss man bei klassischen Konzerten wie beim Lucerne Festival heute sein? Wie kann man bei dieser Hits Salat und Radiesli retten? Und welchen 80er-Jahr-Hit, den man heutzutage selten hört, hat das Geräusch da drin? Hört man ebenfalls fast nicht mehr. Starten tun wir mit einem rätselhaften Lied vom Engländer Nick Kershaw. «The Riddle» mit einem Text, der laut seiner eigenen Aussage nicht allzu viel

0: Ein richtiges, aufgestelltes Schweizer Doppel, der Kunz und der Sebalter auf SRF 1 mit Ciao. Und schon gleich am Valdo de los Rios seine erfolgreiche Mozart-Bearbeitung. Apropos Klassik zu Luzern, da tönt es von heute an etwa so. Einen Monat lang gibt es im KKL klassische Musik am Lucerne Festival. Ich kann mir jetzt vorstellen, dass der eine oder die andere von Ihnen denkt, schöne alte Klänge geniessen, warum eigentlich nicht? Aber dann müsste ich mich ja in eine edle Abendgarderobe stürzen, respektive müsste ich mir zuerst noch etwas Entsprechendes zutun. Nicht unbedingt. Das Klischee vom steifen, strengen Publikum, das beim Güppli schräg auf die schaut, wo weniger schick daherkommen, das Klischee bröckelt. Der Dresscode in den Opernhäusern und in Konzertsälen von klassischer Musik hat sich verändert, hat SRF 2 Kulturredaktorin Anneliese Berger vorgestern in der Sendung Kulturplatz erzählt.
1: Kleidercodes sind noch da, aber sie sind anders und im Fall des klassischen Konzertes, wenn ich will, kann ich immer noch im Abendkleid nach Luzern oder im Cocktailkleid. Ich könnte aber auch casual in weiter Hose und weißem Shirt. Also da hat sich gesellschaftlich was verändert und da gehen die Konzertveranstalter mit. Die meisten haben eben ihre Kleiderordnung gelockert. Beim Lucerne Festival, da stand früher auf jedem Eintrittsticket Abendgarderobe erwünscht. Das hat man dann vor ungefähr 15 Jahren abgeschafft, weggelassen und so haben sich eben die meisten Häuser und Festivals verändert. Weg vom Dresscode hin zu mehr Freizeit.
0: Und da auf SRF 1 hat Anneliese Berger dann ausgeführt, wie das mit dem Freizeitlook gemeint ist.
2: Der hat sich ganz klar richtig legerer verändert, richtig casual, more casual. Heute kann man wirklich auch in Turnschuhen eine Premiere im Opernhaus Zürich. Das ist so.
0: Es sei halt wie sonst in der Gesellschaft auch so ungeschriebene Dresscodes von früher, zum Beispiel zu jedem Hemd, unbedingt eine Krawatte, verändert sich mit der Zeit.
2: Auch bei SRF, wo ich hier arbeite, vor irgendwie 28 Jahren, haben noch viel mehr Chefetagenleute Schalen angehabt und sogar vielleicht mal eine Krawatte. Man hat sich noch gesehen, gegen oben. Und so hat sich so beim Theater und beim Konzert und bei Oper verändert. Es geht natürlich auch darum, dass man mehr junge Leute und auch Leute, die nicht nur Nerds sind, anziehen will.
0: Und gerade das Lucerne Festival möchte sein Programm einem breiteren und eben nicht zuletzt jüngeren Publikum zugänglich machen. Und so gibt es beispielsweise heute Abend am 9 Uhr zur Eröffnung auf dem Europaplatz, gerade vor dem KKL, ein Gratiskonzert mit dem Havana Lyceum Orchestra. Findet unter freiem Himmel statt und auch in Sachen Anlegen ist man ziemlich frei. Falls Sie jetzt finden, mal das wäre vielleicht doch etwas, wünsche ich Ihnen viel Vergnügen. Verkehrsinfo SRF von 19.12 Uhr. Vorsicht in der Region Freiburg auf der A12. Wöwe Freiburg zwischen Bül und Rossens in beiden Richtungen. Gefahr durch Personen auf der Fahrbahn. Und Vorsicht auch in der Region Zürichsee auf der A3 Richtung Chur. Zwischen Schindelegi und Pfäffikon. Gefahr durch eine Metallstange auf der rechten Spur.

0: Wie viele Leute sind echt weg dem Lied? Mal schauen, wie es in Budapest eigentlich aussieht. Der George Ezra ist das gewesen. Auf SRF 1. Nicht nur wir Menschen und auch ganz viele Tiere leiden unter der x-ten Hitzewelle, sondern natürlich auch die Pflanzen. Gilt fürs Gras oder fürs Mais auf dem Feld aussen, wie auch für die Pflanzen im Garten, im Hochbeet oder sonst auf dem Balkon. Sogar Radiesli und der Salat, wo eigentlich wirklich nicht kompliziert sind, wenn man mal das mit der Schnecke im Griff hat, die haben an vielen Orten schon angefangen aufstängeln und blühen. Ist da jetzt Hopf und Malz verloren oder kann man trotzdem noch irgendetwas davon für die Küche brauchen? Eindeutig ja, findet unsere Ratgeber Gartenfachfrau Silvia Meister. Es gäbe wirklich noch eine überraschende Ernte, wo man beispielsweise zu einem Glas Bier geniessen könnte. Hat sie heute Vormittag meinem Moderationskollegen Michael Brunner verraten.
1: Also wenn die Radiesli-Pflanzen aufstängeln, wird das Radiesli holzig. Also da kann man wirklich nicht mehr reinbeissen. Aber am Stängel bilden sich dann die rosaroten Blüten. Und die sind wirklich fein, zum Beispiel auf einem Butterbrot. Und dann gibt es noch die Schoten, also die Schoten, die Zomen drin sind. Und die pflückt man wirklich ganz jung, weil nur dann sind sie zart. Und dann, mit einem Dip serviert, sind sie wirklich eine überraschende Ernte, zum Beispiel für ein Apero. Es gibt sogar eine Sorte, die man extra für die Schotenernte aussät. Und die heisst, nicht gerade appetitlich, Rattenschwanzrettich.
2: Oh nein, tatsächlich nicht. Also, die Radiesli, die die Stängel gemacht haben, doch nicht gerade einfach ausreissen und wegtun. Aber beim Salat, da sind die Blätter ja einfach bitter.
1: Das kommt auf die Salatsorte drauf an. Zum Beispiel beim Salanova bleiben die Blätter am aufgestängelten Stiel zart und sie sind gar nicht bitter. Und man kann sie wie einen Pflücksalat abernten. Blatt für Blatt, gerade so viel, wie man braucht. Aber ja, es hat etwas, es stimmt schon. Es gibt manche Sorten Kopfsalat, wo die Blätter so leicht bitter werden, wenn sie aufstängeln. Doch da kann man sie wirklich gleich noch brauchen, die aufgestängelten Kopfsalat, weil man kann sie so wieder lattig auch als dünnstes Gemüse brauchen. Man nimmt den gestängelten Kopfsalat und macht zum Beispiel einen würzigen Gratin mit Roquefort überbacken. Und abgesehen von den Blättern kann man bei den aufgestängelten Salat sogar die Stängel brauchen.
2: Der Stängel von Kopfsalat ist gut zum Essen?
1: Es gibt eine alte Kopfsalatsorte, wo Spargelsalat, Krakowiensis heisst. Der stängelt sofort auf und man erntet die saftigen Stangen und tut sie zubereiten wie Spargel. Und das klappt auch mit aufgestängeltem anderen Salat. Einfach, da muss man wirklich dran denken, wenn man die Stangen erntet und dann muss man sie wirklich gut schälen. Weil einfach der äußerste Teil, der ist bitter. Aber drinnen ist

0: ist es wirklich zart und fein.
1: Aber dann die Blüten vom Kopfsalat, die sind nicht essbar, oder?
0: Nein, tatsächlich nicht. Die schmecken so trocken und mehlig, das ist nicht gut. Aber ich finde, es ist eigentlich eine gute Idee, wenn man sie blühen und stehen lässt, weil dann tut er sich sofort selber aussehen. Der ist nämlich selbst befruchtend. Und man staunt. Im nächsten Frühling, hier und da, wächst plötzlich an einem Ecke oder am anderen Ecke ein Salat. Und ja, dann kann man den ernten, nicht wie ein Kopfsalat, aber wie Schnittsalat.
1: Und wenn man jetzt doch lieber einen ganzen Kopfsalat wollte ernten, kann man jetzt noch aussehen?
0: Also wirklich Kopfsalat, wo man im Herbst ernten und einen schönen Kopf gibt, da gibt es wirklich nur noch Setzling zum Kaufen. Also fürs Aussehen ist das zu spät. Aber ich finde, es gibt da etwas ganz Geniales. Und das ist der Winterkopfsalat. Und den tut man wirklich jetzt, also so ab Mitte August bis in September, tut man den aussäen und kann Setzling ziehen oder man tut den aussäen einfach auf dem Beet. Und da gehört zum Beispiel die Sorte Lattugino Rosso dazu oder Valmont oder Valdor. Und die überwintern dann auf dem Beet oder auch im Topf innen. Und dann erntet man wirklich schöne Kopfsalat. Aber erst im nächsten Frühling.
2: Wo dann hoffentlich nicht gleich trocken ist wie der Frühling und Sommer 2026. Unsere Ratgebergärtnerin Silvia Meister im Gespräch mit dem Michael Brunner. Und ihre Tipps zu Radiesli und Salat finden Sie unter srf1.ch und Ratgeber.

volles Soul aus dem Baselbiet, die Ira May, Milk and Honey auf SRF 1. Verkehrsinfo SRF von 19 Uhr. 29 Entwarnung in der Region Freiburg auf der A12 Wöwe Freiburg zwischen Bühl und Rossens. Keine Gefahr mehr durch Personen auf der Fahrbahn. Und ebenfalls Entwarnung in der Region Zürichsee auf der A3 Richtung Chur zwischen Schindeleg und Pfäffikon. Keine Gefahr mehr durch eine Metallstange auf der Fahrbahn. Stau oder stockender Verkehr hingegen noch in der Ostschweiz auf der A3 Zürich-Chur in beiden Richtungen zwischen Niederurnen und Walenstadt. In der Zentralschweiz auf der A2 Richtung Luzern, zwischen Altdorf und dem Seelisberg-Tunnel und in der Region Basel auf der A2 Richtung Deutschland ab Schweizerhalle.

Mehr Star Power hat es noch selten in einem Duett gegeben. Der Michael Jackson und der Paul McCartney. The Girl is Mine. Auf SRF 1. Und wir bleiben noch ein bisschen im 82. Es gibt doch so Geräusche, wo man früher, zum Beispiel in den 80er Jahren, ständig gehört hat und jetzt nicht mehr. Erkennen Sie zum Beispiel das da? Natürlich. Das Telefon mit Wählscheibe. Oder der. Die alte Registrierkasse, die noch nicht piept hat. Oder das Faxgerät, wo ich nach der Übermittlung immer noch geschwind angerufen habe, ob das Dokument jetzt auch wirklich angekommen sei. Ja, und dann hat es noch das da gegeben. Der Auslöser von einer Kamera. Oder ist es Blitzlicht gewesen? Ich bin nicht so der Fotograf. Ist einmal deutlich markanter gewesen als auf den heutigen Smartphones. Nur schon drum tönt der 82-Hit von der J. Gales Band richtig schön retro.

0: 90er Jahren musikalisch mitprägt. Lisa Stansfield, This is the right time auf SRF 1. In der nächsten Stunde, da geht's bei uns in deine Mundart schnabelweit unter anderem um den Asterix beim Teutates. Wobei, beim Mundartband Asterix der Argallier, übersetzt vom erfolgreichen Aargauer Musiker Jan Seven Dettwiller, wo unser Mundartredakteur Markus Gasser vorstellt, der Band. Ja, dort heisst's eben nicht beim Teutates, weil der Jan Dettwiller, er hat sich, diverse künstlerische Freiheiten erlaubt.
1: Er hat den Schauplatz in Aargau versetzt, also das kleine gallische Dorf heisst Wohlenum, der Seven Hund aus Wohlen. Ringsum heisst Dotticum, Dinticum, Henschicum, Dumdidlum, also die Orte ausser Dumdidlum gibt's. Und die Römer sind zwar auch Römer in den Bildern, aber in seiner Geschichte sind's Zürcher. Also er spitzt das auf einen kulturellen Fight zwischen Aargau und Zürich zu und da kann er natürlich aus dem Vollen schöpfen mit allen Klischees, die er bedient und greift dort eben sehr stark auch in Text ein. Wenn die Gallier beim Teutates rufen, dann rufen die Aargallier ein Hoch auf den Peach Weber und wenn die Römer verschrecken, wenn die Gallier angreifen, rufen sie nicht beim Jupiter, sondern ach du heilige Zwingli.
0: Beim Peach Weber nochmal, das gibt eine witzige Schnabelweit mit dem Asterix und seinen Kumpels als Argallier. Und weil der zu früh verstorbene Autor René Goscinny, der ein Vater vom Asterix, morgen 100 geworden wäre, gibt es auch sonst Interessantes zu dem Ganzen mit meinem Kollegen Christian Zeugin. Und im Nachtclub dann nach der 9 bleiben wir gerade in der Welt der Comics. Also die Band, die einen Eltern und Lehrer doch gerne mal die Nase gerümpft haben. Welche Comics haben Sie früher trotzdem mit Hochgenuss gelesen? Vielleicht sogar heimlich. Spider-Man, Silberpfeil, Tim und Struppi, Fix und Foxy oder etwas, das man fast nicht mehr kennt. Gerne schon jetzt mailen, damit wir dann am Schluss von der Sendung die beliebteste Comicfigur könnt küren. Bin gespannt auf Ihren Favorit von früher oder auch von heute. srf1.ch Kontakt ins Studio oder als Nachricht via 079 132 132 1. 079 132 132 1. Welche Comics haben Sie Ihnen speziell auch da? Das also nach den 9. Und das da ist ein Hit von früher, vom Life Garrett, I Was Made for Dancing.

0: SRF 1 mit dem Seal und nach den Nachrichten und dem Sport mit Deine Mundart, präsentiert vom Christian Zeugi.
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0: Von 20 Uhr in der Ostschweiz auf der A3 Richtung Zürich zwischen Walenstadt und Wesen Stau und 30 Minuten länger wegen Bauarbeiten. Das Astra empfiehlt noch immer via Sarganserland über St. Gallen auszuweichen. Und Stau in der Region Basel auf der A2 Richtung Deutschland ab Hagenau.
2: Die Nachrichten von SRF um 8 mit Jan von Tobel. Der Kanton Glarus verbietet die Entnahme von Wasser aus vielen Gewässern wegen der anhaltenden Trockenheit und der Hitze. Es gebe keine Bewilligungen für Wasserentnahmen mehr, sagt der Kanton. In kleinen Mengen dürfe Wasser etwa mit Gießkannen und Kesseln entnommen werden. Ausnahmen gebe es beim Lindkanal, Escherkanal und Walensee sowie im Sümmerungsgebiet. Dort brauche es aber eine Bewilligung für Wasserentnahmen. Wie in der ganzen Schweiz hätten die Fließgewässer auch im Kanton Glarus nur noch wenig Wasser, da könne es zu Fischsterben kommen. Mit dem Verbot würden die Wasserlebewesen geschützt, sagt der Kanton. Im Südosten Englands ist ein Zug entgleist. Mehrere Wagen des Personenzuges sind auf die Seite gekippt. Das zeigen Bilder des Unglücksortes in der Nähe der Stadt Brighton in der Grafschaft East Sussex. Warum es am Nachmittag zum Unfall gekommen ist, ist doch unklar. Rettungskräfte und Feuerwehr sind vor Ort. Laut der BBC soll es keine Schwerverletzte oder Todesopfer gegeben haben. Die britische Verkehrsministerin zeigte sich tief betroffen über die Entgleisung des Zuges der Bahngesellschaft Southern Railway. Man unternehme alles, um den betroffenen Passagieren zu helfen. Ein Brand in einer Munitionsfabrik in Italien hat zu einer heftigen Explosion geführt. Auf Videos ist zu sehen, wie ein Teil der Fabrik in Flammen steht. Dann gibt es einen lauten Knall und einen großen Feuerball. Passiert ist das rund 40 Kilometer südöstlich der Hauptstadt Rom. In der Fabrik, die zum deutsch-französischen Rüstungskonzern KNDS gehört, wird mittel- und großkalibrige Munition für die Land- und Seeverteidigung hergestellt und auch Festtreibstoffe für Weltraumraketen, wie die italienische Nachrichtenagentur ANSA berichtet. Laut den Behörden gab es keine Verletzten. Und noch zum Sport. Der Schweizer Schwimmer Noé Ponti hat an der Europameisterschaft in Paris die Bronzemedaille geholt, über 100 Meter Schmetterling. Nach der Enttäuschung über 50 Meter, wo er nur Achter wurde, zeigte sich Ponti sehr zufrieden mit dem dritten Platz heute.
3: Ist nicht so gut gestartet für mich. Und jetzt eine Medaille zu gewinnen in so eine schnelle Rennen, so ich bin sehr, sehr glücklich.
2: Gold über 100 Meter Schmetterling ging nach Ungarn an Christoph Milak. Das Wetter, morgen ist es sonnig und heiß bei 33 bis 37 Grad. Das waren Nachrichten von Radio SRF, verantwortlich Fabienne Wüthrich.
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5: Mit dem Yannick Breu. In der Leichtathletik läuft der vierte Tag der Europameisterschaften. Für uns live zu Birmingham, zu England, ist der Adi Wicki. Adi, dürfen wir uns heute Abend wieder Hoffnungen machen auf eine Schweizer Medaille?
6: Absolut. Und wenn es gut geht, gibt es sogar zwei. Also die, wo man ein bisschen einberechnen darf, das ist die von der Angelika Moser im Stabhochsprung. Der Wettkampf hätte sollen in gut 50 Minuten losgehen. Aber, da haben wir gerade Meldung bekommen, wegen zu viel Verkehr, sind die Athletinnen und Athleten zu spät dran. Und darum ist der Wettkampf um 25 Minuten hinterher geschoben worden. Wir dürfen uns also noch ein bisschen drauf freuen. Und eben die zweite, das wäre 200 Meter mit der Fabienne Hönke, die da das erste Mal an einem Grossanlass im Finale ist. Und sie hat wirklich eine starke Leistung gezeigt. Im Halbfinale ist die fünfte schnellste von allen in Europa. Und ja, klar, das ist noch nicht ganz drei, aber Möglichkeiten sind da. Und wer weiss, wenn alles perfekt läuft, dann wäre das der Höhepunkt vom heutigen Abend, weil das ist das letzte Rennen. Sonst noch im Einsatz sind 10 Kämpfer, die haben jetzt die Bühne ganz für sich. Die sind in der 8. Disziplin am Speerwerfen, der Leon Krummenacher, der Nino Portmann und der Andrin Huber sind da dran. Bei alle drei ohne Medaillenchancen, aber alle drei eigentlich recht okay unterwegs.
5: Merci an die Vicky live aus Birmingham. Wir hören uns das nächste Mal in einer Stunde. Die ganze Abendsession von der Leichtathletik-Europameisterschaft gibt es auch im Fernsehen auf SRF 2. So viel vom Sport für den Moment.
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0: Mit dem Christian Zeugin am Mikrofon. Morgen am 14. August ist es genau 100 Jahre her, seit René Cossini auf die Welt gekommen ist. Er ist zusammen mit dem Albert Uderzo der Schöpfer von den weltberühmten Asterix-Comics. Der Cossini hat Geschichte geschrieben, der Uderzo war der Zeichner gewesen. Aus dem Anlass vom 100. Geburtstag schauen wir bei SRF 1 in verschiedenen Sendungen auf das Arbeiten von René Cossini zurück. Hier in der Mundartsendung liegt heute der Schwerpunkt auf den Übersetzungen von den Asterix-Geschichten, die ja im Original auf Französisch erschienen sind. Und wir schauen besonders auf die Übersetzungen ins Schweizerdeutsche. Von denen gibt es nämlich mittlerweile gerade ein paar. Der Mundartredakteur Markus Gasser.
7: In der Einleitung von jedem Asterix-Band steht bekanntlich immer der gleiche Text. Wir befinden uns im Jahr 50 vor Christus. Ganz Gallien ist von den Römern besetzt. Ganz Gallien? Nein. Ein von unbeugsamen Gallien bevölkertes Dorf hört nicht auf, dem Eindringling Widerstand zu leisten. Auf Berndeutsch tönt das so. Es liest meine Radiokollegin Trud Willi.
8: Wir schreiben das Jahr 50 vor Christus. Ganz Gallien ist von den Römern besetzt. Das Ganze? Nein, nein. Ein Nest, das lauter gallische Steckgringe rausgibt, sich nicht auf und stachelt gegen den Eroberer. Und das Leben ist für die römischen Legionäre nicht leicht in einem Besatzungslager von Babaorum, Aquarium, Laudanum und Klibonum.
7: Die Übersetzung ist vom Berner Autor Hans-Rudi Lerch aus dem Jahr 1997 im Band Asterix und Obelix auf Irrwegen. Das ist Hochdeutsch die Odyssee. Der Asterix auf Mundart, das gibt's mittlerweile haufenweise in rund 30 verschiedenen deutschen Mundarten. Schwäbisch, Berlinerisch, Hamburgerisch, Ruhrdeutsch, Wienerisch, Hessisch, Oberpfälzisch, Sächsisch, Gölsch, Elsässisch und eben auch auf Berndeutsch und auf Aargauerdeutsch. Auf die beiden letzten gehe ich dann später ein. Es gibt auch in anderen Ländern Übersetzungen in Mundarten und Regionalsprachen. In Frankreich zum Beispiel gibt's den Asterix auf Korsisch, Bretonisch, Picard oder Okzitanisch. Das sind alles alte französische Regionalsprachen. Es gibt auch im schottischen Gälisch, auf Walisisch und übrigens auch auf Romansch Grischun. Asterix Edils Helvetz. Mich hat interessiert, wieso dass die Geschichten so geeignet sind für Übersetzungen in jede beliebige Sprache und vor allem eben auch Mundart. Die kurze Antwort ist, weil die Asterix-Band schon in den Standardsprachen, also Hochdeutsch, Standardfranzösisch und so, so wahnsinnig bekannt und beliebt sind, dass praktisch jeder und jede etwas damit anfangen kann. Bis heute sind weltweit etwa 400 Millionen Asterix-Band verkauft worden. Neben Frankreich ist übrigens der Deutschsprachraum der zweitgrösste Markt weltweit für einen Asterix. Also unglaublich viele Menschen sind in ihrer Kindheit von diesen Geschichten und von diesen Sprüchen geprägt worden. Dass die Geschichten um das gallische Dorf und die zwei Helden Asterix und Obelix so beliebt worden sind, das hat wiederum mit dem spezifischen Humor von Cossini und dem Uderzo zu tun. Und wie, dass sie den Humor mit Text und Bild kongenial zusammengebracht haben. Ein Beispiel. Der Obelix ist ja recht einfach gestrickt, so ein grosses Kind. Essen, Freunde, Schlägeln, das lenkt ihm in der Regel. Im Band «Die Odyssee» überrascht er aber plötzlich mit Fachwissen, das niemand von ihm erwartet hat. Die zwei sind im gelobten Land mit dem Joshua Brönner, einem jüdischen Einheimischen, unterwegs. Sie machen Pause und es entsteht der Dialog hier zwischen dem Joshua und dem Obelix.
8: «Ihr könnt mein Zimmer teilen, aber ich kann euch bloß dörrte Früchte anbieten. Der hat nicht zufällig Wildsau, meinetwegen auch dörrt. Was ist das, Wildsau? Singularis porcus, eine Gattung von paarhaufigen Säugetieren, die zu Gallien daheim ist und verdammt gut schmeckt.»
7: Das akzentuiert auf eine witzige Art den kulturellen Gegensatz zwischen dem Judentum, wo Schweinigs verboten ist zu essen, und dem Obelix, dem sie Wildsau bekanntlich heilig. So heilig, dass er sogar der latinische Begriff für Wildsau gelehrt hat. Und da ist sogar der Asterix perplex. Situationskomik pur. Der René Goscinny hat immer wieder betont, sein grösster Wunsch sei, mit seinen Comic-Geschichten die Leute zum Lachen können zu bringen. Das erzählt auf jeden Fall seine Tochter Anne, die schon zwei Bücher über ihren Vater geschrieben hat. Ein Vater, der notabene 1977 mit erst 51 gestorben ist. Damals war seine Tochter erst 9. Wie er die Leute zum Lachen will bringen, das hat er 1973 in einem Interview im damaligen Radio DRS erzählt. Interviewt hat ihn der Charles Clerc, spätere Tagesschau-Moderator. Und der Charles Clerc fragt, wie sie der damals neue Band Asterix bei den Schweizern angattigen heigen. Der René Goscinny gibt zur Antwort, sie hätten die Schweiz schon ein bisschen gekannt, aber dann extra eine Reise hier gemacht, um sich zu dokumentieren. Aber sie hätten nie das Ziel, von dem Land, das gerade Thema ist in ihren Büchern, eine Reportage zu machen, sondern sie hätten gewisse Klischee im Kopf. Und die schauen sie sich dann im Land an und schauen, ob sich die bestätigen. Und dann parodieren sie die Klischee.
9: C'est-à-dire, nous connaissions déjà un peu la Suisse, mais nous avons fait un voyage exprès pour nous documenter. Mais vous avez bien raison de dire qu'il s'agit de clichés. Ce que nous aimons faire, c'est parodier les clichés concernant un pays et non pas faire un reportage sur le pays lui-même. Alors, nous sommes venus en somme pour essayer de confirmer quelques-uns des clichés sur la Suisse et nous avons parodié ces clichés.
7: Die Klischee können wir natürlich alle auch. Die Sauberkeit von der Schweizer. Sie odeln. Dass alle einen Banktresor haben, kommt alles vor in diesem Band. Oder im Band Asterix in Spanien zum Beispiel, dass die Spanier und Spanierinnen so wahnsinnig stolz sind und verletzlich und dass sie Stierkampf lieben. Oder bei den Briten, dass die jeden Nachmittag Tea Time haben und in jeder Situation stoische Ruhe bewahren. Das sind alles Stereotype von Ländern und von ihren Bewohnern, aber auch Stereotype von menschlichen Eigenschaften und Schwächen, so das Macho-Gehabe, der Nationalismus der Franzosen, die Junggesellenromantik vom Asterix, das hat alles Platz und das meiste von dem funktioniert auch heute noch. Und zwar, weil das durchs Band durch ironisch gebrochen ist. In den Zeichnungen, wo Figuren karikiert werden, in ihren Gesichtsausdrücken, die sie entlarven, in den Sprüchen der Figuren, die alles überspitzt und übertreibt darstellen. Also kurzum, so wie es der Goscinny gesagt hat, es wird alles parodiert und ich glaube, das ist der Grund, warum es heute immer noch lustig ist. Und zwar nicht nur im Original, sondern auch in den Übersetzungen. Und das werde ich jetzt ein bisschen genauer anschauen. Die Geschichte der Asterix-Übersetzungen ist eine spezielle. Was wir können, sind zum grössten Teil die Übersetzungen ins Hochdeutsche von der Gudrun Pendorf. Sie hat die ersten 29 Bände übersetzt und es gibt Experten, die sagen, sie hätten einen ähnlich grossen Einfluss auf die deutsche Sprache gehabt, wie die legendäre Erika Fuchs, die jahrzehntelang Mickey Mouse und Donald Duck Heft übersetzt hat. Nur kennt man Gudrun Pendorf weniger gut. Dabei ist sie verantwortlich für «Die spinnende Römer» oder «Latürnich, recht hat der Dingsbums» oder «Grosses Boxhorn, Kinder». Und sie ist auch verantwortlich für Namen wie «Verleinix», «Trubadix», «Miraculix», «Osolemirnix», «Schlag drauf und Schluss» oder «Nichts als Verdruss». Das hat alles sie so übersetzt und teilweise fürs Deutsche erfunden, ist im französischen Original zum Teil ganz anders. Aber die allerersten Übersetzungen ins Deutsche, 1965-66, die waren noch völlig anders gewesen. Das hat Gudrun Pendorf 2023 in einem Interview für den Saarländischen Rundfunk erzählt.
10: Ich erzähle Ihnen mal etwas über die Vorgeschichte, wie Asterix nach Deutschland kam. Eigentlich hat den Rolf Kauka, der Verleger von Fix und Foxy, Anfang der 60er Jahre an Land gezogen, hat daraus, ein Journalist schrieb mal, ein braunes Süppchen gekocht. Er hat also die ganze Szene nach Germanien verlegt. Asterix wurde zu Sigi, Obelix zu Barbaras. Das kleine Dorf lag plötzlich rechts vom Rhein, hieß Bonhalla. Also als Paris das gespannt hat, haben sie sofort die Lizenz entzogen.
7: Und das zu Recht. Weil beim Rolf Kauka haben Asterix und Obelix eine ziemlich deutsch-nationale Gesinnung bekommen. In der Einleitung zu der Geschichte «Die goldene Sichel» hat es geheissen, «So um die Zeitwende müssen sich die Germanen verzweifelt gegen die ungebetenen Gäste aus allen Himmelsrichtungen wehren. Bis auf die kleine Fliehburg Bonhalla ist ganz Germanien besetzt.» Da hört man also eine deutliche Kritik am damals von der Siegermacht besetzten Deutschland. Bonhalla ist eine Wortkreation mit der damaligen Bundeshauptstadt Bonn und dem Walhalla aus der germanischen Sagenwelt. Der Majestix, der heisst Hein Mark und wird von seinen Leuten mit «Heil, Hein, Marc» begrüßt. Der Troubadix heisst «Parlament», also «Parlament», und nervt. Also, es ist schon ein recht braunes Süppli gekocht worden damals, wie Gudrun Pendorf sagt. Das hat den Autoren Gossini und Uedich so überhaupt nicht gepasst. Sie haben ihm Kauka die Lizenz entzogen. Und seither wird jede deutsche Übersetzung von einem französischen Germanist vor der Veröffentlichung gegengelesen. 1965 hat dann eben Gudrun Pendorf übernommen und bis zu Band 29 alles übersetzt. Band 29 ist Asterix und Maestria, 1991 erschienen, also lang nach dem Tod von Gossini. Ihre Übersetzungen haben, wie gesagt, Generationen von Asterix-Leser und Leserinnen geprägt, weil es die hochdeutschen Übersetzungen lang vor den Mundart-Übersetzungen gegeben hat und auch heute noch viel weiter verbreitet sind. Im Interview für einen saarländischen Rundfunk hat Gudrun Pendorf erzählt, wie schwierig dass es manchmal ist, Doppeldeutigkeiten zu übersetzen. Zum Beispiel beim Satz «J'aime bien lier les fachs». Kurze Einordnung, wir sind im Band «Der Seher». Einer kommt ins Dorf von den Gallier und behauptet, er könne die Zukunft lesen, und zwar aus den Eingeweiden von Tieren. Die gute Miene, die Frau vom Chef, glaubt das und geht mit einer Gans zu ihm. Weiters erklärt dann Gudrun Pendorf.
10: Und plötzlich sieht sie, ach Mensch, bin ich dumm. Die Gans hat ja gar keine Innereien, die ist gefüllt. Ach Gott. Und der Französisch antwortet dann der Seher, also sie sagt, die Gans ist Elefarsie, und er sagt, j'aime bien lire les farces. Also ich mag gerne Farsen lesen. Das habe ich jetzt nicht wörtlich übersetzt, sondern er sagt, macht nichts. Vollen Bauch studiere ich auch.
7: Lier les farces, das ist ein Wortspiel, weil farce auf Französisch einerseits ein Schwank ist, also ein einfaches komödiantisches Theaterspiel, und andererseits eben eine Füllung für Fleisch. Und wenn es der Seher sagt, er lese gern farce, dann schwingt ziemlich viel mit, weil er leitet die gutgläubigen Leute rein mit seiner angeblichen Hellseherei, also er spielt ihnen eine Farce vor. Und gleichzeitig bedeutet es eben, dass er die gefüllte Gans, die gute Miene ihm bringt, viel lieber hat als die rohen Eingeweide von einer Gans. Von solchen Spielereien sind Asterix-Band geragelt voll. Viele kennt man nur als Franzose oder Französin und gehen in der Übersetzung verloren, oder sie werden im besten Fall ersetzt durch andere. Eins von meinen liebsten Ostereier, also so versteckte Sprachspiele, kommt aus dem Band Asterix und Kleopatra. Der Numerobis aus Alexandria in Ägypten kommt ins gallische Dorf, kann Hilfe holen. Er kennt den Druid Miraculix von früher. Der Numerobis sagt im Original: «Je suis mon cher ami très heureux de te voir». Ich bin, mein lieber Freund, sehr glücklich, dich zu sehen. Der Miraculix sagt zu den Leuten ringsum: «Das ist ein Alexandriner». Und das meint er eben doppeldeutig. Erstens, weil der Mann aus Alexandria kommt, und zweitens, weil der Satz, den er sagt, im alten Versmaß von einem Alexandriner steht. «Ich bin, mein lieber Freund, erfreut euch hier zu sehen». Ein Sechsheber mit Pause nach drei Hebungen. Ist natürlich ein bisschen etwas Nerdiges, etwas Spezielles, aber wenn man es erkennt, ist es einfach wunderbar. Und ich bin gespannt, ob mal jemand diesen Band auf Schweizerdeutsch übersetzt und wenn ja, wie er dann diese Stelle übersetzt. Im Moment sind drei Übersetzungen auf Schweizerdeutsch erhältlich. Zwei auf Berndeutsch, «Der grosse Graben» und «Asterix und Obelix auf Irrwegen». Das ist im Original die Odyssee. Die zwei Bände hat der Berner Autor Hans-Rudi Lerch 1996 und 1997 herausgegeben. Und 2024 hat der Musiker Jan Seven Detwiller, also der Seven, aus Wohlen im Kanton Aargau «Asterix der Aargallier» übersetzt. Seine Vorlage ist der allererste Asterix-Band «Asterix der Gallier». An diesen zwei Übersetzungen und Übersetzungen

0: einfach nicht auf, sich zu wehren. 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
1: Da hört man sehr schön, wie viel Spass das der Seven dran hat, möglichst witzige, übertriebene und moderne Ausdrücke zu brauchen. Vor allem versetzt er die ganze Szenerie in Aargau. Darum Asterix der Aargallier. Genauer auf Wolle, wo er selber herkommt. Wollenum heisst's. Und die Gegner sind nicht Römer, sondern Zürcher. Mit diesem Trick kann er natürlich alle kulturellen und sprachlichen Gegensätze zwischen Aargau und Zürich ausspielen und treibt es damit ziemlich auf die Spitze. Wenn es Hochdeutsch heisst, beim Teudates, dann rufen Aargallier es hoch auf den Piet Schweber. Und wenn die Römer alias Zürcher verschrecken, rufen sie nicht beim Jupiter, sondern «O du heilige Zwingli». Und der Centurio der droht seinem Legionär nicht damit, dass er den Leuen zum Fraß vorwirft im Zirkus, sondern «Ich schicke dich als Zielscheibe als Knaben schiessen». Oder ein anderes Mal «Packet ihn, ihr Hosenschiesser, oder ihr müsst alle an Tolma Senf bestellen». Da wird bei den Klischees aus dem Vollen geschöpft. Beim Aargau kommen natürlich die weissen Socken vor, die Rüebli-Torte und ein Wimmlet von saloppen Sprüchen, noch viel mehr als im Original. «Packet das Pack!» «Jetzt müsst ihr Gutzi geben, es ist zum Haarölseichen.» Oder auch jugendsprachliches «Voll nicht easy, ein sehr guter Dude.» Witzig ist auch, wie der Seven mit den latinischen Sprüchen der Römer spielt. Also wenn sie verhauen werden, dann kreisen ja normalerweise so Glöckchen um den Kopf herum und steht irgendein Ausdruck dazu. Im Original jetzt in dem Fall steht «Ve victis», also «Wehe den Besiegten». Beim Seven steht dann oben drüber «Sexus bimelum». Und im gelben Kästchen der Anmerkung steht «Mein Sechsi läutet». Er hat vom Verlag ziemlich freie Hand gehabt beim Übersetzen, hat mir der Seven 2024 in einem Interview gesagt, damals, wo der Band rausgekommen ist.
2: Die Namen der Hauptprotagonisten aus dem Dorf darf ich nicht verändern und sonst darf ich alles machen, wie ich möchte.
1: Ja, die Freiheit hat er voll ausgenutzt. Sprachlich tut der Zürcher und der Aargauer, genauer die Freiämter, ziemlich schön auseinanderheben. Also typisch Freiämter ist zum Beispiel «Vergesset nicht». Also «Vergesset», nicht «Vergesset», «Nicht», nicht «Nöd». Und bei den Zürcher heisst es natürlich «Ich sehe ihn nicht». Die Aargauer essen «Braten», nicht «Braten». Nur der Obelix ist meiner Meinung nach nicht so gelungen. Das ist ein Zugezogener aus Steffisburg, Bern. Verstehe ich nicht. Der Obelix ist doch der Inbegriff vom Einheimischen, der verwurzelteste Mensch, den man sich vorstellen kann. Und gerade der soll zugezogen sein. Das Berndeutsch vom Obelix, das hat er aber vor Ort recherchiert, sagt der Seven.
2: Ich bin an den Stammtischen gehockt, habe gefragt, wie sie so reden, habe viel zugelassen mit meinem Büchlein. Jeder Steffisburger sagt, der Obelix ist ein Steffisburger.
1: Dass die Steffisburger zufrieden sind mit dem Obelix im Berndeutsch, das kann ich mir fast nicht vorstellen. Weil fast in jedem von seinen Sätzen kommt Gang vor. Aber häufig völlig falsch eingesetzt. Muss nur Gang noch zwei Hinkelsteine austragen. Da macht Gang einfach keinen Sinn. Außerdem sagt er Asenweg und Koggen, dass sie Ausdrücke, die es nur in der Ostschweiz gibt. Er sagt, für ihn sei klar gewesen, der Obelix muss absolute Gemütlichkeit ausstrahlen, sympathisch, behäbig sein und das geht mit Berndeutsch am besten. Darum ist er halt dazugezogen worden. Kann man machen. Unterhaltsam ist die Übersetzung von Asterix der Gallier auf jeden Fall geworden. Im Herbst 26 soll dann eine neue Übersetzung vom Seven rauskommen. Asterix bei den Walliser, im Original Asterix bei den Schweizern. Ich bin gespannt. Die Übersetzungen von Hans-Rüdi Lerch aus den 90er Jahren ins Berndeutsche, die sind viel zurückhaltender. Die bleiben näher am Original. So direkte Bezüge auf die Aktualität oder die spezifischen Verhältnisse in der Schweiz habe ich eigentlich nur einen gefunden, wo der Cäsar statt «beim Jupiter» ausruft «beim Blocher». Klar, Mitte 90er Jahre, kurz nach dem EWR-Nein, ist der Christoph Blocher extrem im Gespräch gewesen und politisch erfolgreich. Das ist so eine Referenz an die Zeit. Aber sonst bemüht sich der Lerch um möglichst viel treffe, typische alte Ausdrücke aus dem Berndeutschen. «Kurlix benäh» statt «komisch benäh». «Der geht mir auf das Gäder mit seinen Anspielungen» statt «auf die Nerven». «Es meckert», «es stinkt». «Gefehl und ungefehl» für Glück und Unglück. Und wenn im Original einfach «pfff» steht, heisst es bei ihm
3: «Fudimann Göki, mir und Schiss geht's noch».
1: Gelungen sind ohne ein paar eigene Namenerfindungen. Der Verleinigs wird beim Lerch zum Nütpumpix. der Epidemise, das

0: ist der phönizische Händler. Der Name erinnert an Epidemie, heisst beim Lehrter Psychias. Und das Petra Oleum, das sie in der Odyssee müssen holen, also das Steinöl, Erdöl, das heisst hier Kempenöl. Schöne Erfindung. Man kann sicher Teil der Meinung sein über so Mundartübersetzungen. Asterix-Puristen halten sich sowieso nur noch als französischen Original und bei den Übersetzungen kann man gut damit argumentieren, sie sollten so nah sein wie möglich am Original. So wie das die hochdeutschen Übersetzungen von der Gudrun Pendorf und ihren Nachfolgen versucht wird. Warum braucht es denn überhaupt Mundartübersetzungen? Ich glaube, die Hauptfaktoren sind Wiedererkennung und Unterhaltung. Es nimmt einem doch Wunder, wie die Geschichte, die man schon so gut kennt, auf Hochdeutsch im eigenen Dialekt tönt. In der Sprache, die man selber so gut kennt. Das ist vielleicht ähnlich wie bei Regionalkrimis, die seit Jahren extrem beliebt sind. Dass eine spannende Geschichte in einer Gegend spielt, wo man jeden Ecke kennt, das macht es noch spannender und interessanter. Bei Asterix auf Mundart ist es ganz ähnlich. Einfach mit der Sprache statt mit der Gegend. Und ich bin der Meinung, wenn schon eine Mundartübersetzung, dann eine, die fetzt, die charakteristisch ist, die eigen ist, auch wenn es dann manchmal ein bisschen übermarchet.
1: Willkommen, Bro. Fühl dich wie die Heime, gell?
0: Ob es so weit soll gehen, wie beim Seven seiner Übersetzung, wo wir gerade noch ein Müsterli gehört haben, oder ob die sanftere Version vom Hans-Rödi Lehr klingt, das ist Geschmackssache.
2: Der Markus Gasser mit tiefen Einblick in die Werke vom Asterix und vom Obelix und wie sie in verschiedenen Sprachen und vor allem auch ins Schweizerdeutsche übersetzt worden sind. Bei der Geschichte Asterix der Aargallier übrigens, wo der Musiker Seven übersetzt hat, kommt auch eine Stelle vor, wo der Druid Miraculix im Wald spaziert und singt «Kummer hauet ab». In einer Anmerkung steht dazu «Aargallisches Volkslied von Adrianus Sternicus». Wir kennen das Lied von Adrian Stern unter dem Titel «Amerika». Da ist es.

0: Hanschi auf SRF 1 Gutknecht und Rinderknecht. Das sind die beiden Namen, die es heute in unserer Namensrubrik darum geht. Angefragt haben unsere beiden Hörerinnen Ursula Gutknecht aus Langenthal und Agnes Brand aus Schüpfen, die gerne mehr über den Namen Rinderknecht wissen möchte. Der Simon Lüthold von der Mundart-Redaktion hat sich mit dem Martin Graf vom Schweizerischen Idiotikon über die beiden Namen unterhalten, die beide der Knecht im Namen haben.
1: Ja, Martin, die beiden Namen haben das Wort Knecht drin. Und ich habe jetzt das Gefühl, mindestens der Name Rinderknecht, der ist wahrscheinlich recht gut durchschaubar. Also ein Rinderknecht ist ein dienender Angestellter, der irgendwie auf einem landwirtschaftlichen Betrieb sich um Rinder gekümmert hat.
2: Ja, ganz genau. Also deine Erklärung, die braucht eigentlich nur noch ein bisschen kulturellen Kontext und dann haben wir den Namen schon in trockenen Tüchern, wie man so schön sagt. Rinderknecht hat im älteren Schweizerdeutschen vor allem der Rinderhirt gemeint. Und der Aspekt vom Hirtenwesen, der scheint mir da doch relativ wichtig zu sein. Das zeigen auch andere vergleichbare Familiennamen wie im Bündnerland Bergamin. Das bedeutet einfach Hirt oder Fretz. Das ist jemand, der einfach zuständig ist, wenn Tiere weidet. Dann nehmen wir Kalberer, Rinderer, Hirt, Hirter, Lämmler, Schäfer und so weiter. Früher hat man nämlich das Vieh nicht einfach auf eingezäunten Weiden gehalten, sondern eingezäunt gewesen sind die Felder selber und die Pflanzgärten, damit sie eben vom Vieh nicht beschädigt worden sind. Und für das Vieh, das mehr oder weniger frei rumgelaufen ist, hat es eben darum Hirten gebraucht, damit die nicht davon gelaufen sind.
1: Und wo speziell ist jetzt das der Fall gewesen? Also wo sind die Rinderknechts ursprünglich daheim?
2: Bald eingesessen sind zwischen Mülligen im Kanton Aargau und zum Grossraum Zürich. Also Rinderknecht ist ein typischer Mittellandname. Und da sind sie auch heute noch vorwiegend verbreitet mit rund 400 Personen, die Rinderknecht heissen.
1: Und jetzt der zweite Name, den du mitgebracht hast, ist Gutknecht. Dann schauen wir doch jetzt den noch schnell an.
2: Ja, gern. Der Name, der ist nämlich wirklich spannend, weil er sehr schön demonstriert, wie sich Bedeutungswandel vom Mittelalter bis heute vollzieht.
1: Also, ich probiere jetzt mal schnell. Wenn ich mich richtig an mein Studium erinnere, dann sagst du, mit Bedeutungswandel geht das in die Richtung, dass Knecht das Wort vor langer, langer Zeit im Mittelhochdeutschen noch nicht das Gleiche bedeutet hat wie jetzt heute. Knecht, das ist da noch nicht unbedingt eine Bezeichnung für landwirtschaftliche Angestellte, sondern hat so im 12., 13. Jahrhundert viel allgemeiner etwas geheissen, so wie Jüngling, junger Mann oder ich glaube sogar einfach Mann.
2: Ja, ganz genau. Also du erinnerst dich völlig richtig. Und weil solche junge Männer, die teilweise fast noch Kind gewesen sind, im Ritterdienst als Knappe eben auch eine dienende Funktion hatten, hat sich der Aspekt vom Dienenden besonders durchgesetzt und sogar noch weiter verstärkt, sodass mit der Zeit jeder Diener und dann besonders der Diener in der Landwirtschaft eben als Knecht bezeichnet worden ist. Übrigens etymologisch ganz genau identisch mit unserem Knecht ist das englische Wort Knight, also Ritter. Nur, dass sich da die dienende Funktion nicht weiter in die Landwirtschaft verschoben hat, sondern die ist im Rittertum geblieben. Der englische Knight ist ein Ritter quasi im Dienst von einem höher gestellten Edelmann.
1: Mm-hmm. Und wie ist es denn jetzt beim vorderen Teil von dem Namen Gutknecht, also bei dem Gut, ist das im heutigen Sinn, also Gut, einfach positiv oder muss man da auch ins Mittelhochdeutsche suchen?
2: Da muss man tatsächlich auch im Mittelhochdeutschen suchen. Im Mittelhochdeutschen hat nämlich das Adjektiv gut, vornehm, angesehen, ehrenhaft bedeutet. Und wenn man gut und Knecht zusammennimmt, dann hat man so etwas wie einen vornehmen, ehrenhaften jungen Mann. Und traditionell wird der Name effektiv als Biedermann, als Ehrenmann erklärt. Aber es kommt sogar noch besser.
1: Aha.
2: Im Mittelhochdeutschen ist die Verbindung von gut und Knecht nämlich so etwas wie eine feste Fügung. Im grossen deutschen Wörterbuch von der Gebrüder Grimm heisst dazu, Zitat, jenes Gutknecht ist mittelhochdeutsch sehr häufig und erscheint da wie der Ehrenname des rechten Mannes unter den Leuten, ganz eingewachsen auch in die höfische Rede, besonders zur Bezeichnung heldenhafter Tapferkeit, gut im Sinne von rechter Mannheit. Und im mittelhochdeutschen Wörterbuch wird Gutknecht drum unter anderem auch mit Krieger und Held erklärt. Also kurz gesagt, wir haben es beim Familiennamen Gutknecht mit einem ehrenden Übernamen zu tun für einen besonders tapferen, einen edlen Mann.
0: Endlich mal ein Familienname, der nicht ursprünglich ein Übername für jemanden war, der gekunken ist, ein schiefes Maul hat, hinterlistig oder kahl auf dem Kopf war, sondern der das bezeichnet hat, wo wir uns doch alle irgendwie wünschen, einen tapferen, edlen Held. Merci Martin Graf vom Idiotikon für die beiden Erklärungen. Und da Das war es von der heutigen Mundartsendung. Redaktion Markus Gasso und Simon Lütold. Musik Alex Walbeck am Mikrofon, der Christian Zeugin. Und nächste Woche bleiben wir bei den Comics und der Comicspruch, immer noch im Zusammenhang mit dem 100. Geburtstag vom Asterix-Autor René Goscinny. Wir wiederholen den Erfolg vom Podcast «Deine Mundart» mit Markus Gasser und Nadja Zollinger, wo sie sich über die spezifischen Eigenheiten von der Comicspruch unterhalten. Also nicht nur Spruch beim Asterix, sondern auch von Mickey Mouse, Tim und Struppi und so weiter. Heute also in einer Woche, zu oben um 8 Uhr, hier auf SRF 1.
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Schaffen wir es gleich.

SRF 1 mit dem Michel Willand. Nach der Nachricht und dem Sport mit Leichtathletik EM, der Nachtclub. Heute mit ihrem Lieblingscomic von früher oder auch für heute. Das, weil wir haben sie in dieser Stunde deine Mundart gehört. Der geniale Asterix-Texter René Goscinny, morgen Hunderte geworden wäre. Spass und Spannung mit ihrem Lieblingscomic von anno dazumal oder auch von heute. Kann man uns schon mailen, srf1.ch, Kontakt ins Studio. Vor den Nachrichten gibt es noch die Natascha, gefolgt von Stefan Eicher.

0: der Stefan Eichen. Kurz vor den Nachrichten auf SRF 1. Verkehrsinfo SRF von 21 Uhr in der Ostschweiz auf der A3 Richtung Zürich zwischen Walenstadt und Wesen. Stau wegen Bauarbeiten.
1: Die Nachrichten von SRF um 9 mit Jan von Tobel. Im Südosten Englands ist ein Zug entgleist. Mehrere Wagen des Personenzuges sind auf die Seite gekippt. Das zeigen Bilder des Unglücksortes in der Nähe der Stadt Brighton in der Grafschaft East Sussex. Beim Unfall sind nach Angaben der Rettungskräfte 2 Menschen schwer verletzt worden. 9 weitere hätten weniger schwere Verletzungen erlitten. Insgesamt waren rund 150 Passagiere im Zug, als er entgleiste. Die britische Verkehrsministerin zeigte sich tief betroffen über die Entgleisung des Zuges der Bahngesellschaft Southern Railway. Man unternehme alles, um den betroffenen Passagieren zu helfen. 2 Meldungen aus der Schweiz in der Übersicht. Im Kanton Waadt ist ein Kleinflugzeug abgestürzt. Dabei sei der 72-jährige waadtländische Pilot ums Leben gekommen, sagt die Polizei. Der Absturz passierte am Morgen beim Landeanflug auf den Flugplatz Yverdon. Die Unfallursache ist noch unklar. Der Kanton Glarus verbietet die Entnahme von Wasser aus vielen Gewässern wegen der anhaltenden Trockenheit und der Hitze. Es gebe keine Bewilligungen für Wasserentnahmen mehr, sagt der Kanton. In kleinen Mengen dürfe Wasser etwa mit Gießkannen und Kesseln weiterhin entnommen werden. Ausnahmen vom generellen Entnahmeverbot gebe es beim Lindkanal, Escherkanal und Walensee sowie im Sümmerungsgebiet. Dort brauche es aber eine Bewilligung. Und noch zum Sport. Der Schweizer Schwimmer Noé Ponti hat an der Europameisterschaft in Paris die Bronzemedaille geholt, über 100 Meter Schmetterling. Nach der Enttäuschung über 50 Meter, wo er nur Achter wurde, zeigte sich Ponti sehr zufrieden mit dem 3. Platz heute.
2: Ist nicht so gut gestartet für mich. Und jetzt eine Medaille zu gewinnen in so eine schnelle Rennen, so ich bin sehr, sehr glücklich.
1: Gold über 100 Meter Schmetterling ging nach Ungarn an Christoph Milak. Das Wetter. Morgen ist es sonnig und heiß bei 33 bis 37 Grad. Das waren Nachrichten von Radio SRF. Verantwortlich Fabian Wüttrich.
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4: Im Studio der Janik Breuer. In der Leichtathletik läuft der 4. Tag der Europameisterschaften. Für uns live zu Birmingham, zu England, ist der Adi Wicki. Und für 2 Schweizer gilt es jetzt dann gerade ernst.
5: Für 2 Schweizerinnen, die im Finale sind, Angelika Moser im Stabhochsprung und Fabienne Hönke, der ein bisschen später über 200 Meter. Und die 2, die du vielleicht auch ansprichst, das sind die beiden 200 Meter Läufer, der William Reis und der Timothée Mumenthaler, die ja vor 2 Jahren so sensationell in Rom EM-Medaille gewonnen haben. Der Timothée Mumenthaler Goldmedaille und der William Reis Bronze. Das sind die Halbfinale über 200 Meter, wo jetzt anfangen. Und 3 sind im Einsatz, und zwar 10-Kämpfer. Der Andrin Huber hat jetzt gerade mit seinem 3. Speerwurfversuch 60 Meter übertroffen, 60 Meter 11. Damit ist er bei 7330 Punkten angelangt und ist so runde 50 Punkte hinter seinem besten 10-Kampf hinterdrein. Mit einem wahnsinnigen 15er könnte er eventuell noch eine persönliche Bestleistung aufstellen. Die anderen beiden sind ein bisschen weiter hinten. Der Nino Portmann aktuell auf Position 14 und der Leon Krummenacher ist auf dem 19.
4: Danke an die Wiki live aus Birmingham. Wir hören uns das nächste Mal in einer Stunde. Die ganze Abendsession von der Europameisterschaft Birmingham, die gibt es auch im Fernsehen auf SRF 2. So viel vom Sport für den Moment.
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0: Das ist der Nachtclub, wo man zusammen in alten oder auch in neueren Comics blättert. Weil der Asterix-Miterfinder René Goscinny morgen Hunderte geworden wäre, wie wir auch in der Mundartstunde vorhin gehört haben, haben wir es bis um 11 von diesen Comicbändern oder Comic-Heftchen, die es in seiner Zeit oder auch heute noch besonders angetan haben. Vielleicht sogar gegen den Widerstand der Eltern. haben sie praktisch jeden Asterix-Band gelesen, wobei sie vor allem Fan gsi sind vom Obelix, sind sie gern mit der Ritter Eisenherz-Geschichte ins Mittelalter abtaucht, oder haben sie noch heute die Globi-Bücher, wo sie als Kind ausgemalt haben? Freue mich auf ihre persönliche Liebling unter 0848 440 222 oder auch srf1.ch und Kontakt ins Studio, damit wir dann am 11. zweifelsfrei können feststellen, welches die beliebteste Comicfigur im Land ist. Und natürlich auch gerade als Lesetipp. 0848 440 222. Am Mikrofon der Mike Lamar, grosser Fan von der alten Goscinny-Asterix-Geschichte, seit ich vom Gotti Asterix als Legionär bekommen habe.

0: SRF 1 mit Adele und schon gleich mit den Gypsy Kings Bida Mela. Heute haben wir es im Nachtclub von diesen farbigen Bildergeschichten, die packen oder amüsieren, je nach Genre, Comics. Das will der Meister René, Asterix und Lucky Luke Goscinny morgen Hunderte geworden wären. Ja, früher hatten sie zum Teil einen richtig schlechten Ruf gehabt. Die Comics, Schundliteratur hat es da und dort geheissen, mit Betonung auf Schund. Hat man auch ein bisschen rausgehört, was das Schweizer Radio vor langer Zeit in einer Kindersendung einer der ältesten Comicfiguren überhaupt hat auftreten lassen, der Superheld schlechthin.
1: Hände weg von meinen Glitzersteinchen, Superman.
2: Diamantenking?
1: Mit mir hast du wohl nicht gerechnet. Diesmal vermasselst du mir mein Geschäft nicht.
0: Der Moderator von selber Sendung hat es ab dieser Szene offenbar nicht wirklich umgehauen.
3: Was meinen ihr zu dem?
4: Also das ist eigentlich ein bisschen blöd. Das ist immer eine, der Superman schafft alles, oder? Die Hauptfigur schafft alles.
0: Eine gewisse Skepsis spürbar beim Moderator und bei den Kindern. Später hat aber auf SRF 1 der Comic-Kenner Kuno Affolter bei seiner Pensionierung feststellen, dass Comics mittlerweile im Mainstream angekommen sind.
5: Also einer meiner Lieblinge ist immer Hugo Pratt und Gordo Maltese. Das ist wirklich epische Erzählung, toll gezeichnet vom großen Meister. Dann würde ich sagen, kann man auch den Leuten empfehlen, die Donald Duck-Geschichten von Karl Barks. Das ist locker zum Lesen, aber inhaltlich sehr, sehr interessant. Auch diese Underdog-Figuren, unglaublich toll getextet. Und dann könnte ich natürlich noch 100.000 andere gute Comics empfehlen.
0: Mhm. Wie wär's zum Beispiel mit einem Kult-Comic-Strip aus der Schweiz? «Zürich bei Mike» vom Mike van Audenhoven, wie der René Goscinny leider schon mit Anfang 50 gestorben.
6: Was er als Skizze mitnimmt, wird später in einen Comic integriert. Es sind Szenen, die das Leben schrieb. Liebevoll ironisch, in Bilderfolgen festgehalten. Harte Arbeit ist das, wenn es locker flockig wirken soll.
7: Nachdem ich den eine Idee gefunden habe und ich ein bisschen so schwelge in dieses Glücksgefühl, da geht's vielleicht noch einen halben Tag und dann denke ich schon, ob das nächste Idee was und so, das ist immer so.
0: Ja, hinter der vermeintlich leichten Unterhaltung steckt durchaus harte Arbeit. Und die Comics haben teilweise sogar unseren Wortschatz beeinflusst, hat vor einer Zeit unser Sprachkenner André Perler gemeint.
8: Erika Fuchs war eine deutsche Übersetzerin. Und sie hat von 1951 bis 1988 Comics über Donald Duck und andere Disney-Figuren aus dem Englischen ins Deutsche übersetzt. Und dabei hat sie eine Art von Wörtern sehr populär gemacht. Mampf, Ächz, Stöhn, Würg, Hüstel und so weiter und so fort. Inflektive heisst die Wortart in der Sprachwissenschaft. Und die machen es möglich, in einem Comic Geräusche darzustellen. Manchmal sieht man den Inflektiven sogar Erikative zu Ehren von der Erika Fuchs.
0: Trotzdem hat manchmal die elterliche Direktive geheissen, Comics kommen nicht ins Haus. Welche Comics haben sie erst recht verschlungen? Oder vielleicht hat ja bei ihnen die Heime niemand etwas dagegen gehabt. Die Schlümpfe, die zuerst bei den Mittelaltergeschichten von Johann und Pfeifikus vorkommen sind. Oder der Gaston, der hat in der Übersetzung zuerst noch Jojo geheissen. Oder die Wendy-Comics, wo Ross so eine wichtige Rolle gespielt haben. 0848 44 222 für ihren Lieblingscomic, damit wir dann am 11. eine richtig aussagekräftige Rangliste haben. 0848 44 222 Ihr Lieblingscomic, da im SRF1 Nachtclub.

0: der Phil Carman mit Unterstützung von der Bellamy Brothers, eine neue Version von Borderline Down auf SRF 1 in einem Nachtclub, wo man bis am 11 versucht, den Schweizer Lieblingscomic, die Schweizer Lieblingscomic-Figur zu ermitteln, wobei die Figur durchaus auch aus dem Ausland kommen darf, hauptsächlich in der Schweiz beliebt. Der Stefan Zaug von Ittigen hat uns geschrieben via srf1.ch und Kontakt ins Studio. Meine Lieblingscomics sind das Joe Barr Team. Unübertroffen ist das Original aus den 70ern. In den 90ern kamen dann die Jungen zum Zuge, auch noch lustig, aber nicht ganz auf der Stufe von Band 1. Joe Barr Team. Ich habe gerade nachschauen, was das ist. Ich habe noch nie von diesem Comic gehört. Und das ist ein Comic, der in der Motorrad, diese Töff-Szene spielt. Also mit so Rennen und so. So ein bisschen auf lustig nehme ich schwer an, weil die Protagonisten haben zum Teil riesen Nasen. Also sind nicht unbedingt originalgetreu abgebildet. Joe Barr Team also ist auf unserer Rangliste schon einmal drauf. Erinnert mich ein bisschen an die Michel Vaillant Comics, ebenfalls aus Frankreich, wo es um die Formel 1 Szene geht. Die kommen dann zum Teil die reellen Rennfahrer vor, auch von damals, zum Beispiel Clay Regazzoni oder so. Ja, Peter Blum von Zuchwil Solothurn. Du hast als Comic-Favorit was?
1: Ja, für Asterix und Obelix.
0: Asterix und Obelix, die, wo eigentlich Anlass gegeben zu dieser Sendung, weil der Mitterfinder, der König Gossinimon, hunderte Worte wäre. Was?
1: Ja, ich hab gelesen.
0: Was fasziniert denn dich an Asterix und Obelix?
1: Ja, ich finde es einfach lustig.
0: Mhm.
1: Ich habe schon immer lustig gefunden, vor allem Sprüche vom Hobby.
0: Der heimliche Liebling, oder? Der Asterix ähnlich der logische, vielleicht ein bisschen langweiligere als der Obelix. Wann hast du zum ersten Mal Kontakt gehabt mit einem Asterix-Band?
1: Oh. Das bin ich auch, etwa 10.
0: Mhm. Erzähl, was war es gewesen und wie hast du das so empfunden, seine Zeit?
1: Ja, ich habe mir, ich habe zwei Onkel, die sind 65 Welten in der Reich, oder? Mhm. Da haben wir einmal schauen miteinander, oder?
0: Ja.
1: Und das ist erklärt und ich habe es wirklich gut gefunden.
0: Wie ist das bei dir?
1: Ja, die Hinterseite.
0: Ja.
1: Die Hinterseite ist auch so lustig.
0: Was, die Hinterseite?
1: Der Idefix.
0: Ah, der Idefix, natürlich. Jawohl.
1: Ha. Der vergisst man immer.
0: Ja, absolut. Und an der Stelle mache ich mit dir einen kleinen Asterix- und Obelix- und Idefix-Test. In welchem Band taucht der Idefix zum allerersten Mal auf? Es ist nicht im ersten Asterix der Gallier. Das einfach zum zeigen, dass auch ich eben so Fan bin von diesen alten Asterix-Bändern. Es war bei Tour de France gewesen, wo sie da als Wettkampf quasi rund um Frankreich fahren. Und da steht der Idefix zu Paris vor so einem Fleischerladen und läuft von dann weg den anderen beiden einfach nach, während dem ganzen Band. Und erst am Schluss merkt Obelix, ha, da ist ja die ganze Zeit ein Hund hinten reingelaufen. Und das ist dann eben der Idefix.
1: Ha. Ja, das ist ein lustiger.
0: Ja, ich kann
1: wenn er also, am abhält und wieder kommt.
0: Hat er auch eine eigene Serie dann bekommen für Kinder, vor allem eher die Idefix-Band. Ja, also Asterix ist schon mal das erste Mal notiert auf unserer Rangliste von Comicfiguren. Ich danke dir, Peter, und falls wieder mal in einem Blätter ist, viel Vergnügen, gell?
1: Ja, merci.
0: Ciao. Ja, welches ist Ihr Lieblingscomic und warum? Wann haben Sie zum ersten Mal so eins in die Finger bekommen? 0848 44 222 da im SRF 1 Nachtclub. Um dann herauszufinden, welches Nummer 1 ist quasi unter den Comicfiguren. Bei uns 0848 440 222 oder srf1.ch und Kontakt ins Studio, da im Nachtclub.

0: grossen Hit. Für die Gruppe Extreme More Than Words. Da auf SRF 1 im Nachtclub. Mehr als Wort. Passt eigentlich zum heutigen Thema. Und zwar haben wir es von Comics. Das ist ja eben auch mehr als Wort. Es hat auch noch die Bildchen dazu, wo vielen jungen Leserinnen und Leser und auch den Eltern natürlich gefällt. Welches ist ihre absolute Lieblingscomic als Kind? Ist meine Frage bis Melfi zu einer entsprechenden Rangliste erstellen. Der Nico Werner von Winterthur hat ein Mail geschickt via srf1.ch und Kontakt ins Studio und er schreibt: Ich habe vor kurzem beim Zügeln in einer Schachtel mit Fotoabend noch einige Globi-Bücher gefunden. Als Kind war ich süchtig nach diesen Globi-Büchern und erinnere mich noch an das Buch Globi treibt Sport. Der ist sicher immer noch sehr fit, der Nico. Ich werde sehr bald meine dreijährige Enkelin Juna mit Globi beglücken. Ich erinnere mich auch noch schwach an das Buch Strubelpeter. Darin ging es um Tischmanieren. Jawohl, nicht nur das, überhaupt ein moralisches Buch, dass man unbedingt zu essen, sonst enden wir wieder Super Kasper oder man sollte eben seine Nägel schneiden lassen, sonst wie bei einem Strubelpeter. Ja, also, der Globi ist in dieser Liste jetzt auch dabei, dank Nico Werner. Und damit zum Roger Portmann von Etiswil Luzern. Hallo, Roger.
1: Hallo, Mike, hoi.
0: Das Thema von dieser Stunde haben wir, weil der René Goscinny morgen 100 geworden wäre, wenn er nicht so früh gestorben wäre, schon mit Anfangs 50. Und man kann sagen, du bist ein expliziter Goscinny-Fan, gell?
1: Ja, genau. Und zwar nicht nur Asterix und Obelix, sondern Lucky Luke hat auch Texte gemacht.
0: Genau. Es war zuerst der Morris, der Beiger, der die Reihe hatte. Und dann hat er den Goscinny gefragt, ob er nicht auch mitmachen will. Und dann haben die gerade ein anderes Level erreicht, die Comics. Was gefällt dir denn so speziell an dem Lucky Luke?
1: Ja gut, da hat man natürlich Eindruck gemacht, so dass er schneller können schiessen konnte. Bei uns ist der Cowboy, das ist noch gross im Trend gewesen, so, oder? Ist man das Cowboy zu fassen und so. Und der Lucky Luke, das ist schon sehr cool gewesen, ja.
0: Schiesst schneller als sein Schatten, gell? Das ist dir im
1: genau.
0: Begriff.
1: Aha. Ja, und der Daltis, oder? Sind auch so lustig gewesen.
0: Und dann ist noch der Hund ja, da, der Rantanplan, der einfach auch nicht so wahnsinnig hilfreich ist beim Verhaften von den Daltons. Hast du so Comicband noch bei dir rum, Roger?
1: Hey, ich habe noch Ordali, Asterix und Obelix und Lucky Luke, habe ich auch noch ein paar, ja. Also wir haben da einen grösseren Schübel bekommen von denen. Und ja, es hat mich abgepackt. Vor allem hast du ja noch etwas gelernt dabei. Also bei Asterix und Obelix hast du also diesen Brokkolatin aufgeschnappt. Hast sehr viel über ganz Europa gelernt, oder? Über die ganzen Eigenheiten von den verschiedenen Ländern oder Regionen.
0: Zum Beispiel, wo sie in die Schweiz gekommen sind und wir so schon ein paar reinlich sind und aufs Geld achten.
1: Was sie unser Fondue hochgenommen haben und so. Oder auch bei den Belgiern, oder? Das ist natürlich da, habe ich das noch nicht gemerkt, aber viel später ist ich gemerkt, aha, da Münzen und Wölzo und so. Ja, das sind ja alles Kochen, oder? Mit ihrem Irish Stil.
0: Ist das damals ein Problem gewesen, dass du Comics gelesen hast? Oder hat man in deinem Umfeld gefunden, der Roger, der soll das ruhig machen, schadet tut es ihm nicht?
1: Nein, das war alles okay gewesen. Ich habe ja anders auch noch gelesen.
0: Ja, also.
1: Ich habe richtige Bücher auch noch gelesen.
0: Genau. Dank dir ist nicht nur Asterix und Obelix ein weiteres Mal in unserer Rangliste drin, sondern auch der Lucky Luke. Ich danke dir ganz herzlich, falls du wieder mal drin blätterst. Wünsche ich dir viel Vergnügen, gell?
1: Okay, super, danke. Schönen Abend.
0: Ciao.
1: Ciao, Mike. Merci.
0: Ja, bis um 11 Uhr erstellen wir die Rangliste, erstellen, wo im Moment Asterix und Obelix in Führung liegen. Aber vielleicht erinnern Sie sich an einen ganz anderen Comic, der seine wahnsinnige Art hat, seine Zeit. Oder Sie gehören auch zu der Goscinny-Fangemeinde. 0848 44 222 weiterhin unsere Nummer in dieser Stunde. 0848 44 222. Das ist die Gruppe Ace of Base mit ihrer Version von Cruel Summer.

0: mit McDonald's. Im Nachtclub, wo wir es von den Lieblingscomics haben. Und in der nächsten Stunde lernen wir einen Kerl namens Jim Strong kennen. Also ist nicht ein Hörer, sondern ein Hörer ist Fan von Jim Strong. Noch nie von dem gehört. Darum bin ich wirklich gespannt, wer oder was da dahinter steckt. Ja, und auf unserer Liste jetzt neu drauf ist ein Ente. Oder respektive ein Enterich. Franz Lehmann aus dem Emmental. Du bist nebst der grossen Franzosen wie zum Beispiel Goscinny auch Fan von welcher Ente? Natürlich, muss man fast sagen.
1: Von Donald Duck. Also von all den Enten aus Entenhausen.
0: Was hat es dir bei diesen angetan? Warum bist du dort Fan?
1: Die ganze Konstellation, die sie haben. Ich meine, das ist ja Stoff für unendliche Geschichten. Mit dem Donald, wo man sich identifiziert, mit dem cholerischen Erbo, mit der reichsten Ente der Welt.
0: Dagobert Duck.
1: Voilà, dann die Elend-Drucke von Daisy, die Donald immer wieder gegen Gustav ausspielt, was dann immer wieder zu absurden Storys kommt. Die drei Neveux, die man nicht ganz weiss, ist das eigentlich eine Person, oder sind das drei, oder was ist das eigentlich für ein Konstrukt? Voilà.
0: Ja. Ich merke, dass da tun sich philosophische Fragen auf. Die Enten kreiert wurden von Karl Barks. Die ganz, ganz frühen Donald-Geschichten gelten als speziell gut. Hast du auch so ganz alte Donald-Comics so ein bisschen im Hinterkopf?
1: Ich bin natürlich schon über die lustigen Taschenbücher bin ich so ein bisschen drauf losgekommen. Und dann haben wir ja schon die alten Sachen auch gelesen. Und das Karl Barks-Zeug ist wirklich richtig gut. Aber nachher, jetzt eben der Dagobert Duck, der hat einen besonders angetan, der Don Rosa, der dann auch Dagobert Duck seine Biografie geschrieben hat, in einem dicken Comic. Und aber eben auch einfach lustige Taschenbücher. Durchblätter im Kiosk, welche Zeichner es ist, was für Storys es ist, kaufen oder nicht kaufen. Mickey Maus hat mich nie interessiert. Goofy auch nicht.
0: Ja. Es ist die spannende Figur. Der Donald Duck ist einfach ein bisschen spannender als der Mickey Mouse, obwohl der quasi der Berühmter ist oder das Aushängeschild war früher von Disney.
1: Also man kann sich einfach identifizieren. Es geht ihm alles ab, es geht alles kaputt. Er dreht immer durch, er ist leicht reizbar. Einfach so. Vernennt eigentlich sehr menschlich.
0: Franz, ich danke dir vielmals, dass du uns den Donald Duck noch auf die Liste da hast. Mit den beliebtesten Comicfiguren. Und mal schauen, was er dann am Schluss oben ausschwingt. Dir einen schönen Abend weiterhin.
1: Ja, merci vielmals, gleichfalls.
0: Ciao.
1: Ciao, ja. Merci.
0: Ja, der Donald Duck, die lustigen Tagebücher, die haben wir noch haufenweise, weil sie unsere Kinder gelesen haben, die haben wir zwischendurch ausgelegt und die sind wieder zurückgekommen, damit es dann gleich mal unser Enkel, wenn er dann kann lesen. Hey, wird der Freude haben. Und ich habe Freude, wenn sie anrufen, 0848 44 222 und sagen, welchen Comic sie speziell toll gefunden haben oder immer noch finden. 0848 44 222 im Nachtclub. Wo wir da den Donald hören, den Donald Fagen. Mit IGY. Bis zu den Nachrichten.

0: 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Verkehrsinfo SRF von 22 Uhr auf der A2 Luzern Richtung Basel zwischen der Verzweigung Hagnau und Basel-Wettstein. Stau wegen Verkehrsüberlastung, etwa 15 Minuten Wartezeit. Und A1 Zürich Richtung Bern zwischen Wangen an der Aare und der Verzweigung Lutherbach. Verkehrsbehinderung nach einem Unfall.
1: Die Nachrichten von SRF um 10 mit Jan von Tobel. 11 Verletzte, 2 davon schwer. Im Südosten Englands kippen mehrere Wagen eines Personenzuges um. Wegen der Trockenheit und der Hitze in Glarus darf aus Gewässern kein Wasser mehr entnommen werden. Und erfolgreiche Schweizer Fußballteams Thun, Lugano und St. Gallen spielen weiter europäisch. Das Wetter, es wird auch morgen sonnig und heiß bei 33 bis 37 Grad. Im Südosten Englands hat es ein schweres Zugunglück gegeben. Mehrere Wagen eines Personenzuges sind auf die Seite gekippt. 2 Menschen sind schwer verletzt worden. Einzelheiten von Lukas Lüthi.
2: Passiert ist der Unfall in der Nähe der Stadt Brighton, genauer bei Lewes in der Grafschaft East Sussex. Zum Unglück kommt es kurz vor 4 Uhr nachmittags. 150 Passagierinnen und Passagiere sind im Zug. Mehrere Wagen kippen um. Warum? Das ist noch unklar. Die Behörden haben Untersuchungen aufgenommen. Auf Bildern sind Menschen zu sehen, die in den umgekippten Wagen stehen und versuchen, sie zu verlassen. Andere versuchen zu helfen. Die Rettungskräfte melden, dass 2 Menschen schwer verletzt ins Spital gebracht wurden. 9 weitere hätten weniger schwere Verletzungen. Betrieben wurde der Zug von der Bahngesellschaft Southern Railway. Sie sagt, es sei noch unklar, wann der Zugverkehr wieder aufgenommen werde in der Region. Man solle nicht in die Region reisen. Die britische Verkehrsministerin zeigte sich in den sozialen Medien tief betroffen über die Entgleisung des Zugs. Man unternehme alles, um den betroffenen Passagierinnen zu helfen.
1: Lukas Lüthi hat berichtet. Der Kanton Glarus verbietet die Entnahme von Wasser aus vielen Gewässern wegen der anhaltenden Trockenheit und der Hitze. Es gebe keine Bewilligungen für Wasserentnahmen mehr, sagt der Kanton. In kleinen Mengen dürfe Wasser etwa mit Gießkannen und Kesseln entnommen werden. Ausnahmen vom generellen Entnahmeverbot gebe es beim Lindkanal, Escherkanal und Wallensee sowie im Sömmerungsgebiet. Dort brauche es aber eine Bewilligung. Wie in der ganzen Schweiz hätten die Fließgewässer auch im Kanton Glarus nur noch wenig Wasser, das könne zu Fischsterben führen. Mit dem Verbot würden die Wasserlebewesen geschützt, sagt der Kanton. Zum Sport. Zuerst zu 3 Schweizer Erfolgsmeldungen vom Fußball. Thun hat die 3. Qualifikationsrunde für die Europa League überstanden. Gegen Víkingur Reykjavík aus Island hat Thun das Rückspiel auswärts zwar 2-3 verloren, dank dem 3-0 im Hinspiel stehen die Thuner aber in den Playoffs der Europa League. Auch für Lugano und St. Gallen geht es europäisch weiter. Beide Teams haben die 3. Qualifikationsrunde der Conference League überstanden. Lugano spielte gegen Runavík von den Färöern 2-2 unentschieden. Das Hinspiel hatte Lugano 2-0 gewonnen. St. Gallen setzte sich gegen Sheriff Tiraspol aus Moldawien durch. Nach dem Sieg im Hinspiel hat St. Gallen auch das Rückspiel gewonnen, 5-1. Und wir bleiben beim Sport, wechseln aber zum Schwimmen. Der Schweizer Noé Ponti hat an der Europameisterschaft in Paris die Bronzemedaille geholt, über 100 Meter Schmetterling. Nach der Enttäuschung über 50 Meter, wo er nur 8er wurde, zeigt sich Ponti sehr zufrieden mit dem 3. Platz heute.
3: Man will immer gewinnen, so zwei Medaillen ist nicht gekommen, aber das ist fast wie ein Gold für mich. So, es war wichtig, mich wieder aufzustehen und das habe ich gemacht.
1: Gold über 100 Meter Schmetterling ging nach Ungarn an Christoph Milak. Nun zu weiteren Meldungen des Tages in der Übersicht. Der Bundesrat empfiehlt, die Kompass-Initiative abzulehnen, weil sie unklar formuliert und nicht zielführend sei. Bei der Initiative geht es um das Vertragspaket zwischen der Schweiz und der EU, die zur Abstimmung kommen wird. Die Kompass-Initiative verlangt, dass es bei dieser Abstimmung sowohl das Mehr des Volkes als auch der Stände braucht für ein Ja. Die Lehrpersonen in der Schweiz beurteilen es unterschiedlich, dass Kinder mit und ohne einer Behinderung oder speziellen Förderbedarf in derselben Schulklasse unterrichtet werden. Die Hälfte befürwortet die integrative Schule in einer Umfrage, die andere Hälfte sieht sie als gescheitert. Für die Umfrage hat das Forschungsinstitut GFS Bern über 10.000 Lehrpersonen befragt. Die Zuwanderung in die Schweiz hat im ersten Halbjahr abgenommen gegenüber dem Vorjahr. Zwischen Januar und Juni wanderten gut 74.100 Ausländerinnen und Ausländer in die Schweiz ein. Das sind 2,9% weniger als im ersten Halbjahr 2025. Gleichzeitig wanderten gut 39.200 ausländische Staatsangehörige aus der Schweiz aus, etwas mehr als vor einem Jahr. Wir kommen zu den Börsendaten von 22.05 Uhr, geliefert von SIX. Der Swiss Market Index schließt bei 14.475 Punkten plus 0,2%. Der Dow Jones Index in New York stand kurz vor Schluss bei plus 0,1%. Der Euro wird zu 93,90 gehandelt und der Dollar zu 81,45. Das Wetter. Morgen ist es sonnig und heiß. Besonders in den westlichen Bergen sind Platzregen und Gewitter möglich. Die Höchstwerte liegen bei 33 bis 37 Grad. Das waren Nachrichten von Radio SRF. Verantwortlich Fabian Wüttrich.
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5: Mit dem Yannick Breuer. Wir sind noch mit drin im vierten Abend an der Europameisterschaft in der Leichtathletik. Für uns live zu Birmingham, zu England, ist der Adi Wicki. Und man kann sagen, den Schweizerinnen und Schweizer, denen läuft es bis jetzt.
6: Jawohl, es ist wirklich ein sehr guter Abend bisher. Zum Beispiel für 200-Meter-Läufer Timothée Mumenthaler und William Reis. Die sind beide im Halbfinale gelaufen. Der Timothée Mumenthaler, vor zwei Jahren ein bisschen überraschend Europameister geworden, ist eine neue persönliche Bestleistung gelaufen mit 20.09, perfekter Wind gehabt, plus 1,6 Rückenwind. Und er hat ein bisschen einen auf Usain Bolt gemacht, hat austrudeln, hat übergeschaut zum Sarner Lewis. Und ja, eigentlich können unter 20 laufen, aber ja, spart sich das sicher für ein Finale. Dann der William Reis, er ist 20.35 gelaufen, ist zweit geworden in seinem Halbfinale. Mit ein grosses Coup, also ist gerade direkt qualifiziert gewesen. Hat aber ein bisschen Glück gebraucht, ist 7000. Nummer vor dem Italiener Filippo Dezza gewesen. Und darum ein Lauf, der so solala ist gewesen.
7: Ich habe keine Ahnung, was die anderen gelaufen sind. Bei den anderen läuft Armani einfach, versucht, meinen Lauf zu machen. Ich glaube, ja, gegen den Schluss ist vielleicht nicht so sauber gewesen, wie wir es vielleicht von mir kennen. Aber ja, schlussendlich hat es gelangt für ein grosses Coup. Und jetzt hoffen wir auf eine Magic Night morgen.
6: Damit, wie vor zwei Jahren zurum, zwei Schweizer im Finale. Der Finale ist dann morgen Abend am 10:30. Dann Stabhochsprung von der Frau Angelika Moser. Das geht um Medaillen. Die ist sehr souverän in den Wettkampf hineingestartet. 4:45 hat sie eröffnet. 4:60 vorhin souverän übersprungen. Und jetzt sind das paar von diesen Finalteilnehmerinnen dran. Bei diesen 4:60 gibt es also eine kleine Pause. Aber eben, es sieht sehr, sehr gut aus. Und dann Zehnkämpfer, die starten jetzt gerade zu der unbeliebtesten Disziplin, zum 1500-Meter-Lauf. In Führung sind zwei Deutsche, Leo Neugebauer vor dem Niklas Kaul. Die drei Schweizer sind der Andrin Huber auf dem 9. Platz. Der Nino Portmann ist 14. und der Leon Krummenacher ist aktuell auf dem 19.
5: Danke an die Wiki, die Entscheidung mit Angelika Moser im Stabhochsprung und der Fabian Hönke im 200-Meter-Final hören Sie dann auch live auf SRF 3 oder können Sie schauen auf SRF 2. Dann, das haben wir schon in den Nachrichten kurz gehört, der neue Ponti gewinnt an der Europameisterschaft im Schwimmen über 100 Meter Schmetterling Bronze. Ihm hat nur 1/100 Sekunde gefehlt zu seiner Schweizer Rekordzeit. Er ist in einem unglaublich starken Final mitgeschwommen, der Christoph Milak aus Ungarn, der gewonnen hat. Er ist Olympiasieger in dieser Disziplin. Ihm fehlen schlussendlich nur 3/100 auf den Weltrekord. Zweiter wird der Maxime Grousse aus Frankreich. Er ist letztes Jahr Weltmeister geworden vor dem Neue Ponti. Der Neue Ponti darf also zufrieden sein, vor allem nachdem er gestern im Final über 50 Meter Schmetterling seine Schwimmbrille beim Start verloren hat und Achter geworden ist. Für die Schweiz ist an diesen Europameisterschaften in Paris die erste Medaille und für den Neue Ponti die zweite EM-Medaille. Vor vier Jahren hat er schon mal Silber gewonnen. Für die Schweiz insgesamt ist es die 24. Medaille an einer Europameisterschaft. Zum Fußball. Thun ist in der Qualifikation zu der Europa League eine Runde weiter. Thuner verlieren zwar das Heimspiel gegen Víkingur Reykjavík auswärts 2-3, weil sie aber das Heimspiel 3-0 gewonnen haben, sind sie jetzt in den Playoffs für die Europa League. Ein Wettbewerb tiefer in der Conference League ist auch Lugano weiter und das, obwohl Lugano im Rückspiel gegen Runavík, wo der Färöerinseln auswärts nur 2-2 gespielt hat. Wegen dem 2-0 Heimspiel von Lugano sind sie aber dabei bei den Playoffs für die Conference League. Genauso wie St. Gallen, wo gegen Sheriff Tiraspol aus Moldau nach dem Hin aus Rückspiel deutlich mit 5-1 gönnt. Dann Sion ist auch weiter, sie gönnen gegen Nouajerevan aus Armenien aus Rückspiel, am Schluss 2-1. Damit ist auch Sion in den Playoffs von der Conference League. Vorbei ist es aber für einen anderen Super League-Club, nämlich für Vaduz. Die Liechtensteiner spielen im Rückspiel gegen Inter Turku aus Finnland nur 2-2 unentschieden. Weil Vaduz das Heimspiel auswärts 1-2 verloren hat, sind sie draussen in der Conference League Qualifikation. Und dann noch eine Meldung vom Tennis. Simona Waltert hat ihr erstes Spiel beim 1000er Turnier Cincinnati gewonnen. Sie schlägt Petra Marschinko aus Kroatien, die in der Weltrangliste deutlich besser klassiert ist. Für Simona Waltert ist es ein schöner Erfolg. Es ist der erste Sieg seit dem Turnier zu Rom im Mai. Seitdem ist sie 6 Mal in der ersten Runde rausgefallen. Die nächste Gegnerin, die wird aber ein harter Brocken. Sie ist Jessica Pegula aus den USA, die Weltnummer 3. So viel vom Sport für den Moment.
8: 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Am Mikrofon der Mike Lamar und noch bis am 11 ermitteln wir miteinander die Lieblingscomicsfigur von der Schweizerinnen und Schweizer anlässlich vom 100. Geburtstag von René Goscinny, im Asterix Vater morgen dann. Und der Sigi Bernhard von Schaffhausen ist dann auch prompt Asterix und Obelix-Fan. Darum sind die schon wieder in unserer Liste drin mit einem weiteren Strich. Aber er ist auch ein Fan von Tim und Struppi. Und sein Favorit ist der Kapitän Haddock, 100.000 heulende Höllenhunde. Er findet eben, dass ich sehr spannend, die Tim und Struppi Band, die ja auch in diversen Ländern spielen. Und dann gibt's eben immer wieder auch die lustigen, auflockenden Momente mit dem Haddock oder auch mit dem Zwillingspaar Schulze und Schulze. Einmal mit TZ und einmal mit Z geschrieben, wo im Französisch Dupont et Dupont heissen. Einmal mit D und einmal mit T am Schluss. Also auch Tim und Struppi auf unserer Liste. Was gehört aus Ihrer Sicht noch drauf? Welche Comicband hat Sie als Kind fasziniert oder Comic-Heftli? Wie zum Beispiel Bessie oder was es da alles gibt. Buffalo Bill, au, ja, vieles hat im Western gespielt, dunkelt mich dazu mal. 0848 44 222. Freut mich, wenn Sie anrufen. 100.000 heulende Höllenhunde. 0848 44 222.

0: Asterix und Obelix Fan. Nicht zuletzt darum, weil ihre Götti, die Jurist war, die Band auf Französisch und auf Latein hatte, die es auf Latinisch gegeben hat. Und sie hat es dann gleich mal auf Deutsch bekommen. Und das Schöne sagt, je älter sie werde, desto mehr entdecke sie bei diesen Geschichten. Oder habe sie entdeckt, wo sie angewachsen ist. Da kann ich ihr absolut recht geben. Erinnere mich ein bisschen an die Calvin und Hobbes Comics auch. Die haben meine Kinder geliebt, die ich sie ihnen erzählt habe, noch bevor sie überhaupt dann können lesen konnten. Und die kann man als Erwachsener auch lesen und merkt, wie vielschichtig die eigentlich sind. Asterix und Obelix haben in unserer Rangliste, wo wir da die beliebteste Comicfigur wollen, ermitteln bis Melfi, einen weiteren Strich. Und übrigens, der Sandra, ihr Mann, der liebt die Comicreihe Clever und Smart. Das sind die beiden chaotischen Geheimagenten, die der Spanier Francisco Ibáñez kreiert hat. Und die hat es doch tatsächlich gegeben von 1958 bis 2023. Also, wenn ich richtig rechne, 65 Jahre, bis er dann gestorben ist, der Francisco Ibáñez. Clever and Smart auf unserer Liste. Ja, und jetzt gehen wir zum Hans-Peter Richner von Basel. Globi gelesen am Anfang. Asterix und Obelix auf der Liste. Aber dann hast du eine Figur, von der habe ich, Hans-Peter, noch nie etwas gehört. Jim Strong. Wer in aller Welt war das?
1: Also das war ein bisschen eine Geschichte, die wir von den Eltern aus oder von der Schule aus nicht haben dürfen lesen. Es war ein bisschen schummelig. Es hat mit Sex and Crime zu tun gehabt. Und in dem Alter, wo wir gesehen sind, ich meine, das ist jetzt immerhin vor gut 70 Jahren gewesen, ist das natürlich ein bisschen aufgefallen. Haben nicht dürfen. Mhm. Aber ich komme jetzt wieder auf Asterix und Obelix. Das sind die, die mich verschlungen haben. Natürlich hauptsächlich auf Französisch. Ich habe dann die deutschen Übersetzungen auch probiert zu lesen und habe sie nicht so gut gefunden, weil der Geist hinter da hat schon ein bisschen etwas Französisches. Mhm. Und darum bin ich dort dabei geblieben und muss sagen, ich finde heute noch, wenn ich wieder einen führen nehme, finde ich das einen gewaltigen Einblick in ein bisschen kulturelle Geschichte von Frankreich.
0: Ja, was soll ich sagen? Also ganz viele schon haben sich dadurch geäussert, dass einfach Asterix und Obelix die absolute Spitzenklasse ist. Gilt das aus deiner Sicht auch für die spätere Band, wo ja dann René Goscinny viel zu früh in den 70er Jahren gestorben ist? Bist du der Meinung, die haben es nie wo können halten nachher der Uden so alleine und nachher die anderen? Oder wie siehst du das?
1: Ich bin natürlich ein bisschen aus dem Alter rausgekommen und habe dann nicht mehr so die neueste Band von Asterix und Obelix gelesen. Habe dann hinter die Eltern wieder Führer genommen und habe mich immer wieder sehr, sehr gefreut, das wieder zu lesen. Also jetzt einen Unterschied zu machen zwischen später und früher, fällt mir schwer. Ich kann das nicht konkret definieren.
0: Und Reus, ich würde sagen, die von Goscinny unerreicht, nachher, wo der Uden so alleine war, zum Teil sehr mittelprächtig und jetzt haben sie ein anständiges Niveau, aber nicht mehr so überragend wie bei den ehemaligen. Hans-Peter, dank dir kommen der Asterix und der Obelix. Wow, ich glaube, es ist schon der sechste Strich über auf unserer Rangliste. Und wer der Jim Strong war, da muss ich mich dann auch noch schlau machen. Vor allem wegen dieser leichten, wie soll ich sagen, frivolen Noten, die du da angesprochen hast. Hab's gut, danke.
1: Dankeschön und Dankeschön für deine Sendungen. Das sind witzig, schlagfertig und ein Genuss zum Losen.
0: Oh, bin richtig gerührt. Danke viel, viel mal.
1: Dankeschön.
0: Hab's gut, gell?
1: Ein schöner Lob, du auch.
0: Ja, schlagfertig sind die einen Comics auch, wenn es da einander auf den Kopf schlönt. Welchen Comic haben Sie speziell gut gefunden? 0848 44 222. Es dürfte durchaus auch nochmal Asterix und Obelix, wenn Sie halt finden, es sind halt die Besten, die es jemals hat. Es gibt 0848 44 222. Wir sind auf einem guten Weg zum Lieblingscomic im Nachtclub.

0: Das Duo Notti Vimieta auf SRF 1 im Nachtclub, wo wir es von Comics haben. Anlässlich vom 100. Geburtstag von René Goscinny, einem Asterix-Vater, morgen. Und ja, ich erinnere mich in meiner Jugend, wie wir bei unseren Nachbarn, Freunde Raffaele und Daniele, durften Comics lesen, wenn es geregnet hat. Sie waren nicht draußen gewesen, sondern haben eben bei ihnen die viele, viele Comics angeschaut. Das Phantom zum Beispiel ist in mir Erinnerung geblieben. Oder auch die Marvel-Comics, allen voran der Spider-Man und die Fantastischen Vier. Ja, hast geliebt. Aber der Roland Rolle-Fuhrer von 27 Bern, er ist ebenfalls Asterix- und Obelix-Fan, wie so viele, die angerufen haben in dieser Stunde. Und apropos Frankreich, auch der Gaston Lagaffe hat ihm sehr angetan. Da, wobei, nein, es ist ein Belgier, wo der Gaston Lagaffe kreiert hat, der chaotische Redaktionsangestellte, der eigentlich nichts Gescheites macht. Aber zumal eine schlaue Erfindung, wie das Gastophon, wo grausam muss tönen, weil jedes Mal, wenn er drei blaset, verlieren die Kakteen ihre Nadeln. Das also der Favorit vom Rolle. Ist auch eingetragen. Oder da haben wir, da wer noch gehabt, die Erika Thurnherr, die sich als alte Tante bezeichnet hat. Globi-Bänder hat sie verschlungen. Und der Vater hat es mit Wasserfarbe dann koloriert. Die sind ja schwarz-weiß, die Bilder. Und der hat es koloriert und sie hat auf dem Bauch liegend zugeschaut. Vergisst sie nie mehr, die Erika Thurnherr. Am Telefon ist jetzt die Katrin Schläfli von Lauterbach-Solothurn. Und bei dir muss oder darf man auch wieder, Katrin, von einem riesen Goscinny-Fan reden, gell?
1: Das ist so, ja, wo angefangen hat es eben mit Asterix und Obelix. Und nachher ist Isnogut dazugekommen und Papa dazugekommen. Ja, und die faszinieren mich bis heute.
0: Jetzt werden viele sagen, ja, wer in aller Welt sind der Isnogut und der Umpapa? Sag uns doch, fangen wir mit dem Umpapa an, weil das ist die erste Figur gewesen, vom Uderzo, glaubt. Der ist, glaubt, doch, der ist der Goscinny, glaube ich, auch schon an Bord.
1: Genau. Gewesen, ja.
0: Was ist das für eine Figur gewesen?
1: Das ist ein Indianer, der Totem hat. Und für sie, was dazu geht, dass sie auf dem Schiff und die Franzosen sind dort auf dem Meer raus und dann werden sie angegriffen von den Indianern und der eine dort wird nachher der gute Freund vom Umpapa und ist auch immer wieder bei ihm, ausser wenn es ums Pemmikan-Essen geht, muss er passen.
0: Das tröchnete Fleisch, was das ist. Genau. Ja. Und um noch auf den Is No Good zu reden kommen.
1: Ist der inner Indien, glaube ich, wenn ich mich nicht täusche. Wo die Wesir wird,
0: das
1: Teil vom Wesir, oder ist
0: es Orient? Ja, irgendwo im Orient, ja. Ich bin gar nicht sicher, ob das landemäßig, jedenfalls so dort, wo 1001 Nacht jemand spielt. Jawohl.
1: Ungefähr so, ja. Und eben der Grosswesir dort hat absolut kein Glück, weil nie haben wir Wasser, oder? Nie haben wir Wasser, nie will es regnen. Und der Isnogut sagt einfach, ja, wenn ihr mehr wählt, dann wird es dann schon regnen.
0: Jawohl. Also er unternimmt alles, der an sich böse Isnogut, wo man natürlich sofort ins Herz schliesst, weil er einfach so ein Versager ist, um Grossvisier werden. Er hat noch einen treuen Diener, wie heisst der, um dich zu testen?
1: Das weiss ich jetzt nicht auswendig.
0: Das ist der Tunichgut. Nein, ah,
1: genau,
0: obwohl es eigentlich der einzige, oder er ist der Vernünftige, ja, eigentlich von dem Doppel. Ja. Jawohl, weil er ahnt schon immer, das kommt nicht gut. Genau, ja, also die anderen Globi-Geschichten, Goscinny-Geschichten, Umpapa und Is No Good sind auch auf unserer Liste drauf. Aber auch dank dir hat Asterix und der Obelix einen Strich mehr, gell? Weil halt
1: ja,
0: die schon hast. Über allem thronen, sozusagen.
1: Das ist schon so, ja, wo eben, wenn du die mal kennst. Und eben vor allem, wie er vorher gesagt hat, auf Französisch ist es halt schon noch einmal etwas anderes.
0: Jawohl, es ist halt wirklich schwierig zum Übersetzen. Haben wir auch gehört vorhin in der Schnabelei.
1: Es hat natürlich so Redewendungen und Witze, die sich nicht können übersetzen
0: können. Genau.
1: Das ist unmöglich.
0: Ja.
1: Aber ich finde, wir sollten auch mal die Übersetzer ein bisschen loben. Weil es gibt gute, sehr gute Übersetzer.
0: Ja.
1: Und dann halt auch ein bisschen die Langweiligeren.
0: Ja, Kathrin, ganz, ganz herzlichen Dank dir.
1: Und wie deinen schönen Abend. Abend.
0: Ja, danke.
1: Merci. Mach's gut.
0: Danke, du auch. 0848 440 222. Wir haben noch ein bisschen Zeit zum Voten sammeln für den Lieblingscomic. Wobei das Asterix und Obelix noch auf Platz 1 könnten verdrängt werden, ist wirklich nicht anzunehmen. 0848 440 222. Und das sind Hot Chocolate mit Emma.

0: Gilbert Bécaud auf SRF 1 im Nachtclub, wo wir bis am 11 Uhr noch ihren Lieblingscomic-Typ, ihren Lieblingscomic werden ermittelt. Monika Kehrer von Sigliesdorf hat uns geschrieben, Papa Moll ist mein Favorit, weil sich Papa Moll immer ein wenig tollpatschig benahm und Mama Moll meistens die Übersicht hatte, sowie die Kinder und ein Hund in der Geschichte. Das war toll. Ja, also, der Papa Moll ist auch auf unserer Liste drauf, der aus Hofstetten von Ulisbach. Er gehört auch zu den Disney-Fans. Als Jungwächtler sammelten wir jeweils Altpapier. Dabei kamen in den Jahren viele LTBs, lustige Taschenbücher, in meinem Besitz. Das ganze LTB-Universum verzückte mich damals. Und Kathi Schönbücher von Bern hat einen Insider-Tipp. Nicht fehlen darf hier die gute alte Crazy Cat. Hinreißend gezeichnet, frech und zeitlos. Mit zeitlos kann man wirklich auf die Jahreszahl eingehen. 1913 ist der erste Comicstrip in den Zeitungen erschienen von dem Crazy Cat, ein Büsi, der verliebt ist in ein Müsli. Und das Müsli weiss es gar nicht schätzen, sondern plagt der arme Crazy Cat. Falls es ein Männchen ist, es könnte gar so gut ein Weibli sein. Ja, und apropos in die alten Zeiten von den Comics und in die USA, das ist auch gültig für deinen Favorit, Heinz Meier, gell?
1: Ja.
0: Wer hat es dir speziell an das in der Zeit?
1: Superman.
0: Superman. Der, wie soll ich sagen, Superheld schlechthin. Und warum er?
1: Ja, da habe ich einfach, ich sage, 70 Jahre habe ich mal das erste Mal gesehen. Und das hat mich fasziniert, schon von den Science-Fiction-Filmen, was der kann machen. Und das bis heute, wo ich fasziniert bin von ihm. Ich habe sogar noch Freunde eingeladen ins Kino.
0: Mhm. Ganz am Anfang von einer Beziehung, nehme ich an.
1: Aha. Ja, ja, da der Schwiegerrat habe ich schon vorher gehört. Und dann habe ich gesagt, du, ich will die Tochter einladen zum, ins Kino.
0: Jawohl.
1: Dann sagt er, nein, das kannst du nicht machen. Dann sage ich, mal, das mache ich. Ja, ich sage, weißt du was, bin ich harassiert im Wetter. Und nachher habe ich die in der Wirtschaft in den Raffen und gesagt, ja, du kommst mal mit mir ins Kino. Dann sage ich, ja. Dann sind wir den Superman-Film schauen.
0: Und sie hat sich auch unterhalten.
1: Ja. Und das ist mein erster Kinobesuch gesehen. Mit Superman.
0: Und es ist gut gekommen mit euch beiden, dank dem Superman. Ich danke dir, ja. Jetzt ist der Superheld auch noch auf unserer langen, langen Liste drauf.
1: Und dann schaue ich jetzt wirklich heute noch und jeden Film, der kommt, schaue ich immer noch mindestens 2-3 Mal.
0: Und angefangen hat es natürlich tatsächlich als Comicstrip mit einem Superman, der damals übrigens noch nicht können fliegen, sondern einfach sehr, sehr weit gumpen und einfach sehr stark war, weil er ja eigentlich vom Planet Krypton kommt, wo eine höhere Erdanziehung hat oder Krypton-Anziehung. Genau. Hey, danke dir, Heinz, und alles Gute.
1: Dir auch.
0: Tschüss.
1: Merci. Tschüss. Ciao.
0: Ja, das Ziel war, den Favoriten in Sachen Comics zu küren. Und bei all diesen vielen, vielen Vorschlägen, ich kann gar nicht auf alle eingehen, strahlt doch einer vom Thron oben an. Es ist tatsächlich der Asterix zusammen mit dem Obelix, der am meisten Voten bekommen hat. Und das sicher nicht nur, in Anführungszeichen, weil der Erfinder René Goscinny morgen hunderte Worte wäre. Ja, man kann es vielleicht abschließend mit der Karen Baumgartner von Thun noch sagen. Hallo Mike, als Tim und Struppi mit dem unverwüstlichen Kapitän Haddock, dies waren meine Kindheitshelden nebst Asterix und Obelix. Titeuf, apropos Schweizer Comic, war auch genial. Und dann schreibt sie, was wäre die Welt ohne diese mit Augenzwinkern erzählten Bildergeschichten? Recht hat sie. Nach der 11 Nachricht und dem Sport gibt es noch ein oder andere Lied, wo es um Comicfiguren geht. Zum Beispiel mit dem Titelsong aus Spider-Man von Michael Bublé. Und das ist der Billy Joel.

0: Group in Deep. Last night a DJ saved my life auf SRF 1. Verkehrsinfo SRF von 23 Uhr auf der A2 Luzern Richtung Basel zwischen der Verzweigung Hagenau und Basel-Wettstein. Stau und bis zu 15 Minuten Wartezeit. Falls Sie noch Beobachtungen haben, unsere Staumeldennummer 0800 888 123.
1: Die Nachrichten von SRF um 11 mit Dominik Brandt. Im Südosten Englands hat es ein schweres Zugunglück gegeben. Mehrere Wagen eines Personenzugs sind auf die Seite gekippt. Zwei Menschen sind schwer verletzt worden. Einzelheiten von Lukas Lüthi.
2: Passiert ist der Unfall in der Nähe der Stadt Brighton, genauer bei Lewes in der Grafschaft East Sussex. Zum Unglück kommt es kurz vor 4 Uhr nachmittags. 150 Passagierinnen und Passagiere sind im Zug. Mehrere Wagen kippen um. Warum? Das ist noch unklar. Die Behörden haben Untersuchungen aufgenommen. Auf Bildern sind Menschen zu sehen, die in den umgekippten Wagen stehen und versuchen, sie zu verlassen. Andere versuchen zu helfen. Die Rettungskräfte melden, dass zwei Menschen schwer verletzt ins Spital gebracht wurden. 9 weitere hätten weniger schwere Verletzungen. Betrieben wurde der Zug von der Bahngesellschaft Southern Railway. Sie sagt, es sei noch unklar, wann der Zugverkehr wieder aufgenommen werde in der Region. Man solle nicht in die Region reisen. Die britische Verkehrsministerin zeigte sich in den sozialen Medien tief betroffen über die Entgleisung des Zugs. Man unternehme alles, um den betroffenen Passagierinnen zu helfen.
1: In die Schweiz. Der Kanton Glarus verbietet die Entnahme von Wasser aus vielen Gewässern wegen der aktuellen Trockenheit. Es gebe keine Bewilligungen für Wasserentnahmen mehr, sagt der Kanton. In kleinen Mengen dürfe Wasser etwa mit Gießkannen und Kesseln weiterhin entnommen werden. Ausnahmen vom generellen Entnahmeverbot gebe es beim Lindkanal, beim Escherkanal und beim Walensee sowie im Sömmerungsgebiet. Dort brauche es aber eine Bewilligung. Wie in der ganzen Schweiz hätten die Fließgewässer auch im Kanton Glarus nur noch wenig Wasser. Das könne zu Fischsterben führen. Mit dem Verbot würden die Lebewesen im Wasser geschützt, sagt der Kanton. Zum Fußball. 4 Schweizer Clubs waren am Abend europäisch im Einsatz und alle 4 haben sich für die nächste Runde qualifiziert. Thun steht in den Playoffs für die Europa League. Trotz einer 2-3 Niederlage im Rückspiel bei Víkingur Reykjavík in Island. St. Gallen, Lugano und Sitten stehen in den Playoffs für die Conference League. St. Gallen gewinnt das Rückspiel gegen Sheriff Tiraspol aus Moldawien 5-1. Lugano erreicht auf den Färöerinseln gegen Runavik ein 2-2. Und Sitten hat zu Hause gegen Noah Jerevan aus Armenien 2-1 gewonnen. Die Börsendaten von 6. Der Swiss Market Index schließt bei 14.475 Punkten plus 0,2%. Der Dow Jones Index in New York steigt um 0,1%. Der Euro wird zu 83,80 gehandelt, der Dollar zu 81,35. Und das Wetter, auch morgen ist es sonnig und heiß bei 33 bis 37 Grad. Das waren Nachrichten von Radio SRF, verantwortlich Dominik Brandt.
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4: Im Studio der Yannick Breuer. Der vierte Tag der Leichtathletik-Europameisterschaft ist gleich vorbei. Und zum Schluss gibt es auf jeden Fall eine Medaille für die Schweiz. Adi Wicki live aus Birmingham.
5: Ja, und es sieht wirklich nach der zweiten Goldmedaille aus, weil nämlich Angelika Moser vor wenigen Augenblicken 4,80 Meter übersprungen hat. Sie ist die Einzige, die die 4,80 Meter übersprungen hat. Die anderen zwei, die noch im Wettkampf sind, Wilma Heldelin und Marie-Julie Bonnet, die lassen es raus, die gehen jetzt direkt auf 4,85 Meter hoch. Aber müssen natürlich jetzt das überspringen, wenn sie Angelika Moser da noch von der Spitze verdrängen wollen. Und sie selber hat natürlich die Möglichkeit, die 4,85 noch zu überspringen. Es ist, man kann es nicht anders sagen, der perfekte Wettkampfbesitz für Angelika Moser. Jede Höhe im ersten Versuch übersprungen und sie ist enorm souverän auf jeder Höhe gewesen. Bei schwierigen Bedingungen, es hat viel Wind und manchmal ist es mir ein bisschen vorgekommen wie beim Skispringer. Wenn die Athletinnen zum Trainer geschaut haben, wenn sie loslaufen. Also, es ist nicht einfach gewesen, aber sie hat das wunderbar gemacht. Aber natürlich können wir noch nicht zu früh jubeln, weil der Wettkampf, der läuft noch. Dann 200 Meter von den Frauen und da kann man sagen, es gibt gute vierte Plätze und es gibt schlechte. Der von der Fabienne Hönk über 200 Meter bei den Frauen, das ist ein guter vierter Platz gewesen. Die Schweizerin hat in diesem Finale das Maximum rausgeholt. 22:55 ist sie gelaufen und die drei vor ihr, die sind Zeiten gelaufen, wo sie noch nicht ganz getroffen hat. Aber wie gesagt, es ist ein hervorragender vierter Platz für die 22-Jährige gewesen. Gewonnen hat, wie schon über 100 Meter, Britin Amy Hunt vor der Rasidat Adeleke aus Irland und der Tina Asher-Smith, ebenfalls aus Großbritannien. Die hat ihre 18. Medaille an einem grossen Anlass geholt. Der Zehnkampf ist durch. Neunt geworden ist der Andrine Huber, 14. Nino Portmann und 19. Leon Krummenacher. Der Leo Neugebauer, der Deutsche, gewinnt vor seinem Landsmann Niklas Kaul. Und dann ebenfalls 200 Meter. Schweizer Männer, sehr gut gsi im Halbfinale. Der Timothée Mumenthaler läuft eine neue persönliche Bestleistung mit 20.09. Und auch der William Reis mit seinen 20.35 ist schnell genug gsi, um im Finale zu kommen. Morgen am Abend also zwei Schweizer mit dabei im Finale über 200 Meter bei den Männern.
4: Danke an die Wiki live von der Leichtathletik-Europameisterschaft in Birmingham, in England. Alle, die jetzt das Finale mit Angelika Moser, die Entscheidung, ob es jetzt die Goldmedaille gibt oder dann doch nicht, wenn schauen, die gibt es live auf SRF 2 im Fernsehen. Mit dem verabschieden wir uns heute vom Sport im Radio. Danke vielmals.
0: 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Mit dem Nachtclub, wo wir sie natürlich auch werden auf dem Laufenden halten, ob es jetzt tatsächlich Gold geworden ist im Stabhochsprung für die Angelika Moser. Ja, zwischen 9 und 11, da haben wir erkoren, welches der Schweizer Lieblingscomic ist. Und es ist nicht unbedingt sensationell und überraschend, Asterix und Obelix vom Duo Albert Uderzo und dem René Goscinny, wo morgen Hunderte wurden wert. Christine Mehr, Lanz von V, schreibt, wirklich erlaubt war bei uns auch nur Asterix und Obelix. Ich finde die großartig, schon nur diese Namen. Ich habe erst kürzlich realisiert, dass Idefix ja eigentlich Idefix heißt, also eine fixe Idee. Und drum, als erstes starten wir die Stunde mit dem Reinhard Fähnrich und Nix ist fix. Und überhaupt haben wir Lieder, wo zu Comicfiguren passen. Zum Beispiel Charlie Brown von The Coasters, wobei eigentlich nicht der Sepp Charlie Brown gemeint. Oder dann gibt's ein gewisser Vater Abraham, der so kleine blaue Gestalten besungen hat. Am Mikrofon der Michael Mann, schön sind Sie mit dabei.

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Bee Gees mit Tragedy auf SRF 1. Und es ist überhaupt nicht tragisch, dass Angelika Moser dreimal gescheitert ist, über 4,85 Meter war, als einzige über 4,80 Meter drüber gekommen. Und darum ist sie alte und neue Europameisterin im Stabhochspringen. Die Finnin Heltere und die Französin Bonne holen sich die weiteren Medaillen. Ganz herzliche Gratulation. Ja, von wegen athletisch, was ja eindeutig ist, Angelika Moser, wir hatten Comicfiguren gehabt, heute zwischen 9 und 11 im Nachtclub, und da haben wir es mit den Liebling Asterix und Obelix zu tun gehabt, und die sind nicht unbedingt athletisch im eigentlichen Sinn. Der Obelix eher ein bisschen auf der fülligen Seite und der Asterix auch nur stark, wenn er eine Portion Zaubertrank zu sich genommen hat. Aber es gibt Comicfiguren, die sind sehr athletisch, zum Beispiel der Batman. Der Bat Dance von Prince war mal in der Hitparade. Der Batman, eine zerrissene Figur. Seine Eltern sind früh umgebracht worden. Darum hat er Rache geschworen an allen Verbrechern und setzt das auch um als The Dark Knight. Also, Frohnatur ist er nicht unbedingt der Batman. Und auch der Spider-Man ist eher eine zerrissene Figur. Er ist mitschuld am Tod von seinem Onkel, wenn es mir recht ist das der Onkel oder der Grossvater, auf jeden Fall, er, der leidet unter seinen Superkräften, die er durch einen Spinnenbiss bekommen hat. Wir hören Lieder in dieser Stunde aus Superman oder Superheldenfilm oder die sich auf Comicfiguren beziehen. Und da wäre jetzt eben der Michael Bublé mit dem Theme from Spider-Man 2. Allweg der bekannteste Spider-Man-Song.

Formation Two Man Sound in den 70er Jahren erfolgreich mit ihrem Disco Samba Medley. Und dort mit dabei auch ein anderer Hit, den sie vorher hatten. Charlie Brown. Und apropos Charlie Brown, mehr zu dem Kerli gerade nach dem da. Verkehrsinfo SRF von 23.30 Uhr. A2 Gotthard Richtung Luzern zwischen Stand Süd und Stand Nord, Stau wegen Bauarbeiten. Und auf der A2 Luzern Richtung Basel zwischen der Verzweigung Hagenau und Basel-Wettstein, Stau und bis zu 15 Minuten Wartezeit. Ja, wir hatten es von Comics-Figuren gehabt, heute im Nachtclub und darum in dieser Stunde der ein oder andere Song, der sich auf eine Comicfigur bezieht. Jetzt also der Charlie Brown. Wobei, sind wir ehrlich, bei den Coasters ist nicht der Charlie Brown gemeint. Der Charlie Brown, der einen treuen Hund hat namens Snoopy. Wobei, was heisst da treu? Der Hund sieht sich eher als Herr vom Charlie Brown. Überhaupt ist ja der Charlie ein ziemlicher Loser. Die Lucy setzt ihm Shampoo zu. Überhaupt will ihm nicht viel gelingen. Und genau das macht ihn dermassen liebenswert. Die Comics von Charles Schulz, die sind etwas vom Besten, was in den Zeitungscomics je gegeben hat. Ja, aber trotzdem, der Charlie Brown, der die Coasters besungen hat, der ist nicht gemeint, haben die beiden Songschreiber Jerry Lieber und Mike Stoller betont. Und ja, was können wir sagen? Charlie Brown ist natürlich auch ein Allerweltsname. Darum heisst ja der Charlie Brown, der Ärmste, auch Charlie Brown. Wie?

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1: 1960 ein Hit für die Gruppe Hollywood Argyles, Alley-Oop. Ist bei uns auch recht bekannt worden. Dabei werden die wenigsten gewusst haben, wer das oder was das ist. Alley-Oop, das ist eine Comicfigur gewesen. In den US-Zeitungen sehr weit verbreitet. Dazumal, so in den 50er Jahren und vorher. Der Alley-Oop, das ist so ein Steinzeitmensch, wie der im Song so beschrieben. Eine simple Figur, auch relativ simpel gezeichnet und offenbar trotzdem sehr erfolgreich. Comicfiguren heute im Nachtclub. Das alles vom 100. Geburtstag von René Goscinny morgen dann. Und ja, es gibt einen Riesenhit aus Holland jetzt. Und zwar einen, der eben auch auf Deutsch ein grosser Hit wurde. Sie ist das Lied der Schlümpfe. Die Schlümpfe. Im Original von Belgier Bayo Le Strumpf. Das sind so, ja, was soll ich sagen, kleine Koboldli, blau, hautfarbmässig, eine weisse Mütze. Ausser, es ist der Papa-Schlumpf, der hat eine rote Anlegung. Und ja, die haben noch die Eigenheit, dass sie beim Reden ständig Sachen durch Schlumpf ersetzen. Also zum Beispiel, ich sehe jemand da überschlumpfen oder schlumpfen wir mal das und so weiter und so fort. Das Lied der Schlümpfe ein riesengroßer Hit wurde für den Vater Abraham, natürlich belächelt von, wie soll ich sagen, ernsthaften Musikkritikern und Kritikerinnen, aber ein Lied, das auf eine Art doch Spass macht. Die Schlümpfe in den 50er Jahren zuerst mal auftaucht im Comic von Johann und Pfeifikus als Nebenfiguren und dann sind sie ja, deutlich berühmter geworden als ihre beiden Patrons, wenn man so will, Johann und Pfeifikus. Das Lied der Schlümpfe.

aus Deutschland, Orange Blue, She's Got That Light, auf SRF 1, in einem Nachtclub, wo wir es seit den 9 von Comicfiguren gehabt haben. Zwischen 9 und 11 haben wir die beliebteste Figur ermittelt. Das sind zwei, nämlich Asterix und Obelix. Mit grossem Abstand kann man sagen, wobei ganz, ganz viele Vorschläge oder Erinnerungen eingetroffen sind. Aus Kanada hat sich auch der Markus Hechler gemolden. Er mag sich an Bessie erinnern. Er schreibt, kennt noch jemand noch die Bessie-Heftli? Oh ja, Markus mit dem Andi. Das ist der Herr von der Bessie. Er war im Westen, im Wilden Westen. Bessie war ein Collie-Hund. Oh ja, mag mich da erinnern. Oder Sabine Steiner, sie ist Fan vom Marsupilami. Das ist das gespässige Wesen mit dem ewig langen Schwanz, wo ein bisschen wie ein, Leopard oder so aussieht, aber viel ungefährlicher ist. Wobei, nein, es ist eigentlich ein sehr gefährliches, starkes Tier, aber es ist ein gutes Tier. Es kommt vor allem bei den Comics von Spirou und Fantasio vor. Oder die Cornelia Leclerc, die gefunden hat, ihre Lieblingscomic sei Bull et Bill. Meine drei Buben lernten mit diesen Comics lesen, da ihr Vater ganz viele französische Comics in die Ehe brachte. Bullenhund Bill, dem sein Bübli so sagen. Ja, es ist nicht umsonst so, dass viele Comics aus Frankreich kommen. Dort ist die Comickultur schon lang recht hoch gehalten, nicht zuletzt eben dank dem René Goscinny, wo morgen Hunderte geworden wäre, und mehr über ihn und Asterix und Obelix und das, was er sonst so gemacht hat, morgen im Treffpunkt von 10 bis 11 hier auf SRF 1. Nach den Nachrichten gibt es weitere Nachrichten zur vollen Stunde und Musik nonstop dazwischen. Ganz eine gute Nacht wünscht Ihnen der Mike Lamar. Und abschliessend noch ein passender Titel von der Gruppe Aqua. Die haben einen Hit gelandet mit Cartoon Heroes.

0: Die Nachrichten von SRF um Mitternacht mit Dominik Brandt. Wieder Europameisterin, Stabhochspringerin Angelika Moser verteidigt ihren Titel. Zugunglück in England. Ein Personenzug entgleist, zwei Menschen werden schwer verletzt. Und Maßnahme wegen der Trockenheit im Kanton Glarus darf aus vielen Bächen und Flüssen kein Wasser mehr entnommen werden. Das Wetter meist sonnig bei 33 bis 37 Grad. Wir beginnen mit der EM-Goldmedaille von Angelika Moser. Die Schweizerin hat ihren Titel im Stabhochsprung verteidigt und damit die hohen Erwartungen erfüllt, berichtet Sportredaktor Adrian Wicki aus Birmingham.
1: Angelika Moser hat ihre Medaillensammlung um eine sportlich sehr wertvolle Medaille erweitert. Es ist die Krönung einer sehr erfolgreichen Saison. Angelika Moser gewann in dieser Saison bereits das Diamond League Meeting in Paris, den Schweizer Meistertitel in Zürich und die Bronzemedaille an den Hallenweltmeisterschaften. Und jetzt in Birmingham ihre zweite EM-Goldmedaille.
2: Ich bin mega zufrieden, wie es gelaufen ist. Vor allem, ja, wie gar nie bei mir in den zweiten Versuch gehen. Und von dem her, wirklich super Wettkampf, ich bin mega happy, den Titel zu verteidigen. Und ja, macht mega, mega Spass.
1: Bei so vielen Erfolgen 2026 könnte man denken, dass Angelika Moser eine sorgenfreie Saison erlebt, was beim Weitem nicht stimmt. Eine Plantarfaszitis am Fuß ist eine schmerzhafte und ständige Begleiterin. Eine Bänderverletzung Ende Juni kam dazu. Neben ihrem sportlichen Talent beweist Angelika Moser immer wieder, dass sie eine Meisterin ist im Umgang mit schwierigen Situationen. Auch hier in Birmingham war es alles andere als einfach. Der Wind machte jeden Versuch zu einer Herausforderung und auch die Finnin Wilma Heltelin sprang auf einem so hohen Niveau, dass es die beste Version von Angelika Moser brauchte, um mit Saisonbestleistung von 4,80 Meter den Titel von Rom zu verteidigen.
0: Adrian Wicki aus Birmingham. Als Vierte eine Medaille verpasst hat Fabienne Hönke. Der Sprinterin fehlten über 200 Meter 26 Hundertstel für das Podest. Gold ging an die Britin Amy Hunt. Im Südosten Englands hat es ein schweres Zugunglück gegeben. Mehrere Wagen eines Personenzuges sind auf die Seite gekippt. Zwei Menschen sind schwer verletzt worden. Einzelheiten von Lukas Lüthi.
3: Passiert ist der Unfall in der Nähe der Stadt Brighton, genauer bei Lewes in der Grafschaft East Sussex. Zum Unglück kommt es kurz vor 4 Uhr nachmittags. 150 Passagierinnen und Passagiere sind im Zug, mehrere Wagen kippen um. Warum? Das ist noch unklar. Die Behörden haben Untersuchungen aufgenommen. Auf Bildern sind Menschen zu sehen, die in den umgekippten Wagen stehen und versuchen, sie zu verlassen. Andere versuchen zu helfen. Die Rettungskräfte melden, dass zwei Menschen schwer verletzt ins Spital gebracht wurden. 9 weitere hätten weniger schwere Verletzungen. Die britische Verkehrsministerin zeigte sich in den sozialen Medien tief betroffen über die Entgleisung des Zugs. Man unternehme alles, um den betroffenen Passagierinnen zu helfen.
0: Lukas Lüthi. Der Kanton Glarus verbietet die Entnahme von Wasser aus vielen Gewässern wegen der aktuellen Trockenheit. Es gebe keine Bewilligungen für Wasserentnahmen mehr, sagt der Kanton. In kleinen Mengen dürfe Wasser etwa mit Gießkannen und Kesseln weiterhin entnommen werden. Ausnahmen vom generellen Entnahmeverbot gebe es beim Lindkanal, beim Escherkanal und beim Walensee sowie im Sömmerungsgebiet. Dort brauche es aber eine Bewilligung. Wie in der ganzen Schweiz hätten die Fließgewässer auch im Kanton Glarus nur noch wenig Wasser. Das könne zu Fischsterben führen. Mit dem Verbot würden die Lebewesen im Wasser geschützt, sagt der Kanton. Zum Fußball. 4 Schweizer Clubs waren am Abend europäisch im Einsatz und alle 4 haben sich für die nächste Runde qualifiziert. Thun steht in den Playoffs für die Europa League, trotz einer 2-3 Niederlage im Rückspiel bei Víkingur Reykjavík in Island. St. Gallen, Lugano und Sitten stehen in den Playoffs für die Conference League. St. Gallen gewinnt das Rückspiel gegen Sheriff Tiraspol aus Moldawien 5-1. Lugano reicht auf den Färöer Inseln gegen Runavik ein 2-2 und Sitten hat zu Hause gegen Noah Jerevan aus Armenien 2-1 gewonnen. Und noch zum Schwimmen. Noé Ponti hat an den Europameisterschaften in Paris eine Bronzemedaille gewonnen, über 100 Meter Schmetterling. Gold ging nach Ungarn an Christoph Milak. Er verpasste den Weltrekord nur um 3 Hundertstel. Und das Wetter von heute Freitag, es ist meist sonnig. Besonders in den westlichen Bergen bilden sich am Nachmittag lokale Platzregen und Gewitter. Die Temperatur steigt auf 33 bis 37 Grad. Das waren Nachrichten von Radio SRF, verantwortlich Dominik Brandt.

SRF-Verkehrsinfo von 0.35 Uhr. A2 Basel Richtung Luzern. Der Reusport-Tunnel ist gesperrt wegen technischer Probleme.

0: Die Nachrichten von SRF um 1 mit Dominik Brandt. Wir beginnen mit den Leichtathletik-Europameisterschaften in Birmingham und einer weiteren Schweizer Goldmedaille. Angelika Moser ist Stabhochsprung-Europameisterin. Damit hat sie ihren Titel von 2024 verteidigt. Moser übersprang als einzige Athletin 4,80 Meter und das im ersten Versuch.
1: Ich bin mega zufrieden, wie es gelaufen ist. Vor allem, ich habe gar nie bei mir in den zweiten Versuch gegangen. Und von dem her, wirklich super Wettkampf, ich bin mega happy, den Titel zu verteidigen. Und ja, macht mega, mega Spass.
0: Für die Schweiz ist es an diesen Europameisterschaften die zweite Goldmedaille und die dritte insgesamt. Zu Meldungen in Kurzform. In der Straße von Hormus sind zwei Schiffe aus den Vereinigten Arabischen Emiraten angegriffen worden. Es handelt sich um Schiffe des staatlichen Ölkonzerns ADNOC, meldet die staatliche emiratische Nachrichtenagentur WAM. Über mögliche Schäden an den Schiffen ist bisher nichts bekannt. Die Vereinigten Arabischen Emirate verurteilen den Angriff aufs Schärfste und machen den Iran dafür verantwortlich. Die USA verhängen neue Zölle auf Drohnen und auf einzelne Bauteile für Drohnen. Das hat das Weiße Haus verkündet. Präsident Donald Trump habe eine entsprechende Anordnung unterzeichnet. Für Drohnen ab einer bestimmten Größe oder für solche, die besonders sicherheitsrelevant seien, soll künftig ein Zoll von 100% gelten. Für Drohnen und Bauteile aus der EU und unter anderem auch aus der Schweiz sollen 15% Zoll fällig werden. Mehrere Menschen sind bei einem Zugunglück in England schwer verletzt worden, zwei davon schwer. Im Südosten in der Nähe von Brighton ist am Nachmittag ein Passagierzug entgleist. Mehrere Wagen sind umgekippt. Die Behörden untersuchen nun, warum es zum Unfall kam. Zum Fußball. Vier Schweizer Clubs waren am Abend europäisch im Einsatz und alle vier haben sich für die nächste Runde qualifiziert. Thun steht in den Playoffs für die Europa League. Trotz einer 2-3 Niederlage im Rückspiel bei Víkingur Reykjavík in Island. St. Gallen, Lugano und Sitten stehen in den Playoffs für die Conference League. St. Gallen gewinnt das Rückspiel gegen Sheriff Tiraspol aus Moldawien 5-1. Lugano erreicht auf den Färöer Inseln gegen Runavík ein 2-2 und Sitten hat zu Hause gegen Noah Jerevan aus Armenien 2-1 gewonnen. Das Wetter heute Freitag meist sonnig, besonders in den westlichen Bergen bilden sich am Nachmittag lokale Platzregen und Gewitter. Die Temperatur steigt auf 33 bis 37 Grad. Das waren Nachrichten von Radio SRF, verantwortlich Dominik Brandt. SRF Verkehrsinfo von 1.03 Uhr A2 Basel Richtung Luzern. Der Reusport-Tunnel ist gesperrt wegen technischer Probleme.
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SRF Verkehrsinfo von 1.33 Uhr. A2 Basel Richtung Luzern. Der Reussport-Tunnel ist gesperrt wegen technischer Probleme.

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0: Die Nachrichten von SRF um 2 mit Dominik Brandt. Die USA verhängen neue Zölle auf Drohnen und auf Bauteile für Drohnen. Das hat das Weiße Haus verkündet. Präsident Donald Trump habe eine entsprechende Anordnung unterzeichnet. Für Drohnen aber einer bestimmten Größe oder für solche, die besonders sicherheitsrelevant seien, soll künftig ein Zoll von 100% gelten. Auf kleinere Modelle sollen 25% Zoll erhoben werden. Für Drohnen und Bauteile aus der EU und unter anderem auch aus der Schweiz sollen 15% Zoll fällig werden. In der Straße von Hormus sind zwei Schiffe aus den Vereinigten Arabischen Emiraten angegriffen worden. Es handelt sich um Schiffe des staatlichen Ölkonzerns ADNOC, meldet die staatliche emiratische Nachrichtenagentur WAM. Über mögliche Schäden an den Schiffen ist bisher nichts bekannt. Die Vereinigten Arabischen Emirate verurteilen den Angriff aufs Schärfste und machen den Iran dafür verantwortlich. Die Angriffe bedeuteten einen eklatanten Verstoß gegen eine Resolution des UNO-Sicherheitsrats. Wegen des Kriegs der USA und Israels gegen den Iran ist die wichtige Handelsroute stark eingeschränkt. Nur noch wenige Schiffe fahren durch die Straße von Hormus. Zu den Leichtathletik-Europameisterschaften in Birmingham und zu einer weiteren Schweizer Goldmedaille. Angelika Moser ist Stabhochsprung-Europameisterin. Damit hat sie ihren Titel von 2024 verteidigt. Moser übersprang als einzige Athletin 4,80 Meter und das im ersten Versuch.
1: Ich bin mega zufrieden, wie es gelaufen ist.